0: Verse 9b bis 18. Gedanken dazu kommen jetzt von Karl-Heinz Schlittenhardt aus Keltern-Elmendingen.
1: Kann denn Liebe Sünde sein? Die Frage stammt aus dem 1938 gedrehten Film Der Blaufuchs, in dem Sarah Leander das Lied »Kann denn Liebe Sünde sein?« singt. Ich will im Blick auf den Bibelabschnitt aus dem Johannesevangelium ähnlich fragen. Kann denn Hilfe Sünde sein? Ja, sagen die Juden zur Zeit Jesu, wenn sie zur falschen Zeit geschieht und unliebsame Folgen hat. Am Sabbat einen Menschen zu heilen und vor allem sein Bett durch die Lande zu tragen, ist für sie ein unmögliches Verhalten. Sünde. 38 Jahre lang war der nun geheilte Mann krank. Und dann ist er durch ein Wunder Jesu gesund. Wer überlegt da, was für ein Tag heute ist? 38 Jahre konnte er nicht auf eigenen Beinen stehen und nun kann er gehen, wohin er will. Ein grandioses Wunder, eine ermutigende Geschichte. Jesus greift helfend und heilend in das Leben eines geplagten Mannes ein. Jesus gibt ihm, was er lange nicht hatte und was für ihn bisher in weiter Ferne lag: Gesundheit. Eigentlich sollte die Reaktion derer, die das alles beobachten und mitbekommen, eine ganz andere sein. Es ist so etwas mit dem Adverb eigentlich. Es zeigt an und lässt erahnen, dass etwas nicht ganz stimmt, nicht logisch, nicht folgerichtig ist, dass etwas eigentlich anders sein könnte oder sollte. Wenn jemand nach langer Krankheit gesund wird, ist eigentlich ein Fest angebracht. Eigentlich sollten sich alle, die das mitbekommen, freuen und jubeln, oder? Aber das tun sie nicht. Kleinliche Kritik kommt auf. Und warum? Es war aber Sabbat, sagt Vers 9b. Erschütternd, wie damals Fromme mit der Heilung umgehen. Statt sich zu freuen und Gott zu loben, ereifern sie sich über den Zeitpunkt und den Umstand, dass der Geheilte seine Liegematte am Sabbat durch die Straßen trägt. Vor lauter Vorschriften können sie Gottes Heilswirken nicht sehen. Woran liegt das? Man hat in Israel ein ausgeklügeltes System, was am Sabbat erlaubt und was verboten ist. Und diese Gebote und Ordnungen sind für die Gesetzeslehrer in diesem Augenblick viel wichtiger als die Freude über das Wunder. Ich halte bewusst fest, der Sabbat, der Feiertag, der Sonntag, er ist ein großes Geschenk Gottes an sein Volk, an die Menschheit. Dieser Rhythmus von Arbeit und Innehalten trägt zur äußeren und inneren Erholung des Menschen bei. Niemand kann auf Dauer 24/7, 24 Stunden am Tag an 7 Tagen der Woche durchmachen. Und wo Menschen dies versuchen, schaden sie auf Dauer immer ihrem Körper und ihrer Seele. Selbst mit Drogen und Aufputschmitteln ist das nicht durchzuhalten. Der Mensch braucht Pausen. Und Gott gönnt sie ihm, ja, ordnet sie an. Der Sabbat beansprucht schöpfungsgemäßig sein Recht in meinem Leben. Er soll der Arbeitsruhe dienen. Keine Arbeit tun, so steht es schon im Gebot im 2. Buch Mose, Kapitel 20, Vers 10. Dieser Tag soll, so sagte es einer meiner Dozenten, einen Unterschied markieren zum Alltag. Er soll der Ausrichtung auf Gott und dem Gottesdienst dienen. Der Ruhetag ist Gelegenheit zur Gemeinschaft, zum Teilen des Lebens in Familie und Gemeinde. Darüber hinaus ist der Sabbat Vorbote der herrlichen Zeit des Reiches Gottes, der Ruhe und des ewigen Lebens. Der Sabbat ist ein gewichtiges Unterscheidungsmerkmal Israels zu den anderen Völkern. Über die einfache Anweisung zur Arbeitsruhe gehen die Vorschriften der Gesetzeslehrer allerdings weit hinaus. In ihrer Frömmigkeit haben sie selbst biblische Vorgaben mit immer kleinlicheren Anweisungen geregelt. Viele werden dabei recht unbarmherzig. Heilen, ja, aber nicht am Sabbat. Darum kommt kein Jubel auf. Darum wird nicht gefeiert, Gott gelobt und gedankt. Ich kann das nur für mich selbst beten. Herr, bewahre mich vor solcher Engstirnigkeit, ohne zu vergessen, dass dieser Tag ein besonderer ist. Statt Jubel kommt es zu einem kleinlichen Verhör des Geheilten. Der beschreibt einfältig das, was ihm widerfahren ist. Der mich gesund gemacht hat, sprach zu mir: Nimm dein Bett und geh. Nun ist das weitere Interesse geweckt. Wer ist das? Plötzlich steht nicht mehr das Wunder, sondern der Wundertäter im Mittelpunkt. Wer ist der? Warum tut er das? Die folgenden Diskussionen führen den Konflikt zwischen Jesus und seinen Gegnern weiter, der bereits mit der Tempelreinigung begonnen hat und sich in den folgenden Kapitel bis zu den Abschiedsreden durchzieht. In der Ablehnung Jesu und seinem Anspruch werden sie radikal. Sie trachten Jesus nach dem Leben. Sie ertragen es nicht, dass er der Sohn Gottes ist. Warum sind sie nicht berührt, dass Gottes Heilszeit angebrochen ist, wenn die Lahmen springen wie ein Hirsch? Warum brechen sie nicht in ein überwältigendes Gotteslob aus, dass das Gnadenjahr des Herrn angebrochen ist? Sie sind blind für Gottes Handeln. Darum vertrauen, verstehen und verehren sie auch Jesus nicht. Sie beginnen vielmehr, Jesus anzufeinden. Dass Jesus Krankheit heilt, schafft eben nicht immer Glauben. Zwar ist jede Heilung ein wunderbarer Beweis dafür, dass das Reich Gottes, die neue Welt mit Jesus angebrochen ist. Doch für Glauben an Jesus braucht es mehr als Gesundheit. Als Jesus den Geheilten anschließend noch einmal im Tempel trifft, spricht er ihn an und sagt zu ihm: Siehe, du bist gesund geworden. Sündige nicht mehr, dass dir nicht etwas Schlimmeres widerfahre. Was meint Jesus damit? Was könnte schlimmer sein als krank sein? Wenn Menschen ohne Jesus ewig verloren gehen. Sündige nicht mehr ist kein moralischer Appell, sondern eine Einladung zu einem neuen Leben. Komm und bleibe in der Nachfolge Jesu. Frage weiter nach dem, was Jesus will. Bleib in der Gemeinschaft, im Gespräch, im Hören. Die Verlorenheit der Menschheit durch die Trennung von Gott ist ungleich gravierender als 38 Jahre Krankheit. Doch Jesus schenkt Vergebung und Heilung für Leib und Seele. Ich fasse zusammen, was ich aus dieser Geschichte lernen und in den Alltag mitnehmen möchte. Erstens, wo Jesus offensichtlich handelt und in das Leben von Menschen helfend und heilend eingreift, will ich mich freuen, ihn loben und ihm danken, auch wenn es meinen Vorstellungen, wie Jesus zu handeln hat, nicht entspricht. Zweitens, ich will den Feiertag heiligen, ihn aber für mich und andere nicht mit kleinlichen Vorschriften knebeln. Ich will die Freiheit anderer achten. Drittens, ich will in Jesus den Sohn Gottes erkennen und anerkennen. Ich will für Jesus offen sein und ihm folgen. Er ist der Erlöser und Herr. Ihm vertraue ich.
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1: Johannes 9, die Verse 1 bis 12. Im Vorbeigehen sah Jesus einen Mann, der von Geburt blind war. Die Jünger fragten Jesus: Rabbi, wer ist schuld, dass er blind geboren wurde? Wer hat hier gesündigt, er selbst oder seine Eltern? Jesus antwortete: Weder er ist schuld noch seine Eltern. Er ist blind, damit Gottes Macht an ihm sichtbar wird. Solange es Tag ist, müssen wir die Taten Gottes vollbringen, der mich gesandt hat. Es kommt eine Nacht, in der niemand mehr wirken kann. Solange ich in der Welt bin, bin ich das Licht der Welt. Als Jesus dies gesagt hatte, spuckte er auf den Boden und rührte einen Brei mit seinem Speichel an. Er strich den Brei auf die Augen des Mannes und befahl ihm: Geh zum Teich Schiloach und wasche dir das Gesicht. Schiloach bedeutet der Gesandte. Der Mann ging dorthin und wusch sein Gesicht. Als er zurückkam, konnte er sehen. Da sagten seine Nachbarn und die Leute, die ihn vorher als Bettler gekannt hatten: Ist das nicht der Mann, der immer an der Straße saß und bettelte? Einige meinten: Das ist er. Andere sagten: Nein, er ist es nicht, er sieht ihm nur ähnlich. Der Mann selbst bestätigte: Ich bin es. Wieso kannst du auf einmal sehen? Fragten sie ihn. Er antwortete: Der Mann, der Jesus heißt, machte einen Brei, strich ihn auf meine Augen und sagte: Geh zum Teich Schiloach und wasche dein Gesicht. Ich ging hin, und als ich mich gewaschen hatte, konnte ich sehen. Wo ist er? Fragten sie ihn. Er antwortete: Ich weiß es nicht.
2: In dem Mehrgenerationenhaus, in dem ich lebe, arbeitet ein junger Mann. Er wurde mit Anfang 20 durch einen schweren Bandscheibenvorfall berufsunfähig. Wieso hatte Gott das zugelassen? Und wieso heilte er ihn nicht? Einige Jahre musste seine junge Familie sich mit Hartz IV durchschlagen. Dann konnte er durch ein Förderprogramm bei uns anfangen zu arbeiten und hat hier seinen Platz gefunden. Gott hat dich für uns aufbewahrt, sage ich gerne zu ihm. An ihm wird für mich und andere sichtbar, dass manchmal schlimme Dinge in unserem Leben passieren, aber daraus Gutes für uns und Gottes Reich wachsen kann, wenn wir uns im Leid Gott anvertrauen. So geht es bei der Heilung des Blindgeborenen eben auch nicht darum, warum dieser Mann eine solche Krankheit hat. Die Jünger stellen die Frage nach dem Ursprung der Krankheit, indem sie die Schuldfrage stellen. Es geht vielmehr darum, wozu diese Krankheit dienen kann, nämlich zur Verherrlichung der Macht und Kraft Gottes, durch die diesem Mann Heilung geschenkt wurde. Gott sieht weiter als wir und hat den besten Überblick über das Gesamtgeschehen. Wir müssen nur zulassen, dass er an uns handelt und uns ihm mit unserem ganzen Leben anvertrauen.
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0: Aber was man verspricht, muss man noch halten, Mama.
1: Klar, ich schau nachher noch mal nach dir, okay? Und nun schlaf. Das Gewitter ist bestimmt jetzt weitergezogen. Und wenn es doch noch mal blitzt und donnert, bin ich da. Also, gute Nacht.
0: Nacht, Mama.
1: Das war vor 2 Stunden. Alles ist ruhig geblieben. Und ich gehe jetzt auch in mein Bett. Aber was man versprochen hat, muss man auch halten. Obwohl ich mir den Gang ins Kinderzimmer am liebsten sparen würde. Und während ich rüberschleiche, denke ich, wie wichtig es doch ist, dass man sich auf jemanden verlassen kann. Das macht ruhig, sogar bei Gewitterstimmung. Diese Sicherheit möchte ich ihm auch erhalten. Und ich möchte dazu beitragen, dass er auch irgendwann mal zu seinen Zusagen steht. Auch wenn seine Gefühle vielleicht mal gerade was anderes wollen. Vielleicht bestaunt er morgen schon den Regenbogen am Himmel und die Angst ist vergessen, weil da jemand ist, auf den er sich verlassen kann, der ihn nicht aus den Augen lässt, wenn es blitzt und kracht. Und ich bin froh, dass dieser Regenbogen, so ein Versprechen, auch für uns Große ist. Ein Zeichen vom Himmel für alle, deren Vertrauen irgendwie mal einen Knacks bekommen hat, die allein stehen im Regen. Für mich heißt das, da ist jemand, der sein Versprechen hält, der mich nicht aus den Augen lässt, wenn es blitzt und kracht. Auch, wenn mich alle anderen vergessen. Gott.

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Den Seinen gibt's der Herr im Schlaf. Ein Bibelzitat, das ich schon seit frühester Kindheit kenne und das fest verankert ist im reichen Schatz deutscher Redewendungen. Als Kind habe ich mir dabei immer vorgestellt, wie praktisch das doch wäre. Ich lege mein Matheheft abends unters Kopfkissen und am nächsten Morgen ist dann alles klar. Gut gerüstet für die nächste Klassenarbeit in der Schule. Aber so läuft's ja leider doch nicht. Haben Sie es auch mal probiert? Oder ist Ihnen das viel zu lächerlich vorgekommen? Nochmal eine Nacht drüber schlafen. Vielleicht hängt ja auch diese Redewendung damit zusammen. Wie auch immer, es ist völlig klar, was sich des Nachts unter meinem Kissen befindet, hat nur sehr wenig damit zu tun, wie der nächste Tag aussieht. Ich werde kein besserer Mensch davon. Meine Probleme bleiben die gleichen. Und wenn ich nicht mal mutig etwas anderes probiere, wird sich wahrscheinlich auch nichts verändern an der Situation. Und alle stimmen zu. Mach was draus. Hilf dir selbst, sonst hilft dir keiner. Das ist die Mentalität unserer Tage. Von nix kommt nix und im Schlaf passiert schon gar nichts. Es ist die Machbarkeit aller Dinge, die heute so kräftig hochgehalten wird. Und gerade die wird im Original des Bibelzitats scharf verurteilt. Es ist ein Vers aus Psalm 127. Da heißt es: Es ist umsonst, dass ihr früh aufsteht und hernach lange sitzet und esset euer Brot mit Sorgen, denn seinen Freunden gibt er es im Schlaf. So der genaue Wortlaut. Da wird's den Managern und Verantwortlichen dieser Welt natürlich mulmig. Früh aufstehen, lange sitzen, also lang und hart arbeiten, dann auch noch das täglich Brot essen, erfolgreich verdient, aber mit vielen Sorgen, ob es auch so bleiben wird, und am nächsten Tag alles wieder von vorn, eine Tretmühle des Ehrgeizes und letztlich doch vergeblich. Es ist umsonst, sagt der Psalmist ganz kühl. Ein Denkzettel für heute. Verlieren Sie nicht aus den Augen, dass alle Mühe umsonst ist, wenn Sie haben wollen, was nur Gott geben kann. Ohne ihr Zutun, quasi während sie schlafen, einfach so als Geschenk eines Freundes, des Vaters im Himmel. Glück und Zufriedenheit, Genügsamkeit, Ruhe und Frieden, satt zu essen, Liebe zum Teilen und einen Glauben, von dem andere lernen können. Dafür kann sich und muss sich auch keiner abrackern.

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1: Zur Andachtszeit herzlich willkommen, das sagen Wolfgang Henrich in der Tontechnik und Rolf-Dieter Wiedenmann am Mikrofon. Es war noch nie eine einfache und bequeme Sache, wenn Christen ihren Glauben aktiv leben. Das kann für Widerstand und Ärger sorgen. Der christliche Glaube hat etwas Ansteckendes. Durch glaubwürdig lebende Christen bekommen Menschen den Wunsch, ebenfalls so glauben zu können, und nicht wenige steigen dann ein in ein Leben mit Jesus und geben ihre vorherigen Glaubensüberzeugungen auf. In vielen Ländern sorgt genau das für Probleme. Oft leiden dann die Christen, weil sie verfolgt und bekämpft werden. So war das übrigens schon in der Anfangszeit der Christen. Der Apostel Paulus verbreitete mit großer Leidenschaft den christlichen Glauben, wo auch immer er hinkam. Oft wurde er geschlagen und bedroht und ins Gefängnis gesperrt, weil das bestimmten Interessengruppen nicht gefiel. Die große Gefahr dabei: Christen können mutlos werden und resignieren. Damit muss sich allerdings niemand abfinden. Christen können und dürfen der Resignation aktiv entgegentreten und etwas dagegen unternehmen. Um dieses Thema geht es in der kommenden halben Stunde. Manfred Siebald mit einem Lied dazu: Wir brauchen Mut.

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0: Paulus hat seine Mitchristen immer wieder ermutigt. Zum Beispiel seinen jungen Mitarbeiter Timotheus. Paulus saß im Gefängnis, aber er hatte die Möglichkeit, Briefe zu schreiben. Und diese Möglichkeit nutzte er. Hören Sie einen Beitrag zu Versen aus dem ersten Kapitel des zweiten Timotheusbriefs. Verfasst hat das Manuskript Doris Oehlenschläger. Verlesen wird es von Ute Zintara.
1: Was schreibt ein Mensch aus dem Gefängnis für Briefe? Der weitgereiste Apostel Paulus, der Heidenmissionar, schreibt an seinen jungen Mitarbeiter Timotheus. Paulus saß im Gefängnis, nicht wegen eines Verbrechens, sondern weil er die gute Nachricht von Jesus Christus verkündigt hatte. Das geht heute Christen in manchen Ländern genauso. Sie werden inhaftiert, ja oft auch gefoltert oder umgebracht, weil sie an Jesus Christus glauben. Wenn Sie Nachrichten über verfolgte Christen bekommen, dann wissen Sie, dass Christsein heute durchaus auch gefährlich ist. Zwei Briefe schrieb Paulus an Timotheus, die in der Bibel überliefert sind. Wer war Timotheus, zu Deutsch fürchte Gott? Ein junger, engagierter Christ, der von Paulus wie sein eigener Sohn geliebt wurde. Er hatte Timotheus mit vielen Aufgaben in der missionarischen Arbeit in den verschiedenen Gemeinden in Griechenland und der Türkei betraut. Timotheus hatte sich um das oft schwierige Gemeindeleben und den Gemeindeaufbau zu kümmern und das missionarische Werk weiterzuführen. Eine enorm große Verantwortung für den jungen Timotheus, der eigentlich schüchtern war und nicht der Stärkste. Wir erfahren, dass er öfter Magenschmerzen hatte, sicherlich weil ihm manche Probleme auf den Magen schlugen. Paulus rät ihm daher, ab und zu etwas Wein zum Wasser zu trinken. Timotheus weinte auch. Es kamen ihm Tränen der Mutlosigkeit. Trotz seines Namens fürchte Gott, war sein Glaube angegriffen. Soll man da nicht mutlos werden, wenn sein Vater im Glauben und Motor der ganzen Arbeit jetzt im Gefängnis sitzt? Auf ihn wartet der Tod. Wie soll das Unternehmen der christlichen Mission nur ohne den erfahrenen Paulus weitergehen? Alles hoffnungslos? Wie begegnen wir der Mutlosigkeit, den Ängsten, der Resignation, der eigenen und der unserer Mitmenschen und Mitchristen? Resignation heißt ja übersetzt, beim Kampf das eigene Feldzeichen des Sieges wieder zurücksetzen. Resignare. Wie können auch wir dieser Resignation begegnen, die uns vielleicht beschleicht, angesichts von nicht enden wollender Terrorgefahr bis vor unsere Haustür? Soll man da nicht Angst haben, sich fürchten? Timotheus bekommt einen Brief von seinem geistlichen Vater. Hören Sie diesen Briefabschnitt auch für sich selbst.
2: Timotheus, Gott hat uns nicht gegeben den Geist der Furcht, sondern der Kraft und der Liebe und der Besonnenheit. Darum schäme dich nicht des Zeugnisses von unserem Herrn, noch meiner, der ich sein Gefangener bin, sondern leide mit mir für das Evangelium in der Kraft Gottes. Er hat uns selig gemacht und berufen mit einem heiligen Ruf, nicht nach unseren Werken, sondern nach seinem Ratschluss und nach der Gnade, die uns gegeben ist in Christus Jesus vor der Zeit der Welt, jetzt aber offenbart ist durch die Erscheinung unseres Heilands Christus Jesus, der dem Tode die Macht genommen und das Leben und ein unvergängliches Wesen ans Licht gebracht hat, durch das Evangelium.
1: Erstens, du hast, was du brauchst. Auf einem Kärtchen an meiner Pinnwand steht der Spruch: Erinnern Sie sich an die guten Dinge, die Gott in Ihrem Leben getan hat, und Ihr Herz wird mit Glauben erfüllt. Erinnern wir uns. Als wir Christen wurden, hat uns Gott seinen Heiligen Geist in unser Herz gegeben. Was schenkte er uns da? Kein beschwingtes Gefühl, mit dem wir die Welt umarmen konnten. Nein, viel, viel mehr. Er gab uns Anteil an sich selber, gab uns Anteil an seiner Kraft, an seiner Liebe und an seiner Besonnenheit. Das ist etwas anderes als ein Wohlfühl-Christentum. Kraft, Liebe und Besonnenheit sind nicht immer mit einem Hochgefühl verbunden und es geht auch gar nicht darum, dass in unserem Leben alles gelingt. Kraft, Liebe und Besonnenheit sind Gaben Gottes in unsere kaputte Welt hinein und in manches kaputte Leben. Es ist nicht unsere Kraft, sondern seine. Herr, ich bin schwach, aber du bist die Kraft, gib sie mir. Herr, ich bringe keine Liebe für diesen Menschen auf, der mir quer liegt. Gib du mir deine Liebe. Herr, ich handle oft so unbesonnen und mache damit vieles kaputt. Du hast mir aber den Geist der Besonnenheit gegeben. Lass ihn in mir wirken. Vergessen wir es nicht. Wir haben, was wir brauchen, von Gott schon erhalten. Entfachen wir doch diesen Funken wieder zu einem Feuer, auch wenn es nur ein kleines ist. Vergiss das doch nicht in deiner momentan schwierigen Situation. Gott hat uns seinen Geist geschenkt und damit seine Kraft, die in unserer Schwachheit mächtig ist. Er hat uns seine Liebe geschenkt, die mehr ist als Menschenliebe. Im Griechischen steht hier das Wort Agape für Liebe. Diese Agape-Liebe schont sich nicht, wenn es um den anderen Menschen geht. Das zeigt uns ja am eindrücklichsten Jesus, der sich nicht verschonte, sondern für uns alles hingab bis zum Tod am Galgen. Aus Liebe. Genau diesen Geist der Liebe haben wir auch von ihm bekommen. Der Geist Gottes erzieht uns, nüchtern und besonnen zu handeln, auch in schwierigen Lebenslagen. Mutlosigkeit, Lieblosigkeit und unbesonnenes Verhalten sind keine Werke des Geistes Gottes. Du hast doch alles, was du brauchst. Nutzen wir es und bitten Gott um diese Kraft, diese Liebe, diese Besonnenheit. Ein zweiter Gedanke. Du bist gerettet und berufen, inklusive Leiden. Als nächstes macht Paulus seinem Ziehsohn Timotheus und damit auch uns noch einmal deutlich, auch wenn ich jetzt im Knast bin und der Tod auf mich wartet, ich also leiden muss, das gehört doch zum Christsein dazu. Du brauchst dich dafür nicht zu schämen, weder für mich noch für das Evangelium, noch dafür, dass du das Evangelium weitergibst. Schämen ist nicht. Du bist ja für diesen Dienst von Gott berufen worden. Und das ist so eine große Auszeichnung. Der ewige, heilige Gott hat dich kleinen Menschen herausgerufen, ihm zu folgen und zu dienen. Er hat dich gerettet. Jetzt frage ich, sind Sie es auch? Sind Sie sich dessen gewiss, dass Gott Sie gerettet hat? Was heißt das überhaupt? Gerettet. Wenn Menschen aus einem brennenden Haus in letzter Minute herausgeholt werden, dann sind sie gerettet. Wenn ein Chirurg einem Todkranken das Geschwür herausoperiert, dann ist der Kranke gerettet. Wenn ein Bergsteiger in ein furchtbares Unwetter gerät und die Bergwacht seilt ihn ab, dann ist er gerettet. Sie alle können nichts für ihre Rettung tun. Sie müssen sie an sich geschehen lassen. Sie können nichts für ihre Rettung tun, als hinterher Danke zu sagen. Genauso wenig können wir für unsere Rettung von der ewigen Gottesferne tun. Das nennt die Bibel Gnade. Aus Gnade seid ihr gerettet. Das hat unser Gott in der Person seines geliebten Sohnes Jesus für uns erwirkt. Rettung aus Gnade. Ganz umsonst. Gerettet kann man auch mit selig übersetzen. Aus Gnade seid ihr selig geworden. Haben wir diese einmalige Rettung aus der Gottesferne, aus dem ewigen Tod angenommen und uns schon mal von Herzen darüber gefreut und Gott gedankt? Wir sind selig geworden, gerettet und zugleich berufen, von dem weiterzugeben, was uns Gott geschenkt hat, seine Liebe, seine frohe Botschaft. Wir sind wie Timotheus berufen, Gottes Zeugen und seine Diener zu sein. Diese Rettung und Berufung schließt Leiden nicht aus, sondern Eiden. Wir sind alle leidensscheu. Wer will schon gerne unschuldig ins Gefängnis oder unter dauernder Entmutigung leiden? Da ist es schon erstaunlich, dass der gefangene Völkermissionar Paulus seinem Mitarbeiter schreibt: Leide doch mit. Das entspricht unserer Botschaft. Dieses Evangelium ist die beste aller Nachrichten, aber sie schließt das Leiden nicht aus, sondern ein. Jesus ist uns darin vorausgegangen. Doch wie ihm steht auch uns in der Tiefe unser Herr mit Kraft zur Seite und gibt das Vermögen, das Leiden nicht nur zu ertragen, sondern auch mit Christus zu überwinden. Paulus kommt jetzt zum Höhepunkt dieses Briefabschnittes. Du kannst leiden und brauchst dich nicht für das Evangelium zu schämen, weil wir schon jetzt auf der Siegerseite stehen. Wenn wir uns fürchten, wenn wir mutlos werden, dann meist, weil uns der Tod bedroht oder ängstigt. Doch, ein dritter Gedanke, komm heraus aus deiner Mutlosigkeit. Wie kommen wir weg von der Resignation? Wie helfen wir anderen, aus ihrer Mutlosigkeit herauszukommen? Wie half Paulus seinem Timotheus? Was hilft ihnen? Viele heute sind hoffnungslos. Es fehlt eine Perspektive, ein Ziel, ein Sinn. Doch echte Hoffnung muss angesichts des Todes standhalten und über den Tod hinaus bestehen können. Und nun schreibt Paulus, dem der Tod nahe bevorsteht, Jesus Christus hat die Macht des Todes vernichtet, dafür aber Leben und unvergängliches Wesen ans Licht gebracht durch die Heilsbotschaft, durch das Evangelium. Jesus hat die Macht des Todes vernichtet. Wodurch? Dadurch, dass er selber den Tod erlitt und damit überwand. Die Auferstehung Jesu Christi von den Toten ist das Zentrum unseres christlichen Glaubens. Sie ist das Fundament, der Eckstein, auf dem alles basiert. Ist Jesus Christus nicht vom Tod zum Leben gekommen, dann wackelt alles. Das ist die aufregendste und provokativste Nachricht der Weltgeschichte bis heute. Unser Herr ist auferstanden. Mohammed ist gestorben, Buddha ist gestorben, aber Jesus Christus blieb nicht im Grab. Damit hat er dem Tod die Macht genommen. Unser Glaube hängt mit diesem Ereignis zusammen, das sich in der Geschichte damals vor circa 2000 Jahren wirklich ereignet hat. Es ist keine Vision, sondern ein Ereignis, das nachprüfbar ist. Jesus Christus lebt. Die historischen Quellen sind enorm gut bezeugt, wie wir im 1. Korintherbrief Kapitel 15 lesen. Jesus hat den Tod besiegt. Der Tod ist nicht das Letzte. Auch wenn in unserer Gesellschaft das Thema Tod gemieden wird wie die Pest. Es ist tabu, über den Tod oder gar das eigene Sterben zu sprechen. Aber wir sollten es tun und keine Scheu davor haben. Denn das Ziel Gottes mit uns Menschen ist Leben, sein Leben, ewiges Leben mit ihm. Darum feiern wir Ostern, feiern den Sieg des Lebens über den Tod, mitten in aller Trauer um liebe Menschen. Ein Junge steigt am Ostermorgen mit seinem Großvater auf einen Berg. Sie hören vom Tal das Glockengeläut. Da fragt ihn der Großvater, »Junge, sag mir, wo ist Gott?« Er schnurrt die Antworten aus dem Rallye-Unterricht herunter. Gott ist überall. Er ist im Himmel, also auch auf der Erde. Brav, sagt der Großvater. Und ist Gott auch hier bei uns? Ja, natürlich, weil er doch allgegenwärtig ist. Ganz recht. Und ist Gott auch in dir? Betroffen, schweigt der Junge. Diese Antwort hatten sie in der Schule noch nicht gelernt. Der Alte lächelte. Diese Antwort solltest du nicht auswendig, sondern inwendig wissen. Denn wenn Gott nicht in dir wäre, müsste es ein anderer sein. Das erschütterte den Jungen und er sagte, ja, Gott soll in mir sein und sonst niemand, nur Gott. Wenn das dein fester Wille ist, sagte der alte Mann, dann hast du Gott und Gott hat dich für alle Zeiten. Dann bist du mit Christus zum ewigen Leben auferstanden, schon hier und einmal im Himmel. Das ist das Wichtigste, was der Mensch wissen muss. Gott in mir und dir. Dieses Gespräch hat der Junge von damals nach 40 Jahren in einer Geschichte aufgezeichnet. Wir haben trotz unserem eigenen Tod eine Zukunft. Jesus Christus hat uns Menschen durch seine Auferstehung vom Tod eine Zukunft ermöglicht, die nicht mit dem Tod endet. Ja, wir werden sterben, aber dann mit ihm leben. Die Auferstehung ist ein neuer Aufbruch, ein Sprung in ein neues Abenteuer. Unzerstörbar ist dieses Leben, das uns Jesus Christus gibt. Es ist er selbst. Wir nehmen ihn an und nehmen ihn in unser Herz auf, wie dieser Junge damals. Damit haben wir ewiges Leben und sind gerettet. Der Prophet Jeremia bekam in seiner Mutlosigkeit einen blühenden Mandelzweig von Gott gezeigt. Damit zeigte Gott ihm, kein Winter dauert ewig, jede Verzweiflung und Hoffnungslosigkeit wird ein Ende haben, denn Gott schläft nicht, das Leben siegt. Daran müssen wir immer wieder neu erinnert werden, sonst sehen wir zu kurz, dann sehen wir nur unsere Krankheiten, unsere Probleme, unsere Nöte im Persönlichen oder in der Gemeinde, in der Politik, in der Welt. Das ist zu kurz gedacht. Jesus hat dem Tod die Macht genommen und ein unvergängliches Wesen ans Licht gebracht. Seine Auferstehung ist der Garantieschein dafür. Mit der Auferstehung unseres Gottes ist die Todesfrage gelöst und ist zugleich die Machtfrage gelöst. Also, warum sind wir noch mutlos? Lasst uns Jesus Christus, den Auferstandenen, im Blick haben. Er ist hier und heute unter uns gegenwärtig. Er lebt und er will uns leiten und zu seinem Ziel bringen. Ein alter Choral sagt es so: Jesus lebt, mit ihm auch ich. Tod, wo sind nun deine Schrecken? Er lebt und wird auch mich von den Toten auferwecken. Er verklärt mich in sein Licht. Dies ist meine Zuversicht.

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Auf dieses Lied hat Doris Oehlenschläger Bezug genommen. Jesus ist jetzt da und er ist jetzt ansprechbar. Er hört es, wenn Menschen bei ihm Hilfe suchen, und das macht Mut. Du stellst meine Füße auf weiten Raum, ein Lied von Siegfried Fietz gesungen.

Der Resignation entgegentreten, so war diese Andachtszeitausgabe überschrieben. Gedanken von Doris Oehlenschläger zu den Versen 7 bis 10 aus dem ersten Kapitel des zweiten Timotheusbriefs. Verlesen hat das Manuskript Ute Zintara. Gott befohlen und auf Wiederhören.

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1: Willkommen zu unserer Sendereihe Dranbleiben, weiterkommen. Am Mikrofon begrüßt Sie Philipp Genetti. Dein Wille geschehe, so beten Christen im Vaterunser. Aber woher wissen wir, was der Wille Gottes ist? Und was bedeutet es ganz praktisch, ihn zu tun? Im folgenden zweiten Teil seines Beitrags spricht Werner Burkhardt darüber, welche Auswirkungen es auf unser Leben hat, wenn wir Gottes Willen ernst nehmen. Ich wünsche Ihnen damit nun wertvolle Impulse beim Zuhören.
2: Heute möchte ich das Thema fortsetzen. Es geht um die Frage nach dem Willen Gottes für unser Leben. Wir haben darüber gesprochen, dass die Frage nach dem Willen Gottes in unserer Gesellschaft heute kaum noch gestellt wird. Der Zeitgeist weht in eine total entgegengesetzte Richtung. Wir werden aufgefordert, uns selbst zu verwirklichen. Es wird weitgehend nicht mehr respektiert, dass es einen Gott gibt, eine höchste Autorität, die uns etwas zu sagen hat und die einen Anspruch auf unser Leben hat. Doch die Bibel zeigt uns einen völlig anderen Weg, wie das, was heute so von unserer Gesellschaft auf uns eindringt. Jesus selbst hat es gelehrt und vorgelebt, dass die Frage nach dem Willen Gottes höchste Priorität hat und dass sie über unser ewiges Schicksal entscheidet. Jesus hat gesagt, dass nur der Zugang haben wird zum Reich Gottes, der den Willen Gottes tut. Nicht wer mich dauernd Herr nennt, wird in Gottes himmlisches Reich kommen, sondern wer den Willen tut meines Vaters im Himmel. Matthäus 7, 21. Jesus selbst hat vor seinem Leiden und Sterben in der Nacht vor seiner Kreuzigung im Garten Gethsemane zu Gott gebetet: Nicht mein Wille, sondern dein Wille geschehe. Und dieselbe Gesinnung vermittelte auch der Apostel Petrus in seinem Brief an verfolgte Christen. Er bestätigt ihnen, dass sie bereit waren, für ihren Glauben zu leiden, und dass sie damit ausdrücken, dass der Wille Gottes für sie höchste Priorität hatte. Die gleiche Haltung sehen wir bei dem ehemaligen Christenhasser und Verfolger Saulus von Tarsus. Als er Jesus als seinen Herrn und Erlöser erkannte, da zählte für ihn nur noch diese Frage: Herr, was soll ich tun? Was ist dein Wille für mein Leben? Und Gott gab ihm eine klare Antwort, und so wurde er zum Völkerapostel Paulus, der durch seine Missionsreisen die Grundlage dafür gelegt hat, dass das römische Weltreich vom Evangelium durchdrungen wurde und dass wir bis heute von vielen Errungenschaften des Christentums profitieren. Die Bibel macht es eindeutig klar, dass es auch unsere Bestimmung ist, Gottes Willen für unser Leben zu erkennen und zu tun. Wir sind bei der Frage stehen geblieben: Wie kann ich heute konkret erkennen, was Gott von mir will? Eine Voraussetzung haben wir dann auch im ersten Teil unseres Themas schon angesprochen. Es braucht unsere Bereitschaft, nach Gottes Willen zu fragen und ihn dann auch zu tun. So wie wir es bei David, dem König Israel, sehen, der im Psalm 40, Vers 9 gebetet hat: Deinen Willen, mein Gott, tue ich gern. Und im gleichen Satz betet er: Dein Gesetz, deine Gebote sind mir ins Herz geschrieben. Also er hat die heilige Schrift, so wie sie damals bekannt war, in seinem Herzen bewahrt und mit Freude befolgt. Und wo es ihm nicht gelungen ist, hat er um Gottes Gnade und Vergebung gebetet und wieder neu angefangen. Also unser Wille, unsere innere Bereitschaft, nach Gottes Willen zu leben, ist eine wichtige Voraussetzung dafür, dass wir verstehen können, was Gott von uns will. Ein weiterer wichtiger Punkt ist, dass wir Gottes Wort wirklich ernst nehmen. Gott hat seinen Willen für unser Leben in der Bibel geoffenbart. Die Bibel ist mit keinem anderen Buch der gesamten Weltliteratur zu vergleichen. Denn Gott selber redet, er spricht, er offenbart seinen Willen in seinem Wort. Und wenn wir das ernst nehmen, was in der Bibel steht, dann finden wir auch viele klare Antworten auf ganz viele Fragen des täglichen Lebens. Dass Gott durch die Bibel spricht und seinen Willen offenbart, wird an vielen Stellen deutlich. Schon im Alten Testament lesen wir immer wieder diese Formulierungen: Gott sprach. Die Propheten sagen, das Wort des Herrn geschah zu mir. Und dann haben sie niedergeschrieben, was Gott gesagt hat, was er ihnen geoffenbart hat. Zwei Bibelstellen möchte ich vorlesen, die das deutlich machen. Aus dem 2. Timotheusbrief, Kapitel 3, die Verse 15 bis 17. Da schreibt Paulus an seinen Mitarbeiter Timotheus: Außerdem bist du von frühester Kindheit an mit der Heiligen Schrift vertraut. Sie zeigt dir den Weg zur Rettung, den Glauben an Jesus Christus. Denn die ganze Heilige Schrift ist von Gott eingegeben. Sie soll uns unterweisen. Sie hilft uns, unsere Schuld einzusehen, wieder auf den richtigen Weg zu kommen und so zu leben, wie es Gott gefällt. So werden wir reife Christen und als Diener Gottes fähig, in jeder Beziehung Gutes zu tun. Das sind klare Aussagen. Die Heilige Schrift hilft uns, unsere Schuld einzusehen. Sie hilft uns, wieder auf den richtigen Weg zu kommen. Und die Heilige Schrift hilft uns, so zu leben, wie es Gott gefällt. Dann eine weitere Stelle aus dem 2. Petrusbrief, Kapitel 1, die Verse 19 und 20. Da schreibt Petrus: Umso fester verlassen wir uns jetzt auf das, was Gott durch seine Propheten zugesagt hat. Auch ihr tut gut daran, wenn ihr darauf hört. Denn Gottes Zusagen leuchten wie ein Licht in der Dunkelheit, bis der Tag anbricht und der aufgehende Morgenstern in eure Herzen scheint. Doch vergesst vor allem eines nicht. Kein Mensch kann jemals die prophetischen Worte der Heiligen Schrift aus eigenem Wissen deuten. Denn niemals haben sich die Propheten selbst ausgedacht, was sie verkündeten. Immer trieb sie der Heilige Geist dazu, das auszusprechen, was Gott ihnen eingab. Also wenn wir die Heilige Schrift vor uns haben und ernst nehmen, dann sehen wir, Gott offenbart uns darin seinen Willen. Er zeigt uns, was er von uns möchte und wie wir leben sollen. Ein ähnliches Wort finden wir auch in Psalm 119, Vers 105, wo der Psalmist betet: Dein Wort ist wie ein Licht in der Nacht, das meinen Weg erleuchtet. Wir brauchen das Wort Gottes, damit wir die Schritte erkennen können, die wir nach Gottes Willen gehen sollen, wenn wir wissen wollen, wie wir leben sollen. Und in diesem Zusammenhang sollten wir auch die 10 Gebote beachten, an die 10 Gebote denken. Sie sind wie Leitplanken, die uns vor falschen Wegen bewahren. Und wenn wir uns daran orientieren, dann werden wir vor vielen Verirrungen und Abgründen bewahrt. Das sind nicht einfach Verbote, die unsere Freiheit einschränken. Sie zeigen uns den Weg zu einem erfüllten Leben in der Gemeinschaft mit Gott. Wir haben ja auch schon darüber gesprochen, dass die 10 Gebote nicht einfach Regeln sind, die wir einfach nur so einhalten sollen, sondern dass es damit beginnt, dass Gott unser Erlöser sein will. So wie im Alten Testament, als die 10 Gebote übermittelt wurden an Mose, wie es da schon gesagt wurde, ich bin der Herr, dein Gott, der dich aus der Sklaverei befreit hat. Darum brauchst du keine anderen Götter. Darum sollst du meinen Namen nicht missbrauchen. Darum sollst du dir keine Götzenbilder machen. Weil ich der Herr, dein Gott bin, der dich erlöst hat. Und wenn wir das erfahren haben, dann erfahren wir seine Anweisungen, seine Gebote als Leitplanken, die uns vor Abgründen bewahren, vor Verirrungen, die uns helfen, ein Leben in Freiheit und Erfüllung zu gestalten. Jesus hat gesagt, auch das sollten wir vor Augen haben, dass alle Gebote Gottes in dem Doppelgebot der Liebe zusammengefasst werden können. Matthäus 22, die Verse 35 bis 40, Matthäus 22, 35 bis 40, da wird berichtet, dass ein Gesetzeslehrer, ein Pharisäer, Jesus fragte, Lehrer, welches ist das wichtigste Gebot im Gesetz Gottes? Und Jesus antwortete ihm, du sollst Gott, deinen Herrn, lieben von ganzem Herzen, mit ganzer Hingabe und mit deinem ganzen Verstand. Das ist das erste und wichtigste Gebot. Ebenso wichtig ist aber ein zweites. Liebe deinen Mitmenschen wie dich selbst. Alle anderen Gebote und alle Forderungen der Propheten sind in diesen beiden Geboten enthalten. Also wenn du Gottes Willen tun möchtest, dann hat das zunächst einmal Priorität. Die Liebe zu Gott und die Liebe zum Nächsten. Das ist so eine Grundlage, wenn es uns ein Anliegen ist, nach Gottes Willen zu leben. Einen weiteren wichtigen zusammenfassenden Hinweis finden wir im Buch des Propheten Micha. Auch da wird sehr deutlich gesagt und zusammengefasst, was Gott von uns will. Der Herr hat euch doch längst gesagt, was gut ist. Er fordert von euch Menschen nur eines. Haltet euch an das Recht, begegnet anderen mit Güte und lebt in Ehrfurcht vor eurem Gott. Ich möchte diesen Vers noch einmal lesen in der Übersetzung, Neues Leben Übersetzung. Gerade hatte ich die Hoffnung für alle gelesen. Es wurde dir, Mensch, doch schon längst gesagt, was gut ist und wie Gott möchte, dass du leben sollst. Er fordert von euch nichts anderes, als dass ihr euch an das Recht haltet, liebevoll und barmherzig miteinander umgeht und demütig vor Gott euer Leben führt. Auch das ist so eine Grundlage, auf der wir uns bewegen müssen, wenn es unser Wunsch ist, Gottes Willen zu erkennen und zu tun. Und wenn wir die allgemeinen Anweisungen im Wort Gottes nicht befolgen, wenn wir uns nicht daran orientieren, dann werden wir auch auf die speziellen Fragen unseres Lebens von Gott keine Antwort bekommen. Warum soll er uns etwas zeigen, wenn wir uns doch nicht an dem orientieren, was er uns schon längst gesagt hat? Es macht keinen Sinn, wenn wir die grundlegenden Anweisungen Gottes nicht beachten, dann können wir auch nicht erwarten, dass er uns in den speziellen Fragen unseres Lebens eine Antwort gibt oder uns zeigt, was wir tun sollen. Wir würden es ja doch nicht tun, wenn wir uns nicht an das halten, was er uns ganz klar und eindeutig gesagt hat. Dazu, zu diesen eindeutigen Aussagen über den Willen Gottes, möchte ich jetzt noch einige Verse betrachten, die uns wortwörtlich zeigen, was der Wille Gottes für unser Leben ist. Da hat Gott ganz klar und deutlich gesagt, was er will. Das ist der Wille Gottes. So lesen wir es in diesen Versen. Zum Beispiel im Johannesevangelium, Kapitel 6, in Vers 28, Johannes 6, Vers 28, da haben einige Leute, es war im Zusammenhang mit der Speisung der 5000, als Jesus das Brot vermehrt hat und davon gesprochen hat, dass er das wahre Brot des Lebens ist, da haben ihn einige Leute gefragt, was sollen wir tun, um Gottes Willen zu erfüllen? Und Jesus hat geantwortet, nur eines erwartet Gott von euch, ihr sollt an den glauben, den er gesandt hat. Das ist doch interessant, dass Jesus die Leute zunächst darauf verweist, wenn ihr wirklich Gottes Willen tun wollt, dann glaubt an mich, dann vertraut euch mir an. Das ist die Grundvoraussetzung, dass wir Jesus als unseren Erlöser erkennen und annehmen und unser Leben ihm anvertrauen. Gottes grundlegender Wille für unser Leben ist, dass wir an Jesus glauben, dass wir uns ihm anvertrauen und dass wir durch ihn das wahre Leben kennenlernen. Und wenn diese Voraussetzung nicht gegeben ist, dann sitzen wir in einem Zug, der in die falsche Richtung fährt. Egal, wie wir uns dann in diesem Zug benehmen, er fährt in die falsche Richtung. Wir leben am Willen Gottes vorbei. Wir verfehlen das Ziel. Ob ich dann im Speisewagen mich betrinke und randaliere und alles kurz und klein schlage, oder ob ich im ersten Klasseabteil sitze und vielleicht fleißig bei meiner Arbeit bin, am Laptop, oder ob ich mich ganz friedlich und zuvorkommend benehme, vielleicht einer alten Frau noch helfe, ihre Koffer richtig zu verstauen. Das ist dann alles zweitrangig, wenn ich im falschen Zug sitze und in die falsche Richtung fahre. Ich lebe am Willen Gottes vorbei. So oder so, wenn ich nicht an Jesus glaube, wenn ich mich ihm nicht anvertraue, wenn er nicht zum Mittelpunkt meines Lebens wird, wenn ich ihn nicht als meinen Erlöser kenne, der mir meine Schuld vergibt, der mein Leben neu macht, der mir seine Kraft schenkt, dass ich mein Leben nach Gottes Willen gestalten kann. Also Jesus hat gesagt, das ist der Wille Gottes, dass ihr euch mir anvertraut. Das will Gott von euch. Und in Vers 40 im gleichen Kapitel Johannes 6, da hat Jesus noch gesagt, denn nach dem Willen meines Vaters hat jeder, der den Sohn sieht und an ihn glaubt, das ewige Leben. Ich werde ihn am letzten Tag zum Leben erwecken. Also auch hier wieder ganz eindeutig, es ist der Wille Gottes, dass wir Jesus als unseren Retter kennenlernen und erfahren. Ein zweiter Vers, der ganz eindeutig davon spricht, was der Wille Gottes ist. Im 1. Thessalonicher Brief, Kapitel 5, Vers 18, da schreibt der Apostel Paulus: Dankt Gott ganz gleich, wie eure Lebensumstände auch sein mögen. All das erwartet Gott von euch, und weil ihr mit Jesus Christus verbunden seid, wird es euch auch möglich sein. Wörtlich übersetzt steht hier: Das ist der Wille Gottes, dass ihr dankbar seid in allen Situationen. Also die Dankbarkeit, dass wir eine dankbare Grundhaltung haben. Das will Gott von uns, dass wir vor Augen haben, wie reich er uns täglich beschenkt, dass wir ihm danken für das Essen, dass wir ihm danken für die Schöpfung, dass wir ihm danken für die Wohltaten, die wir täglich genießen dürfen. Das ist Gottes Wille, dass du dankbar bist in allen Lebenssituationen. Ich weiß, das ist nicht leicht und das gelingt uns sicher oft nicht. Denn wir haben es ja oft auch mit widrigen Lebensumständen zu tun, über die wir uns aufregen. Aber dennoch sagt die Bibel, Gottes Wille ist, dass du dankbar bist. Und das dürfen wir auch vor Augen haben, dass die Dankbarkeit zu unseren Lebensgrundlagen gehört. Kurt Scherer, der frühere Seelsorgeleiter des Evangeliumsrundfunks in Deutschland, der hat in seinen Vorträgen immer wieder gesagt, Dankbarkeit ist Denkarbeit. Dankbarkeit ist Denkarbeit. Und zwischen Danken und Denken besteht ein enger Zusammenhang. Denke darüber nach, wie groß Gott ist, wie reich er dich beschenkt hat, wenn du Christ bist. Denk darüber nach, dass Jesus für dich gestorben ist, dass er sein Leben für dich in den Tod gegeben hat. Denk darüber nach, wie viele Wohltaten du täglich genießen darfst. Gott will, dass die Dankbarkeit unsere Grundhaltung ist. Ein weiterer Vers, auch im Thessalonicher Brief, wo Gott ganz klar sagt, was sein Wille ist. 1. Thessalonicher 4, Vers 3. Gott will, dass ihr ganz und gar ihm gehört. Hütet euch deshalb vor einem sexuell unmoralischen Leben. Das ist der Wille Gottes, eure Heiligung, wird es in einer anderen Übersetzung wiedergegeben. Und dann wird aufgezählt, dass wir uns vor gewissen Dingen, die Gott nicht gefallen, hüten sollen. Und gerade auch der sexuelle Bereich wird in diesem Zusammenhang angesprochen. Sexualität ist etwas von Gott Gegebenes. Eine gute Gabe Gottes. Aber sie soll in diesem Rahmen gebraucht werden, den Gott dafür vorgesehen hat. Und Jesus hat ja auch schon davon gesprochen, dass Ehebruch auch bereits in unseren Gedanken beginnt. Es ist Gottes Wille, dass wir ein geheiligtes Leben führen. Das heißt, dass die Bereiche unseres Lebens unter die Herrschaft Jesu Christi, unter die Herrschaft des Heiligen Geistes kommen. Unsere menschliche Natur zieht uns immer wieder in eine andere Richtung. Und die Einflüsse sei es jetzt durch die Medien oder allgemein in unserer Gesellschaft. Sie ziehen uns in eine völlig andere Richtung. Aber es ist Gottes Wille, dass alle unsere Lebensbereiche, ob das jetzt die Sexualität ist oder irgendein anderer Bereich unseres Lebens, unter die Herrschaft Jesu Christi kommen. Und wir werden es erleben, wenn das geschieht, dann ist es zu unserem Besten. Wir werden vor vielen Verirrungen und Abgründen bewahrt und unser Leben wird erfüllt sein, wenn wir uns an Gottes Geboten orientieren. Sie sind nicht dazu da, um unsere Freiheit einzuschränken, sondern im Gegenteil, sie sind wie Leitplanken, die uns ein Leben in Freiheit und Erfüllung ermöglichen. Und wir werden es erleben und haben es vielleicht auch schon erlebt, wenn wir uns nicht an Gottes Weisungen gehalten haben, dann haben wir uns im Grunde genommen selbst betrogen und geschadet und nicht nur uns, sondern oft auch anderen. Es ist der Wille Gottes, unsere Heiligung. Und Heiligung, das heißt nicht, dass wir so mit einem komischen Blick und mit einem Heiligenschein durch die Gegend laufen. Das hat nichts mit irgendeiner komischen Frömmigkeit zu tun, sondern das hat damit zu tun, dass der Heilige Geist unser Leben prägt, mit seiner Freude, mit seinem Frieden, dass wir erfüllt werden von Gottes Liebe. Das ist Heiligung. Und dass wir imstande sind, Dinge abzulegen, die Gott nicht gefallen und die uns im Grunde genommen selbst schaden und die unseren Mitmenschen schaden. Das ist Heiligung. Und das will Gott von uns, weil er es gut mit uns meint. Ein weiterer Vers, der ganz klar und deutlich davon spricht, was Gott von uns will. 1. Petrus Kapitel 2, der Vers 15. 1. Petrus 2, Vers 15. Gott will, dass ihr durch euer vorbildliches Verhalten alle zum Schweigen bringt, die euch aus Unwissenheit oder Dummheit verleumden. Das könnt ihr tun, weil ihr freie Menschen geworden seid. Aber missbraucht diese Freiheit nicht als Ausrede für euer eigenes Fehlverhalten. Denn ihr seid frei geworden, damit ihr Gott dient. Also Gott will, es ist der Wille Gottes, dass gute Werke in unserem Leben zum Vorschein kommen. Dass wir etwas Gutes tun, das auch nach außen sichtbar wird. Und nicht deswegen, dass wir groß herauskommen. Auch Jesus hat das betont in der Bergpredigt. Er hat gesagt, die anderen Menschen in unserer Umgebung sollen unsere guten Werke sehen und dazu veranlasst werden, unseren Vater im Himmel zu loben. Es soll sichtbar werden, diese Veränderung, diese gute, positive Veränderung in unserem Leben, die kommt daher, dass wir an Jesus Christus glauben, dass Gott in uns wirkt und dass er es ist, der uns dazu verändert und dazu veranlasst hat. Und ja, wir erleben das ja vielleicht auch immer wieder mal, dass andere Menschen in unserer Umgebung über uns spotten, wenn wir zum Gottesdienst gehen, wenn wir die Bibel lesen, wenn wir uns zu Jesus bekennen. Und Petrus sagt hier, es ist der Wille Gottes, dass diese Menschen dann sehen müssen, aber im Grunde genommen ist es doch gut, was der andere tut. Der hat so einen positiven Einfluss auf seine Umgebung. In seinem Leben werden gute Werke sichtbar. Und Luther hat es etwas, es ist der Wille Gottes, dass durch eure guten Werke der Unwissenheit der törichten Menschen das Maul gestopft wird. Also sie sollen verstummen, wenn sie über uns lästern, wenn sie uns verspotten. Sie sollen beschämt werden, weil in unserer Umgebung sichtbar wird, der hat sich ja zum Guten verändert, auch wenn er vielleicht manchmal ein komischer Kauz ist und in der Bibel liest und mich bekehren will. Aber im Grunde genommen hat sich sein Leben so positiv verändert, weil er an Jesus Christus glaubt. Es ist der Wille Gottes, dass gute Werke in unserem Leben, in unserem Christsein sichtbar werden. Und dann noch ein letzter Vers, der ganz eindeutig davon spricht, was der Wille Gottes ist, im 1. Timotheusbrief, Kapitel 2, die Verse 4 und 5. Gott will, dass alle Menschen gerettet werden und seine Wahrheit erkennen. Es ist der Wille Gottes, dass Menschen gerettet werden. Und wenn wir als Christen uns mit diesem Willen Gottes eins machen, dann werden wir mit dazu beitragen, dass das Evangelium verbreitet wird, dass Menschen Jesus Christus als ihren Erlöser erkennen. Sei es dadurch, dass wir für andere beten, wie das in diesem Zusammenhang deutlich wird, dass es unsere Aufgabe ist, im Gebet für unsere Mitmenschen einzustehen, oder sei es, dass wir mit unseren Gaben mithelfen, das Evangelium zu verbreiten, dass Missionsarbeit möglich wird in anderen Ländern oder über Radio. Es ist der Wille Gottes, dass alle Menschen das Evangelium hören und gerettet werden. Und unsere Aufgabe ist es, Gott dafür, für diesen Auftrag, für diesen Dienst zur Verfügung zu stehen. Also wir haben jetzt 5 Verse gehört, die eindeutig sagen, was Gott will. Es ist der Wille Gottes, dass wir uns Jesus Christus anvertrauen und dass wir durch ihn das ewige Leben haben. Es ist der Wille Gottes, dass wir dankbar sind in allen Lebenssituationen. Es ist der Wille Gottes, dass unser Leben geheiligt wird, dass es immer mehr unter die Herrschaft Jesu Christi und des Heiligen Geistes kommt. Und es ist der Wille Gottes, dass gute Werke in unserem Leben sichtbar werden, dass Menschen, die über uns spotten, weil wir an Jesus glauben, beschämt werden, weil sie sehen, eigentlich ist es ganz toll, wie der lebt und was durch sein Leben geschieht. Und es ist der Wille Gottes, dass alle Menschen gerettet werden und dass wir als Christen daran mitarbeiten und uns in diesem Auftrag Gott zur Verfügung stellen. Und wenn wir uns an diesen klaren, eindeutigen Anweisungen orientieren, dann klären sich viele praktischen Fragen des alltäglichen Lebens wie von selbst. Probiert es einmal aus.

0: wenn wir seinen Willen tun. Und auch das ist noch ein wichtiger Aspekt, den ich am Ende noch betonen möchte. Um Gottes Willen zu tun, brauchen wir seine Kraft. Also fangt am besten gar nicht erst an, euch an diese Dinge zu halten, wenn ihr es aus eigener Kraft versuchen wollt. Ihr habt keine Chance, ich habe keine Chance. Mit unserer Kraft schaffen wir es nie. Wir brauchen dazu den Heiligen Geist. Und deswegen hat ja Jesus auch gesagt, zunächst ist es der Wille Gottes, dass wir an ihn glauben, dass wir ihn als unseren Erlöser erkennen. Und dann wird er durch seinen Heiligen Geist in unserem Leben wirken. Und in seiner Kraft ist es dann möglich, ein verändertes Leben zu führen. Mir kam in diesem Zusammenhang der Apostel Paulus in den Sinn, zu dem Jesus einmal gesagt hat, meine Kraft ist in den Schwachen mächtig. Meine Kraft ist in den Schwachen mächtig. Wenn wir uns bewusst werden, wir schaffen das nie. Wir können es gar nicht. Paulus hat auch gesagt, in mir, in meinem Fleisch, in meiner menschlichen Natur, da wohnt nichts Gutes. Ich, elender Mensch, ruft er dann aus. Wer wird mich erlösen? Und dann fährt er fort im nächsten Kapitel, Römer 8. Ich danke Gott durch Jesus Christus. Und dann spricht er davon, was geschehen kann, wenn der Heilige Geist in unserem Leben wirkt und wenn er uns verändert. Gottes Kraft ist in den Schwachen mächtig. Und wenn wir uns bewusst sind, wir schaffen es nicht, nach Gottes Willen zu leben. Wir können es gar nicht. Unsere Kraft reicht nicht aus. Dann dürfen wir uns an Jesus Christus wenden, auch mit allem Versagen, mit aller Schuld, und ihn um Reinigung bitten und dass er uns neu erfüllt mit seinem Geist und dass er uns durch seinen Geist befähigt, das zu tun, was vor ihm wohlgefällig ist.
1: Unter der Überschrift Gottes Wille hörten Sie soeben den zweiten Teil eines Beitrags von Werner Burkhardt. Wenn Sie noch Fragen zum Thema der Sendung haben, kontaktieren Sie gerne unseren ERF-Hörerservice. Unsere Kontaktdaten hören Sie im Abspann zur Sendung. Am Mikrofon für Sie dabei war Philipp Genetti.
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1: Johannes 9, die Verse 1 bis 12. Im Vorbeigehen sah Jesus einen Mann, der von Geburt blind war. Die Jünger fragten Jesus: Rabbi, wer ist schuld, dass er blind geboren wurde? Wer hat hier gesündigt, er selbst oder seine Eltern? Jesus antwortete: Weder er ist schuld noch seine Eltern. Er ist blind, damit Gottes Macht an ihm sichtbar wird. Solange es Tag ist, müssen wir die Taten Gottes vollbringen, der mich gesandt hat. Es kommt eine Nacht, in der niemand mehr wirken kann. Solange ich in der Welt bin, bin ich das Licht der Welt. Als Jesus dies gesagt hatte, spuckte er auf den Boden und rührte einen Brei mit seinem Speichel an. Er strich den Brei auf die Augen des Mannes und befahl ihm: Gehe zum Teich Schiloach und wasche dir das Gesicht. Schiloach bedeutet der Gesandte. Der Mann ging dorthin und wusch sein Gesicht. Als er zurückkam, konnte er sehen. Da sagten seine Nachbarn und die Leute, die ihn vorher als Bettler gekannt hatten: Ist das nicht der Mann, der immer an der Straße saß und bettelte? Einige meinten: Das ist er. Andere sagten: Nein, er ist es nicht, er sieht ihm nur ähnlich. Der Mann selbst bestätigte: Ich bin es. Wieso kannst du auf einmal sehen? Fragten sie ihn. Er antwortete: Der Mann, der Jesus heißt, machte einen Brei, strich ihn auf meine Augen und sagte: Geh zum Teich Schiloach und wasche dein Gesicht. Ich ging hin, und als ich mich gewaschen hatte, konnte ich sehen. Wo ist er? Fragten sie ihn. Er antwortete: Ich weiß es nicht.
2: In dem Mehrgenerationenhaus, in dem ich lebe, arbeitet ein junger Mann. Er wurde mit Anfang 20 durch einen schweren Bandscheibenvorfall berufsunfähig. Wieso hatte Gott das zugelassen? Und wieso heilte er ihn nicht? Einige Jahre musste seine junge Familie sich mit Hartz IV durchschlagen. Dann konnte er durch ein Förderprogramm bei uns anfangen zu arbeiten und hat hier seinen Platz gefunden. Gott hat dich für uns aufbewahrt, sage ich gerne zu ihm. An ihm wird für mich und andere sichtbar, dass manchmal schlimme Dinge in unserem Leben passieren, aber daraus Gutes für uns und Gottes Reich wachsen kann, wenn wir uns im Leid Gott anvertrauen. So geht es bei der Heilung des Blindgeborenen eben auch nicht darum, warum dieser Mann eine solche Krankheit hat. Die Jünger stellen die Frage nach dem Ursprung der Krankheit, indem sie die Schuldfrage stellen. Es geht vielmehr darum, wozu diese Krankheit dienen kann, nämlich zur Verherrlichung der Macht und Kraft Gottes, durch die diesem Mann Heilung geschenkt wurde. Gott sieht weiter als wir und hat den besten Überblick über das Gesamtgeschehen. Wir müssen nur zulassen, dass er an uns handelt und uns ihm mit unserem ganzen Leben anvertrauen.
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1: Herzlich willkommen zum ERF Wort zum Tag. Am Mikrofon für Sie wieder mit dabei ist Samuel Bayer. Siegfried Meyer hat sich Gedanken zum Tagesvers aus dem Römerbrief, Kapitel 12, Vers 10 gemacht. Dort heißt es: Einer komme dem anderen mit Ehrerbietung zuvor. Ich wünsche ein gesegnetes Zuhören.
2: Tipps zum Verhalten kenne ich aus der Kindheit, Sie bestimmt auch, und fragen sich dann, warum das entweder heute kaum noch zieht oder warum sich so wenige daran halten. Denn das Zusammenleben wird dadurch erschwert, dass die einen sich für vollkommen halten, die anderen aber meinen, sie könnten tun und lassen, was immer sie wollen. Und dank der Smartphones ist alles viel einfacher geworden, sich daneben zu benehmen. Oder liegt es nur daran, dass ich nicht anschaulich genug sage, was ich erwarte? Wer also seinen Kindern sagt, benehmt euch anständig bei Onkel Tobi, hat sicher seine Vorstellung davon, was gemeint ist. Könnte aber auch gleich deutlich und deutsch sagen, sagt nicht bei jedem Kuchen, hört zu, wenn einer mit euch spricht und kommentiert nicht alles mit cool oder geil. Im familiären Rahmen haben wir da unsere Umgangsformen, aber wie sieht das in der Gemeinde aus? Schließlich kamen von Anfang an Männer, Frauen und Kinder aus unterschiedlichen Häusern zusammen. Manche arm, manche reich, manche gebildet, andere weniger. Paulus zum Beispiel war daran gelegen, dass nicht die Herkunft plötzlich wieder einen Keil in die Gemeinde treibt, sondern dass alle in Jesus Christus verbunden sind, der diese gesellschaftlichen Unterschiede unwichtiger macht. Und so schreibt Paulus im Römerbrief unter anderem, und das ist der Bibelvers für heute aus Römer 12, Vers 10, einer komme dem anderen mit Ehrerbietung zuvor. Und was heißt Ehrerbietung? Vor Jahren hat Klaus Teschner diesen Abschnitt mal mit einer Wuppertaler Studentengruppe vom Deutschen ins Deutsche übersetzt und schreibt: Setzt in der Gemeinde nicht nur eine freundliche Maske auf. Eure Zuneigung zueinander soll echt und natürlich sein. Meidet alles, was zerstörerisch sein könnte. Lasst erkannte Aufgaben nicht so lange auf sich beruhen. Des Teufels liebstes Möbelstück ist die lange Bank. Seid von und für Christus begeistert. Tut, was heute getan werden muss. Freut euch, wenn ihr an eure Zukunft mit Christus denkt. Wenn ihr an manchen Tagen nicht recht froh werden könnt, so haltet auch das aus. Hört nicht auf, die Stille vor Gott zu suchen. Seid nicht gleichgültig, wenn andere Christen leiden. Ihr sollt ein offenes Haus und ein offenes Herz haben. Verdammt nicht diejenigen, die euch Schwierigkeiten machen. Wünscht ihnen Gottes Güte und wünscht sie nicht weg von euch und weg von Gott, wünscht sie nicht zum Teufel. Wenn einer glücklich ist, dann lasst ihn spüren, dass ihr es ihm gönnt. Wenn einer vor lauter Traurigkeit nicht mehr kann, dann seid dabei. Euer Herzensanliegen sei eure innere Gemeinsamkeit. Habt nicht immer wieder einen Hang zum Spektakulären, sondern richtet euren ganzen Sinn auf das Unscheinbare. Kommt euch selbst nicht vor wie Schlaumeier. Wenn ich dem anderen mit Ehrerbietung zuvorkomme, dann achte ich ihn höher als mich selbst. Ich sehe den anderen höher als mich und zeige das auch. Aber warum soll ich das tun? Weil Jesus Christus selbst so gehandelt hat. Er hätte uns ja alle links liegen lassen können. Was hat der Sohn Gottes mit den Menschen zu tun? Aber er hat uns nicht links liegen gelassen, er achtet auf den Einzelnen, wie wenig anschaulich der oder die

0: macht ihr den ersten Schritt. Ihr werdet schon sehen, wie das in der Gemeinde Jesu Christi wirkt.
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1: Johannes 9, die Verse 1 bis 12. Im Vorbeigehen sah Jesus einen Mann, der von Geburt blind war. Die Jünger fragten Jesus: Rabbi, wer ist schuld, dass er blind geboren wurde? Wer hat hier gesündigt, er selbst oder seine Eltern? Jesus antwortete: Weder er ist schuld noch seine Eltern. Er ist blind, damit Gottes Macht an ihm sichtbar wird. Solange es Tag ist, müssen wir die Taten Gottes vollbringen, der mich gesandt hat. Es kommt eine Nacht, in der niemand mehr wirken kann. Solange ich in der Welt bin, bin ich das Licht der Welt. Als Jesus dies gesagt hatte, spuckte er auf den Boden und rührte einen Brei mit seinem Speichel an. Er strich den Brei auf die Augen des Mannes und befahl ihm: Geh zum Teich Schiloach und wasche dir das Gesicht. Schiloach bedeutet der Gesandte. Der Mann ging dorthin und wusch sein Gesicht. Als er zurückkam, konnte er sehen. Da sagten seine Nachbarn und die Leute, die ihn vorher als Bettler gekannt hatten: Ist das nicht der Mann, der immer an der Straße saß und bettelte? Einige meinten: Das ist er. Andere sagten: Nein, er ist es nicht, er sieht ihm nur ähnlich. Der Mann selbst bestätigte: Ich bin es. Wieso kannst du auf einmal sehen? Fragten sie ihn. Er antwortete: Der Mann, der Jesus heißt, machte einen Brei, strich ihn auf meine Augen und sagte: Geh zum Teich Schiloach und wasche dein Gesicht. Ich ging hin, und als ich mich gewaschen hatte, konnte ich sehen. Wo ist er? Fragten sie ihn. Er antwortete: Ich weiß es nicht.
2: In dem Mehrgenerationenhaus, in dem ich lebe, arbeitet ein junger Mann. Er wurde mit Anfang 20 durch einen schweren Bandscheibenvorfall berufsunfähig. Wieso hatte Gott das zugelassen? Und wieso heilte er ihn nicht? Einige Jahre musste seine junge Familie sich mit Hartz IV durchschlagen. Dann konnte er durch ein Förderprogramm bei uns anfangen zu arbeiten und hat hier seinen Platz gefunden. Gott hat dich für uns aufbewahrt, sage ich gerne zu ihm. An ihm wird für mich und andere sichtbar, dass manchmal schlimme Dinge in unserem Leben passieren, aber daraus Gutes für uns und Gottes Reich wachsen kann, wenn wir uns im Leid Gott anvertrauen. So geht es bei der Heilung des Blindgeborenen eben auch nicht darum, warum dieser Mann eine solche Krankheit hat. Die Jünger stellen die Frage nach dem Ursprung der Krankheit, indem sie die Schuldfrage stellen. Es geht vielmehr darum, wozu diese Krankheit dienen kann. Nämlich zur Verherrlichung der Macht und Kraft Gottes, durch die diesem Mann Heilung geschenkt wurde. Gott sieht weiter als wir und hat den besten Überblick über das Gesamtgeschehen. Wir müssen nur zulassen, dass er an uns handelt und uns ihm mit unserem ganzen Leben anvertrauen.
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1: Herzlich willkommen zum ERF Wort zum Tag. Am Mikrofon für Sie wieder mit dabei ist Samuel Bayer. Siegfried Meyer hat sich Gedanken zum Tagesvers aus dem Römerbrief, Kapitel 12, Vers 10 gemacht. Dort heißt es: Einer komme dem anderen mit Ehrerbietung zuvor. Ich wünsche ein gesegnetes Zuhören.
2: Tipps zum Verhalten kenne ich aus der Kindheit, Sie bestimmt auch, und fragen sich dann, warum das entweder heute kaum noch zieht oder warum sich so wenige daran halten. Denn das Zusammenleben wird dadurch erschwert, dass die einen sich für vollkommen halten, die anderen aber meinen, sie könnten tun und lassen, was immer sie wollen. Und dank der Smartphones ist alles viel einfacher geworden, sich daneben zu benehmen. Oder liegt es nur daran, dass ich nicht anschaulich genug sage, was ich erwarte? Wer also seinen Kindern sagt, benehmt euch anständig bei Onkel Tobi, hat sicher seine Vorstellung davon, was gemeint ist. Könnte aber auch gleich deutlich und deutsch sagen, sagt nicht bei jedem Kuchen, hört zu, wenn einer mit euch spricht, und kommentiert nicht alles mit cool oder geil. Im familiären Rahmen haben wir da unsere Umgangsformen, aber wie sieht das in der Gemeinde aus? Schließlich kamen von Anfang an Männer, Frauen und Kinder aus unterschiedlichen Häusern zusammen. Manche arm, manche reich, manche gebildet, andere weniger. Paulus zum Beispiel war daran gelegen, dass nicht die Herkunft plötzlich wieder einen Keil in die Gemeinde treibt, sondern dass alle in Jesus Christus verbunden sind, der diese gesellschaftlichen Unterschiede unwichtiger macht. Und so schreibt Paulus im Römerbrief unter anderem, und das ist der Bibelvers für heute aus Römer 12, Vers 10, einer komme dem anderen mit Ehrerbietung zuvor. Und was heißt Ehrerbietung? Vor Jahren hat Klaus Teschner diesen Abschnitt mal mit einer Wuppertaler Studentengruppe vom Deutschen ins Deutsche übersetzt und schreibt: Setzt in der Gemeinde nicht nur eine freundliche Maske auf. Eure Zuneigung zueinander soll echt und natürlich sein. Meidet alles, was zerstörerisch sein könnte. Lasst erkannte Aufgaben nicht so lange auf sich beruhen. Des Teufels liebstes Möbelstück ist die lange Bank. Seid von und für Christus begeistert. Tut, was heute getan werden muss. Freut euch, wenn ihr an eure Zukunft mit Christus denkt. Wenn ihr an manchen Tagen nicht recht froh werden könnt, so haltet auch das aus. Hört nicht auf, die Stille vor Gott zu suchen. Seid nicht gleichgültig, wenn andere Christen leiden. Ihr sollt ein offenes Haus und ein offenes Herz haben. Verdammt nicht diejenigen, die euch Schwierigkeiten machen. Wünscht ihnen Gottes Güte und wünscht sie nicht weg von euch und weg von Gott, wünscht sie nicht zum Teufel. Wenn einer glücklich ist, dann lasst ihn spüren, dass ihr es ihm gönnt. Wenn einer vor lauter Traurigkeit nicht mehr kann, dann seid dabei. Euer Herzensanliegen sei eure innere Gemeinsamkeit. Habt nicht immer wieder einen Hang zu Spektakulären, sondern richtet euren ganzen Sinn auf das Unscheinbare. Kommt euch selbst nicht vor wie Schlaumeier. Wenn ich dem anderen mit Ehrerbietung zuvorkomme, dann achte ich ihn höher als mich selbst. Ich sehe den anderen höher als mich und zeige das auch. Aber warum soll ich das tun? Weil Jesus Christus selbst so gehandelt hat. Er hätte uns ja alle links liegen lassen können. Was hat der Sohn Gottes mit den Menschen zu tun? Aber er hat uns nicht links liegen gelassen, er achtet auf den Einzelnen, wie wenig anschaulich der oder die auch sein mag. Und hat darin die große, überwältigende Liebe Gottes gezeigt. Er wendet sich uns zu, das ist wie eine große Ehre. Und das wissen wir auch, wie das auf uns wirkt, wenn jemand, den wir bewundern, der nie an unserer Tür klingeln würde, sich nun uns zuwendet und uns mit unserem Namen anspricht. Und Paulus sagt, macht da doch ruhig einen Wettbewerb draus. Einer komme dem anderen in Ehrerbietung zuvor. Macht ihr den ersten Schritt. Ihr werdet schon sehen, wie das in der Gemeinde Jesu Christi

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1: Und ich muss sagen, das war für mich etwas Unwahrscheinliches. Keiner wollte mich. Und jetzt soll plötzlich mein Name im Buch des Lebens stehen. Und das hat mich überglücklich gemacht. Jetzt, es will mich jemand. Es befasst sich jemand mit mir. Ich darf sein, ich bin geliebt.
2: In ERF für Sie erzählt Inge Siegenstreu, wie sie nach Ablehnung und Ausgrenzung Kraft in der Liebe Gottes gefunden hat.

Und ich durfte leben. Leben. Eine Selbstverständlichkeit? Keineswegs. Nicht für Inge Singenstreu. Sie durfte leben. Und was dann alles ihr Leben erfüllt hat, das ist jetzt das Thema in Für Sie. Ute Zintara begrüßt Sie herzlich dazu.

0: darfst leben, denn Gott segne dich. Gott selbst sagt das so, hat das auch Inge Singenstreu aus Sulzdorf wissen lassen. Du darfst leben, ich will, dass du lebst. Selbstverständlich war das nämlich überhaupt nicht.
1: Das ist eine meiner besten Erfahrungen gewesen, dass es so einen Gott gibt, der sich um Menschenkinder kümmert, die nicht gewollt sind. Und das ist eine ganz tolle Sache, die ich da erlebt habe. Ja, also es war zunächst mal so, dass meine Mutter in anderen Umständen war und sich gefreut hat auf ihr erstes Kind. Und dieses erste Kind ist geboren, 6 Pfund schwer, und die Freude war groß. Was aber nicht bekannt war, ist das, da es noch keinen Ultraschall gegeben hat, dass da noch ein Kind da war. Und das war ich. Ja, und keiner wollte mich, keiner gab mir eine Chance. Ich war eben eine Zumutung. Man hat nicht mit mir gerechnet. Und als ich dann kam, 2,5 Pfund schwer, und meine Mutter sehr erschrocken ist, dass dann noch ein Kind war, da sagte der Arzt, um die müssen Sie sich nicht kümmern, die stirbt ja doch. Ja, keine Chance von Menschen her gesehen, aber es gab da einen Gott, der gesagt hat, das Kleine habe ich erwählt. Und das war wirklich so, das Kleine hat Gott erwählt. Und ich durfte leben und ich wollte leben. Und meine Schwester, die starb 2 Monate später und ich durfte leben. Und das war das Werk Gottes. Gott hat mir diese Chance gegeben zu leben.
0: 1939 wurde Inge Singenstreu geboren. Dass 7 Monatskinder problemlos hochgepäppelt und fürs Leben fit gemacht werden, dafür waren damals die medizinischen Voraussetzungen noch nicht so gegeben. Eigentlich hätte sie keine wirkliche Chance zum Leben gehabt. Und eigentlich war sie ja sowieso nicht gewollt. Eine schwere Hypothek für ihr Leben. Immer wieder kam es ihr als Last zum Bewusstsein.
1: Was mich also einfach bewegt hat, es gab ja da diese Kriegsgeschichte noch. Und das war also 1944, Heiligabend, wo ein Totalangriff auf Ulm war. Und wo wir wirklich nichts mehr hatten, wo das Haus kaputt war, wo wir dann unter Trümmern und über Trümmern, über tote Menschen gestiegen sind an die Donau, kamen dann noch die Tiefflieger und haben reingeschossen. Also, und dann starb auch mein Vater noch beim letzten Angriff in Ulm. Und den ich wirklich lieb hatte und ich nicht verstehen konnte, dass er mich verlassen hat und dann natürlich zu Verwandten gegangen sind ins Fränkische und keiner wollte uns. Überall war man übrig, überall war man nicht gewollt. Also es war so ein Grundzug eigentlich meines Lebens, nicht gewollt zu sein. Und dann habe ich meinen Bruder noch verloren, den ich auch lieb hatte in Gunzenhausen bei dem letzten Angriff. Und ich weiß noch, bei der Beerdigung, und das war auch so der Grundtenor, kam ein Flugzeug über die Kirche, wo gerade die Beerdigungsansprache war. Und ich konnte mich nicht beherrschen. Ich habe nur geschrien, Mutterla, ich will nicht sterben. Also das war noch Schwäbisch. Und auch da fühlte ich mich einfach von Gott erhört und angenommen, aber aus dem Ganzen heraus, und das hat mich sehr bewegt, wo gibt es etwas, was mir bleibt, was ich nicht verliere? Und da ging ich einfach auf die Suche.
0: Der Vater tot, der Bruder tot, nur noch die Mutter war Inge Singenstreu geblieben.
1: Ja, das war das Einzige, was übrig blieb und keine Spießer, was für ein Kind, aber wichtig, nichts Eigenes mehr. Es war nichts mehr da, nichts mehr. Und das hat mich eigentlich auf die Suche geführt, jetzt, ich will etwas, was bleibt. Und da war das ja eines Tages so, dass ich an einem Haus vorbeigegangen bin und da hörte ich ein christliches, ein frommes Lied. Und dann wusste ich automatisch, das ist es, was du suchst. Ja, also das war so eine tolle Sache, Maßarbeit Gottes. Kam genau eine Schulfreundin, also eine Klassenkameradin daher und die sagt, zu der sage ich, Mensch, du höre mal, schau mal, wer singt denn da so schön? Ach, sagt sie, das weiß ich, da gehe ich gerade hin. Und dann, wie ich halt war, wenn einer sucht, dann habe ich gesagt, ja, kann man da auch mit rein? Und sagt sie, freilich, geh mit. Und das war also so diese erste Begegnung, wo ich was von Jesus hörte. Und es war wirklich eine Diakonisse, die wir da hatten, die hat wirklich ein Charisma für Kinder gehabt. Und es kam dann irgendwann so weit, dass ich wusste, also jetzt müsste ich oder wollte ich eigentlich Jesus mein Herz geben, wie man das halt den Kindern so vermittelt. Und ich habe schon ein bisschen Schiss gehabt, weil ich mal gedacht habe, naja, wer weiß, auf was lasse ich mich ein. Aber ich habe es getan und ich war dann also einfach so unwahrscheinlich froh, als diese Schwester dann so ein Büchlein geholt hat mit goldenen Rand. Und dann hat sie gesagt, ich schreibe jetzt deinen Namen in dieses goldumrandete Büchlein. Und in derselben Zeit passiert es, dass da oben im Himmel dein Name im Buch des Lebens eingetragen wird. Und ich muss sagen, das war für mich etwas Unwahrscheinliches. Keiner wollte mich. Und jetzt soll plötzlich mein Name im Buch des Lebens stehen. Und das hat mich überglücklich gemacht. Jetzt, es will mich jemand. Es befasst sich jemand mit mir. Ich darf sein, ich bin geliebt.
0: Mit ihrer Mutter allerdings konnte Inge diese große Freude nicht teilen, leider.
1: Meine Mutter war so verbittert, dass das die Schwierigkeit war, dass sie mir dann das Leben wirklich sehr schwer gemacht hat, mich wieder abgelehnt hat, mich eingesperrt hat, um mich nicht dahin zu lassen. Aber ich muss sagen, bei all dem hat sie eigentlich das erreicht, was sie vermeiden wollte. Es hat mich immer mehr zu Jesus getrieben. Und ich war einfach so glücklich mit Jesus. Und dann kam natürlich auch als Kind, dass ich gewusst habe, also ich habe etliche der Sünden, die sind mir bewusst geworden, die ich in Ordnung bringen musste. Und auch das hat mich glücklich gemacht, diese Schuld loszuwerden. Und es darf mir keiner sagen, dass dieses Schuldbewusstsein bei Kindern nicht da ist. Und ja, und das war für mich wunderbar. Nur bei all dem großen Glück und der großen Freude mit Jesus konnte ich eine Sache nicht loswerden. Und das war einfach das, dass ich so fürchterlich Angst hatte vor engen Räumen, wenn viele Menschen zusammen sind und am meisten vor Tunnels. Und eine Freundin, die hinter den Tunnels wohnte, das war für mich also wirklich, das war für mich eine Existenzfrage, durchs Tunnel zu müssen und noch wenn ein Zug drüber gefahren ist. Und ich habe die 5 Tunnels ausprobiert, aber die waren natürlich alle gleich lang. Und da habe ich also einfach gemerkt, ich habe gebetet und gerungen, aber das ist nicht weggegangen.
0: Erst sehr viel später hat Inge Singenstreu erleben dürfen, wie ein Gebet sie von diesen starken Ängsten befreit hat. Diese Last ist sie doch noch losgeworden.

0: 12 Jahren hat Inge Singenstor ihre Bekehrung erlebt. Da standen ihr die stürmischen Jahre der Pubertät ja noch bevor, die den Glauben an Gott noch durchaus durchschütteln können. Aber, so empfindet sie im Rückblick, dafür war irgendwie vorgesorgt.
1: Was also für mich sehr gut war, ich war eingebunden in damals Kinderstunde und dann ging es halt weiter bis zum Jugendbund und ich hatte immer Gemeinschaft gehabt. Und es war wirklich, wie soll ich sagen, auch junge Menschen, die das wirklich ganz ernst meinten mit Jesus. Und für mich war das so wichtig, eingebunden zu sein, auch eine Kursrichtung zu kriegen. Es war zwar manchmal ein bisschen streng, aber ich muss sagen, ich hatte geistlich gesehen eine ganz gute Kinderstube, wo man einfach auch Grenzen braucht. Und das war für mich sehr gut und die Grundlage. Und ich muss sagen, also ich habe eigentlich nichts vermisst. Je weniger ich von zu Hause empfangen konnte, umso mehr habe ich da gekriegt. Und es war für mich einfach so ein Stückle Paradies, also für meine Situation gesehen.
0: Als Inge Singenstreu älter wurde, erwachsener, machte sie bei sich die Erfahrung, so eine Entwicklung gibt's auch im Leben mit Gott. Was sie früher erlebt, erlitten hat, was ihr Leben belastet hat, das erwies sich nun in gewissem Sinne als ihr Kapital.
1: Ich habe dann auch gemerkt, nach den Hintergründen, die ich also von den Erfahrungen, von den negativen Erfahrungen her hatte, habe ich einfach auch eine gewisse Sensibilität für Menschen gehabt. Und es fing also sehr bald an, dass sich junge Menschen mir anvertraut haben und ihr Herz ausgeschüttet haben und einfach bei mir dann sich auch ein Stück Seelsorgefähigkeit, also die mir Gott geschenkt hat, entwickelt hat. Aber ich glaube, dass das mit diesen Hintergründen zu tun hatte, die sensibel machen für andere, die auch in Not sind oder die Probleme haben. Und ich sehe dahin schon da also ein Wachstum, geistliches Wachstum. Und ich muss also vor allen Dingen dazu sagen, ich habe wirklich auch Begleiter gehabt in den Diakonissen und Predigern und so weiter, wo wir auch die richtige Nahrung zum Wachsen bekommen haben. Also das war sehr maßgebend und da bin ich also sehr, sehr dankbar dafür. Und ich habe also selber immer, war ich in der Seelsorge. Und je weniger ich daheim das bekommen habe, umso mehr bin ich gelaufen. Und ich hatte eine Diakonisse, also ich konnte immer kommen, die war immer da. Also heute begreife ich ja, dass die auch noch mal was anderes zu tun hatte. Aber sie war da und das war für mich also einfach so Heilung, auch Heilung diesbezüglich.
0: Es gab dann eine Veränderung in der Familie. Inges Mutter heiratete wieder.
1: Die hatten dann ein Geschäft aufgemacht und wussten natürlich nicht von Buchführung und so weiter. Und ich wusste, ich habe jetzt das Opfer zu bringen, zu kündigen, und weil ich woanders hin sollte, weil automatisiert wurde. Und dann wusste ich, ich habe eine Zeit zu Hause, jetzt das zu leben und ihnen zu zeigen, dass ich also auch so da bin. Und da war ich etliche Jahre, bin aber heim und habe also zwei Bedingungen gestellt, dass ich 50 Mark kriege. Naja, um so für die Sache Gottes auch was zu haben. Und zweitens, wenn meine Schwester nachkommt, die dann also auch noch geboren wurde, dass ich dann gehe. Ich wusste, ich hatte eine Berufung, Gott will mich. Und das war dann also durch die Verkündigung, erzählte jemand von den Christusträgern, die ich nicht kannte, und ich wusste genau, da musst hin. Und da bin ich dann auch hingegangen und meinte, also man muss sich ja dann durchringen fürs Zölibat und so weiter, das ist mein Platz. Und da habe ich auch kapiert, Gott ist darauf nicht angewiesen. Und da fragte mein Mann an, ja, ob ich seine Frau werden will.
0: Ihr späterer Mann, der Pfarrer Dieter Singenstreu. Ganz schön mutig, eine kommunitäre Schwester auf Heirat hin anzusprechen, aber seine Lage war auch schwierig. Denn seine erste Frau war bei der Geburt des vierten Kindes gestorben. Nun brauchte er dringend eine Mutter für die Kinder und eine Frau für sich selbst.
1: Und da hatte ich als Pietistin in dieser Zeit, wo es wirklich darum ging, mich zu entscheiden, hatte ich meine erste Vision. Und da sah ich also ein Kreuz, das Jesus geschleift hat, und ich stand so und habe Also die Hände da in den Hüften. Und ich bin über mich erschrocken. Wie kann man sich hinstellen und das anschauen? Und dann habe ich nochmal hingeschaut und dann bestand das Kreuz aus den 4 Kindern und meinem Mann. Und dann wusste ich, da gehöre ich hin. Und so sind wir eigentlich zusammengekommen. Und das war mir immer wieder ein Zeichen, diese Vision, auch wenn es dann Zeiten gibt, wo man manchmal ein bisschen ins Wackeln kommt, das ist mein Platz. Und ein Geschenk hat mir Gott gemacht, dass ich gesagt habe, das wünsche ich mir von dir, dass ich wirklich die Kinder wie eigene Kinder leben kann. Und das hat er mir gegeben bis heute. Und das war also einfach ein Weg. Und dann habe ich eben gedacht, also wie kann das jetzt Gott ändern? Und heute, und ich wusste dann, das war für mich die Schule, um jetzt auch in der Gemeinde das einbringen zu können, ein offenes Haus zu haben für Menschen, die Nöte haben. Und bei uns ging es immer zu wie im Taubenschlag, ob es nachts war oder tagsüber oder ob es die Jugend war. Also es war ein Haus der offenen Tür. Und das ist aus meinen Erfahrungen einfach gewachsen, für Menschen da zu sein, sie anzunehmen, weil ich mal nicht angenommen war. Also das ist die Frucht dieser Erfahrungen geworden. Und dann natürlich, also war immer wieder einfach, dass Menschen zur Seelsorge gekommen sind. Und das, was ich erfahren habe von dieser Diakonisse, konnte ich eigentlich weitergeben, dass manche gesagt haben, wie kann man 9 Kinder haben und sie sind so ruhig. Aber das ist ein Geschenk und ich würde so sogar sagen, ein Vermächtnis.
0: 9 Kinder, denn zu den 4 Kindern aus der ersten Ehe ihres Mannes kamen nur noch weitere 4 Kinder und dann noch ein Pflegesohn. Was das für ein Haushalt gewesen ist, man kann sich vorstellen, dass es da rund ging, und zwar von frühmorgens an.
1: Das war nicht einfach. Also erstens mal das Brot schmieren, das Frühstück richten. Aber ich muss immer wieder sagen, es war einfach die Kraft da und ich bin eine Temperamentvolle. Und je mehr es war, umso schöner war es für mich, also in dieser Zeit. Heute wäre es nicht mehr möglich, aber es hat mir Freude gemacht. Und naja, und dann wachsen wieder ein paar Kleine rum und so weiter und so fort. Also mir hat es Freude gemacht und mir war es wichtig, wirklich Mutter dieser Kinder zu sein. Und ja, und es war also ja Kindergarten oder Schulkinder. Wir sind immer aufgefallen, wenn wir mit dem Bus gefahren sind. Und da haben die Kinder schon gesagt, Mutti, jetzt zählen's fei wieder. Also wir sind schon aufgefallen, aber mir war es eine Freude. Und ich hätte eigentlich noch viel mehr Kinder haben wollen, aber dadurch, dass ich dann einfach eine Krebs-OP hatte, dann hörte sie auf, Kinder zu gebären. Und dann im Nachhinein weiß ich also, es bis jedes Kind seinen Platz gefunden hat. Das ist also mit sehr viel, ja, wie soll ich sagen, Not und Herausforderung gepaart, bis jeder seinen Platz hat. Aber es ist einfach schön mit Kindern und mir war es immer eine Freude. Und ich meine, wir haben sie auch eingespannt. Und zum Beispiel Samstag, da gab es ja keinen Schulunterricht mehr, da musste jeder etwas machen. Und die Kinder haben gesagt, das war eigentlich der schönste Tag. Also so lang bis zu einem gewissen Alter.

0: Gott will, dass ich lebe. Er hat mich angenommen und liebt mich. Eine Urerfahrung von Inge Singenstreu. Hat sie die in irgendeiner Weise an ihre Kinder so weitergeben können?
1: Also für mich war es bedeutsam und wichtig, dass ich das versucht habe, den Kindern weiterzugeben, was ich selber nicht erfahren habe. Das war das Grundelement. Und auch die Kinder, die eigentlich ich nicht selber geboren habe. Und ich habe Gott gedankt, dass ich gleich auf einmal 4 Kinder gekriegt habe, weil ich Kinder gern gehabt habe. Also es war schon immer der Fall. Und das war das, dass mir das, also ich habe zum Beispiel auch nie ein Frühstück gekriegt. Und das sind so Dinge, also wo es zu einem Bedürfnis wird, das den Kindern zu geben, was man selber nicht empfangen hat. Also das war das Grundelement, das daraus erwachsen ist. Und einfach da zu sein. Und selbst wenn Leute ins Pfarrhaus kamen, ich war da. Und das war also für mich ganz wichtig, dass die Kinder wussten, es ist jemand zu Hause.
0: Und der Glaube, die vertrauensvolle Beziehung zu Gott, wie hat sie es damit gehalten bei den Kindern?
1: Also sie haben zum Beispiel gemerkt, dass wir beide, mein Mann und ich, das war also bei uns, das gehörte ganz konkret dazu, dass wir jeden Tag Bibel gelesen haben. Und wenn jemand kam, ich denke nur an unseren Ältesten, da kam die Oma und gesagt, du kannst die Eltern nicht stören, die lesen jetzt gerade Bibel. Und es war dann auch die Zeit, wo sie selber wollten. Und ich sehe noch das Bild, wie sie da ihre Bibeln unterm Arm haben, wo wir miteinander Bibel gelesen haben. Also das war ein Bedürfnis von den Kindern her, es uns nachzumachen. Und ich denke einfach, das ist eine Zeit, wo wir auch sehr dankbar waren, dass sie das gemacht haben und dass das in ihnen war, auch wie die Zeit des Umbruchs war, wo sie einfach Abstand genommen haben, auch mussten, um ihren eigenen Weg zu finden.
0: Inge Singenstreu, Jahrgang 1939. Wenn man 65 Jahre alt ist, muss man sich schon mal die Frage nach einer Art Lebensbilanz gefallen lassen. Zum Beispiel nach dem allerschönsten Moment bisher im Leben.
1: Der Moment, der allerschönste war. Also ich denke, es gibt eigentlich viele Momente, wo ich einfach so diese Gegenwart Gottes erlebe. Und die mich unwahrscheinlich glücklich macht. Immer von dem Hintergrund, dass ich geliebt bin, dass ich angenommen bin. Und es fasziniert mich manchmal so. Mein Mann erschrickt manchmal, weil es mich so packt, dass ich einfach ein juchzen muss vor lauter Freude, dass er mich angenommen hat und dass er so gegenwärtig ist und dass er so fühlbar ist und so nahe ist und dass er mich ernst nimmt. Also die kleinsten Dinge. Und ich sage, was soll ich heute kochen? Also bis da hinein geht es. Und es ist so faszinierend. Oder wenn ich miterleben darf, dass er mich armen Kerl da braucht, dass Menschen einfach etwas, ja, dass die etwas von Gott erfahren durch mich durch und dass sie Hilfe erfahren. Das sind für mich die glücklichsten Momente, dass ich sage, Mensch Gott, du bist groß.
0: Aber dann, die Kehrseite, ist auch nach einem ganz schwierigen Moment im Leben bisher zu fragen.
1: Ja, ein sehr schwieriger Moment war, als wir ein Jahr verheiratet waren, starb Dieters Mutter. Wir haben den Haushalt aufgelöst, er hatte Grippe gekriegt, wollte nicht nochmal freinehmen. Und von einem Jahr nach unserer Heirat fing bei ihm ein schlimmes Asthma an. Und das war für mich also manchmal fast auch die Bangigkeit, ihn zu verlieren. Und es war also eine ganz harte Zeit und es hielt 36 Jahre an. Und 96 war es plötzlich weg. Also auch die Handauflegungen, die Gebete, die werden erhört. Wir wollen es immer früher. Aber das war für mich schon, weil immer diese Ängste da waren, darf ich ihn noch behalten? Und es zog sich einfach krankheitsmäßig immer wieder durch. Aber dann zu erleben, dass auch da Gott da ist. Und dass er durchbringt und dass er wieder eingreift. Und dass ich ihn heute noch haben darf, das ist also einfach auch die Güte und Barmherzigkeit Gottes. Ja, aber das war nicht immer leicht. Und dann die Kinder und also es war schon manchmal hart.
0: Und auch das gehört dazu, wenn Bilanz ansteht, nach Sterben und Tod zu fragen. Keiner weiß, wann sein Leben hier auf der Erde zu Ende ist. Inge Singenstreu hat natürlich immer wieder darüber nachgedacht, was ihr in dem Zusammenhang wichtig und was ihr Gebet ist.
1: In diesem Sinne, dass ich also einfach auch gebetet habe, weil wir immer im Einsatz waren, weil wir wenig Zeit füreinander hatten, weil wir wirklich alles eingebracht haben, dass ich immer wieder gesagt habe, Herr, schenk uns noch eine gemeinsame Zeit, dass wir dann auch einander loslassen können, abgeben können. Aber bitte schenk uns diese Zeit. Und ich denke, die hat jetzt angefangen, dass wir wirklich jetzt einfach auch unsere Beziehung als Paar leben dürfen, noch leben dürfen. Und das tut uns sehr gut. Aber wenn wir jetzt schwächer sind und einer den anderen mehr braucht, aber das bindet auch noch viel mehr aneinander. Also in dem Sinne leben wir schon auf das Ende zu. Wir wissen, das steht uns bevor. Aber wir wollen jeden Tag wirklich genießen in dieser Zweisamkeit bis hin zum Frühstück. Also das genießen wir einfach in aller Ruhe, unser Bibellesen. Also das sind diese Dinge, die wir jetzt zu zweit so erleben. Und da freuen wir uns drüber. Und ich denke, wenn das jetzt auch noch gefüllt ist, kann man sich auch einander losgeben.

Inge Singenstreu aus Sulzdorf an der Lederhecke. Das Gespräch mit ihr fand während einer Tagung zum Thema innere Heilung in der Begegnungsstätte Schloss Kraheim statt. Als sie vom Loslassen sprach, konnte sie natürlich noch nicht ahnen, dass das einander losgeben schon so bald Wirklichkeit sein würde. Inge Singenstreu starb ganz plötzlich an einer Gehirnblutung. An diesem Tag hatte sich ein Kreis von Leuten in ihrem Haus versammelt und Dieter Singenstreu hat das Abendmahl gehalten. Zum Ende dieses Hausgottesdienstes bekam sie starke Kopfschmerzen. Bald darauf fiel sie ins Koma, noch am gleichen Abend starb sie dann im Krankenhaus. Das letzte Gemeinsame zwischen Inge Singenstreu und ihrem Mann war also das Abendmahl. Ein unerwarteter, gewiss zu schneller, aber irgendwie doch tiefsinnig schöner Abschied, würde sie sicher dazu sagen. Und ich durfte leben. So fing das Leben von Inge Singenstreu an. Ihr Lebensbericht ist somit auch eine Art Vermächtnis, wie Gott ein Leben füllen und vollenden kann. Das wurde nicht zuletzt auch bei der Trauerfeier deutlich.

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1: Hallo liebe Kinder, hier ist wieder Anne und ihr hört die Kinderkiste im ERF. Habt ihr einen richtig guten Freund oder eine richtig gute Freundin? Jemanden, mit dem ihr lachen könnt, Geheimnisse teilt oder der euch tröstet, wenn ihr traurig seid? Genau so ist es bei unseren Freunden im Wald, Waldemar, Kleopatra und Eulalia. Waldemar und Kleopatra gehen neugierig auf Entdeckungsreise und lernen viele Tiere kennen. Und Eulalia steht ihnen oft mit einem guten Rat zur Seite. Doch manchmal wird Freundschaft auch auf die Probe gestellt. Das erleben heute Waldemar und Kleopatra.

0: Guck mal, Cleo, ist das nicht?
1: Tatsächlich, Frettchen Knabberzahn, der Marder.
0: Unser alter Freund.
1: Hallo, Frettchen Knabberzahn.
2: Wer ruft denn da? Ah, Waldemar, das Eichhörnchen und die Elster Kleopatra, die sind mal wieder da. Hurra, hurra. Wollt ihr mich besuchen unter den Buchen?
0: Nicht direkt, aber wo wir uns schon mal getroffen haben.
1: Könnten wir uns doch ein bisschen unterhalten.
2: Ich bin heute weiter zu euch hingekommen, weil es bei mir da hinten etwas ungemütlich geworden ist.
1: Ungemütlich? Ist dir der Bauer auf den Fersen, dem du immer den Motor seines Autos kaputt knabberst?
2: Immer? Einmal oder zweimal nur. Das mache ich nie wieder. Viel zu gefährlich. Darum stecke deinen Schnabel nie in andere Leute Kabel. Nein, aber es sind fremde Leute im Wald.
0: Fremde Leute? Spaziergänger?
2: Nein, nein. Die scheinen sich da niederzulassen. Sie haben große, viereckige Autos, in denen wohnen sie. Man kann auch sagen, Häuser auf Rädern.
0: Oh. Die haben keine richtigen festen Häuser?
2: Weiß ich nicht. Ich habe mich nicht mit ihnen unterhalten, sondern lieber zurückgehalten. Denn ich dachte, Abstand halten kann Leben erhalten.
1: Da hast du sicher recht. Aber beobachtet hast du sie doch.
2: Und wie? Ganz genau. Ich habe ihnen sogar eine Wurst geklaut, die an einem Wagen hing.
0: Aber Frettchen!
2: Na was denn? Wenn die mir in mein Jagdgebiet eindringen und Mäuse und Frösche verscheuchen, wovon soll ich mich dann ernähren? Die Kabel der Autos darf man auch nicht fressen. Kein Wunder, dass ich so dünn bin wie eine Wurst.
0: Was machen denn die Menschen denn?
2: Die Männer fahren immer mal weg und kommen wieder. Die Frauen, ich sage euch, die sehen bunt aus. Lange, bunte Röcke und... was wollte ich eigentlich sagen? Ach ja, die Frauen und Kinder, die sitzen da rum. Die Kinder spielen und mit ihrem Geschrei treiben sie meine ganze Beute. Aber kommt doch mal mit und guckt es euch an.
0: Ich hätte Lust.
1: Aber nicht mehr heute. Es ist ein ziemlich weiter Weg. Und dann kommen wir zu spät heim und die Gräfin macht sich Sorgen.
2: Grüßt sie mal schön von mir. Und dann kommt ihr morgen früh. Abgemacht? Zugesagt? Festgesprochen? Nicht gebrochen?
0: Wir kommen bestimmt.
1: Wenn die Sonne so weit über dem Berg steht, wie sie selber dick ist, dann sind wir da.
3: Am nächsten Tag wartet Frettchen Knabberzahn schon auf seine Freunde, als sie zur verabredeten Zeit ankommen. Gemeinsam gehen sie ein Stück durch den Wald. Gerade sagt Frettchen Knabberzahn, dass sie nun bald da wären, da halten alle drei erschrocken an. Vor ihnen im Gebüsch stehen lauter Männer. Sie haben Knüppel in der Hand, einer sogar ein Messer. Die Männer schleichen vorsichtig durch das Unterholz. Dann gibt einer ein Zeichen mit dem Arm. Einige der Männer gehen zur Seite.
0: Was haben die denn vor?
2: Da vorne sind die Leute mit ihren fahrenden Häusern. Es sieht so aus, als wollten sie sich heranschleichen.
1: Sie überfallen.
0: Aber warum?
2: Weiß nicht. Ich meine, mich haben sie zwar gestört, aber diese Männer hier können sie doch gar nicht gestört haben. Die wohnen doch gar nicht hier im Wald.
1: Selbst wenn, sie dürfen sie doch nicht überfallen, wo da doch auch Frauen und Kinder sind.
0: Wir müssen ihnen helfen.
1: Aber wie denn?
0: Wenigstens sie warnen, dass sie weglaufen können.
2: Ich hab ne Idee. Kommt mit.
3: Sie schleichen hinter Frettchen her und umgehen dabei die Männer mit ihren Waffen. Als sie um ein Gebüsch biegen, sehen sie das Lager mit den großen Wagen vor sich. In der Mitte brennt ein Feuer. Daran sitzen einige Frauen und ein alter Mann und braten Würste. Kinder spielen drumherum. Frettchen flüstert den beiden Freunden zu, sie sollten hier bleiben. Blitzschnell springt er auf die Wiese, direkt bis an das Feuer, schnappt sich eine von den noch ungebratenen Würsten, die daneben liegen, und rast wieder zurück. Die Leute brauchen einige Augenblicke, um sich von ihrem Schreck zu erholen. Dann kommt ein großer Junge schreiend hinter Frettchen hergelaufen. Der lässt ihn etwas herankommen und rennt dann von hinten her dahin, wo die Männer sich versteckt hatten. Der Junge sieht sie, ohne von ihnen gesehen zu werden. Erst bleibt er erschreckt stehen und überlegt. Dann begreift er schnell, was hier vorgeht. Er schleicht sich zurück und geht dann zu dem Lagerfeuer, als wäre nichts passiert. Er sagt laut, dass er den Marder nicht erwischt hat, flüstert aber dann leise und unauffällig mit dem alten Mann und den Frauen. Daraufhin steht eine junge Frau auf und schlendert weg, als wollte sie Pilze suchen oder so etwas. Waldemar, Kleopatra und Frettchen, der inzwischen wieder bei ihnen ist, beobachten, wie sie langsam zum Waldrand kommt. Dann aber, wo sie denkt, dass die Männer sie nicht mehr sehen, rennt sie los, so schnell sie kann, hinüber zu dem Bauernhaus. Den drei Freunden schlägt das Herz bis zum Hals. Sie beobachten, wie einige Frauen kleine Kinder bei der Hand nehmen und in einen der Wagen bringen. Die anderen Frauen und die größeren Kinder bleiben bei dem Feuer. Manchmal kann man sehen, wie sie sich möglichst unauffällig umschauen. Es ist jetzt viel stiller geworden auf der Lichtung. Das Lagerfeuer geht langsam aus. Plötzlich brechen die Männer mit ihren Knüppeln aus den Büschen hervor und stürmen brüllend auf die Leute zu. Blitzschnell springen die auf, laufen in den Wagen, in dem schon die kleinen Kinder sind, und verriegeln die Tür hinter sich. Die Männer kommen zu spät und ärgern sich. Einer schlägt mit seinem Knüppel die kleinen Fensterscheiben an dem Wagen ein, in den die Leute geflüchtet sind. Sie rütteln an der Tür, kriegen sie aber nicht auf. Da geht einer zu dem Lagerfeuer, bläst es neu an und holt einen brennenden Ast. Will der etwa den hölzernen Wagen damit anzünden? Oder mit Anzünden drohen, damit sie herauskommen? Plötzlich halten die Männer still und lauschen. In der Ferne ist ein leises Tatütata zu hören, das immer lauter wird. Die Männer reden eine Weile miteinander, dann ziehen sie sich in das Gebüsch zurück. Dabei rufen sie laut im Chor: Dies Land gehört uns! Haut ab, haut ab, haut ab! Dann verschwinden sie im Wald. Kurz darauf fährt ein grün-weißes Auto heran, auf dessen Dach ein blaues Licht blinkt. Grün gekleidete Männer steigen aus, die Frauen und Kinder kommen aus dem Wagen und reden aufgeregt auf die Männer ein.
1: Es scheint, als wären sie jetzt in Sicherheit.
0: Du hast sie gerettet, Fritzchen.
1: Ja, das war eine tolle Idee, den Jungen hierher zu locken.
0: Und mutig.
2: So, dann will ich mal meine Wurst essen.
0: Deine? Die ist aber geklaut.
2: Das Klauen war ja nötig.
0: Schon, aber jetzt brauchst du diese Wurst nicht mehr. Da kannst du sie ihnen wiederbringen.
2: Ach, weißt du, ich nehme sie einfach als Belohnung, weil ich sie gewarnt habe.
3: So etwas Spannendes haben die Freunde lange nicht erlebt. Klar, dass sie noch lange davon reden. Später beobachten sie, wie die Familienväter mit ihren Autos kommen und die Wagen wegziehen. Dann erst verabschieden sich Waldemar und Kleopatra von ihrem Freund Frettchen Knapperzahn und machen sich auf den Heimweg. Und zu Hause erzählen sie natürlich ihrer Freundin, der gräflichen Eule, ihre Erlebnisse in allen Einzelheiten.
4: Was haben die Leute gerufen?
0: Dies Land gehört uns, haben sie gerufen.
1: Haut ab!
0: Dabei gehört ihnen das Land gar nicht. Es gehört auch Frettchen Knapperzahn.
4: Na, das kann man so auch nicht sagen.
0: Warum nicht?
4: Nun, da gibt es zum Beispiel noch andere Tiere, die da wohnen. Die werden auch sagen, das Land gehört uns. Füchse und Rehe, Meisen und Lerchen, Blindschleichen und Maulwürfe, Laubfrösche und Waldmäuse, alle sind da zu Hause.
0: Ja, so ist es hier ja auch.
1: Keiner sagt, dass das Land oder der Wald ihm alleine gehört.
4: So sollten die Menschen auch lernen, miteinander das gleiche Land zu bewohnen. Einheimische und Ausländer.
0: Was sind Ausländer, Gräfin?
4: Das sind Menschen, die in einem anderen Land geboren sind. Oder die da eigentlich zu Hause sind.
0: Dann bin ich wohl auch ein Ausländer, weil ich vom anderen Ende des Waldes komme.
4: Nein, ich denke, du bist da noch kein Ausländer, weil es zwischen deiner alten Heimat und hier keine Grenze gibt. Das ist immer noch dasselbe Land.
0: Was ist denn eine Grenze?
4: Oh, du stellst Fragen, Waldemar. Wie soll ich dir diese Erfindung der Menschen erklären?
0: Ah, ist das auch so eine kluge Erfindung der Menschen?
4: Nein, ich glaube, so besonders klug ist sie nicht. Aber ich verstehe nicht so viel von der Politik der Menschen. Oh, das Wort hätte ich nicht sagen sollen. Jetzt fragst du sicher, was Politik ist.
0: Was ist denn Politik?
4: Vielleicht erkläre ich dir es ein anderes Mal. Ich wollte dich aber noch einmal daran erinnern, wie es war, als du zu uns kamst. Du musstest von zu Hause fort. Wie hast du dich gefühlt, als wir dich auf unserem Ast aufgenommen haben?
0: Ich war sehr froh.
4: Siehst du, wenn jemand aus seiner Heimat weggehen muss, freut er sich sehr, wenn er anderswo freundlich aufgenommen wird. Damit macht man anderen die größte Freude, wenn man ihnen Platz zum Leben lässt. Und anderen Freude machen, macht auch uns selbst froh. Merkt euch das.
1: Klar, das merken wir uns.
0: Du, Gräfin?
4: Ja, Waldemar?
0: Meinst du, wir müssen vielleicht auch mal hier weg?
4: Ich nehme es nicht an. Aber möglich ist es natürlich. Und dann sind wir froh, wenn wir anderswo freundlich aufgenommen werden.
1: Da wären die Männer mit den Knüppeln auch froh.
4: Die gehen vielleicht gar nicht in ein anderes Land.
0: Aber einmal doch.
4: Wieso? Was meinst du damit?
0: Du hast doch gesagt, dass die Menschen, wenn sie gestorben sind, in die andere Welt gehen, die man nicht sehen kann.
4: Ach, so meinst du das. Ja, das stimmt wohl. Da wollen die Menschen sicher auch nicht, dass da jemand mit Knüppeln am Eingang zum Himmel steht und sagt, hier kommt keiner rein, der eine Lederjacke oder ein Kopftuch oder einen bunten Rock anhat.

0: wir hätten doch nicht bei Dämmerung so weit von zu Hause weggehen sollen.
1: Da hast du recht, Waldemar. Man kann sich leicht verirren.
0: Und wenn es dann ganz dunkel wird?
1: Dann findet man am Ende gar nicht mehr heim.
0: Leo.
1: Was?
0: Weißt du noch, wo wir hin müssen?
1: Ist ein bisschen schwer zu erkennen. Hier im Wald ist es ziemlich dunkel. Soll ich mal hochfliegen und nachschauen, wo wir sind?
0: Nein, Cleo, lass mich nicht alleine. Naja, wenn du meinst, dass das hilft. Aber komm schnell wieder.
1: Na klar, bleib hier bei der Buche, damit ich dich auch finde, wenn ich wieder runterkomme.
0: Ja, gut. Ich habe keine Angst, nein, überhaupt keine Angst. Ich bin ein mutiges Eichhörnchen. La, la, la, la, la, la, la. Was war das? Was ist das? Was ist das? Hilfe, Cleo, hilf mir!
2: Was schreist du denn so? Du verscheuchst mir da alle Tiere. Würmer, Kröten und Spinnen und Käfer. Wovon soll ich denn dann satt werden?
0: Wer bist du?
2: Gestatten, ich bin Grimmi der Dachs.
0: Der was?
2: Der Dachs.
0: Was ist denn Dachs?
2: Na, ich bin zum Beispiel einer. Sag bloß, du hast noch nie einen Dachs gesehen.
0: Nein, hab ich noch nie. Du willst mich wohl auf den Arm nehmen. Du bist ein Marder und hast dir deinen Kopf nur schwarz-weiß angemalt. Das ist, um mich zu erschrecken.
2: Willst du mich beleidigen? Wer nur nicht frech, Kleine.
0: Nein, ich will dich nicht beleidigen, bestimmt nicht. Wenn du sagst, dass dein Kopf nicht bemalt ist, sondern dass er immer so ist, dann glaube ich dir das.
2: Das wollte ich dir auch geraten haben. Findest du etwa meinen schwarz-weißen Kopf nicht schön?
0: Sehr schön sogar. Nur etwas ungewöhnlich. Wie kommt es denn, dass ich dich noch nie gesehen habe?
2: Ich habe dich ja auch noch nicht gesehen. Aber immerhin weiß ich, dass du ein Eichhörnchen bist.
1: Wo bist du, Waldemar?
0: Hier, du, Cleo, wir haben Besuch.
1: Ah, Hilfe!
0: Beruhige dich, das ist doch nur ein Dachs. Sag nur, du weißt nicht, was ein Dachs ist.
2: Gestatten, Grimmi ist mein Name und ich will mal eins richtig stellen. Nicht ihr habt Besuch, sondern ich hab Besuch, denn ich bin hier schließlich zu Hause.
0: Ja, da hast du wohl recht.
1: Bist du auch Vögel?
2: Von mir musst du keine Angst haben. Du bist mir zu groß. Du bist eine Elster, nicht wahr?
1: Ja, ich bin Waldemars Freundin. Du hast aber einen schönen...
2: Dein Freund fand ihn nicht so schön, glaube ich.
1: Er ist sehr schön. Schwarz-weiß finde ich besonders geschmackvoll. Das wirkt so vornehm.
0: Das sagst du nur, weil du selber schwarz-weiß bist. Ich finde braun viel, viel schön.
1: Überhaupt
2: nicht. Streitet euch nicht. Vor allem nicht so laut. Ihr verjagt mir ja meine Beute.
1: Jagst du in der Nacht wie unsere Freundin die Eule?
2: Ja.
0: Und schläfst du auch am Tag?
2: Ja. Aber nicht den ganzen Tag. Irgendwann muss man ja auch mal die Hausarbeit machen, die Wohnung sauber halten, Reparaturen am Bau und so weiter und so weiter.
0: Wohnst du nicht auf einem Ast?
2: Einem Ast? Wo denkst du hin? In der Erde wohne ich tief unten.
0: Ach so, darum habe ich dich auch noch nicht gesehen.
1: Du, Dachs, wie war gleich dein Name?
2: Grimm.
1: Du bist mir sympathisch.
2: Da fühle ich mich aber geirrt.
1: Wir sollten uns mal über Farben unterhalten und über die Frage, ob Schwarz überhaupt eine Farbe ist. Ich kannte mal einen Buntspecht, der hat behauptet, Schwarz und Weiß wären gar keine Farben. Das hat er natürlich nur gesagt, weil er mich ärgern wollte.
2: Nun, es gibt allerdings eine wissenschaftliche Theorie, die besagt, dass alle Farben zusammen weiß ergeben. Und wenn man...
0: Entschuldigt, wenn ich euch unterbreche. Aber wir müssen jetzt nach Hause, sonst finden wir den Weg überhaupt nicht mehr, wenn es ganz dunkel wird.
1: Ach, ich finde ihn schon. Aber das bedeutet doch, verehrter Grimmi, dass Weiß nicht keine Farbe ist, sondern alle Farben zusammen.
2: Das ist ein interessanter Gedanke. Vielleicht kommt daher die besondere Schönheit von Weiß.
1: Die in der Zusammenstellung mit Schwarz besonders zur Geltung kommt. Ich sage immer...
0: Cleo, jetzt komm!
1: Ach, Waldemar, ich führe gerade so ein interessantes Gespräch mit diesem sympathischen Dachs. Da musst du nicht dauernd unterbrechen.
0: Wir finden den Weg nicht mehr.
2: Ach, ich führe euch. Wo wollt ihr denn hin?
0: Kannst du nachts auch sehen, wie unsere Freundin die Eule?
2: Nicht so besonders gut, aber ich rieche ausgezeichnet.
0: Wir müssen zum Bach. Wenn du uns dahin bringst, finden wir schon alleine weiter.
1: Aber den Bach kannst du sicher nicht riechen, oder? Wasser riecht doch nicht.
2: Oh doch, bei einem Bach riecht es ganz anders als in einer trockenen Gegend. Aber wo es zum Bach geht, das weiß ich auch so. Da brauche ich meine Nase nicht zu. Folgt mir.
1: Ja, und auf dem Weg können wir uns noch ein wenig unterhalten über Schwarz und Weiß.
2: Oh ja, und über die Bedeutung des Kontrastes.
1: Was ist Kontrast? Ich kenne nur Morast.
2: Kontrast, das ist der Gegensatz. Also zum Beispiel hell und dunkel. Es gibt einen besonderen Reiz für das Auge.
3: Während die drei durch den dunklen Wald stolpern, Dachs und Elster voran, Eichhörnchen hinterher, und während die zwei immer weiter reden, wird Waldemar immer ärgerlicher. Die mit ihrem Geschwätz dauernd. Und ich bin auf einmal nicht mehr wichtig. Die reden miteinander, als wäre ich gar nicht da. Wer ist denn nun Kleopatras Freund, ich oder dieser doofe Dachs? Dabei ist der schwarz-weiße Kopf richtig lächerlich. Cleo findet ihn nur schön, weil sie auch schwarz-weiß ist. Und was der für lange Krallen an seinen Pfoten hat. Wahrscheinlich wühlt er damit im Dreck. Aber das stört Kleopatra anscheinend überhaupt nicht. Ist es denn nicht viel besser, auf Bäume zu klettern, als sich durch die Erde zu graben? Und ist nicht mein Fell seidig, weich und das von dem Dachs hart und struppig und überhaupt? Am Bach verabschiedet sich der Dachs. Kleopatra bedankt sich überschwänglich, besonders für das interessante Gespräch. Und Waldemar murmelt anstandshalber auch ein kurzes Dankeschön. Und dann machen die beiden sich auf den Weg, immer am Bach entlang. Waldemar ist ziemlich schweigsam, weil er sich ärgert. Und Kleopatra ist ziemlich schweigsam, weil sie dauernd an den Dachs denkt und seinen schönen Kopf und seine klugen Gedanken und das anregende Gespräch. Als sie schließlich auf ihrem Ast ankommen, ist die Eule, ihre Freundin, schon weggeflogen. Sie sagen nur kurz Gute Nacht und schweigen weiter. Beide tun so, als wären sie eingeschlafen, aber sie hängen noch lange ihren Gedanken nach. Erst sehr spät in der Nacht schlafen sie ein.
4: Guten Morgen, Waldemar.
0: Guten Morgen, Gräfin Eichenhedwig Eulensophie. Oh, es ist ja schon ziemlich hell.
4: Ja, du hast heute besonders lange geschlafen.
0: Ich konnte gestern Abend nicht einschlafen. Darum bin ich sicher erst zu spät wach geworden. Wo ist denn Kleopatra?
4: Schon weg. Als ich heimkam, ist sie mir begegnet. Ich habe mich auch gewundert, dass sie so früh losflog. Aber sie sagte, sie wollte einen Dachs besuchen, ehe der in seine unterirdische Wohnung kriecht, wo sie ihn nicht mehr erreichen kann.
0: Ein Dachs, so.
4: Ich weiß zwar nicht, warum es Kleopatra ausgerechnet zu einem Dachs hinzieht.
0: Ja, manchmal ist sie wirklich komisch. Ich gehe jetzt. Schlaf gut, Gräfin.
4: Willst du nicht auf Kleopatra warten? Sie wird sicher gleich zurückkommen. Es ist ja schon hell. Da läuft der Dachs nicht mehr draußen rum.
0: Auf Kleopatra warten? Die will doch nichts mehr mit mir zu tun haben.
4: Na. Das stimmt doch sicher nicht. Du, Waldemar, könnte es vielleicht sein, dass du eifersüchtig bist?
3: Aber Waldemar hört diese letzten Worte kaum noch. Er ist schon den Stamm hinunter verschwunden. Eifersüchtig? Er erinnert sich schwach, dass er das Wort Eifersucht schon mal gehört hat, aber er weiß nicht so genau, was das ist. Lustlos klettert er ein bisschen auf der Buche herum und frisst ein paar Bucheckern. Es gibt hier nicht viele, er muss sie suchen. Aber da er keinen Hunger hat, tut er das gelangweilt ohne großen Eifer. Auf einmal kommt ihm ein Gedanke, so plötzlich, dass er mitten in der Bewegung innehält, wo er gerade abspringen wollte. Eifersucht ist sicher, wenn einer mit Eifer sucht. Zum Beispiel, wenn er hungrig ist und ganz eifrig nach Bueckern sucht. Aber das tut er ja heute nicht. Er hat keinen Hunger, langweilt sich und schnappt nur hier und da eine Buchecke, wo er sie zufällig findet. Also sucht er nicht mit Eifer. Also ist er nicht eifersüchtig. Die Gräfin hatte Unrecht. Wenn Eifersucht etwas Schlechtes ist, ihm kann das niemand vorwerfen. Merkwürdig nur, dass Waldemar bei diesen Gedanken doch nicht richtig zufrieden wird. Immer wieder kommt ein heißer Ärger über ihn, wenn er an Cleo und Grimme denkt. Was ist nur los mit mir, dass ich so schlecht gelaunt bin, überlegt Waldemar. Am liebsten würde ich die Gräfin fragen, aber am Ende redet die dann wieder von Eifersucht. Dabei habe ich doch gerade bewiesen, dass ich nicht eifersüchtig bin. Und um diesen Beweis noch zu unterstreichen, lässt Waldemar eine Buchecke, die er schon zwischen den Pfoten hatte, einfach auf den Boden fallen. Nein, eifersüchtig ist er nicht.

0: gelangweilt, verärgert und eifersüchtig, auch wenn er das nicht wahrhaben will, sitzt Waldemar auf Bäumen herum. Manchmal träumt er davon, wie schön es wäre, jetzt mit Kleopatra zu spielen. Dann kommt ihm auch mal kurz der Gedanke, er könnte sie ja suchen. Der Dachs ist sicher längst wieder unter der Erde oder sonst irgendwo verschwunden, aber den Gedanken verdrängt er schnell wieder. Soll sich Cleo doch langweilen. Das hat sie nun davon, dass sie sich den neuen Freund gesucht hat. Es ist ein verlorener Tag. Kein besonderes Erlebnis, keine Spiele, kein Spaß. Eins immerhin kommt dabei raus, bei diesem langweiligen Tag. Ein Plan. Und als der Abend näher kommt, läuft Waldemar dahin, wo sie gestern den Dachs getroffen haben. Er klettert ein bisschen herum, hält inne und lauscht, ob es irgendwo raschelt. Und dann, tatsächlich, da ist er wieder.
1: Ach, guten Abend. Deinen Namen habe ich leider wieder vergessen.
2: Waldemar.
1: Ja, Waldemar.
2: Ist Kleopatra nicht hier?
1: Nein, warum?
2: Ach, nur so.
1: Sie war heute Morgen da.
2: Das wundert mich.
1: Wieso?
2: Naja, sie freundet sich nicht mit jedem an. Da muss jemand ihr schon besonders gefallen.
1: Gefalle ich ihr denn nicht?
2: Dein Kopf findet sie ganz toll. Aber natürlich nur, weil sie auch schwarz-weiß ist. Aber sonst findet sie dich nicht schön.
1: Na und? Ist mir egal.
2: Du bist ihr einfach zu dick.
1: Und sie ist zu klein. Und außerdem krächzt sie immer so.
2: Sie sagt auch, sie findet es schrecklich, wenn jemand immer einen Dreck holt. Fliegen wäre viel besser.
1: Wieso denn besser?
2: Weiß ich nicht. Sie sagt es jedenfalls. Und du hättest auch so verrückte Ansichten.
1: Warum hat sie sich denn dann so lange mit mir unterhalten? Dann soll sie eben bleiben, wo der Pfeffer wächst.
2: Naja, es ist nicht immer leicht mit ihr. Also, dann mach's mal gut. Ich gehe dann wieder.
1: Mach's gut, Waldemar. Und vielen Dank, dass du mir die Augen geöffnet hast.
0: Waldemar huscht auf einen Baum und klettert von Ast zu Ast. Ihm ist unwohl. Was hat er da Schlechtes über seine Freundin gesagt? Aber dann beruhigt er sich wieder. Sie ist ja selber schuld. Hätte sie ihn nicht so im Stich gelassen. Plötzlich sieht Waldemar, wie Kleopatra dicht über den Bäumen angeflattert kommt. Er duckt sich unter einen Zweig, bis sie vorbei ist. Aber dann macht er schnell kehrt. Jetzt wird der Dachs sie sicher wegschicken. Und das will er sich nicht entgehen lassen. Tatsächlich, da reden die beiden miteinander. Ziemlich laut. Waldemar muss gar nicht nahe heranschleichen, um es zu verstehen.
1: Warum willst du dich denn mit einem unterhalten, der so verrückte Ansichten hat?
2: Hä?
1: Du brauchst mir gar nichts vorzumachen. Ich weiß, wie du über mich denkst.
2: Hä?
1: Hässlich und fett und dreckig bin ich doch, nicht wahr? Also flieg doch gleich wieder da oben hin, wo es sauber ist. Du brauchst dich ja nicht mit Leuten wie mir abzugeben, die in der Erde wühlen.
2: Was redest du denn da? Heute Morgen haben wir uns doch noch so gut unterhalten und jetzt?
1: Jetzt bist du durchschaut. Du verachtest mich. Du tust nur so, als wenn du interessiert wärst an dem, was ich sage. In Wirklichkeit machst du dich über mich lustig.
2: Das ist überhaupt nicht wahr. Wie kommst du denn darauf?
1: Das Eichhörnchen hat es mir erzählt.
2: Waldemar?
1: Ja, Waldemar. Du brauchst es also gar nicht abzustreichen.
2: Das glaube ich nicht.
1: Was glaubst du nicht?
2: Dass Waldemar so etwas gesagt haben soll. Niemals.
1: Wie willst du behaupten, ich lüge?
2: Nein, will ich nicht, aber ich kann mir erst recht nicht vorstellen, dass Waldemar lügt.
1: Einer muss lügen, er oder ich.
2: Vielleicht war es ein anderes Eichhörnchen.
1: Hältst du mich jetzt auch noch für blöd? Ich habe doch mit Waldemar gesprochen.
2: Aber vielleicht hast du ihn irgendwie falsch verstanden.
1: Du willst dich ja nur herausreden, weil ich dich jetzt kenne.
2: Ich kann es mir nicht erklären. Aber ich glaube es einfach nicht, dass Waldemar mich hintenrum schlecht macht. Niemals würde er das tun. Er ist doch mein Freund.
1: Ich glaube, was du willst. Ich gehe jetzt Futter suchen.
0: Der Dachs verschwindet im Unterholz. Kleopatra sitzt noch eine Weile still. Dann hebt sie sich mit schwerem Flügelschlag über den Wald hinauf. Waldemar würde am liebsten im Boden versinken. Er schämt sich so sehr, dass ihm abwechselnd heiß und kalt wird. Was hat er nur getan? Über seine Freundin hat er so schlechte Dinge gesagt und alles gelogen. Und seine Freundin hält zu ihm. Obwohl alles stimmt, will sie nicht glauben, dass er so etwas tut. Nein, wie schämt er sich. Wie kann er je wieder Kleopatra unter die Augen treten? Es ist vorbei mit ihrer Freundschaft. Er ist zu schlecht, um Cleos Freund zu sein. Am besten, er geht gar nicht mehr zurück auf den Eichenast. Das hat er für alle Zeit verspielt. Waldemar klettert langsam hinunter und hoppelt gedankenlos davon. Ist ja egal, wohin. Irgendwo, er hört den Bach in der Nähe rauschen, setzt er sich hin, vergräbt das Gesicht zwischen dem Laub und will nichts mehr hören und nichts mehr sehen. Am liebsten auch nichts mehr denken. Aber das klappt nicht. Dauernd geht ihm der Gedanke durch den Kopf, ich bin so gemein. Wie konnte ich nur so böse sein? Wie lange Waldemar so gesessen hat, weiß er nicht. Es muss aber sehr lange gewesen sein, denn es ist schon stockdunkle Nacht, als er plötzlich aufschreckt. Hat er da nicht seinen Namen gehört? Tatsächlich, da ruft jemand Waldemar. Es hört sich an wie die Stimme der Gräfin, der alten vornehmen Eule seiner Freundin. Nein, nun ist es nicht mehr seine Freundin. Wie er sich benommen hat, kann er nicht mehr der Freund von Eulalia und Kleopatra sein. Wie soll er ihn je wieder in die Augen sehen? Am besten, er antwortet gar nicht auf das Rufen. Dann wird ihn hier im Dunkeln noch niemand finden. Aber Waldemar hat nicht mit dem scharfen Nachtblick der Eule gerechnet.
3: Waldemar, da bist du ja. Warum antwortest du denn nicht, wenn ich rufe? Bist du verletzt? Nein, anscheinend nicht. Ach, du bist in deinem Herzen verletzt, nicht wahr? Da ist etwas in dir in Unordnung, stimmt's? Na gut, mein Freund. Wenn du mir nicht antworten willst, dann hör mir einfach zu. Kleopatra kam nach Hause und erzählte ganz wütend, der Dachs hätte behauptet, du hättest schlecht über sie geredet. Und sie meinte, du würdest doch so etwas nie tun. Da waren wir beide uns einig. Aber nach einigem Grübeln meinte Kleopatra, sie hätte sicher nicht richtig gehandelt, dass sie sich gar nicht mehr um dich gekümmert hat. Schließlich ist sie eingeschlafen. Ich bin noch lange auf dem Ast gesessen, weil ich warten wollte, bis du kommst. Aber du kamst nicht. Ich habe mir Sorgen gemacht. Es konnte dir ja etwas passiert sein. Dann wollte ich dich suchen. Oder ob du absichtlich nicht nach Hause kommen wolltest? Dann wollte ich dich erst recht suchen.
4: Warum? Warum erst recht?
3: Siehst du, ich hatte dich ja gestern schon beobachtet und gemerkt, dass du eifersüchtig warst.
4: Ich war nicht eifersüchtig.
3: Weißt du denn überhaupt, was das ist?
4: Ja, ich glaube schon.
3: Wenn einer, den man liebt und der einen liebt, sich auf einmal einem anderen zuwendet und einen im Stich lässt. Das Gefühl, das man dann kriegen kann, heißt Eifersucht. Es ist ein sehr unangenehmes Gefühl, so eine Mischung aus Enttäuschung, Ärger und Beleidigtsein.
4: Ja, das hatte ich. Wenn es das ist, dann war ich vielleicht doch eifersüchtig.
3: Das Gefühl kann jedem mal kommen. Aber man darf es nicht pflegen und hätscheln, dass es wächst und immer stärker wird.
4: Warum nicht?
3: Wenn man sich damit selbst schadet. Und die Freundschaft leidet auch. Verstehst du, mein Freund gehört mir doch nicht. Ich muss ihm doch erlauben, sich mal mit anderen zu beschäftigen. Nur wenn ich ihm diese Freiheit gebe und er trotzdem immer wieder zu mir zurückkehrt, nur dann ist die Freundschaft echt. Ich sah also zwei Gefahren, mein lieber Waldemar. Entweder du warst so traurig vor Eifersucht, dass du dich irgendwo verkrochen hast. Oder?
4: Ja, oder?
3: Oder du hast tatsächlich diese bösen Dinge über Kleopatra gesagt, weil du die beiden auseinanderbringen wolltest. Ich habe zwar anfangs auch wie Kleopatra gemeint, sowas würdest du nie tun. Aber dann, tja, weißt du, ich kenne mich selbst. Und ich weiß, dass ich auch manchmal sehr böse sein kann. Du sicher auch. Jeder kann das. Selbst mein netter Waldemar, freundlich und hilfsbereit und von uns allen geliebt, selbst der kann Böses tun. So dachte ich mir. Aber dann dachte ich auch, wie ich meinen Freund kenne, tut es ihm jetzt schon leid.
4: Ich schäme mich.
3: Er schämt sich und traut sich darum nicht heim. Also muss ich ihn suchen und ihm sagen, dass alles in Ordnung kommen kann.
4: Meinst du?
3: Ganz sicher.
0: Es gibt noch ein langes Gespräch zwischen den beiden. Dann gehen sie zu ihrem Ast, und es ist schon fast Morgen, als sie dort ankommen. Die Gräfin weckt Kleopatra und erklärt ihr behutsam, was geschehen ist. Waldemar entschuldigt sich, stockend und schluchzend. Kleopatra meint, sie hätte auch nicht so ganz richtig gehandelt. Als sie sich versöhnt haben, meint die Gräfin, nun müssten sie aber auch noch zum Dachs und alles richtig stellen, ehe der sich wieder in seine Höhle verkriechen würde. Sie meint, sie hätte mal eine Regel gehört, lasst die Sonne über eurem Zorn nicht aufgehen oder so. Gemeinsam suchen sie Grimme und sprechen sich aus.
1: Wisst ihr, so gute Freunde wie euch drei habe ich noch nie erlebt.
4: Gute Freunde wie wir? Aber ich habe doch gerade...
1: Schwierige Zeiten in einer Freundschaft, das gibt es immer mal. Und wie sagt man doch gleich?
4: Eifersucht.

0: Gute Freunde zu haben ist etwas richtig Schönes. Doch wir haben heute auch gesehen, Freundschaft ist nicht immer einfach. Manchmal gibt es Streit oder Enttäuschungen. Aber wenn man wirklich zusammenhält und wieder aufeinander zugeht, dann ist eine Freundschaft stark und echt. Der beste Freund, den wir überhaupt haben können, ist Jesus. Er bleibt immer an unserer Seite. Er hört uns zu, er passt auf uns auf und liebt uns so sehr, dass er sogar für uns gestorben ist. Und weil er nicht tot geblieben ist, dürfen wir wissen, wir sind niemals allein. Er ist immer für uns da. Ich wünsche euch, dass ihr Jesus als euren Freund erlebt und euch bei ihm geborgen wisst. Denn einen besseren Freund gibt es nicht. Damit geht die Kinderkiste für heute zu Ende. Ich sage Tschüss, bleibt behütet und bis zum nächsten Mal. Eure Anne.
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1: Die Gnade Gottes ist keine Schleuderware, die uns nachgeworfen wird, und sie ist alles andere als billig. Gott hat, damit wir Gnade empfangen, alles in die Waagschale geworfen, seinen eigenen Sohn. Von außen gesehen wirkt Gnade zugegebenermaßen recht trivial. Wenn ich selbst erlebt hat, wie das ist, wenn plötzlich die ganze belastende Vergangenheit durchgestrichen wird und der Schuldschein zerrissen wird, wenn ich selbst erfahren hat, wie das ist, wenn man einfach angenommen wird und neu beginnen kann. Ja, was das für ein Fest ist, in den Armen des Vaters Halt und Geborgenheit zu finden, obwohl man von oben bis unten schmutzig und dreckig ist, der weiß nicht, was Gnade ist. Man kann die Gnade und auch die anderen göttlichen Wunder niemals von außen begreifen. Es gibt eben gewisse Wahrheiten, die man nicht einsehen kann, sondern die man durchmachen muss. Wenn ich von der Gnade Gottes rede, dann eben auch davon, dass ich in Ungnade gefallen bin und aus dem Sog der Sünde alleine nicht rauskomme. Alle haben gesündigt und die Herrlichkeit Gottes verspielt. Gerecht gemacht werden sie ohne Verdienst aus seiner Gnade durch die Erlösung, die in Christus Jesus ist, heißt es im Römerbrief. Genau diese Erkenntnis führt uns in die Gnade hinein, nämlich dass wir Sünder sind und aus eigener Kraftanstrengung niemals aus dem Morast und Tümpel der Sünde herauskommen können. Nur durch die bahnbrechende Erlösung durch Jesus Christus empfangen wir Gnade. Wow, was für ein Geschenk!

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1: Szene vor Gericht. Drei Männer sind angeklagt. Der erste ein Gewalttäter, der zweite ein Betrüger und der dritte ein Kleinkrimineller. Nun sollen die drei vor dem Richter aussagen. Da beginnen sie sich zu rechtfertigen. Der erste sagt, ja, es stimmt, ich habe mein Opfer geschlagen, aber so schlimm war es ja nun wirklich nicht. Vor allem, ich habe ihn weder betrogen noch beklaut. Der zweite sagt, von wegen, das war nicht so schlimm. 3 Tage war sein Opfer im Krankenhaus, überall Blutergüsse. Ich habe dagegen nur ein paar Reiche betrogen, die haben ja sowieso alles. Meldet sich der Dritte zu Wort. Was soll ich dazu sagen? Ich habe weder jemanden geschlagen, noch ging es bei mir um große Summen. Was meinen Sie, ob das den Richter beeindruckt? Wohl kaum. Alle drei haben was auf dem Kerbholz, da können sie sich rausreden, wie sie wollen. Und trotzdem, die Menschen versuchen es doch immer wieder, sich rauszureden, selbst gegenüber Gott. Was schieben wir da manchmal für fadenscheinige Erklärungen vor uns her, um uns irgendwie zu rechtfertigen? Und was meinen wir doch häufig, was wir in Gottes Augen für tolle Typen sein müssen? Ich habe doch niemanden umgebracht, heißt es da, oder ich bin doch eigentlich ganz in Ordnung. Dabei geht es gar nicht darum, ob wir jemanden umgebracht haben oder ob wir jemanden betrogen oder beklaut haben. Die Frage ist, ob wir Gott die ihm gebührende Ehre erwiesen haben oder nicht. Was das angeht, da gibt es für Gott keinen Zweifel. Er sagt schon im Alten Testament, ihr seid alle von mir abgefallen. Ohne Ausnahme, alle sind alle. Sie und mich eingeschlossen. Und da hilft auch kein Hinweis auf die, die noch viel schlimmer sind als wir. Abgefallen ist abgefallen. Das heißt also, jeder Mensch steht bei Gott in der Schuld. Und wie kommen wir da wieder raus aus der Misere? Wie können wir diese Schuld begleichen? Da gibt es nur eine Möglichkeit, nur einen Ausweg. Sie und ich, wir müssen zu Gott zurückkommen, indem wir ihm eingestehen, ja, ich habe mich nicht um dich geschert, ich habe mein eigenes Leben leben wollen, ohne dich. Aber ich will zu dir zurückkommen. Dieser Weg ist für jeden Menschen offen, aber gehen müssen wir ihn. Denn Ausreden, ich denke, das ist klar, Ausreden helfen uns nicht, wenn wir einmal vor Gott stehen.

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1: Mathematik ist bekanntlich nicht jedermanns Sache. In Mathe schwach, sonst okay. Dazu würden sich garantiert Millionen Menschen bekennen. Trotzdem ist Mathematik natürlich nicht überflüssig. Mathe hilft, die Welt zu verstehen. Manchmal auf Feldern, wo man es gar nicht unbedingt vermutet, etwa in der Philosophie und in Glaubensfragen. Denn die Theologen und Philosophen sind oft verlegen um gute, aussagekräftige Bilder. Die Mathematik hält davon einen großen Vorrat bereit. Beispiel: Von Gott und durch ihn und zu ihm sind alle Dinge. Eine theologische Aussage stammt vom Heidenapostel Paulus aus dem 1. Jahrhundert. Klingt gut, aber was heißt das denn? Wie soll man sich das vorstellen? Ein heißer Tipp: einfach mal an die Geometrie denken. Da gibt's die Parallele, zwei Geraden mit dem immer gleichen Abstand voneinander, eindeutig voneinander verschieden. Nun sagt die Mathematik aber auch, Parallelen schneiden sich im Unendlichen. Wenn man die Parallele nach rechts oder links bis ins Unendliche verlängert, dann wird man irgendwann auf einen Schnittpunkt stoßen, aber eben erst im Unendlichen. Und nun kann man ganz kühn verallgemeinern. All das, was wir in der sichtbaren und unsichtbaren Welt deutlich voneinander getrennt wahrnehmen, das kommt ursprünglich aus derselben Quelle. Das ist einmal von Gott ausgegangen. Und da geht es auch wieder hin, zu Gott. Alles strebt ihm zu, gern und freiwillig oder widerwillig, ganz egal. Von Gott und durch ihn und zu ihm sind alle Dinge. Ein steiler Gedanke. Und ausgerechnet die Mathematik lenkt den Blick auf den Schnittpunkt, auf Gott.

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1: In der heutigen Ausgabe von Glaube und Denken dreht sich alles um die Frage, wie die aus Russland geflüchteten Mennoniten unter unwirtlichen Bedingungen vor rund 90 Jahren in Paraguay Fuß fassen konnten. Mein Gesprächspartner dazu ist Ronald Unruh. Er ist in der Mennonitenkolonie Fernheim aufgewachsen und von Beruf Lehrer für Geschichte. Zurzeit ist er im Verwaltungsrat der Kooperative Fernheim für den Bereich Bildung und Kultur angestellt. Herzlich willkommen, Herr Unruh.
2: Ja, vielen Dank. Hallo aus Paraguay. Schön, dass ich bei diesem Interview teilnehmen darf.
1: Ja, Ronald und ich kennen uns persönlich, deswegen duzen wir uns auch in der Sendung. Ronald, du bist in Fernheim aufgewachsen und lebst auch heute mit deiner Familie dort. Haben deine Eltern oder Großeltern die Anfangszeit in Paraguay selbst als Pioniere miterlebt?
2: Genau, ich bin in Fernheim in Philadelphia hier im Chaco Paraguays geboren und aufgewachsen. Meine Großeltern sind aus Russland gekommen. Beiderseits die Eltern meiner Mutter und die Eltern meines Vaters, meine Eltern selber, aber dann schon in den 30er Jahren in Paraguay geboren.
1: Erinnerst du dich, wie deine Eltern oder auch deine Großeltern von dieser Zeit gesprochen haben? Was haben sie dir davon erzählt?
2: Genau, an meine Großeltern kann ich mich nur schwach erinnern. Ich habe nur eine Großmutter auch als Kind noch kennengelernt. Von der Großmutter haben wir die Geschichten in sehr guter Erinnerung, die sie erzählt hat, wie sie selber auch in Russland gelebt hat, die ganze Ansiedlungszeit hier im zentralen Chaco miterlebt hat. Dann natürlich auch von meinen Eltern, die ja dann schon hier im zentralen Chaco aufgewachsen sind und auch noch, also mein Vater, der noch lebt und wo er dann auch in der ganzen Ansiedlungszeit und auch später dann aktiv mitgestalten durfte beim Aufbau und bei der Weiterentwicklung Fernheims.
1: Du sitzt quasi noch an der Quelle. 1930 kam ja die erste Flüchtlingsgruppe aus Russland in Paraguay an. Du hast gerade gesagt, deine Großmutter ist noch in Russland aufgewachsen und konnte dir vom Leben dort erzählen. Was war der Grund, warum sie überhaupt ihre Heimat in Russland verlassen mussten?
2: Das ist ja der ganze internationale Kontext, den man auch beachten muss, wie in Russland der Kommunismus, das politische und wirtschaftliche Modell des Kommunismus dann eingeführt wurde, wo die Lage in Russland schon so unsicher war, dass viele Menschen, deutschsprachige Bewohner, die Entscheidung getroffen hatten, Russland zu verlassen. Wir müssen da das Jahr 1929 nehmen, wo zwischen 15.000 und 16.000 Personen deutschsprachiger Herkunft sich in Moskau einfanden und wo sie der russischen Regierung Druck gemacht haben, um dann Moskau auch verlassen zu können. Es war damals eine sehr gespannte Situation, international sehr gespannt, wo sich die deutsche Regierung dafür eingesetzt hatte, dass diese Menschen Russland verlassen konnten, wo sich das MCC, das Mennonitische Hilfskomitee von Kanada und den Vereinigten Staaten sich dafür eingesetzt hatten, dass man Russland verlassen konnte. Und wo am 25. November dieser kurze Augenblick einmal da war, dass von den 15.000 bis 16.000 Personen, die da in den Vorstädten, Vororten Moskaus waren, etwa 5.700 Personen dann die Freiheit erhielten. Von diesen 5.700 Personen waren es etwa 3.500, 3.600 Personen, die mennonitischen Glaubens waren. Und da gibt es diese Begebenheit und die ist besonders für uns dann geschichtsträchtig auch, wie sie durch das Rote Tor, das ist dann das Rote Tor, das an der Grenze zwischen Russland und Lettland war, wie sie durch das Rote Tor mit der Eisenbahn dann gefahren sind und wie sie dann in Lettland sagen konnten, dass sie jetzt in Freiheit waren.
1: Das heißt, die kommunistische Regierung hat die deutschsprachige Minderheit in Russland und auch die Mennoniten unterdrückt? Hat ihnen ihre Privilegien nicht mehr zugestanden? Oder was war das Problem, dass diese Leute geflohen sind damals?
2: Die Mennoniten waren ja in Siedlungen mit ihren Kolonien, wenn wir es mal so nennen wollen, mit ihren Dörfern und wo sie ja dann auch wirtschaftlich sehr aktiv waren und auch von der Produktion her wirtschaftlich sehr fortgeschritten waren und wo dann durch den Kommunismus das dann alles auch weggenommen waren. Ja, also es waren natürlich dann auch die Privilegien, aber auch die Religionsfreiheit, die dann nicht mehr zur Verfügung stand und wo auch der Wehrdienst eingeführt wurde und wo auch dann die Mennoniten dran waren. Das war schon in den Jahren davor geschehen, aber wo es dann noch Sondergenehmigungen, Sondererlaubnisse gegeben hatte, dass die Mennoniten in einem Dienst diese Pflicht nachkommen konnten. Das war in der Forstarbeit als Sanitäter und so weiter. Aber wo sich die Lage dann auch zuspitzte, waren auch diese Möglichkeiten dann irgendwann nicht mehr da.
1: Genau, und der Pazifismus ist ja ein ganz großes Kennzeichen von der mennonitischen Glaubensgemeinschaft weltweit, also dass der Dienst an der Waffe aus Glaubensgründen abgelehnt wird. Jetzt hast du vorher gesagt, Deutschland hat mitgeholfen auch, dass die Flüchtlinge ausreisen konnten. Dann wäre es ja eigentlich auch naheliegend gewesen, wenn die Flüchtlinge in Deutschland hätten bleiben können oder auch nach Kanada hätten gehen können. Du hast gesagt, aus Kanada kam auch Hilfe. Warum war das nicht möglich, dass diese Gruppe in diesen Ländern bleiben konnte, die ihnen ja von der Kultur her und auch vom Klima her viel näher gelegen wäre als jetzt Paraguay?
2: Im Dezember 1929 kam diese mennonitische Gruppe in Deutschland an. Die deutsche Regierung hatte diese Möglichkeit eingeräumt, dass sie eine vorläufige Unterkunft in Deutschland bekommen würden. Das war in einigen Offizierskasernen bei Mölln und Hammerstein. Das sind so die Begriffe, die für uns auch in der Geschichte geläufig sind. Wo dann die Verhandlungen anfingen, ja, ob es eventuell eine Möglichkeit gäbe, in Deutschland zu bleiben. Aber es war ja dann auch das Jahr der Weltwirtschaftskrise, wo Deutschland auch nicht durchsah, diese große Gruppe von Personen damals dann auch aufzunehmen. Die Verhandlungen liefen sofort auch los. Es wird eine Person da auch genannt, da ist Benjamin H. Unruh. Das war ein Mennonit aus Karlsruhe in Deutschland, der die Verhandlungen dann auf verschiedenen Stellen geführt hat, auch mit der deutschen Regierung, dann aber auch mit der Möglichkeit, ob diese Gruppe eventuell nach Kanada kommen konnten. In den Jahren davor, in den Jahrzehnten davor, gab es schon diese große Auswanderung von Russland nach Kanada. Das war, bevor es diese Unruhen überhaupt in Russland gab, also 1870 und weiter. So, Kanada hatte bereits große Gruppen von Mennoniten aufgenommen und da war es wirklich nah dran, ja, also auch für diese Gruppe Kanada als Aufnahmeland in Erwägung zu bringen. Jetzt war es aber so, dass Kanada auch in dieser ganzen Situation vorsichtiger war. Es waren ganz hohe Bedingungen, auch die zu erfüllen waren. Es durfte niemand krank sein, auch vom Alter her so. Alles sprach dagegen, dass man eventuell eine Ausreise nach Kanada in Erwägung bringen konnte. So, die Möglichkeiten beschränkten sich dann schon nun auf Südamerika, mit der Möglichkeit durchaus auch in Brasilien eine Bleibe zu finden oder in Argentinien oder eventuell auch in Paraguay. Paraguay hatte wenige Jahre davor schon eine Gruppe Mennoniten aufgenommen, 1927. Es war eine Gruppe der Mennoniten, die aus Kanada eine neue Heimat suchten, die auch heute im zentralen Chaco wohnen und da ihre Heimat haben. Das ist unsere Nachbarkolonie. Das sind die Leute, die wir als Mennos aus der Menno-Kolonie kennen, die schon seit 1927 in Paraguay im zentralen Chaco wohnen. Und ja, von daher war es dann auch für die Personen, die sich für die Ausreise einsetzten, schon mal zumindest eine Anlaufstelle.
1: jetzt hat sich dann eben die Gelegenheit ergeben, für diese Gruppe aus Deutschland auch nach Paraguay auszureisen in den Chaco. Du hast es gerade schon gesagt, das ist ein sehr großes Gebiet von der Landfläche her. Es macht gut die Hälfte von Paraguay aus. Der Chaco wird aber auch die grüne Hölle genannt, weil er zwar urbar ist, aber er hat auch sehr extreme klimatische Bedingungen. Und ich zitiere hier mal aus zwei Briefen, die diese ersten Ansiedler aus Menno zurück an ihre Verwandten in Kanada geschrieben haben. Einer schreibt: Es gibt zwar viel Gras, doch ist es bitter und nicht als Futter für das Vieh geeignet. Es ist sehr schwierig bis unmöglich, hier Viehzucht zu betreiben, wenn ich doch nur nach Kanada zurückkehren könnte. Und ein anderer schreibt: Ihr könnt euch nicht vorstellen, was wir hier durchmachen. Es ist völlig hoffnungslos, hier etwas anzupflanzen. Nichts wächst, nicht einmal im Schatten der Bäume und auch nicht mit Bewässerung. Alles verbrennt, alle leiden an Durchfall. Die Wunden sind voll von Maden, unsere Kinder haben total verbrannte Gesichter. Wussten die Ankömmlinge aus Russland, was da auf sie zukommen würde, als sie dann auch 1930 in den Chaco kamen?
2: Bestimmt haben sie Vorstellungen gehabt, aber wirklich gewusst in dieser Art nicht. Das muss man auch erleben, um das dann auch ja, zu verstehen, wie das dann ist, wie du es jetzt hier eben so auch gelesen hast. Also natürlich, Paraguay ist ein Binnenland mit einem subtropischen Klima. Der Chaco zeichnet ja sich aus, dass er die Extreme hat. Dadurch, dass es auch ein sehr ebenes Land ist, dann können die Winde, ob sie jetzt vom Norden kommen, das ist der typische Wind, den es hier gibt, der Nordwind, der Nordsturm. Oder auch der Südwind, ja, wenn er Polarlüfte dann auch hier in den Chaco, in das Gebiet führt, dann kann es sehr kalt sein. Natürlich lange nicht diese niedrigen Temperaturen, wie die Mennoniten es aus Russland kannten, aber doch, ja, es ist gewöhnungsbedürftig, ja, auch diese niedrigen Temperaturen. Zurück zu deiner Frage. Bestimmt haben Sie etwas da schon auch vom Erzählen hören gewusst, aber Sie haben es so nicht eingeschätzt. Letztendlich zählt vor allem auch, dass Sie die Freiheit erreicht haben und dass sich ein Land bereit erklärt hatte, Sie aufzunehmen und wo Sie dann auch wieder in einem mehr oder weniger normalen Alltag zurückkehren konnten.
1: Normal war der Alltag am Anfang aber noch lange nicht. Also 61 Familien waren es, die dann im April 1930 im Chaco angekommen sind. Das Einzige, was sie dort vorgefunden haben, war ein Brunnen und ein Schuppen. Beides war von der Regierung für die Ansiedler vorbereitet worden. Die Familien mussten zuerst in Zelten wohnen und haben sich dann nach und nach ihre Parzellen gesucht, die sie urbar machen wollten. Wie muss man sich diese ersten Wochen und Monate der Pioniere vorstellen?
2: Das ist eine gute Frage. Die Überfahrt war ja per Schiff. Sie sind dann von Deutschland aus in Richtung Südamerika gekommen und der ganze Kontinent als solcher war ja fremd auf dem Schiff, besonders dann auch von Buenos Aires weiter nach Asunción und dann auch weiter noch ins Inland, den Paraguay-Fluss hochkommend. War ja von der Sprache her, auch von der Kultur, von den Menschen her, es war alles fremd. Wie sie dann in diesem kleinen Hafen bei Puerto Casado, das ist weit nördlich, den Paraguay-Fluss hoch, wo sie dann ankommen, und das ist ja ein Fabrikgelände, es gehört einem argentinischen Unternehmer, Carlos Casado, wie sie da untergebracht werden und wo es dann heißt, dass sie nochmal über 100 Kilometer mit der Eisenbahn dann landinwärts fahren würden und wo es dann wirklich alles nur Wildnis ist. Das ist schon eine Erfahrung, die sie da gemacht haben, die nicht ganz so leicht zu verstehen ist. Wie sie das dann auch geschafft haben mit diese 61 Familien, mit älteren Personen, mit kleinen Kindern, auch Personen, die ja auf dem Schiff dann noch geboren sind, wie sie dann diese Strecke zurücklegen, wie sie dann aber von den Menno-Leuten erwartet werden und wie ihr ganzes Hab und Gut dann auf diese Pferdewagen geladen werden und wie sie dann nochmal viele Kilometer zurücklegen müssen. Ja, alles auf Erdwegen, die eigentlich keine Wege sind. Das sind einfach nur Schneisen durch die Wildnis. wie sie diese zurücklegen müssen und wie sie dann von den Menno-Leuten dann auf diesem Landstück, dass das MCC, das Mennonitische Zentralkomitee für die Mennoniten, für diese Gruppe dann im zentralen Chaco von Carlos Casado, von diesem Unternehmer gekauft hatte, wie sie die Leute, die Mennoniten dann da abgesetzt haben, wie die Menno-Leute dann wieder zurück in ihre Siedlung gefahren sind. Und hier sitzen dann diese Personen auf ihrem wenigen Hab und Gut, das sie mitgebracht haben. Das war noch lange nicht der normale Alltag, aber sie hatten ihre Freiheit und sie konnten ab jetzt dann auch mit den Möglichkeiten, die ihnen zur Verfügung standen, dann mit dem Aufbau einer neuen Siedlungsgemeinschaft anfangen.
1: Knapp ein Jahr nach ihrer Ankunft haben die Siedler dann im Mai 1931 beschlossen, die Kooperative Fernheim zu gründen. Das war damals die erste Kooperative überhaupt in Paraguay. Was waren die Beweggründe, weshalb man sich für diese genossenschaftliche Form entschieden hat?
2: Sie sind ja im April 1930 dann hier angekommen, haben ein paar Monate später, als erst alle Gruppen dazugestoßen waren, die Kolonie Fernheim erst einmal gegründet, offiziell gegründet. Ja, die Kolonie Fernheim, das ist dann diese Siedlungsgemeinschaft, das ist am 1. Juli 1930 geschehen, wo sie dann auch mit der Wirtschaft, mit dem Wirtschaftlichen, mit dem Sozialen und so weiter dann auch angefangen haben, wo sie in den ersten Monaten noch stark davon abhängig waren, dass das MCC helfen würde, was ja dann auch geschehen ist. Es entstand da die Frage und die Aufgabe auch, wir müssen uns selber organisieren, wir müssen uns selber auch zusammenschließen, wir müssen gemeinsam die Sache anpacken. Und wo dann am 13. Mai 1931 dann in einer sehr formellen Art dann auch die Kooperative Fernheim gegründet wurde. Also ein Jahr davor die Siedlungsgemeinschaft Fernheim und 1931 die Kooperative Fernheim mit den Aufgaben, dass man dann auch gemeinsam die wirtschaftlichen Belange verwalten würde und übernehmen würde, die Vermarktung der wenigen Produkte, die es dann gab, dass man das dann zentral von der Kooperative aus in die Wege leiten würde.
1: Landwirtschaft war ja eigentlich das Einzige, was am Anfang betrieben werden konnte. Jetzt hatten viele in Russland auch große landwirtschaftliche Betriebe gehabt, aber natürlich war das Klima hier ganz anders. Was waren so die Produkte oder die Lebensmittel, die ganz am Anfang eine Rolle gespielt haben und die dann auch den Siedlern das Überleben ermöglicht haben?
2: Sie waren ja Landwirte, das ist die Hauptbeschäftigung und die Hauptproduktion auch in Russland gewesen, der Anbau von Weizen. Wie sie dann aber schnell gemerkt haben, dass das Klima für den Weizenanbau hier nicht optimal ist, wo man dann aber auch auf weitere Produkte gekommen ist, das sind die Baumwolle und die Erdnüsse, die dann in kleinen Feldern, in kleinen Produktionsfeldern dann angepflanzt wurden. Das wurde alles per Hand gemacht mit Werkzeugen, die man zum Teil noch aus Deutschland mitgebracht hatte, von Ochsen gezogen, später dann auch von Pferden gezogen, wo man die Felder bestellt hatte und wo man dann die Ernteerträge dann zum Teil selber gebraucht hat, aber zum Teil dann auch, zum größten Teil dann auch in die Hauptstadt verkauft hat. So, das war mal die Hauptproduktion, aber dann natürlich hatten alle Familien auch ihre kleinen Gärten, wo dann die neuen Kulturen erstmal kennengelernt wurde, aber wo man dann auch merkte, ja, also das Land gab dafür her, wo dann Wassermelonen angepflanzt wurden, Melonen, wo Zitrusbäume dann auch sehr schnell angepflanzt wurden und Gemüsegärten, so, wo man dann nebenbei dann auch noch mit der Viehzucht dann angefangen hatte. Es waren ja ganz kleine Herden anfänglich nur, wo man dann aber auch mit Hühnerzucht, ja, auch mit dem Verkauf von Eiern und so weiter, dann wirtschaftlich versuchte, in Schwung zu kommen. Ja, man hat einfach ausprobiert, was möglich war und wo sich das dann bewährt hatte, hat man weitergemacht.
1: Jetzt mussten die einzelnen Siedler auch für die Gemeinschaft mit anpacken. Das Motto war einer für alle und alle für einen. Es gab das sogenannte Scharwerk, also Arbeiten, die verpflichtend von allen wahrgenommen werden mussten. Wie sah sowas aus? Was mussten die Einzelnen, welche Leistungen mussten sie erbringen und welche Rolle hat das auch für das Weiterkommen von der Kolonie gespielt?
2: Genau, jeder musste ja seine Hofstelle erstmal bestellen und auch dafür aufkommen, dass es da ein Häuschen gab. Ja, das war ein Lehmhäuschen mit Strohdach gedeckt. Das war, was jeder privat, was jede Familie machen musste. Dann aber gab es sehr schnell auch die Arbeiten, die der Gemeinschaft zugutekommen sollten. Ja, und da waren die verschiedenen Bauten. Es gab zum Beispiel das Verwaltungsgebäude, das 1933 dann erbaut wurde und heute noch im Zentrum von Philadelphia steht und auch heute unser sehr schönes Museum ist. Dann auch das Krankenhaus, das gebaut werden musste. Die Schule als solche, so, es waren diese Bauten, die der Gemeinschaft zugutekommen sollten. Und die mussten dann, die wurden in Form von einem Scharwerk gemacht. Und das beinhaltete, dass alle erwachsenen Männer dann eine Arbeit leisten musste, die jetzt einfach darin aussah, dass sie sich daran beteiligen musste, diesen Bau dann zu machen. Ja, also, und das wurde alles registriert, das wurde alles aufgeschrieben. Es mussten ja aber auch Wege gemacht werden, Straßen mussten gemacht werden, die mussten geöffnet werden. Die Wildnis, ja, mit diesem Krüppelwald, der den Chaco auszeichnet, der musste geöffnet werden, damit Straßen dann hergestellt wurden. Die Produkte, die Ernteerträge, die mussten ja auch nach Asunción gebracht werden. Und das war ja ein langer Weg, der zurückgelegt werden musste. Es gab keine direkte Verbindung. Eine Reise machten etwa, wenn alles gut ging, wenn das Wetter es ermöglichte, eine Länge von 2 Wochen aus. Ja? Und auch das war Scharwerk, auch, also das Liefern der Produkte zu der Bahnstation. Und auch das wurde dann alles halt registriert, damit alle dann am Ende ihren Teil geleistet hatten und so die Wirtschaft, die Siedlungsgemeinschaft dann sich entwickeln konnte und aufgebaut werden konnte.
1: Also da merkt man richtig, dass das von Anfang an recht, ja, mit einem Plan an die Sache rangegangen wurde. Man hat überlegt, wie kann man das am besten machen. Hilfe kam auch immer wieder vom Ausland. Von Mennoniten aus Nordamerika wurde zum Beispiel der erste Dampfkessel für die Stromerzeugung gespendet oder auch landwirtschaftliches Gerät. Du hast schon mehrmals das Mennonite Central Committee, also das mennonitische Hilfswerk, erwähnt. Welche Rolle hat diese Hilfe von außen für die Geschichte von der Kooperative gespielt?
2: Das ist eine sehr bedeutende Hilfe gewesen, genau wie du sagst. Also schon gleich von Anfang an, wie erstmal die Verhandlungen mit der paraguayischen Regierung aufgenommen werden mussten, wie dann auch die Ausstattung in die Wege geleitet werden mussten, wo die Familien dann, jede einzelne Familie gewisse Ausstattung bekommen, aber wo auch die Kolonie als solche dann gewisse Geräte und Ausstattungen erhielten, zum Beispiel der Dampfkessel, also die kleine Druckerei. Es gab viel Blechplatten zum Beispiel für die Dächer und so weiter. Dann auch der Landkauf als solcher. Das wurde alles vom MCC dann in den ersten Jahren erledigt oder bewerkstelligt. Dann aber auch in den ersten Jahrzehnten überhaupt auch die Gesundheitsbetreuung zum Beispiel. Wir haben da Ärzte, die durch das MCC dann vermittelt wurden. Wir haben andere Personen, die für Aufgaben, sehr spezifische Aufgaben, ob es jetzt im Landwirtschaftsbereich war und so weiter, dann auch die Hilfe, sehr direkte Hilfe des MCC erhalten.
1: Mhm. Trotz dieser Unterstützung und auch dem, ich sag mal, dem zupackenden Vorgehen, waren die ersten Jahre nicht nur wirtschaftlich sehr hart, schon bald nachdem die Gruppe dort angekommen war, hat der Typhus grassiert und von 1932 bis 1935 hat in unmittelbarer Nähe der Chaco-Krieg zwischen Bolivien und Paraguay getobt. Also das war alles andere als einfach, auch von den äußeren Bedingungen her. Viele Siedler sind wegen dieser Strapazen auch wieder abgewandert, zum Teil nach Ostparaguay. Aus deiner Sicht heute, was hat denen, die geblieben sind, geholfen durchzuhalten?
2: Vielleicht zeigt unser Denkmal, das wir im Zentrum von Philadelphia haben, genau die Antwort auf diese Frage. Also wir haben ja ein Denkmal mit den 3 Säulen im Zentrum von Philadelphia, das zusammenfasst. Also der Glaube an Gott, ja, der Glaube auch daran, dass Gott die Mennoniten in den zentralen Chaco geführt hat, dass er es ermöglicht hat, dass er aber auch dann diese Verheißung gegeben hat, dass er den Mennoniten da nicht alleine lassen wird, sondern dass er ihnen zur Seite stehen wird und helfen wird. Ja, also der Glaube ganz sicher. Dann das Thema, dass also der andere Wert auch, das ist der Wert der Arbeit. Also die Mennoniten sind sofort an die Arbeit rangegangen. Du hast es vorhin auch gesagt, es lag sehr schnell auch ein Plan vor und sie waren auch sehr schnell organisiert und sie haben sofort dann auch nach Möglichkeiten gesucht. Die verschiedenen Widrigkeiten, die dann eintraten, sie irgendwie entgegenzustellen da. Und das Dritte ist der dritte Wert, auch der Wert der Eintracht, also dieses Zusammenhalten, ja, dass nicht jeder für sich alleine da ist, auch nicht jede Familie für sich alleine, sondern es war eine Gemeinschaft. Und diese Eintracht hat einfach dazu geführt, ja, wie auch der Slogan sehr, sehr passend ist, bezeichnet einer für alle und alle für einen oder Gemeinnutz steht vor Eigennutz, wurde auch sehr oft zitiert und immer wieder auch erwähnt, dass das so das tragende Element dieser Siedlungsgemeinschaft gewesen ist.
1: Geschichtlich war es auch in Europa eine turbulente Zeit, der Zweite Weltkrieg ist dann ausgebrochen. Das Ende vom Zweiten Weltkrieg wiederum war auch für die Siedler eine Zensur. Manche von ihnen hatten gehofft, dass man vielleicht wieder zurück nach Deutschland oder sogar nach Russland gehen könnte. Nach Ende des Zweiten Weltkrieges war klar, das geht nicht mehr. In dieser ganzen Zeit hat man sich immer weiter bemüht, die Kooperative voranzubringen. 1940 wurde eine Molkerei gegründet. Im selben Jahr wurde ein pädagogischer Kurs für die Lehrerausbildung ins Leben gerufen. Also Bildung hat auch von Anfang an eine große Rolle gespielt. Wie würdest du grundsätzlich die Beziehung zwischen den Pionieren und dem paraguayischen Staat in den Anfangsjahren beschreiben?
2: Es waren ja wenig Fahrten nach Asunción. Es waren Leute, die von der Kooperative geschickt wurden, da auch die Vermittlungsarbeit gemacht hatten, also in den Führungspositionen und so weiter. Da hatte man ganz sicher den Kontakt zum paraguayischen Staat, aber die durchschnittlichen Familien und so weiter, da waren kaum Beziehungen, wo man dann aber auch den Paraguayer, den Einheimischen kennenlernte. Das war ja dann hier im zentralen Chaco, das waren ja die Estancieros, das waren die Landbesitzer, das waren die Leute, die da bei der Bahnstation arbeiteten, Carlos Casado und seine Personen. Dann aber auch besonders durch das paraguayische Militär, wie du vorhin auch gesagt hattest, der paraguayische, also der Krieg, der Chaco-Krieg, wo Paraguay dann gegen Bolivien gekämpft hatte. Das waren ja die Momente, wo man den Paraguayer, Paraguayo so kennengelernt hatte, ja, wie durchziehende Soldaten, dann, wo Bekanntschaften gemacht wurden, wo auch ein Handel stattfand, wo auch die paraguayischen Ärzte ihre Dienstleistungen im Krankenhaus von Philadelphia zur Verfügung stellten und so weiter. So, es war eher auf der Ebene. Also die Pioniere ansonsten so wenig jetzt, dass sie mit dem paraguayischen Staat als solchen dann Kontakte hatten, sondern es waren eher dann auch die in den Führungspositionen, ja.
1: Dann waren ja neben den Beziehungen zur Regierung oder eben auch zu den Estancieros, zu den Soldaten, die da gelebt haben, zu den Lateinparaguayern, gab es ja im Chaco noch eine weitere Gruppe. Im Chaco lebten und leben bis heute verschiedene indigene Volksgruppen, die als Jäger und Sammler das Gebiet durchstreift haben. Wie hat man sich da gegenseitig wahrgenommen und aufeinander reagiert, also die Siedler und diese indigenen Gruppen?
2: Da waren die Begegnungen von Anfang an sehr friedlich. Also es gab eine indigene Volksgruppe, die im zentralen Chaco lebte. Es waren nicht so viele Leute, man schätzt etwa, dass es 500 Personen gewesen sind, die genau in dem Gebiet lebten, wo später dann auch Fernheim gegründet wurde. So vom ersten Tag an waren da die Kontakte, es war ein friedliches Volk, wo man besonders auch einen gewissen Tauschhandel auch hatte, eher aber um sich auch kennenzulernen, wo man dann auch ihre Gebräuche kennenlernt und wo man dann vor allem dann auch von diesen Indigenen gelernt hatte. Sie kannten ja den Chaco, sie wussten zum Beispiel, wo es Wasserstellen gab oder wo es Orte gab, wo man einen Brunnen graben konnte. Sie kannten ja auch die Früchte des Chacos und welche Früchte als Nahrung auch dienen konnte. Ja? Und so, es gab einen sehr interessanten Austausch, sehr interessante Begegnungen und sehr besonders friedliche Beziehungen zu diesen Indigenen, die dem Stamm der Lenguas, so werden sie genannt, oder Enchlit in ihrer Sprache, die den zentralen Chaco damals dann bewohnten. Ja, es gibt heute weitere Volksgruppen, die hat es damals auch so gegeben, aber sie waren eher am Rand des Chacos, also an der Grenze nach Argentinien. Das ist, da verläuft der, ein weiterer Fluss Paraguays, ist der Pilcomayo-Fluss. Bei dem Fluss wohnten zum Beispiel die Nivacle-Indianer, die dann massiv auch in den zentralen Chaco gekommen sind, ja, und auch hier geblieben sind. Im Norden des Chacos, das ist an der Grenze nach Bolivien, gab es einen weiteren Stamm, das waren die Ajoreos, die dann auch ab 1960 und weiter auch in den zentralen Chaco gekommen sind und wo man auch sie kennenlernen musste. Alle indigenen Volksgruppen sind doch ziemlich unterschiedlich und von der Sprache auch her, auch von ihrer Lebensart. Man musste sich gegenseitig kennenlernen, sie mussten uns kennenlernen und wie es dann aber auch heute hier diesen Kontext gibt, wo wir aus verschiedenen Volksgruppen auf einem ja, sehr engen Raum zusammen leben und uns bemühen, dass das auch in friedlicher Art geschieht.
1: Jetzt überspringen wir mal ein paar Jahrzehnte und machen einen großen Sprung fast in das Jahrzehnt 1970. Da beginnt so die Zeit, wo für die Mennoniten tatsächlich das Gefühl aufgekommen ist, der Chaco ist unser Zuhause. Das merkt man auch an den Gründungen in diesem Jahrzehnt. Es wurde zum Beispiel ein eigener Radiosender gegründet, Radio ZB30. Es wurde ein Institut für die Lehrerausbildung gegründet, ein Pflegeheim wurde eröffnet, eine Sozialversicherung für die Mitglieder der Kooperative wurde ins Leben gerufen, die Stromversorgung konnte auf umliegende Dörfer ausgeweitet werden. Du bist selbst ein Kind der 70er, du bist Anfang der 1970er geboren. Was sind deine Erinnerungen an dieser Zeit? Wie war die Stimmung und das Lebensgefühl in deiner Kindheit?
2: Also ich habe eine sehr schöne Kindheit erlebt. Meine Eltern natürlich dann auch viel rumgekommen. Wir sind ja auch in Kanada gewesen. Wir haben längere Zeit auch bei einer indigenen Volksgruppe gelebt. Mein Vater war Lehrer an der Schule in Yalvesanga, das ist das Zentrum der Arbeit auch mit den verschiedenen indigenen Völkern. So, da bin ich dann auch aufgewachsen. Ich habe das Interkulturelle sehr deutlich auch wahrgenommen. Später dann auch die Schule in Philadelphia besucht, die Grundschule und auch die Sekundarschule. Die Entwicklung der Kolonie wahrgenommen, genau all die Punkte, diese Einrichtungen, die du hier genannt hast, die es seit damals gab. Natürlich damals noch sehr schwach wahrgenommen, aber auf jeden Fall, ich habe gesehen, wie auch sich die Kolonie Fernheim und besonders das Zentrum, also die Stadt Philadelphia, dann entwickelt hat. Ja, wie auch Personen dazugekommen sind, wie auch sich der Baustil, die Häuser und so weiter verändert haben, wo die Schulen größer wurden. Und so weiter. So, das ist das, was ich an Erinnerung aus den 70er Jahren als Kind hatte, ja.
1: Also auch für dich schon dieses, man ist hier angekommen und das ist unsere Heimat jetzt.
2: Ja, auf jeden Fall. Daran haben wir nie gezweifelt. Also, dass man sich dessen bewusst war, das war hier unser Zuhause. Wir sprechen ja Deutsch. Unsere Eltern haben uns die deutsche Sprache auch so gelehrt. Das war unsere Muttersprache. Wir haben sie so auch in der Schule als Sprache gehabt. Für uns natürlich dann auch eine Herausforderung, dass wir uns in der spanischen Sprache dann auch auskennen müssen, dass wir das Spanisch lernen müssen. Das ist vielleicht so auch das Jahrzehnte, wo es hier allgemein wichtiger wurde. Wir müssen hier überhaupt als Fernheimer auch uns im Spanischen auskennen. Wir müssen mit den Mitbewohnern hier anderer Sprachgruppen uns kommunizieren können. Und das ist damals in der Zeit dann auch geschehen, ja, wo dann auch besonders die spanische Sprache in den Schulen eingeführt wurde, wo die Schulen auch die Anerkennung vom Erziehungsministerium dann erhalten haben, wo unsere Schulen einfach offizielle Schulen, natürlich private Schulen, aber sie gehörten zum paraguayischen Bildungssystem dazu. Das, die Pädagogische Hochschule hast du da genannt, aus der ist ja dann später das Lehrerseminar geschaffen worden, also das Institut für Lehrerbildung, das es heute noch gibt, wo wir ja dann auch selber schon die Lehrer ausbilden für unsere eigenen Schulen, für unsere Grundschulen, für unsere Sekundarschulen, aber auch darüber hinaus für Schulen, die hier in unserem unmittelbaren Umfeld sind. Ja, das sind die spanischsprachigen Schulen und andere mehr.
1: Nun könnte man nach all den Jahren in Paraguay und dem Zusammenleben mit den Lateinparaguayern und den indigenen Völkern ja fragen, warum es den mennonitischen Gemeinschaften nach wie vor so wichtig ist, ihre eigene Sprache, ihre Kultur und ihre Art, den Glauben zu leben, weiter aufrecht zu erhalten. Jemand hat mich gefragt, na ja, das ist verwunderlich, dass die sich nach all den Jahren nicht einfach angepasst haben. Was sind für dich die Gründe dafür?
2: Also es war von Anfang an unseren Vorfahren wichtig, dass wir die deutsche Sprache und Kultur beibehalten und pflegen und fördern auch. Das ist ja auch in Vergangenheit der Fall gewesen. Das hat man in Russland gemacht, das hat man in Preußen gemacht. Und das ist auch unseren Vorfahren hier in Paraguay wichtig gewesen. Es sind große Anstrengungen gemacht worden, dass man auch an Literatur rankommt, an Personen, die uns darin auch zur Seite stehen. Es sind Lebensmittelbestellungen aus Deutschland gemacht worden. Wir haben in den ersten Jahrzehnten und bis vor kurzem immer wieder Lehrer aus Deutschland an unseren Schulen gehabt. Momentan ist jetzt niemand da, außer am Institut für Lehrerbildung schon. So, das sind Bemühungen, was aber nicht ausschließt, dass wir nicht auch im spanischen Kontext, also die spanische Sprache, das ist hier die nationale Sprache, darin nicht auch gut sein wollen. Das heißt, unsere jungen Leute wachsen zweisprachig auf, Deutsch und Spanisch. Und wir meinen, dass das gut so ist, ja.
1: Wenn man dich jetzt selber fragt, für die Paraguayer, die Lateinparaguayer, ihr werdet ja oft als Deutsche wahrgenommen, obwohl ihr euch selber lieber eigentlich als deutschstämmig bezeichnet. Was bist du? Bist du Paraguayer? Bist du deutschstämmig? Wie verbindest du diese Identitäten in dir?
2: Das ist eine gute Frage, die

0: Nied als Christ, der ja seine Herkunft da vielleicht bis zurück bis zum 16. Jahrhundert, Zeiten der Reformation, zurückrollen könnte. Ja, also das mal jetzt so zusammen zu bündeln, ist gar nicht so einfach.
1: Der wirtschaftliche Aufschwung in den 80er Jahren hat dann auch dazu geführt, dass in den Siedlungen auch immer mehr Menschen aus anderen Landesteilen und auch aus anderen Ethnien sich niedergelassen haben. In den 90er Jahren wurde Philadelphia, das ist das Zentrum der Kolonie Fernheim, dann sogar die Hauptstadt von dem politischen Departement Boqueron. Diese Entwicklung setzt sich bis heute fort. Also wo man sagen konnte, früher waren die Mennonitenkolonien wirklich für sich wie solche Enklaven im Land. Das ist heute nicht mehr so. Was sind aktuell die größten Herausforderungen, die ihr als Kooperative auch angesichts von dieser Entwicklung zu meistern habt?
0: Die Kooperative Fernheim ist ein Gestalter in der Region, aber nicht mehr der einzige Gestalter, wie er in Vergangenheit war. Politisch haben sich hier viele Sachen geändert auch. Also der Staat ist präsenter. Viele politische Institutionen sind in Philadelphia, dadurch, dass die Stadt Philadelphia auch Hauptstadt des Departements Boqueron ist. Ist damit auch der Sitz des Gouverneurs hier. Wir haben andere Einrichtungen, jetzt auch Telefongesellschaft. Wir haben auch besonders für den Landwirtschaft, für den Viehzuchtbereich und so weiter viele Abteilungen der Regierung, die hier vor Ort sind. Es entstehen hier sehr viele Arbeitsstellen, weil auch sehr viele Unternehmer hier in der Gegend sind. Der ganze Landwirtschaftsbereich hat sich hier ziemlich, also ist deutlich größer geworden durch die Viehzucht und so weiter. Es sind sehr viele Unternehmer hier und das schafft sehr viele Arbeitsplätze. Und das wirkt anziehend auf Personen aus anderen Regionen des Landes. So, das ist ganz sicher eine Herausforderung. Also der Zuwachs an Personen hier im zentralen Chaco und besonders in den Städten, das betrifft jetzt nicht nur Philadelphia, sondern auch Loma Plata oder Neuhalbstadt, wo der Zuwachs ja rasant ist. Es liegen Daten vor, die sagen, es sind 5% jährlich an Personen, die dazukommen. Wogegen jetzt mal der mennonitische Teil nicht so groß ist, ja, aber deutlich doch der wirtschaftlich stärkere Teil ist. So, das ist da diese Herausforderung. Dann würde ich mal sagen, auch weil das jetzt mein Gebiet ist, im schulischen Bereich ist das eine Herausforderung. Auch wir haben eine sehr junge Bevölkerung in Paraguay allgemein, aber auch hier im zentralen Chaco, auch in den Städten hier in Philadelphia. Wir haben einen sehr hohen Prozentsatz junger Leute und wir haben einige Schulen hier, aber ja, was auch sehr oft dazu führt, dass die Klassen übergroß sind, übervoll sind, dass auch Schulen geschaffen werden. Die ganze Gesundheitsversorgung ist ein Thema. Wir haben hier in Philadelphia das Krankenhaus der Kooperative und Zivilgesellschaft Fernheim. Dann haben wir weitere Krankenhäuser, die vom Staat sind, aber auch besonders jetzt, in dieser Zeit, es könnten mehr sein, ja. Und besonders auch, dass die Gesundheitsvorsorge für die indigene Bevölkerung und für die lateinparaguayische Bevölkerung hier im zentralen Chaco gesichert ist.
1: Das heißt quasi, die Kooperative versucht gemeinsam mit den staatlichen Stellen da Wege zu finden, wie das Gemeinwesen, wie die Gesellschaft gestaltet werden kann und vorangebracht werden kann. Hast du manchmal oder denkst du manchmal auch so, oh, es wäre schöner, wenn wir unter uns geblieben wären?
0: Ich würde das mal jetzt so nicht sagen können. Vielleicht hat das auch was mit meiner Familiensituation zu tun. Also schon auch, wo wir in einer indigenen Volksgruppe da noch aufgewachsen sind. Mein Vater ist ja sehr aktiv auch in verschiedene indigene Siedlungen gewesen. Auch die Kontakte in der Jugendzeit, jetzt, ob es jetzt über Sport ist, beim Fußball. Da hat man immer wieder auch Kontakte mit Personen aus anderen Volksgruppen, ob sie Indigenen sind oder Latein-Paraguayer. So, für mich ist das selbstverständlich, die gehören dazu. Wir gehören alle auch dazu. Aber jetzt diese Situation recht zu verwalten, das ist die Herausforderung. Und da einen Weg zu finden, damit er allem zugutekommt, daran muss gearbeitet werden. Das ist ganz klar.
1: Du hast relativ am Anfang unseres Gespräches erwähnt, was den Mennoniten in den Anfangsjahren die Kraft gegeben hat, durchzuhalten, war auch der Glaube. Jetzt rein von menschlicher Perspektive, was würdest du denken, was hatte Gott vor, als er diese Mennoniten aus

0: Russland nach Paraguay geholt hat.
1: Gott hat ja den Auftrag gegeben, geht in alle Welt und mache zu Jüngern. Das ist den Mennoniten von Anfang an sehr deutlich gewesen. Ja, also wie sie auch die Kontakte mit den Indigenen hatten, auch mit der lateinparaguayischen Kultur und so weiter, dann ist das sehr schnell auch ein Auftrag daraus geworden, wo schon sehr früh, auch in den ersten Jahrzehnten, ein Arbeitszweig gegründet wurde, um gemeinsam mit den Indigenen Wege zu finden, damit auch sie im Wirtschaftlichen dann Fortschritte machen, wo es daraus dann die ASIM gegeben hat. ASIM, das ist dieser Zusammenschluss der Mennoniten und der Indigenen mit dem Ziel, Indigene zu helfen, damit sie im wirtschaftlichen und im gesundheitlichen, im schulischen Bereich dann auch weiterkommen. Und das ist eine Arbeit, die es heute so in dieser Form noch immer gibt und die einen ganz bedeutenden Stellenwert hier auch in der Gesellschaft hat und auch für das Miteinander, besonders für das friedliche Miteinander, wo man sich auch gegenseitig wahrnimmt, wo man sich respektiert, wo man gemeinsam vom Glauben auch spricht, wo man auch im Geistlichen, auch im Gemeindlichen da Kontakte hat und wo man sich auch gegenseitig besucht. So, ich glaube mal, das ist auch alles in dieser Absicht Gottes gewesen, die Mennoniten herzuführen.
0: Wenn du selbst jetzt einen Ausblick in die nächsten 10, 20 Jahre machst, was wünschst du dir dann ganz persönlich für die weitere Entwicklung von der Kooperative oder den Kooperativen und auch von der mennonitischen Kolonie?
1: Zu dieser Frage, was ich mir wünsche, ist, dass wir weiter auch in diesem Land leben können, dass wir das aber in einer sehr nachhaltigen Art machen, dass man so wirtschaftet, dass man so das Leben hier auch gestaltet, auch im Politischen, im Sozialen, im Wirtschaftlichen vor allem auch, dass es für unsere Nachkommen dann auch weiter so bleiben möge. Natürlich, dass sich das weiterentwickelt, aber dass die Möglichkeiten da bestehen. Dass wir aber auch an unsere indigenen Nachbarn, dass wir sie mit auch involvieren in das ganze Geschehen, auch die ganze politische Situation hier in unserem Departement, aber auch landesweit, dass unser Beitrag, den wir als mennonitische Kooperativen leisten, und der ist ja hoch, also wenn ich jetzt mal an all die Primärprodukte denke, die Milchproduktion, die Fleischproduktion, die Landwirtschaftserträge und so weiter, das ist ein wirtschaftlicher Beitrag auch für unser Land, dass das dann auch so gesehen wird und dass er unserem Lande zugutekommt und dass die Mennoniten als solche dann auch gesehen werden, dass sie nicht etwas extra sind, sondern dass sie Teil vom Ganzen sind, aber dass die Werte sehr deutlich dann auch zu erkennen sind. Ich würde mal meinen, es sind die gleichen Werte auch, die durch unser Denkmal da auch zu sehen sind, dass es weiter auch gesehen wird, dass der Glaube hier einen hohen Stellenwert hat, dass der Glaube an Gott präsent ist und dass das auch nicht für sich behalten wird, sondern dass dieser Glaube auch weitergegeben wird, dass die Arbeit uns auch weiter auszeichnet und vor allem auch die Eintracht, ja, dass diese Einigkeit weiter bestehen bleibe, auch in unserer Welt heute durch den Materialismus, durch den Individualismus und so weiter, dass man auch in diesem Bezug dann einen Beitrag leisten kann, der allen zugutekommt.
0: Sie hörten ein Gespräch mit Ronald Unruh über die Geschichte der ersten mennonitischen Kooperative in Paraguay. Ronald, ich danke dir ganz herzlich, dass du uns mit hineingenommen hast in das Leben der ersten Siedler und in die Entwicklung der Genossenschaft. Ich wünsche euch als Kooperative von Herzen, dass ihr weiter euren Weg findet und für die Menschen in Fernheim und Umgebung und auch in ganz Paraguay zum Segen werdet. Herzlichen Dank, Ronald Unruh.
1: Ja, vielen Dank auch meinerseits für diese Möglichkeit, das Interview hier so zu machen und kurz von dem teilhaben zu lassen, was uns hier bewegt im Chaco und besonders hier in der Kooperative Fernheim. Auf Wiederhören hier von meiner Seite.
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1: Wir hören aus dem Neuen Testament, aus dem Johannesevangelium Kapitel 5, die Verse 9b bis 18.
2: Es war aber an dem Tag Sabbat. Da sprachen die Juden zu dem, der gesund geworden war:
3: Es ist heute Sabbat, du darfst dein Bett nicht tragen.
2: Er antwortete ihnen:
4: Der mich gesund gemacht hat, sprach zu mir: Nimm dein Bett und geh hin.
2: Da fragten sie ihn:
3: Wer ist der Mensch, der zu dir gesagt hat: Nimm dein Bett und geh hin?
2: Der aber gesund geworden war, wusste nicht, wer es war, denn Jesus war entwichen, da so viel Volk an dem Ort war. Danach fand ihn Jesus im Tempel und sprach zu ihm:
5: Siehe, du bist gesund geworden. Sündige hinfort nicht mehr, dass dir nicht etwas Schlimmeres widerfahre.
2: Der Mensch ging hin und berichtete den Juden, es sei Jesus, der ihn gesund gemacht habe. Darum verfolgten die Juden Jesus, weil er dies am Sabbat getan hatte. Jesus aber antwortete ihnen:
5: Mein Vater wirkt bis auf diesen Tag, und ich wirke auch.
2: Darum trachteten die Juden noch viel mehr danach, ihn zu töten, weil er nicht allein den Sabbat brach, sondern auch sagte, Gott sei sein Vater, und machte sich selbst Gott gleich.
1: Das war der Bibeltext für den heutigen Tag, entnommen aus der großen Hörbibel mit freundlicher Genehmigung der Deutschen Bibelgesellschaft. Hier noch einmal die Bibelstelle. Johannesevangelium Kapitel 5, die Verse 9b bis 18. Gedanken dazu kommen jetzt von Karl-Heinz Schlittenhardt aus Keltern-Elmendingen.
6: Kann denn Liebe Sünde sein? Die Frage stammt aus dem 1938 gedrehten Film Der Blaufuchs, in dem Sarah Leander das Lied »Kann denn Liebe Sünde sein?« singt. Ich will im Blick auf den Bibelabschnitt aus dem Johannesevangelium ähnlich fragen. Kann denn Hilfe Sünde sein? Ja, sagen die Juden zur Zeit Jesu, wenn sie zur falschen Zeit geschieht und unliebsame Folgen hat. Am Sabbat einen Menschen zu heilen und vor allem sein Bett durch die Lande zu tragen, ist für sie ein unmögliches Verhalten. Sünde. 38 Jahre lang war der nun geheilte Mann krank, und dann ist er durch ein Wunder Jesu gesund. Wer überlegt da, was für ein Tag heute ist? 38 Jahre konnte er nicht auf eigenen Beinen stehen, und nun kann er gehen, wohin er will. Ein grandioses Wunder. Eine ermutigende Geschichte. Jesus greift helfend und heilend in das Leben eines geplagten Mannes ein. Jesus gibt ihm, was er lange nicht hatte und was für ihn bisher in weiter Ferne lag: Gesundheit. Eigentlich sollte die Reaktion derer, die das alles beobachten und mitbekommen, eine ganz andere sein. Es ist so etwas mit dem Adverb »eigentlich«. Es zeigt an und lässt erahnen, dass etwas nicht ganz stimmt, nicht logisch, nicht folgerichtig ist, dass etwas eigentlich anders sein könnte oder sollte. Wenn jemand nach langer Krankheit gesund wird, ist eigentlich ein Fest angebracht. Eigentlich sollten sich alle, die das mitbekommen, freuen und jubeln, oder? Aber das tun sie nicht. Kleinliche Kritik kommt auf. Und warum? Es war aber Sabbat, sagt Vers 9b. Erschütternd, wie damals Fromme mit der Heilung umgehen. Statt sich zu freuen und Gott zu loben, ereifern sie sich über den Zeitpunkt und den Umstand, dass der Geheilte seine Liegematte am Sabbat durch die Straßen trägt. Vor lauter Vorschriften können sie Gottes Heilswirken nicht sehen. Woran liegt das? Man hat in Israel ein ausgeklügeltes System, was am Sabbat erlaubt und was verboten ist. Und diese Gebote und Ordnungen sind für die Gesetzeslehrer in diesem Augenblick viel wichtiger als die Freude über das Wunder. Ich halte bewusst fest, der Sabbat, der Feiertag, der Sonntag, er ist ein großes Geschenk Gottes an sein Volk, an die Menschheit. Dieser Rhythmus von Arbeit und Innehalten trägt zur äußeren und inneren Erholung des Menschen bei. Niemand kann auf Dauer 24/7, 24 Stunden am Tag an 7 Tagen der Woche durchmachen. Und wo Menschen dies versuchen, schaden sie auf Dauer immer ihrem Körper und ihrer Seele. Selbst mit Drogen und Aufputschmitteln ist das nicht durchzuhalten. Der Mensch braucht Pausen. Und Gott gönnt sie ihm, ja, ordnet sie an. Der Sabbat beansprucht schöpfungsgemäßig sein Recht in meinem Leben. Er soll der Arbeitsruhe dienen. Keine Arbeit tun, so steht es schon im Gebot im 2. Buch Mose, Kapitel 20, Vers 10. Dieser Tag soll, so sagte es einer meiner Dozenten, einen Unterschied markieren zum Alltag. Er soll der Ausrichtung auf Gott und dem Gottesdienst dienen. Der Ruhetag ist Gelegenheit zur Gemeinschaft, zum Teilen des Lebens in Familie und Gemeinde. Darüber hinaus ist der Sabbat Vorbote der herrlichen Zeit des Reiches Gottes, der Ruhe und des ewigen Lebens. Der Sabbat ist ein gewichtiges Unterscheidungsmerkmal Israels zu den anderen Völkern. Über die einfache Anweisung zur Arbeitsruhe gehen die Vorschriften der Gesetzeslehrer allerdings weit hinaus. In ihrer Frömmigkeit haben sie selbst biblische Vorgaben mit immer kleinlicheren Anweisungen geregelt. Viele werden dabei recht unbarmherzig. Heilen, ja, aber nicht am Sabbat. Darum kommt kein Jubel auf. Darum wird nicht gefeiert, Gott gelobt und gedankt. Ich kann das nur für mich selbst beten. Herr, bewahre mich vor solcher Engstirnigkeit, ohne zu vergessen, dass dieser Tag ein besonderer ist. Statt Jubel kommt es zu einem kleinlichen Verhör des Geheilten. Der beschreibt einfältig das, was ihm widerfahren ist. Der mich gesund gemacht hat, sprach zu mir, nimm dein Bett und geh. Nun ist das weitere Interesse geweckt. Wer ist das? Plötzlich steht nicht mehr das Wunder, sondern der Wundertäter im Mittelpunkt. Wer ist der? Warum tut er das? Die folgenden Diskussionen führen den Konflikt zwischen Jesus und seinen Gegnern weiter, der bereits mit der Tempelreinigung begonnen hat und sich in den folgenden Kapitel bis zu den Abschiedsreden durchzieht. In der Ablehnung Jesu und seinem Anspruch werden sie radikal. Sie trachten Jesus nach dem Leben. Sie ertragen es nicht, dass er der Sohn Gottes ist. Warum sind sie nicht berührt, dass Gottes Heilszeit angebrochen ist, wenn die Lahmen springen wie ein Hirsch? Warum brechen sie nicht in ein überwältigendes Gotteslob aus, dass das Gnadenjahr des Herrn angebrochen ist? Sie sind blind für Gottes Handeln. Darum vertrauen, verstehen und verehren sie auch Jesus nicht. Sie beginnen vielmehr, Jesus anzufeinden. Dass Jesus Krankheit heilt, schafft eben nicht immer Glauben. Zwar ist jede Heilung ein wunderbarer Beweis dafür, dass das Reich Gottes, die neue Welt mit Jesus angebrochen ist. Doch für Glauben an Jesus braucht es mehr als Gesundheit. Als Jesus den Geheilten anschließend noch einmal im Tempel trifft, spricht er ihn an und sagt zu ihm, siehe, du bist gesund geworden. Sündige nicht mehr, dass dir nicht etwas Schlimmeres widerfahre. Was meint Jesus damit? Was könnte schlimmer sein als krank sein? Wenn Menschen ohne Jesus ewig verloren gehen. Sündige nicht mehr ist kein moralischer Appell, sondern eine Einladung zu einem neuen Leben. Komm und bleibe in der Nachfolge Jesu. Frage weiter nach dem, was Jesus will. Bleib in der Gemeinschaft, im Gespräch, im Hören. Die Verlorenheit der Menschheit durch die Trennung von Gott ist ungleich gravierender als 38 Jahre Krankheit. Doch Jesus schenkt Vergebung und Heilung für Leib und Seele. Ich fasse zusammen, was ich aus dieser Geschichte lernen und in den Alltag mitnehmen möchte. Erstens, wo Jesus offensichtlich handelt und in das Leben von Menschen helfend und heilend eingreift, will ich mich freuen, ihn loben und ihm danken, auch wenn es meinen Vorstellungen, wie Jesus zu handeln hat, nicht entspricht. Zweitens, ich will den Feiertag heiligen, ihn aber für mich und andere nicht mit kleinlichen Vorschriften knebeln. Ich will die Freiheit anderer achten. Drittens, ich will in Jesus den Sohn Gottes erkennen und anerkennen. Ich will für Jesus offen sein und ihm folgen. Er ist der Erlöser und Herr. Ihm vertraue ich.
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Hast du was, bist du was. Dieser Slogan aus fetten Wohlstandsjahren geht einem heutzutage nicht mehr so locker von der Zunge. Denn wie viel muss einer eigentlich auf der Habenseite angesammelt haben, um im Alter nicht unter die Habenichtse zu fallen? Wie ist das mit den sogenannten Wechselfällen des Lebens, etwa mit plötzlicher schwerer Krankheit? Oder aber, wenn der Verlust des Arbeitsplatzes droht? Wie steht's dann mit dem »Hast du was, bist du was«? Die entscheidende Frage lautet doch, so meine ich, was macht mich zu dem, was ich bin? Was bin ich noch wert, wenn mir alle Habe zwischen den Händen zu zerrinnen droht? Was meinen Sie? Mir hat ein Satz der Bibel weitergeholfen, auf den ich im ersten Korintherbrief gestoßen bin, und der lautet: Durch Gottes Gnade bin ich, was ich bin. Paulus hat ihn niedergeschrieben, der wohlhabende römische Staatsbürger und hochgebildete Theologe. Für mich ist dieser Satz gleichsam die Schnittstelle zwischen Haben und Sein. Will sagen, Gottes Gnade ist, dass ich leben darf. Gottes Gnade ist es, dass ich glauben kann. Gottes Gnade ist, dass mein Leben nicht allein von dem abhängt, was ich besitze, sondern von dem, was ich in Gottes Augen bin. In seinen Augen sind Reichtum und Besitz an sich nichts Schlechtes, nichts Verwerfliches, solange ich darüber nicht den, wie es so schön heißt, Geber aller guten Gaben vergesse. Bemerkenswert finde ich auch noch, dass dieser »Durch Gottes Gnade bin ich, was ich bin«-Satz von Paulus in dem Kapitel des Neuen Testaments zu finden ist, in dem es um das Für und Wider der Auferstehung Jesu geht. Das heißt doch, weil Jesus tatsächlich und leibhaftig auferstanden ist, reicht Gottes Gnade auch bis zu den äußersten Grenzen meines und ihres Lebens. Gottes Gnade lässt mich leben und überleben, auch im oft genug gnadenlosen Alltag. Gottes Gnade lässt mich leben auch dann, wenn ich in den Augen meiner Mitmenschen in Ungnade gefallen bin. Das bedeutet nun freilich auch, dass ich mir als Christ den Glaubenssatz eines Turbokapitalismus »Haste was, biste was« so nicht zu eigen machen kann. Er greift zu kurz und ist nur allzu sehr vom launigen, gnadenlosen Auf und Ab von Wachstumsprognosen und windigen Börsenkursen abhängig. Wie wär's deshalb mit »Hast du Gnade, bist du gnädig«? Denn wenn ich durch Gottes Gnade bin, was ich bin, kann ich auch anderen gegenüber gnädig sein, oder?

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1: Johannes 9, die Verse 1 bis 12. Im Vorbeigehen sah Jesus einen Mann, der von Geburt blind war. Die Jünger fragten Jesus: Rabbi, wer ist schuld, dass er blind geboren wurde? Wer hat hier gesündigt, er selbst oder seine Eltern? Jesus antwortete: Weder er ist schuld noch seine Eltern. Er ist blind, damit Gottes Macht an ihm sichtbar wird. Solange es Tag ist, müssen wir die Taten Gottes vollbringen, der mich gesandt hat. Es kommt eine Nacht, in der niemand mehr wirken kann. Solange ich in der Welt bin, bin ich das Licht der Welt. Als Jesus dies gesagt hatte, spuckte er auf den Boden und rührte einen Brei mit seinem Speichel an. Er strich den Brei auf die Augen des Mannes und befahl ihm: Gehe zum Teich Schiloach und wasche dir das Gesicht. Schiloach bedeutet der Gesandte. Der Mann ging dorthin und wusch sein Gesicht. Als er zurückkam, konnte er sehen. Da sagten seine Nachbarn und die Leute, die ihn vorher als Bettler gekannt hatten: Ist das nicht der Mann, der immer an der Straße saß und bettelte? Einige meinten: Das ist er. Andere sagten: Nein, er ist es nicht, er sieht ihm nur ähnlich. Der Mann selbst bestätigte: Ich bin es. Wieso kannst du auf einmal sehen? Fragten sie ihn. Er antwortete: Der Mann, der Jesus heißt, machte einen Brei, strich ihn auf meine Augen und sagte: Geh zum Teich Schiloach und wasche dein Gesicht. Ich ging hin, und als ich mich gewaschen hatte, konnte ich sehen. Wo ist er? Fragten sie ihn. Er antwortete: Ich weiß es nicht.
2: In dem Mehrgenerationenhaus, in dem ich lebe, arbeitet ein junger Mann. Er wurde mit Anfang 20 durch einen schweren Bandscheibenvorfall berufsunfähig. Wieso hatte Gott das zugelassen? Und wieso heilte er ihn nicht? Einige Jahre musste seine junge Familie sich mit Hartz IV durchschlagen. Dann konnte er durch ein Förderprogramm bei uns anfangen zu arbeiten und hat hier seinen Platz gefunden. Gott hat dich für uns aufbewahrt, sage ich gerne zu ihm. An ihm wird für mich und andere sichtbar, dass manchmal schlimme Dinge in unserem Leben passieren, aber daraus Gutes für uns und Gottes Reich wachsen kann, wenn wir uns im Leid Gott anvertrauen. So geht es bei der Heilung des Blindgeborenen eben auch nicht darum, warum dieser Mann eine solche Krankheit hat. Die Jünger stellen die Frage nach dem Ursprung der Krankheit, indem sie die Schuldfrage stellen. Es geht vielmehr darum, wozu diese Krankheit dienen kann, nämlich zur Verherrlichung der Macht und Kraft Gottes, durch die diesem Mann Heilung geschenkt wurde. Gott sieht weiter als wir und hat den besten Überblick über das Gesamtgeschehen. Wir müssen nur zulassen, dass er an uns handelt und uns ihm mit unserem ganzen Leben anvertrauen.
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Wenn es um ungebetenen Besuch geht, bin ich eigentlich kein Freund von Überraschungen. Und doch gibt es Augenblicke, da freue ich mich, wenn mir jemand signalisiert, komm, in dieser Situation lasse ich dich nicht alleine, ich bin an deiner Seite. So ähnlich, freudig überrascht, muss ich vor 2000 Jahren einen Zöllner namens Zachäus gefühlt haben. Er hatte sich gesellschaftlich isoliert und war wahrscheinlich sehr einsam. Und da kommt plötzlich Jesus von Nazareth und sagt, ich muss heute in deinem Haus zu Gast sein. Jesus schickt keine vorsichtige Anfrage. Er fällt mit der Tür ins Haus und trifft den Nerv von Zachäus. Jesus zeigt dadurch, wie Gott selbst ist. Er sieht mich dort, wo ich isoliert bin. Und er akzeptiert nicht meine Schmollecke oder meinen selbstgebauten Bunker, in den ich mich zurückgezogen habe. Jesus bricht in mein Leben ein. Manchmal völlig überraschend. Die Reaktion von Zachäus war frappierend. Aus dem ausgegrenzten Einzelgänger wird jemand, der an heilwerdenden Beziehungen interessiert ist und auch etwas dafür tut. Auch in meinem Leben möchte ich Gott viel zutrauen. Mal schauen, wann er das nächste Mal wieder vor meiner Tür steht. Völlig ungebeten, aber hoffentlich herzlich willkommen.

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0: 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Unter der Frage, kann man Gott beweisen? Ist der Glaube an einen Schöpfergott vor allem eine Frage des Gefühls oder lässt er sich auch mit Vernunft und wissenschaftlichen Überlegungen begründen? Gibt es Hinweise in Mathematik, Logik oder der Natur, die dafür sprechen, dass die Bibel glaubwürdig ist? Diesen Fragen geht Professor Dr. Werner Gitt in seinem Beitrag nach. Er verbindet Wissenschaft mit Glauben und lädt dazu ein, mitzudenken. Für jeden verständlich setzt er sich mit den großen Fragen des Lebens und des Glaubens auseinander und kommt zu überraschenden Schlüssen. Philipp Genetti wünscht Ihnen eine bereichernde Zeit beim Zuhören.
1: Es war in einer Hochschule, einer Universität, da gab es einen Professor, und er hatte sich immer etwas Besonderes ausgedacht für seine Prüfung. Und eines Tages war es so, ein Biologieprofessor hatte zur Prüfung aufgerufen und er ließ dort einen Garderobenständer reinfahren in den Prüfungssaal. Und auf dem Garderobenständer saßen viele Vögel. Das Problem war nur, die Studenten konnten die Vögel nicht insgesamt sehen, sondern die waren mit Tüchern abgedeckt, sodass man nur die Füße sehen konnte. Und der Professor gab die Aufgabe, schreiben Sie alles von diesen Tieren, was Sie wissen, in welchem Land sie leben, wie das Gefieder gefärbt ist, welche Eier sie legen und alles sollten Sie schreiben. Und die Leute wollten alle eine gute Note haben und so fingen sie gleich an zu schreiben. Nur ein Student, der sagte, Quatsch und Blödsinn, wie kann man so eine Prüfung machen? Und er regte sich da auf und geht nach vorne und gibt dem Professor ein weißes Blatt Papier ab, nichts drauf geschrieben und geht zur Tür. Da guckt der Professor sich den Zettel an und sagt, halt, stopp nochmal, Sie haben vergessen, Ihren Namen drauf zu schreiben. Und da hebt er ganz kurz seine Hose an und zeigt den Fuß und sagt, nun raten Sie mal, wer ich bin. Da hat er seine eigene Methode zurück. Wir wollen heute nachdenken über das Thema, wie hat sich Gott am stärksten bewiesen? In der Naturwissenschaft ist es so, erst wenn etwas bewiesen ist, also mit Hilfe eines mathematischen Satzes oder so, dann sind wir endgültig davon überzeugt, dass das, was gesagt ist, wahr ist. Die Bibel ist ja auch das Buch der Wahrheit und wir wollen versuchen herauszufinden, ob wir das auch naturwissenschaftlich ein Stück weit nachvollziehen können, was die Bibel sagt. Und vor einiger Zeit hatte ich ein Buch gelesen von einem amerikanischen Wissenschaftler, ein Bibelforscher, und der hatte sich die Mühe gemacht, die ganze Bibel zu durchforschen aufgrund der Prophetien, die darin enthalten sind, und hatte minutiös mitgezählt und in einer Bibel hatte er an den beiden Seiten die Kommentare geschrieben und hatte alle prophetischen Aussagen nummeriert. Also zum Beispiel die 78. Prophetie in Jesaja oder so weiter, die waren alle durchnummeriert. Und er kam auf die Zahl, 3268 Prophetien haben sich so erfüllt, wie es dort steht. Das hat mich natürlich herausgefordert, einmal von der mathematischen Seite das einmal auszurechnen. Wie wahrscheinlich ist es, dass so viele Prophetien sich zufällig erfüllen können? Das ist ja die Frage, die man da stellen kann. Nun, mathematisch kann man das sehr einfach berechnen. Nämlich, wenn man annimmt, jede Prophetie habe die Wahrscheinlichkeit einzutreten oder nicht mit 50%. Das ist einfach eine Annahme, die ist unwahrscheinlich hochgegriffen. Natürlich ist jede Prophetie von der Art, dass die Wahrscheinlichkeit sich das erfüllt, aus der Sicht der Wissenschaft unvorstellbar klein. Das ist ein Millionstel oder Milliardstel für jede Prophetie, muss man sagen. Aber ich habe ganz großzügig gerechnet, 50%, dann liege ich absolut auf der sicheren Seite. Und wie muss man das ausrechnen? Nun 0,5, nämlich die Wahrscheinlichkeit, die ich annehme, hoch 3268. Nun, das können wir nicht so schnell im Kopf rechnen, aber wir haben einen Taschenrechner und mit dem können wir das recht schnell ausrechnen. Und diese Wahrscheinlichkeit beträgt 1,7 mal 10 hoch minus 984. Nun, wer kann sich das vorstellen, wie klein die Zahl ist? Natürlich keiner. Keiner kann, auch kein Mathematiker kann sich das noch vorstellen. Das wäre dann 0, dann folgen 963 Nullen und dann kommt erst die erste Ziffer. Also so klein ist diese Wahrscheinlichkeit. Und dann habe ich mir überlegt, wie kann man das veranschaulichen, dass man sich das ein bisschen vorstellen kann. Und so kam ich auf das Ameisenmodell. Ich stelle mir einen Haufen Ameisen vor und die Ameisen sind alle schwarz und eine einzige Ameise darunter ist rot. Und jetzt ist die Frage, wie groß muss der Haufen sein von schwarzen Ameisen und wenn darin eine rote verborgen ist irgendwo, dass ich die durch Zufall finde, um auf die gleiche Wahrscheinlichkeit zu kommen, wie wir sie eben aufgrund der biblischen Prophetien errechnet haben. Ist klar? Also gar keine schwere Aufgabe, das kann man rechnen. Und ich fing natürlich an mit einer Badewanne voller Ameisen. Ich war abgeschätzt, wie viel das Volumen ist und so weiter. Und dann kommt man auf eine Zahl und dann merkt ich, boah, das ist ja noch weit weg von dem, was hier ausgerechnet wird. Jedenfalls will ich es kurz machen. Das Ergebnis ist, selbst ein komplettes Universum, das dicht bei dicht mit Ameisen gefüllt ist und irgendwo ist die rote versteckt. Und die soll man durch Zufall herausgreifen. Was müsste man machen? Na, man nimmt ein Düsenjet, fährt durch diesen Ameisenbrei hindurch und nach 1000 Jahren sagt man Stopp, auch selbst wenn man mit Lichtgeschwindigkeit da durchfliegt, Stopp, Tür auf und die erste Ameise gegriffen, wie wird sie aussehen? Schwarz natürlich, nicht? Dass man da gar die rote erwischt, ist ja wohl nicht zu fassen. Jedenfalls habe ich das weitergerechnet und habe festgestellt, selbst ein ganzes Universum, das voll gefüllt wird, reicht nicht aus. Und dann habe ich gerechnet, wie viele Universen würde man brauchen, die alle voll gefüllt sind mit Ameisen. Und da soll ich jetzt die eine rote finden. Und die Zahl will ich uns einmal nennen, das sind 5 × 10 hoch 896 Universen. Muss man sich mal vorstellen, das ist ja eine unvorstellbar große Zahl. Also das zu finden ist die Wahrscheinlichkeit, kann man nicht sagen, haben wir ja eben gehört, so groß, die liegt also so dicht bei Null. Da können wir sagen, das ist wirklich unmöglich. So haben wir einen Eindruck davon, mit welch einer Präzision die Aussagen der Bibel gegeben sind. Also die Bibel ist dadurch, so können wir schlussfolgern, absolute Wahrheit. Die Prophetien konnten sich natürlich nicht zufällig erfüllen, sondern sie brauchten dazu einen allmächtigen und allwissenden Gott. Das ist die einzige Möglichkeit. Da wir aber ausgegangen sind von der Bibel, diese Wahrscheinlichkeit, kommt auch kein anderer Gott in Frage als nur der Gott der Bibel. Das ist auch klar. Das ist natürlich sehr schöner Gottesbeweis, dass wir den Beweis auf den Gott der Bibel fixieren können. Auf diese Weise können wir eine ganze Menge Schlussfolgerungen ableiten. Es ist also nur unbedingt ein Gott nötig. Damit haben wir automatisch widerlegt, dass der Atheismus falsch ist. Das ist also ein eindeutiger, klarer Beweis, der Atheismus ist falsch. Es ist wissenschaftlich längst überholt, können wir sagen, ist wirklich tot. Wir haben den Nachweis erbracht, durch diese kleine Rechnung kann man sagen, aber mit gewaltigem Ergebnis, dieser Gott der Bibel hat sich so manifestiert in seinem Wort, dass wir das durch mathematische Rechnung nachweisen können. Er existiert wirklich und er hat sich als der Gott der Wahrheit erwiesen. Das ist ein wunderbares Ergebnis. Das können wir jetzt so glauben, dann das stimmt. Aber sind wir dadurch schon gerettet? Antwort: Nein. Wir brauchen noch eine Entscheidung, die uns mit diesem Gott verbindet. Das ist ein wichtiger Schritt. Also die Akzeptanz eines Gottesbeweises ist eine sehr schöne Sache, aber das rettet uns noch nicht. Dazu brauchen wir noch einen weiteren Schritt. Das war so in ganz kurzer Weise einmal dieser Gottesbeweis durch die Prophetien der Bibel. Ich habe den Vortrag irgendwo gehalten, kommt hinterher natürlich ausführlicher mit der Rechnung auch ein bisschen erklärt. Hinterher kommt eine Frau auf mich zu und sagt, sagen Sie mal, das ist ja etwas für Mathematiker und solche Leute. Gibt es denn nicht auch einen Gottesbeweis, den jeder verstehen kann? dass man nicht erst Mathematik und Physik und was weiß ich alles studiert haben muss, gibt es nicht irgendein Argument, das uns genauso klar zeigt, dass ein Gott sein muss und dass das jeder versteht, von einem Analphabeten bis zum Nobelpreisträger. Keiner ausgenommen. Jeder Urwaldbewohner muss das verstehen, alle müssen das verstehen. Und da habe ich gesagt, wie recht Sie haben. Stimmt, natürlich stimmt das. Das muss man sich überlegen. Und so habe ich überlegt, wie kann man einen anderen Gottesbeweis konstruieren, den jeder versteht. Unabhängig vom Bildungsgrad, egal wie weit wir stehen, spielt alles keine Rolle. Und da habe ich überlegt, was ist etwas, was jeder begreift, jeder Mensch? Und das ist die Liebe. Und die Frage ist, kann man mit Hilfe der Liebe Gottes, einen Beweis für Gott konstruieren? Und das habe ich mir überlegt und das geht tatsächlich. Und das will ich Ihnen mal so kurz vorführen. Wir stehen allerdings dabei vor einem riesigen Problem. Wir wollen einen Gott beweisen, den noch keiner gesehen hat. Das ist natürlich ein hartes Ding. Wir haben ihn nie gesehen. Wir reden zu ihm, wir sprechen zu ihm, aber wir haben ihn nie gesehen. Und das ist das Problem von uns Menschen. Und alle Leute betrachten die Schöpfung, auch die Heiden. Sie haben sich auch damit beschäftigt, die Philosophen, alle möglichen Leute haben sich mit Gott beschäftigt. Und sie haben festgestellt, dass in dieser Schöpfung unglaublich viel Genialität und Intelligenz vorhanden ist. Das ist das Ergebnis auch der Heiden. Die haben die Welt beobachtet und haben gesehen, dass es alles unglaublich gut konstruiert. Aber sie stellen auch fest, dass da vieles so negativ ist. Und darum haben die Heiden die Schlussfolgerung gezogen, dieser Gott kann kein guter Gott sein, das muss eigentlich ein böser Gott sein. Und das leiten sie ab aus den vielen Mechanismen, die wir in dieser Welt auch vorfinden. Und ich will mal ein paar Beispiele zeigen, die uns das auch anzeigen, dass die Heiden eigentlich in diesem Punkt recht haben. In dieser Schöpfung gibt es 20 Millionen verschiedener Gifte. Das ist ja unglaublich. Eine unvorstellbare Zahl, was da alles giftig ist. Und die Chemie, die dahinter steckt, hinter diesen Giften, ist so hochkomplex, dass wir in den meisten Fällen das noch gar nicht verstanden haben. Kein Chemiker kann das überhaupt analysieren, wie das die Formel aufgebaut ist, und geschweige denn, er kann es nicht nachbauen. Das ist die Situation, die wir sehen. Wir haben auf dieser Welt alleine 400 Giftschlangen. Der Inland-Taipan in Australien ist sogar noch 850 Mal giftiger als die Klapperschlange. Und die ist ja schon giftig. Ein Biss reicht aus, um 100 Menschen zu töten. Das ist ja nun gewaltig, nicht? Diese Schöpfung. Und ich war zu einer Vortragsreise in Australien. Und da war ich in Nordaustralien. Es war ein heißer Sommertag. Und das Meer, wunderbar, lag einem davor. Was hatte man vor, jetzt hinein in dieses Meer und einmal richtig abzukühlen? Aber da war eine riesige Tafel angeordnet am Strand. Baden strengstens verboten. Ich denke, was ist das denn hier? Nun kommt man so weit gereist und darf hier nicht mal den Ozean sich da mal abkühlen. Und dann stand auch die Begründung, hier in diesem Meer gibt es die Würfelqualle. Und die Würfelqualle ist das giftigste Tier auf dieser Welt. Die hat bis zu 3 Meter langen Tentakeln. Und wenn man an diese Tentakeln von dieser Qualle rankommt, dann wird man injiziert. Und das ist die schnellste Giftwirkung, die wir überhaupt in der ganzen Biologie kennen. In einer 25.000stel Sekunde wird das Gift verspritzt. Und nach 3 Minuten ist man tot. Boah. Das gibt es in dieser Schöpfung. Also die Heiden haben da ganz gut beobachtet, aber sie haben nicht ganz vollständig beobachtet oder haben das nicht genau abwägen können. Wir beobachten auch in dieser Schöpfung, dass sehr Gutes und sehr vieles genial konstruiert ist. Die Erdachse hat eine Neigung von 23,5 Grad. Das wissen wir durch wissenschaftliche Berechnungen. Das ist der optimale Neigungswinkel für eine Erde, die bestmöglich bewohnbar sein soll. Jede andere Neigung würde nicht diese große Bewohnbarkeit ergeben. Also es ist schon mal sehr auffällig, dass das so ist. Außerdem hat die Erde den richtigen Abstand zur Sonne. Wäre die Erde nur 1% näher an der Sonne, dann würden wir vor Hitze sterben. Und wären wir 1% nur weiter von der Sonne weg, dann würden wir erfrieren. Das sieht doch sofort aus, das ist doch genial gebaut. Das ist doch ganz genial vorgesehen. Und wenn wir weiterhin nachschauen in diese Schöpfung, dann kommen wir aus dem Staunen nicht raus. In unserem Blut haben wir den wichtigen Transportstoff, das Hämoglobin. Das Hämoglobin-Molekül ist ein Kettenmolekül mit 4 Seitenstreifen. Und da sind die Aminosäuren so angeordnet, dass das genau zutrifft für den Sauerstoffgehalt der Luft. Das ist genau passend, das darf nicht anders sein. Und kein Chemiker ist in der Lage, dieses Hämoglobin-Molekül im Voraus zu berechnen, wie es konstruiert sein müsste, damit das so stattfindet. Das schafft kein Rechner, das ist so komplex zu berechnen, ist unmöglich zu berechnen. Und jetzt kommt noch hinzu, dieses Hämoglobin-Molekül ist nicht konstant vorgegeben. Während der ersten 3 Monate ist eine andere Verbindung im Einsatz und die wird umgestellt auf eine neue Verbindung. Es wird also alles nochmal umgemodelt, weil der Sauerstoffbedarf in der Embryonalentwicklung nachher ein anderer ist. Und das muss passend sein, das wissen wir heute durch Untersuchungen und das passt genau. Und dann kommt noch Folgendes hinzu. Kurz vor der Geburt wird noch einmal eine Umstellung vorgenommen auf das Erwachsenenhämoglobin, damit wir an dieser Luft mit 21% Sauerstoff richtig atmen können. Also es ist so gewaltig und so unvorstellbar genau kalkuliert und konstruiert, dass man aus dem Staunen nicht herauskommt. Und wir sehen also, wir stehen jetzt vor der Frage, wir sehen in dieser Schöpfung unvorstellbar Gutes, hochkomplex, in keiner Wissenschaft nachvollziehbar in vielen Fällen, wie das konstruiert ist. Und wir haben auch diese vielen Negativmechanismen. Die einzige Antwort zum Verständnis dieser Welt ist, dass Gott uns die Bibel gegeben hat. Und darin wird uns das erklärt. Und die Bibel sagt, am Anfang fiel der Mensch in Sünde und damit ging auch die Schöpfung nicht vollständig, aber zum Teil kaputt. Seitdem gibt es Skorpione mit giftigen Stacheln, Löwen und Hyänen mit Reißzähnen und all die Negativmerkmale, die es in dieser Schöpfung auch gibt. Und so sehen wir von diesem verwirrenden Spiel, kann man sagen, wo es beides gibt, das hochkomplexe Gute und auch das hochkomplexe Negative, kann man eindeutig schließen, es muss einen Urheber dazu geben. Das ist gar nicht anders zu denken. Und so stehen wir davor und sind dann mit der Frage beschäftigt, wie können wir das verstehen? Wie können wir das deuten, wenn das so ist? Das ist die Wirklichkeit. Ein Journalist hat sich mit dieser Frage beschäftigt und er hat überlegt, wie er sich den Menschen des 21. Jahrhunderts vorstellt. Und er hat dann in seinem Buch geschrieben, Die Verteidigung des Menschen heißt der Titel, das hat er geschrieben, wahrscheinlich wie ein ins Überirdische und Übermenschliche gesteigerte Comicheld, ein kosmischer Superman, Batman oder Spiderman, stark, unverwüstlich, Athlet und Sheriff, ein Schützer von Recht und Ordnung für das ganze Universum. So hat er sich diesen Gott vorgestellt. Also einen Sheriff, nicht wahr, mit einem Colt oder wie auch immer. Und wir sehen, dass der Mensch nicht in der Lage ist, Gott richtig zu beschreiben. Und die Philosophen haben dicke Bücher geschrieben, ganze Bände haben über Gott geschrieben und sie sind ihm nicht einen Millimeter auf der Spur gekommen. Das ist das Problem. Selbst wenn wir nachdenken und wollen Gott ergründen, da stellen wir fest, alles, was wir denken, ist pleite. Kriegen wir nicht hin. Was tut Gott? Er sieht das und er erklärt uns, wer er ist. Und da wären wir nie drauf gekommen, durch keine Wissenschaft, durch keine Philosophie. Das kann uns nur Gott selber sagen. Und darum ist es gut, wenn wir jetzt auf ihn hören, wie er sich vorstellt in seinem Wort. Dass ein Wort die Wahrheit ist, haben wir schon mathematisch begründen können. Also können wir uns voll darauf verlassen, dass das stimmt. Aber jetzt, was er gesagt hat, das können wir nicht mathematisch feststellen. Also wir haben einen guten Schritt gemacht. Wir haben gesagt, diese Bibel ist hundertprozentig wahr. Das können wir mathematisch beweisen. Aber jetzt, was sie sagt, das kriegen wir durch keine Mathematik raus. Da sind wir einzig und allein abhängig davon, was der Schöpfer uns sagt. Da wir herausgefunden haben, dass er die Wahrheit sein muss und die Wahrheit sagen kann, durch diese vielen erfüllten Prophetien, können wir jetzt vertrauensvoll auf sein Wort hören, was er uns sagt, wie er ist. Und da wären wir nie drauf gekommen. Er sagt uns, denn eure Gedanken sind nicht meine Gedanken und eure Wege sind nicht meine Wege. Und dann fügte er viele Dinge hinzu. Und da will ich uns mal eine kleine Auswahl nennen, um zu zeigen, wer dieser Gott ist. In Johannes 3, Vers 16 stellt er sich vor und sagt, also hat Gott die Welt geliebt, dass er seinen eingeborenen Sohn gab, auf dass alle, die an ihn glauben, nicht verloren gehen, sondern das ewige Leben bekommen. Eine gewaltige Aussage. In einem Satz, wenn Philosophen darüber nachdenken sollten, die würden 27 Bände schreiben und hätten es immer noch nicht gepackt. Das ist die Situation. Oder in Jesaja 51, Vers 6 lesen wir, mein Heil bleibt ewiglich und meine Gerechtigkeit wird nicht zerbrechen. Das konnte kein Mensch sagen, das kann nur Gott sagen. Oder im Psalm 100, Vers 5, seine Gnade währet ewig. Der Begriff ewig, den kennen wir gar nicht, aber seine Gnade hört niemals auf, sie ist ewig. 2. Samuel 7, 28, du bist Gott und deine Worte sind Wahrheit. Den Wahrheitsnachweis konnten wir schon mathematisch auch nachweisen. Oder im Psalm 36, Vers 6, Herr, deine Güte reicht, soweit der Himmel ist, und deine Wahrheit, soweit die Wolken gehen. Wunderbar, in wunderbarer Weise, dichterischer Weise ist das auch ausgedrückt. Und in Jeremia 31, Vers 3, da sagt Gott, wer er ist. Er sagt, ich habe dich je und je geliebt. Darum habe ich dich zu mir gezogen, aus lauter Güte. Ist das nicht eine Botschaft für uns heute Morgen? Aus lauter Güte habe ich dich gerufen und ich habe dich geliebt. Oder in Jeremia 10, Vers 12. Er hat den Erdkreis bereitet durch seine Weisheit. Also er hat diese ganze Welt und das Universum durch seine Weisheit geschaffen. Nicht durch Evolution oder Urknall oder was wir uns so unseren Spinnereien vorstellen, sondern durch seine Weisheit ist das gemacht. Und überall, wo wir genauer hinschauen, finden wir die Spuren der Weisheit, die wir überall vorfinden. Im Psalm 146, Vers 6 lesen wir, der Himmel und Erde gemacht hat, der Treue hält ewiglich. Und in 2. Korinther 1, Vers 3, wir gelobt sei Gott, der Vater der Barmherzigkeit. Na, das ist doch wunderbar. Da sind wir doch an der richtigen Stelle angelangt. Barmherzigkeit lieben wir alle. Und jetzt gelangen wir zu dem Vater der Barmherzigkeit. Ist das nicht wunderbar? Und er redet zu uns. Oder nehmen wir noch hinzu, Psalm 18, Vers 31, Gottes Wege sind vollkommen. Und was wir in seinem Buch lesen, in der Bibel, dort ist alles vollkommen beschrieben. Wenn wir das alles sehen, dann haben wir einen Überblick über diesen Gott und diesen Jesus Christus, der sich hier so persönlich vorgestellt hat. Und wir stellen fest, alle diese Charaktereigenschaften, wenn wir sie bei uns suchen, dann müssten wir schon eine sehr große Lupe haben und würden doch nichts von dem wiederfinden, was Gott uns sagt, wie er ist. Da müssen wir alle kapitulieren. Und das sehen wir auch, wenn die Menschen nachdenken über Liebe oder solche Dinge, da kommt nichts Gescheites bei rum. Das habe ich gelesen von einer Schauspielerin nach einer beendeten Beziehung. Da schrieb sie, nachdem die Liebe abgebrannt war, stank es nur noch nach Schwefel. Ja, was ist das denn? Nicht wahr? Das ist das. Oder ein Sänger sagte, ich habe alles, was man für Geld kaufen kann, aber keine Liebe. Nicht wahr? Also die haben auch über Liebe nachgedacht, aber es war alles nichts Besonderes, was dabei herausgekommen ist. Und wir sehen, dass dieser Gott das alles beinhaltet und alles repräsentiert. Und jetzt kommt das Gewaltige, dieser Gott sucht uns. Ist das nicht schön? Er sucht uns. Wir müssen uns gar nicht mal auf den Weg machen. Er ist es, der uns sucht. Und er sucht uns auch heute Morgen. Und das ist das Große. Und er sucht uns mit Liebe und Güte und mit Gerechtigkeit und mit Frieden. Er sucht uns bedingungslos. Er fragt gar nicht, wer du bist, ob du arm bist oder reich oder klug, ob du 20 Semester studiert hast oder gar nicht studiert hast. Das ist alles bei Gott unwichtig. Ist das nicht schön? Niemand muss sich irgendwie minderwertig vorkommen, sondern Gott liebt uns alle wertschätzend. Das ist das Entscheidende. Mit großer Wertschätzung ruft er uns. Und selbst der Apostel Paulus muss von sich bekennen, denn das Gute, das ich will, das tue ich nicht, sondern das Böse, das ich nicht will, das tue ich. Ist das nicht merkwürdige Aussage, ein Völkerapostel, der größte Apostel, den wir kennen, der bekennt das von sich, das Gute, was ich suche, das tue ich nicht und das Böse, das tue ich. Und da sehen wir, da gibt er gleich eine Beschreibung für uns Menschen an und so sind wir Menschen und so stehen wir auch vor dem lebendigen Gott. Wir sind alle schuldig, das ist unser Problem. Aber wir wollen noch etwas über die Liebe nachdenken, denn das war ja gerade der Gedanke, den wir etwas näher betrachten wollen. Würden wir einen Evolutionstheoretiker fragen, wo die Liebe herkommt, was würde er uns sagen? In der Materie, zufällig entstanden. Ist natürlich total falsch, weil Liebe ist eine nicht materielle Größe und etwas nicht materielles kann nicht in der Materie entstehen. Also das ist schon mal von vornherein tote Hose, muss man sagen. Also schon mal völlig falsch. Das können wir natürlich auch naturwissenschaftlich beweisen, dass das also völlig daneben liegt. Nun, wenn die Liebe nicht in der Materie entstehen kann, wo kann sie dann entstehen? Bei der Quelle. Und wo ist die Quelle? Bei Gott. Bei Gott, natürlich. Ja, und so lesen wir es auch in 1. Johannes 4, Vers 16. Gott ist die Liebe. Er ist also die Quelle der Liebe. Und diese Liebe ist ausgegossen in unsere Herzen. Das sagt uns die Bibel. Wunderbar. Wie hat sich dieser Gott offenbart? In keiner Religion, es gibt tausend Religionen in dieser Welt, vielleicht sogar noch mehr, ist ein Gott zu den Menschen gekommen. Kannst du jede Religion nehmen, in keiner Religion ist ein Gott zu uns Menschen gekommen. Aber in der Botschaft der Bibel, da hat sich Gott erniedrigt, obwohl er Gott ist, und er kam zu uns Menschen. Das gibt es nirgendwo. Also das ist ein ganz starkes Argument. Und das lesen wir auch im Philipperbrief, wo es da heißt, in Kapitel 2, er nämlich Jesus, der in göttlicher Gestalt war, hielt es nicht für einen Raub, Gott gleich zu sein, sondern er entäußerte sich selbst und nahm Knechtsgestalt an, ward den Menschen gleich und der Erscheinung als Mensch erkannt. Das ist gewaltig. Dieser Gott, der das Universum gemacht hat, durch sein Allmachtswort, es werde und es ward, lässt sich so tief runter, dass er hier in unsere menschliche Haut kriecht und Mensch wird hier sogar im Stall von Bethlehem, also nicht in einem Königspalast, sondern hat sich ganz tief heruntergelassen und kommt zu uns und will uns erretten. Und was sagen wir Menschen? Da müssen wir eigentlich sagen, wunderbar, dass du da bist, dir wollen wir folgen. Aber in Lukas 19, Vers 14, da lesen wir etwas, das kann uns umhauen. Wir wollen nicht, dass dieser über uns herrsche. Können wir uns das vorstellen? So empfangen wir den Herrn aller Welt. So empfangen wir den, der um unsertwillen kam, um uns den Himmel zu bringen. Und dann sagen sie noch, er hat anderen geholfen, er helfe sich selber. Ist er der Christus, der Auserwählte Gottes? Also es ist nicht zu fassen, wie die Menschen reagieren. Und das hat der Jesus dann auch selber gesagt und beklagt, dieses Verhalten der Menschen. Er sagt, Johannes der Täufer fastete oft und trank keinen Wein. Da habt ihr gesagt, der ist doch verrückt. Nun ist der Menschensohn gekommen, isst und trinkt wie jeder andere Mensch auch, und ihr beschimpft ihn. Er ist ein Fresser und Säufer, Verbrecher und anderes Gesindel sind seine Freunde. Also, egal was er macht, wir finden immer Argumente gegen ihn. Und wie hätte ich darauf reagiert? Ich habe mal überlegt, wie hätte ich darauf reagiert, wenn man so mit ihm umgegangen ist. Ich hätte höchstwahrscheinlich, ich hätte gesagt, also ihr lieben Leute, wenn ihr mich so ablehnt, Dankeschön, ich werde wieder zurückgehen zu meinem Vater im Himmel. Es ist ja nicht auszuhalten, wie ihr mich hier empfangt. Aber das ist das Besondere an Jesus, dem Sohn Gottes. Er bleibt. Er bleibt hier in dieser verkommenen Menschheit. So muss man es ja sagen, nicht wenn die so reagieren. Er bleibt hier und er erfüllt alles, was er gesagt hat. Das ist gewaltig. Das hat kein Religionsstifter dieser Welt gemacht. Die haben alles Mögliche gelehrt. Nur selber getan haben sie es überhaupt nicht. Das ist die Bilanz von jedem Religionsstifter. Aber Jesus hat haargenau das erfüllt, was in seinem Wort geschrieben steht. In Römer 12, Vers 15 heißt es, freut euch mit den Fröhlichen und weint mit den Weinenden. Also beides, freuen und weinen. Das hat er getan. Das ist unser Jesus. Er hat sich gefreut mit denen, die in Freude waren. Aber er hat auch geweint mit den Weinenden. Als der Lazarus gestorben war und wie er sah, wie Maria und auch die Juden weinten, was tat Jesus da? Er weinte auch. Da hat mir jemand gesagt, ja, der hat geheuchelt. Ich habe gesagt, wissen Sie, heucheln ist eine ganz schlimme Sünde. Und Jesus war ohne Sünde. Er hat nie geheuchelt. Er hat nie gesündigt. Der hat sich wirklich mit den Fröhlichen gefreut und mit den Weinenden hat er wirklich mitgetrauert. Also das ist doch eine Botschaft, jetzt sind wir doch an den Herrn gelangt, der wirklich uns sagen kann, wo es lang geht. Aber dieser Jesus ist da nicht stehen geblieben, dass er das umgesetzt was hat, was im Wort steht. Er ging noch einen Schritt weiter, er ging sogar bis zum Kreuz. Bis zum Tode am Kreuz. Und dieser Journalist, den ich vorhin zitiert habe, der hat auch darüber nachgedacht, über die Kreuzesbotschaft, und er hat Folgendes dazu gesagt, finde ich ganz beachtlich, obwohl er nicht vom Glauben argumentiert. Er sagt, das Symbol des Christentums ist das Bild eines ans Kreuz genagelten, sterbenden oder schon toten Menschenkörpers. Das ist das totale Gegenteil von Macht, Kraft und Vollkommenheit. Der Kontrast in unserer üblichen Vorstellung vom Göttlichen könnte nicht schreiender und verstörender sein. Stimmt, hat er recht. Der Gott, der im Stall geboren wurde und am Kreuz starb, der sich tiefer als alle anderen ins Irdische und Diesseitige verstrickt hat, steht daher paradoxerweise am wenigsten in der Gefahr, eine selbstgemachte Kultpuppe seiner Verehrer zu sein. Ihn hätte sich keiner ausgesucht und ausgedacht. Hat er wunderbar getroffen, gut erkannt. Das ist dieser Jesus. Das ist keine Kultfigur. Es ist der Sohn des lebendigen Gottes, der nie gesündigt hat, der die Menschen geliebt hat bis zum Tode am Kreuz. Und dieser Jesus kommt nun zu uns. Und jetzt kommt die Frage, ob er seine Liebe auch im Sinne der Naturwissenschaft beweisbar gemacht hat. Also auch nochmal eine Frage, wenn heute Wissenschaftler unter uns sind, die sagen, ja, hat er das dann auch bewiesen? Nun, wir kennen von der Physik her die Naturgesetze der Physik und der Chemie. Ein Naturgesetz wird erst ein Satz dann, wenn es kein Gegenbeispiel dazu gibt. Man kann auf der ganzen Welt suchen und alle möglichen Versuche durchführen. Und wenn es nie gelingt, diesen Satz zu widerlegen, dann wird so ein Satz zum Naturgesetz. Und dann können wir dieses Naturgesetz anwenden auf unbekannte Fälle. Darum war es möglich, zum Mond zu fliegen, weil die Leute sich überlegt haben, mit Hilfe der Naturgesetze, wie viel Brennstoff man braucht, um die über die Erdanziehung zu überwinden und so weiter. Und das hat man gerechnet und dann konnte man daraus schließen, wenn wir das berechnen, dann können wir uns darauf verlassen, das klappt. Und die Amerikaner haben es ja dann auch versucht und das hat mit Hilfe der Naturgesetze geklappt. Das war der einzige Grund, was man an Basis hatte, um die Berechnung durchzuführen. Also die Naturgesetze sind absolut gewiss und sicher. Und so stellt sich die Frage, ob sich Gott in dieser Weise auch bewiesen hat. Ob Jesus seine Liebe so bewiesen hat wie ein Naturgesetz. Und wir haben vorhin schon das schöne Wort gehört aus dem Hohelied, Kapitel 8, Vers 8. Und da wird die Liebe Gottes beschrieben. Ich lese es nochmal. Denn die Liebe ist stark wie der Tod und ihr Eifer ist fest wie die Hölle. Ihre Glut ist feurig und eine Flamme des Herrn. Also hier wird eine Eigenschaft der Liebe Gottes beschrieben. Dieser Satz ist wie alle Naturgesetze angreifbar formuliert. Ein Naturgesetz muss immer angreifbar formuliert sein, nämlich deswegen, dass man leicht ein Gegenbeispiel konstruieren kann und dann kann man es widerlegen. Denn wir wollen ja nicht irgendwelche Sätze sammeln, die nicht wahr sind. Wir wollen sie ja auch widerlegen, wenn sie nicht wahr sind. Und darum ist ein Naturgesetz angreifbar formuliert. Und so auch hier, das ist angreifbar formuliert. Diese Liebe Gottes ist nicht zu widerlegen, heißt das ja mit anderen Worten. Und wie macht man es in der Naturwissenschaft? Indem man das testet. Und der absolute Härtetest der Liebe Gottes, der war wo? Am Kreuz. Das war der absolute Härtetest. Da musste gezeigt werden, ob die Liebe Gottes wirklich ein Naturgesetz ist, wirklich so stark ist wie der Tod. Und wir sehen dort am Kreuz, als Jesus dort hing und unsere Sünde trug, da kamen die Spötter und diejenigen, die die Liebe widerlegen wollten. Zuerst kamen die, das war der erste Anlauf, der kam durch die Oberen von Israel. Und da lesen wir Lukas 23, 35. Aber die Oberen spotteten und sprachen, er hat anderen geholfen, er helfe sich selber. Ist er der Christus, der Auserwählte Gottes? Also, wenn du jetzt Gott bist, dann steige runter vom Kreuz. Dann zeige uns das. Dann wollen wir an dich glauben. Aber das hätten sie nie getan. Das war einfach nur Geschwafele. Man konnte die ja gar nicht beim Wort nehmen. Aber Jesus blieb am Kreuz. Was wäre passiert, wenn Jesus da vom Kreuz gegangen wäre? Dann wäre dieser Satz, den wir eben gehört haben aus dem Hohelied, widerlegt worden. Dann wäre die Liebe kein Naturgesetz, wäre nicht stark wie ein Naturgesetz. Dann wären wir alle nicht errettet oder könnten nicht gerettet werden. Aber weil die Liebe stark ist wie der Tod, gilt die Liebe auch für uns. Aber das war nicht der einzige Test. Es kam ein zweiter Anlauf von einem der Übeltäter. Und das lesen wir in Lukas 23, 39. Aber einer der Übeltäter, die am Kreuz hingen, lästerte ihn und sprach, bist du nicht der Christus, hilf dir selbst und uns. Also der hatte so die Meinung, wenn der uns hier vom Kreuz holen kann und uns auch runternehmen kann, dann werden wir unser altes Lotterleben weiterführen. Nicht wahr? Aber Jesus blieb am Kreuz.

Halleluja, können wir nur sagen. Er hat durchgehalten. Seine Liebe ist wirklich so stark wie ein Naturgesetz. Es kann durch nichts kippen, noch nicht mal durch den Tod. Das ist etwas Gewaltiges. Das hat niemand auf dieser Welt gezeigt. Das konnte nur dieser Jesus Christus tun. Und er hat uns damit bewiesen, dass die Liebe Gottes wirklich stark ist wie der Tod. Das ist das Gewaltige. Die Liebe Gottes ist durch nichts zu kippen. Und er sagt uns, der Jesus in Johannes 15, wie mich mein Vater liebt, so liebe ich euch auch. Bleibt in meiner Liebe. Niemand hat größere Liebe als die, dass er sein Leben lässt für seine Freunde. Und das hat der Jesus getan. Er hat seine Liebe dadurch bewiesen, dass er durchgehalten hat bis zum Tod. Und damit war jede Sünde dieser Welt beglichen. Das war ja das Ziel dabei, der Kreuzigung, dass alle Schuld dieser Welt beglichen ist. Das ist gewaltig. Das war die größte Tat dieser Welt, was hier je geschehen ist, diese Rettung, die auf Golgatha vollbracht ist. Und wenn wir das jetzt hören, dann können wir sagen, das ist ja prima, dass das so ist. Und dann gehen wir gemütlich nach Hause und sagen, da haben wir wieder was dazugelernt. Nein, darum geht es nicht. Es geht darum, dass diese Liebe Jesu in unser Herz kommt. Dass der Jesus in unser Herz hineinkommt, denn darum ist er gekommen, für dich und für mich, damit wir seine Botschaft annehmen, zu ihm auf den Weg machen und sagen, hier bin ich, nimm mich an und rette mich. Und was wird dieser Jesus sagen, wenn du kommst? Auf dich habe ich gerade gewartet. Wunderbar, dass du kommst. Und jeder kann kommen, egal wie viel er gesündigt hat, das spielt letztlich keine Rolle, weil Jesus eine solche Vergebungskraft hat, dass er dich von jeder Sünde reinigen kann. Manchmal kommen Leute zum Gespräch und die sagen, ich habe so viel gesündigt, mich kann Gott gar nicht wieder annehmen. Ich sage, stopp, der größte Sünder, der Platz ist schon vergeben, das können Sie gar nicht mehr werden. Sie können höchstens der zweitgrößte Sünder sein, denn der größte, den Platz Nummer eins hat Paulus. Er sagt, er ist der größte Sünder. Also wir können immer nur Platz 2 maximal erreichen mit unserer Sünde. Und der Paulus wurde angenommen, na dann wir auch. Ist das nicht schön, dass wir das wissen dürfen? Und dieser Jesus steht heute vor uns und ruft uns und ruft uns mit großer Eindringlichkeit und sagt, komm doch auch. Mit deiner ganzen Schuld lass dir das vergeben, denn es ist bereits alles bezahlt. Ist das nicht großartig? Ich will eine schöne Geschichte erzählen, die mich so tief beeindruckt hat in meinem Leben. Nach dem Krieg haben wir auf dem Lande gelebt, in Niedersachsen, in der äußersten Ecke von Niedersachsen. Und ich bin dort in Lüchow zur Schule gegangen. Damals nach dem Krieg war noch Hungerszeit und da gab es Brotkarten, das kennen wir gar nicht mehr. Da gab es so eine Karte. Und wenn man zum Bäcker ging, ein Brot holte, dann wurde mit der Schere ein Schnippel rausgeschnitten und dann war das abgegolten. Aber diese Brotmarken waren so kalkuliert, dass das weder zum Sterben reichte, noch zum Leben. Und so hatte man immer Hunger. Das kenne ich noch, habe ich als Kind so kennengelernt. Aber stellt euch vor, ich hatte es gut. Ich hatte einen in der Schule, einen Nebenmann und der kam vom Bauernhof. Und der hatte immer ein dickes Paket mit Butterbroten mit Schinken, mit Wurst, mit allem Möglichen. Ich war das da dick belegt, die Mutter hat ihm ordentlich mitgegeben. Und der hat mir immer was abgegeben. War das nicht toll? Der sagt, der Werner, der ist immer hungrig, komm her, iss. Das war so unglaublich. Und ich war so froh, dass ich nicht hungern musste, dass der mich so durchgefüttert hat. Jetzt vergingen viele, viele Jahre. Er war Bauer geworden, da in einem Ort, gibt es keinen zweiten, der so heißt, glaube ich, Klein-Witzeze. Da lebte der. Ich habe ihn nach vielen Jahren mal aufgesucht und dann habe ich ihn auf dem Feld getroffen. Da war gerade Kartoffelernte und haben wir uns da begrüßt. Heinrich hieß er. Ich sage, Heinrich, Mensch, wie geht's dir? Nicht wahr? So und so. Und dann irgendwann, das ist

Jetzt noch gar nicht so lange her, da ruft mich seine Frau an, die Edith, und die sagt mir, der Heinrich liegt in der Klinik, in der Asklepios-Klinik in Harburg. Und er liegt dort auf Intensivstation und das geht wohl mit ihm zu Ende. Oh, ich sage, das tut mir leid. Ich sage, kann man ihn noch besuchen? Ja, das geht. Ich sage zu meiner Tochter, wollen wir nicht mal hinfahren und ihn mal besuchen? Und meine Frau war auch mitgekommen. Aber wir konnten nicht zu dritt auftreten. Dann kam meine Tochter mit und ich. Und dann wurden wir erstmal richtig verkleidet wie die Mondfahrer. Ich war auf Intensivstation mit Haube und allem, mit Kittel, alles. Und wir kommen dort rein zu dem Heinrich in seinem Zimmer. Da waren wir ja ziemlich vermummt. Ich sage, Heinrich, kennst du mich noch? Sagt er so auf seine bayerische Art, ja, kenne ich dich. Hat er mich dann erkannt. Ne? Und dann kamen wir so ins Gespräch, ich habe das auch gar nicht lange rausgezögert. Ich sage, Heinrich, guck mal, so ist das Leben. Der eine wird 20 Jahre und stirbt. Andere wird 30 Jahre und stirbt. Mancher wird 40, mancher 50, mancher 70 und stirbt. Ich sage, siehst du, wir haben schon recht hohes Alter erreicht, Heinrich. Wenn du stirbst, weißt du, wohin du gehst? Nein, sagt er, weiß ich nicht. Willst du es wissen? Ja, sagt er. Ich sage, das kann ich dir ganz schnell erklären. Weißt du, wir Menschen tun alle das, was Gott nicht will. Das nennt die Bibel Sünde. Aber ich sage, da ist einer gekommen, der hat gesagt, er liebt uns und er nimmt alle Sünde von uns weg, wenn wir uns ihm zuwenden. Und dann sind wir frei und dann sind wir damit gebucht für das Himmelreich. Ich sage, willst du das auch annehmen? Da sagt der, ja, will ich. Das war so gewaltig. Ich sage, Heinrich, dann beten wir jetzt. Und da habe ich das recht kurz gemacht, habe das kurz erklärt. Und dann haben wir das gebetet. Und ich sagte, sprich das mit, Satz für Satz. Und sag, Herr Jesus, ich habe jetzt von dir gehört. Hat danach gesprochen, ich habe jetzt von dir gehört. Und du bist in die Welt gekommen, auch für mich. Und du hast auch meine Schuld getragen. Hat alles mitgebetet. Ich habe es nicht zu lang gemacht, nur das Wesentliche gesagt. Und dann, als wir fertig waren beim Amen, habe ich gesagt, Heinrich, weißt du jetzt, wohin du gehst? Ja, sagt er, weiß ich. Wunderbar. War das kompliziert, den Herrn zu finden? Überhaupt nicht. Und wenige Tage später, aber Gott kommt nie zu spät, kriege ich einen Anruf von der Edith. Und da sagt sie, der Heinrich ist gestorben. Boah, dachte ich, meine Güte. Nicht 5 Minuten vor dem Tode, sondern 3 Sekunden oder eine halbe Sekunde vom Tod kommt der Herr und rettet ihn. Ist das nicht gewaltig? Und da wurde mir bewusst, der hatte mir, als ich Hunger hatte, das leibliche Brot gegeben. Jetzt hat das Gott gefügt, dass er am Ende des Lebens das Brot des Lebens kennenlernt. Den Heinrich werden wir im Himmel wiedersehen. Ist das nicht schön? Aber dieser Jesus ist nicht nur für den Heinrich gekommen, für mich, sondern für uns alle. Und wer das nicht hundertprozentig weiß, dass dieser Jesus auch für dich gekommen ist, dann mache das jetzt fest. Es ist nicht kompliziert. Auch solche, die nicht so ganz gewiss sind, die sagen, ich habe schon immer geglaubt, aber nicht ganz gewiss sind, dürfen das gewiss machen und sagen, Herr Jesus, jetzt ist mir das klar. Du bist ja meinetwegen in die Welt gekommen. Das nehme ich jetzt an. Das ist ein Geschenk von dir und ich kann das nur dankend annehmen. Herr Jesus, danke, dass du auch für mich gekommen bist.

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Es gibt Menschen, die irgendwann in ihrem Leben eine bestimmte Angst entwickeln, zum Beispiel vor Krebs. Ohne jeden Anlass setzt sich diese Angst als eine fixe Idee im Herzen fest. Schließlich wird daraus geradezu eine Erwartung. Ich bin sicher, ich werde einmal an Krebs sterben. Und tatsächlich sind die Chancen, wirklich an Krebs zu erkranken, für Menschen, die das erwarten, größer als für andere. Man spricht in solchen Fällen, wo ein befürchtetes, ein erwartetes negatives Ereignis wirklich eintrifft, von einer self-fulfilling prophecy, einer sich selbst erfüllenden Prophezeiung. Es gibt auch den anderen Fall, nämlich, dass Menschen ein positives Ereignis erwarten, das dann von dieser positiven Erwartung getragen wirklich eintrifft. Der sogenannte Placebo-Effekt. Ein Kranker glaubt zum Beispiel an die heilenden Kräfte seiner Medizin und wird auch tatsächlich gesund. Bei der Analyse der heilsamen Tropfen stellt sich dann heraus, dass sie aus nichts als Wasser bestehen. Self-fulfilling prophecy, Placebo-Effekt, Beispiele für die Untrennbarkeit von Körper und Seele. Wie ist das zu verstehen, wenn Jesus im Neuen Testament sagt, wenn du glaubst, wirst du die Herrlichkeit Gottes sehen? Setzt Jesus auf die Kraft seelischer Fantasie, auf so etwas wie einen Placebo-Effekt? Nein, ganz bestimmt nicht. Sehen wir uns den Zusammenhang an, aus dem der zitierte Satz stammt. Jesus steht zusammen mit Martha vor dem Grab ihres verstorbenen Bruders Lazarus. Herr, er stinkt schon, denn er liegt seit 4 Tagen, sagt sie zu ihm. Jesus entgegnet, habe ich dir nicht gesagt, wenn du glaubst, wirst du die Herrlichkeit Gottes sehen? Sie heben den Stein weg. Jesus sagt, Vater, ich danke dir, dass du mich erhört hast. Und dann ruft er zum Totengewand mit lauter Stimme, Lazarus, komm heraus. Und was passiert? Lazarus kommt aus seinem Grab heraus. Der Tote ist wieder lebendig. Ein von Gott gewirktes Wunder. Nicht das Ergebnis des Wunschdenkens von Martha, ganz gewiss kein Placebo-Effekt oder so etwas, sondern etwas ganz anderes. Das Ergebnis davon, dass ein Mensch seinen Glauben auf den lebendigen Gott gesetzt hat.

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Kann ein Lied die Welt verändern? Ich glaube nicht. Aber die Gedanken anregen, das können Lieder. Man wird so schnell vergesslich, wurde von Martin Buchholz, mit dem ich zurzeit mit seinem aktuellen Programm Tage mit Goldrand unterwegs bin, getextet. Und ich habe es dann vertont und auch oft live gesungen. Die Melodie ist mir relativ schnell eingefallen. Sie unterstützt den hinterfragenden, etwas melancholischen Ansatz des Textes. Mich hat das Lied schon öfter angeregt, über das eigene Älterwerden nachzudenken, aber doch vor allem auch über den Umgang mit den eigenen Eltern. Als ich als Kind darauf angewiesen war, waren meine Eltern für mich da, so gut sie es konnten. Viele Jahre lang haben sie für mich gesorgt und dabei ihr Bestes gegeben. Was können wir an die Elterngeneration zurückgeben? Zeit, Ideen, Hilfe, Geld? Organisation und Planung schon lang ersehnter Aktivitäten? Wie können wir unsere Verbundenheit ausdrücken? Vielleicht gibt es Träume, die nach Wirklichkeit werden können mit Hilfe der erwachsenen Kinder. Unternehmungen, Reisen, Feste oder Ähnliches. Wir genießen als Familie die Geburtstage meiner Mutter, weil wir uns dann endlich mal alle sehen können. Mit meinen 7 Geschwistern ist es manchmal gar nicht so einfach, solche Treffen zu organisieren. Meine eigene Mutter liest mit ihren 91 Jahren immer noch sehr gerne und so kann ich ihr mit neuen Büchern eine echte Freude machen. So gibt es sehr unterschiedliche Möglichkeiten, auch als Erwachsener den Eltern Wertschätzung auszudrücken. Ich bewundere Menschen, die Zeit und Energie investieren, um Menschen in Würde alt werden zu lassen.

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1: Hermann Rauschning, der sich 1934 von Hitler lossagte, berichtet von einer Unterredung zwischen Adolf Hitler und Josef Goebbels in der Reichskanzlei. Beide wettern gegen die 10 Gebote, die sie das teuflische Du sollst und Du sollst nicht nennen. Für sie sind die 10 Gebote, der Fluch vom Sinai, eine Perversion unserer gesunden Instinkte. Hitler wörtlich: Der Tag wird kommen, wo ich gegen diese Gesetze eine neue Gesetzestafel aufrichten werde. Die Geschichte wird unsere Bewegung als die große Schlacht für die Befreiung der Menschheit vom Fluche des Berges Sinai erkennen. Wir kämpfen gegen den masochistischen Geist der Selbstquälerei, gegen die 10 Gebote. Genau, gegen sie kämpfen wir. Deutlicher kann man es nicht sagen. Und deutlicher konnte es kaum werden. Wer die 10 Gebote Gottes außer Kraft setzt, wer seine eigenen Gebote an ihre Stelle setzt, der bringt sich selbst und die Welt aus dem Gleichgewicht. Gebote Gottes sind ja auch viel mehr als eine Ansammlung von Du sollst und Du sollst nicht. So können nur Menschen argumentieren, die nicht nach den Geboten leben. Die Gebote Gottes sind Lebensgebote, Liebesgebote, Leibesgebote. Sie wollen die Schwachen vor der Willkür der Starken schützen. Sie sorgen für das harmonische Gleichgewicht in einer Gesellschaft. Sie sorgen für mein Recht und für das Recht des anderen. Sie sorgen dafür, dass wir unsere Energien nicht an tausenderlei Mythen verschwenden, sondern eine Blickrichtung haben, die zum lebendigen Gott. Ich bin der Herr, dein Gott. Du sollst keine anderen Götter haben neben mir. Du sollst nicht töten. Du sollst nicht Ehe brechen. Du sollst nicht falsch Zeugnis reden wider deinen Nächsten. Du sollst nicht begehren deines nächsten Haus. Du sollst nicht begehren deines nächsten Weib. Wir wissen, wie viel Leid und Traurigkeit über Menschen hereinbricht, die sich nicht nach diesen Geboten richten. Hitler wollte die Menschen von solchen Lebensregeln befreien. Er nannte sie den Fluch vom Sinai. Dabei wurde er selber zum Fluch für die Menschheit. Die Gebote Gottes sind genau das Gegenteil, und das haben auch schon unzählige Menschen bemerkt, nämlich, dass die Regeln Gottes der Segen vom Sinai sind, der Segen für die ganze Menschheit. In diesen Geboten liegt der reiche Segen Gottes, der uns Menschen nicht unserer eigenen Willkür überlassen möchte.

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Das Lied geht auf eine Textstelle aus dem 25. Kapitel des Matthäusevangeliums zurück, in dem Jesus sich mit den Bedürftigen selbst identifiziert und sagt: Ich war hungrig und ihr habt mir zu essen gegeben. Ich war durstig und ihr habt mir zu trinken gegeben. Ich war im Gefängnis und ihr seid zu mir gekommen. Und unser Vereinsvorsitzender hat das mal so in Worte gefasst. Er sagte: Es sind 6 schlichte Taten der Barmherzigkeit. Ich bin dankbar, einfach über die Lebensbrücke in diese praktischen Arbeiten mit hineingenommen zu sein, Menschen, die bedürftig sind, zu einem neuen Leben begleiten zu dürfen. Und in den Strophen selbst versuche ich darauf aufmerksam zu machen, dass wie im Nebel noch verborgen, kann ich die neue Morgenröte sehen, dass eine neue Hoffnung, eine neue Morgenröte möglich ist für all die, die es jetzt erstmal nur so erleben können: Ich bin im Staub und Schmutz verloren.

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2: Christine, wie schön, dass du bei mir bist. Hallo.
3: Hallo.
2: Deine Jugendliebe ist bei einem Motorradunfall ums Leben gekommen. Was ist passiert?
3: Ja, er war beim Motorradfahren, wie er das so oft gemacht hat, weil das einfach sein Lieblingshobby war. Er hat das Motorradfahren geliebt. Wir haben es gemeinsam geliebt. Genau, und er war da an dem Tag mit seinem besten Freund unterwegs. Und bei diesem Ausflug ist eben die Maschine gestiegen und ist auf ihn draufgefallen. Und dabei hat er schwere Verletzungen erlitten. Ich durfte dann zu ihm auf Intensiv mit rein, mit der Familie. Er lag dann beatmet da. Die haben Bluttransfusionen gegeben, so wie das oben reingelaufen ist, ist unten wieder rausgelaufen und ja, intubiert, operiert. Und ja, die Ärzte haben einfach keine Chancen mehr gegeben. Ich bin selber Krankenschwester gewesen und wusste ja auch, was so gewisse Sachen bedeuten. Und saß da am Bett und habe dann mit ihm geredet und habe gesagt, hey, das wird alles wieder gut.
2: Konnte er reagieren?
3: Nein. Also er hat nicht reagieren können, er war intubiert. Und eben die Schwestern kamen immer wieder, haben Pupillenkontrolle gemacht zum Schauen einfach, funktioniert das Hirn überhaupt noch und so. Und die waren wirklich überrascht, dass er so lange gelebt hat. Und ich saß eben da und habe dann gesagt, hey, das wird. Und hatte den Glauben, dass Gott ihn rettet, weil für ihn alles möglich ist. Aber das ging über mehrere Stunden und irgendwann war ich dann so weit, dass ich dann gesagt habe, hey, wenn du gehen möchtest, dann darfst du gehen. Und das war dann so ein Moment, wo ich echt wie gespürt hätte, dass er sich gefreut hat. Also so im Nachhinein habe ich den Eindruck gehabt, er hat den Himmel schon gesehen. Also dass er da einfach schon sich darauf gefreut hat. Und ich habe ihn dann quasi losgelassen und dann ist er auch gestorben. In dem Moment ist er dann gestorben. Das war dann damals morgens um 5 Uhr oder sowas und die Sonne ist aufgegangen und das war für mich irgendwie so ein Zeichen, jetzt ist er im Himmel. Mhm. Genau, das war das Erlebte im Krankenhaus. Ich habe ihn losgelassen, ja, er ist gegangen, aber dann die Wirklichkeit, also dann zu Hause zu sein und er ruft nicht mehr an, er ist nicht mehr da, das war dann, das war einfach ein großer Schock. Ich konnte es gar nicht greifen, realisieren oder sowas. Für mich hat wie die Welt aufgehört. Das war alles fertig, also als ob ich mit ihm mitgestorben wäre.
2: Hast du was gefühlt?
3: Naja, eigentlich waren alle Gefühle wie tot. Also es war so, ich hatte keinen Hunger, ich habe keinen Durst. Das war irgendwie so, wie eine Hülle habe ich mich gefühlt. Da gab es, als ob die Gefühle weg waren.
2: Du warst der Meinung, hast du erzählt, im Krankenhaus, Gott wird das schon machen, dass er überlebt. Gott, was spielte der für eine Rolle für
3: also dich? Ich bin eigentlich in einem gläubigen Elternhaus aufgewachsen. Ich habe von Gott gehört, ich bin in eine Gemeinde gegangen, aber damals zu der Zeit war praktisch Gott für mich ein strenger Gott, wo es Regeln und Gesetze gibt. Und der, der praktisch so mit dem Finger dasteht und sagt, oh, das hast du jetzt nicht gut gemacht. Oder der schaut und genau. Und es war immer so, du musst gut genug sein, damit du es in den Himmel schaffst. Und wenn du zu viel sündigst, wenn du schlecht bist, dann klappt es halt nicht. Dann hast du nicht genügend Punkte, um in den Himmel zu kommen, dann kommst du in die Hölle. Und das war immer so für mich ein Abwägen, bin ich gut genug, schaffe ich es. Aber ich habe auch Gott ganz viel erlebt in Dinge und habe gesehen und mitbekommen, dass Gott Wunder tut und dass er das wirklich kann. Und ich meine, die Bibel war für mich schon auch ein Buch, an das ich geglaubt habe, also wo die Wahrheit dran steht. Und da habe ich ja auch ganz viel gelesen, dass Jesus Leute geheilt hat und dass Gott Leute gesund gemacht hat. Und daher hatte ich auch einen Glauben an Gott, dass er solche Dinge machen kann. Und dann kam dann der Moment auch nach diesem Geschehnis, dass ich dann gedacht habe, warum hat Gott das zugelassen, dass er gestorben ist? Ja? Oder, beziehungsweise ich habe dann sogar gedacht, Gott hat ihn mir weggenommen. Das war dann, das kam immer mehr, wo ich gesagt habe, Gott, warum? Warum? Und dieses Warum ist dann irgendwann so eine richtige Anklage geworden. So, du hast ihn mir weggenommen, ja. Den, der mich liebte, den, den ich liebte. Du hast mir das weggenommen, was ich liebe. Und ich habe es dann als eine Bestrafung angesehen von Gott. Vielleicht, weil ich zu viel gesündigt habe oder weil ich nicht so gelebt habe, wie er wollte oder weil ich halt irgendwas falsch gemacht habe. Okay. Und da habe ich das dann so übertragen, habe gedacht, okay, ich habe irgendwas falsch gemacht, irgendwas hat ihm nicht gepasst und dann hat er es mir weggenommen, so zur Bestrafung. Und das hat mich sehr traurig gemacht, das hat mich wütend gemacht. Irgendwann ist diese Traurigkeit dann in Wut übergegangen, bis ich dann eines Tages dann gesagt habe, hey Gott, mit dir will ich nichts mehr zu tun haben.
2: Hast du richtig gesagt, Sam?
3: Habe ich richtig gesagt, mach du, was du machen willst. Ich habe gesehen, wie es ist, mit dir zu leben. Darauf habe ich keine Lust mehr. Mach du dein Ding, ich mach mein Ding. Ich bin ein lieber, braver Mensch, ich lebe weiter. Und wenn ich es in den Himmel schaffe, ist toll, wenn nicht, dann war es das halt. Aber ich drehe dir den Rücken zu. Also ich wollte auch ganz gezielt gesagt, lass mich in Ruhe, lass mich mein Leben leben. Im Gegensatz sogar noch, durch diese ganze Wut, durch diese Enttäuschung, durch diese Traurigkeit, habe ich dann sogar selbst zur Gegenseite gesagt, hey, wenn du mir was Besseres zu bieten hast, dann nur zu. Jetzt bist du dran. Also ich habe quasi die andere Seite eingeladen,
2: das
3: zu zeigen,
2: Böse, sozusagen.
3: Genau.
2: Aha.
3: Was das so zu bieten hat.
2: Okay. Das ist mal eine Ansage.
3: Ja,
2: was
3: ja.
2: ist da passiert?
3: Naja, ich selber habe eigentlich nach diesem Unfall habe ich aufgehört zu leben. Also ich hatte keinen Sinn mehr zu leben. Ich habe in nichts mehr Sinn gesehen. Ich konnte über schöne Dinge mich nicht mehr freuen, so wie früher. Ich habe immer gedacht, oh, er ist nicht mehr dabei. Er kann das nicht mehr miterleben. Hat alles gar keinen Sinn mehr. Wozu? Das war alles so sinnlos. Und auch der Spruch, wenn viele Leute zu mir gesagt haben, hey, das Leben geht weiter, da hätte ich am liebsten gebrüllt und habe gesagt, nein, das Leben kann nicht weitergehen, weil er ist nicht mehr da. Ein anderes Leben geht weiter, aber nicht das Leben, nicht dieses selbe Leben. Und ich konnte letztendlich dadurch, dass ich eigentlich aufgehört habe zu leben, konnte ich gar keine Liebe geben. Also ich habe mich ja selber nicht geliebt. Wie will man dann jemand anders lieben? Das geht ja gar nicht.
2: Wieso war es so schwierig für dich, dich zu mögen oder Liebe zu geben? Wo kommt das her?
3: Naja, ich glaube, dass das schon irgendwie so seit Kindheit an bei mir gewesen ist, dass ich zum einen gedacht habe, es wäre besser gewesen, als Junge auf die Welt zu kommen, weil Jungs mehr zählen, wichtiger sind, stärker sind, irgendwie in der Gesellschaft besser dastehen. Dann fand ich mich auch immer zu schwach oder nicht richtig. Und ja, ich habe damals mein Bruder, der hat mich auch so ein bisschen gemobbt in meiner Kindheit. Der hat sich nämlich einen Bruder gewünscht. Also ich habe zwei ältere Brüder und der eine hat sich einen Bruder gewünscht. Und als er ins Krankenhaus kam und sah, dass ich ein Mädchen bin, wollte er mich dann gegen ein Dreirad eintauschen. Meine Mama hat gesagt, das geht nicht, die ist jetzt da. Aber irgendwie, das war für ihn, er wollte lieber ein Brüderchen haben. Und da habe ich viel Ablehnung erlebt in der Kindheit. So, du bist ja nur ein Mädchen, du bist ja nur das und viel Mobbing und er hat auch oft gesagt, keiner will dich, wozu bist du überhaupt da? Und das hat natürlich auch was mit mir gemacht und ich habe mich dann immer versucht, so im Background zu halten, so nicht stören, ich bin ja nur ein Störfaktor und eigentlich will ja keiner, dass ich da bin. Genau, das hat sich so ein bisschen in mir reingebrannt und das, denke ich, hat sich dann durchgezogen und so habe ich mich selber nicht akzeptiert, nicht akzeptiert als Frau, nicht akzeptiert, wert zu sein. Hier zu sein und mich auch nicht geliebt gefühlt zu haben. Ja, irgendwie so, was habe ich schon zu bringen? Das habe ich dann irgendwann versucht, dann zu kompensieren mit Leistung.
2: Okay.
3: Ja. Ich habe dann angefangen, ja, zu helfen, das habe ich gern gemacht. Und auch dieses Wort Nein, das war ein schlechtes Wort, das durfte man nicht benutzen. Und habe dann einfach gedacht, Liebe dann zu bekommen, wenn man dann sagt, oh, das hast du aber gut gemacht, Christine. Oder oh, cool, nicht schlecht. Dann war das so eine Art für mich, ah, ich bin lebenswert. Es hat doch ist was Gutes, da zu sein. Genau.
2: Wie sahen denn deine Beziehungen aus? Ich meine, wenn man keine Liebe geben kann, das stelle ich mir schwierig vor. Wie sahen die Beziehungen aus?
3: Also wenn man nicht offen ist für die Liebe, dann ist das wie so ein Neoprenanzug, der an einem abperlt. Wenn jemand versucht, dich zu lieben, aber du diese Liebe nicht aufnehmen kannst, dann kann der noch so oft irgendwas sagen oder lieb sein, aber du empfindest es nicht so. Und so war das dann praktisch in allem. Das hat sich alles so aufgestaut. Und das, ich habe mich dann teilweise gefühlt wie so ein DDT-Drucktopf, der kurz vorm Explodieren ist. Aber ich konnte diese Gefühle nicht rauslassen. Und ich fühlte mich auch so von aller Menschheit wie benutzt oder ausgenutzt. Ja. Jeder wollte von mir, jeder hat gefordert. Aber ich habe quasi nie etwas zurückbekommen. Also so war mein Empfinden. Ich konnte meinen Liebestank nie auffüllen. Ich habe mich immer leerer und kaputter gefühlt und erschöpft, einfach erschöpft. Ich hatte nichts, wo ich irgendwie Energie ziehen konnte. Und irgendwie kam es mir so vor, als ob es die anderen um mich herum gar nicht merken und jeder nur gezapft hat, gezapft hat, gezapft hat und ich immer kaputter und leerer war. Und dann hat sich das dann langsam gewandelt in so einen Hass. Und ich gedacht habe, Mensch, sehen die denn nicht, wie schlecht es mir geht? Dass ich fertig bin? Dass ich nicht mehr kann? Und jeder will noch mehr und fordert und fordert und fordert. Und der Druck und dieser Hass war dann innerlich in mir so groß, dass ich teilweise dann Stimmen gehört habe, die mir gesagt haben, hey, die nützen dich doch alle aus. Mach sie fertig, mach Rache. Und es war wirklich so dieser Gedanke, einfach los, raus mit einem Messer und irgendjemand abzustechen. Und diese Stimme haben mir praktisch dann immer gesagt, das wird dir gut tun. Du wirst Vergeltung üben. Ja, was tun die dir alle an, diese Menschen? Ja, die sind so böse zu dir. Bring sie einfach um. Und es gab dann wirklich Tage, wo ich mich nicht getraut habe, das Haus zu verlassen, weil ich Angst gehabt habe, irgendjemand umzubringen. Und es wäre mir egal gewesen, ob das ein kleines Baby im Kinderwagen gewesen wäre oder eine erwachsene Person.
2: Was hat das mit dir gemacht? Also ich glaube, ich hätte Panik vor mir selber. Oder wie hast du dich gefühlt?
3: Ja, nicht gut. Nicht gut. Also ich bin heute wirklich froh, dass ich das so weit unter Kontrolle gehabt habe, dass ich dann einfach zu Hause geblieben bin. Aber diese Gedanken, auf der einen Seite, die haben dir praktisch versprochen, wenn du das machst, dann geht es dir besser. Dann hast du endlich mal die Wut raus und du kannst denen zeigen, so wie Amokläufer das teilweise machen, so würde ich das in die Kiste reintun. Ja,
2: das war. Es ging so weit, dass du abhauen wolltest. Was waren denn deine Pläne?
3: Also ich habe dann einfach kein Aus mehr gewusst. Hab gedacht, von den Menschen werde ich alle ausgenutzt. Egal wie sehr sie mich sagen, dass sie mich lieben oder mir nahestehen oder wie auch immer. Und ich habe nichts anderes mehr wollen, als einfach abzuhauen aus diesem Leben, aus dieser Situation. Ich habe nicht gewusst, wohin oder was oder wie, sondern einfach abhauen.
2: Das war die wegrennen. Einzige Lösung.
3: Genau. Das war, ich will weg von hier, weg. Genau.
2: Und wie sah dein konkreter Plan aus?
3: Es war dann damals so, ich hatte gesundheitliche Probleme und war dann nachher zu einer Reha. Und dann habe ich damals gedacht, wow, das ist eigentlich ein cooler Moment. Ich gehe zu dieser Reha, nehme alles mit. Keiner kriegt es mit, dass ich eigentlich schon mich verabschiede und gehe und werde dann einfach nicht wieder zurückkommen nach Hause. Und so bin ich dann in diese Reha, körperlich, psychisch, seelisch, völlig fertig und echt am Ende. Mit gepackten Koffern und mit dem Gedanke, die werden mich alle nicht mehr sehen. Ich hatte dann auch am Anfang, habe ich ganz klar gesagt, keiner darf mich besuchen. Ich will auch keinen Kontakt irgendwie. Also muss keiner auf die Idee kommen. Und ja, so bin ich dann zu dieser Reha hingegangen.
2: Du bist nicht abgehauen. Was ist passiert?
3: Naja, das war mein Urgedanke. Und zu dem Zeitpunkt war es wirklich so, ich wollte mit Menschen keinen Kontakt haben. Ich habe auch zum Beispiel, so wie ich dir jetzt in die Augen schauen kann beim Gespräch, das konnte ich damals gar nicht mehr. Ich konnte keinen Augenkontakt führen. Ich habe die Menschen gehasst. Wenn die mich angesprochen haben, ich habe innerlich sie verflucht und wirklich gedanklich so, boah, ich schlacht dich ab. Selbst wenn es ein guten Morgen war, dann habe ich so innerlich gedacht, was soll hier gut sein? Also das war gerade an den ersten Tagen in dieser Reha. Die Leute sind mir begegnet, haben gesagt, guten Morgen oder guten Abend oder Hallo oder Mahlzeit. Und ich so, ich habe sie getötet. Ich habe sie getötet und bin eines Tages mal wieder dann draußen spazieren gelaufen und dann hat mein Handy geklingelt und da hat er meinen Bruder angerufen, der mich als Kind immer so fertig gemacht hat und gemobbt hat.
2: Und du hast abgenommen.
3: Genau, und ich habe nur gedacht, warum ruft er an? Der weiß ganz genau, keiner darf sich melden. Ja. Aber ich war so wieder in dieser Wut drin und diesen Hass auf alle Menschen, habe ich gedacht, boah, der kriegt jetzt alles ab. Und habe abgehoben und gesagt, was willst du? Und er, ach, Schwesterchen, ich wollte mich nur melden und fragen, wie es dir geht. Und so, what? Und dann ging es los und ich habe ihm dann erzählt, ihr werdet mich nie wiedersehen und ich hasse euch alle und ich bin so froh, wenn ich euch nicht mehr sehen werde und mir wird es viel besser gehen ohne euch. Und also so. Und er hat sich alles angehört und dann hat er irgendwann mal gesagt, okay, Schwesterchen, ich kann dich verstehen, aber machst du mir noch einen Gefallen? Praktisch so wie dieser letzte Wunsch. Ne? Mhm. Und ich so, was? Und ich hab's mir schon geahnt. Und er so, ich schick dir was. Hör dir das doch bitte an. Und wenn du dann immer noch abhauen willst, dann tu's. Dann wünsche ich dir ein schönes Leben. Und er so, okay, mach halt. Und dann hat er tatsächlich, er hatte mir dann damals, das war eine Predigt vom Derek Prince, geschickt. Und ich hab dann im Reha-Zimmer habe ich dann diese E-Mail gesehen und habe mir gedacht, das war ja klar, dass da wieder irgendwie so eine Predigt oder sowas kommt, weil ich wollte ja mit Gott nichts mehr zu tun haben. Und 15 Jahre durfte mir keiner irgendwas von Gott erzählen. Das war No-Go. Und das war ja klar, dass da sowas kommt. Mhm. Aber ich habe gedacht, okay, ich habe es ihm versprochen, ich mache das.
2: Hast du echt gemacht? Mhm. Hast du dich okay.
3: Also. Und dann habe ich mich hingesetzt und habe angefangen, diese Predigt anzuhören. Und wie der Anfang zu sprechen, war das, als ob Gott persönlich zu mir sprechen würde. Also ich habe sowas noch nie zuvor erlebt, weil ich habe schon viele Predigten da davor, ich bin ja in der Gemeinde groß geworden, gehört. Aber das war wirklich, als ob jedes Wort in mein Herz reingeht, was ja vorher nicht mehr möglich war, weil er ja wie so ein Neoprenanzug alles abgeschirmt hat. Jedes Wort, was der gesprochen hat. Und ich habe plötzlich, wie es in der Bibel auch drinsteht, dass manchmal so die Schuppen von den Augen fallen können. So war das für mich. Dieser Schleier ist abgefallen und ich habe plötzlich erkannt, hey, Gott ist gar nicht böse, sondern der ist ein liebender Vater, der seine Kinder liebt. Und das war praktisch so ein falsches Bild, was ich gehabt habe oder was ich mir irgendwie gemalt habe oder gedacht habe, sondern er ist ein liebender Vater und er meint es gut mit mir. Und er ist nicht böse zu seinen Kindern.
2: Was hat er denn erzählt, dass du das plötzlich irgendwie glauben konntest?
3: Naja, es ging einfach um diese Liebe zu mir, für mich und diese Liebe, die Jesus gehabt hat, um für mich ans Kreuz zu gehen. Mhm. Und auch teilweise die andere Seite, also die böse Seite, wie der uns blendet und Dunkelheit über unser Leben bringt. Und ich hatte ihn ja eingeladen in mein Leben. Ja? Ich habe den Teufel ja höchstpersönlich eingeladen in meinem Leben. Zeig mir, was du zu bieten hast. Und das war einfach Dunkelheit. Das war Tod. Das war Schmerz. Traurigkeit, Einsamkeit, Krankheit. Und da ist mir praktisch die Augen aufgegangen. Ich habe gedacht, ja, ich habe ihn ja selber eingeladen. Und das hat dann mich so berührt, einen Gott kennenzulernen oder ihn zu sehen, wie er wirklich ist. Und nicht, wie ich mir gedacht habe, dass er ist oder mir habe sagen lassen, wie er ist. Der mich nicht bestraft, sondern der mich liebt, der mich in den Arm nimmt. Und das war praktisch ganz neu für mich, also dieses Erlebnis.
2: Und du hast diese Liebe gespürt?
3: Ja, die habe ich wirklich gespürt. Das war, was ich zuvor noch nie gespürt habe.
2: Wie fühlt es sich an?
3: Ja, Wahnsinn. Das ist echt der Wahnsinn. Also es gab dann in diesem Predigt, gab es dann ein Gebet, wo man dann sprechen konnte. Das war dann so für mich, okay, Jesus, ich habe ja jeden Tag Gott verflucht, wenn ich die Augen aufgemacht habe und gesagt, ich lebe ja immer noch, ich kann mit dem Leben nichts anfangen, wieso Gott? Und nimm das Leben, gib's einem Kind, wieso lässt du Kinder sterben und ich darf leben? Und so war mein Leben für mich ein absoluter Scherbenhaufen. Es war nichts mehr wert und ich war lebensmüde. Und dieses Gebet praktisch zu sprechen, um Jesus aufzunehmen oder Gott sein Leben zu schenken. Ich sage, gern Gott, du kriegst dieses Leben. Du weißt ganz genau, über Jahre hinweg habe ich dir gesagt, ich will nicht mehr leben. Nimm dieses Leben, wenn du damit noch was machen kannst, dieser Scherbenhaufen, dann nimm's. Du hast es. Hier, ich gebe dir eine neue Chance, habe ich damals gedacht. Ich gebe dir eine neue Chance, dabei habe ich eine neue. Und ich habe ihm das alles so gegeben. Und als ich das gesprochen hatte, war das plötzlich, als ob dieser Drucktopf, dieser DDT-Drucktopf, ja, plötzlich Dampf ablassen kann. Als ob dieser Druck weg war und ich konnte weinen. Ich konnte weinen. Die Tränen sind gelaufen und das hat sich so befreiend angefühlt. Und teilweise auch dieses Gefühl, ich darf schwach sein. Ich darf jetzt weinen und das ist gut. Mhm. Und er ist meine Kraft. Also das sind so Sachen, die sind innen drin abgelaufen. Das kann man mit Worten einmal gar nicht beschreiben, was da passiert. Aber es war auf jeden Fall was total Erleichterndes. Auch dieser Ballast, dieses Leben, was ich bis jetzt nicht hingekriegt habe, wo nur Scherben entstanden sind, dass ich das jetzt abgeben konnte zu Gott und er daraus was machen tut. Mhm. Und das war sehr befreiend. Und das nächste sehr Befreiende war dann auch, ich habe dann nochmal ein Gebet gesprochen, wo es darum geht, Vergebung auszusprechen. Für Leute, die irgendwelche Dinge in meinem Leben getan haben. Verletzung, Missbrauch, enttäuscht, beklaut. Also Riesenlatte. Und da habe ich dieses Gebet gesprochen und habe Vergebung ausgesprochen. Und da habe ich damals wirklich Befreiung erlebt. Ich musste dann damals in diesem Reha-Zimmer husten. Ich habe dann gar nicht verstanden, warum ich jetzt gerade huste, weil es gab keinen Grund, dass ich jetzt huste. Aber ich musste richtig stark husten. Später, dann mehrere Jahre später, habe ich dann erfahren, dass das beim Befreiungsdienst oft passiert. Also quasi, wenn man Geister der bösen Welt einladet, dass die in einem wohnen können und die auch damals schuld waren für diese Stimmen, die ich gehört habe und für diesen Druck oder diesen Wunsch, einen anderen Mensch zu töten, die dann plötzlich da waren. Und die habe ich da quasi rausgehustet.
2: Das war eine körperliche Reaktion.
3: Yes.
2: Darauf reagiert. Mhm.
3: Genau, und das war dann wirklich, in dem Moment war das, als ob wie so ein Grabstein von meiner Brust runtergegangen ist. Ich habe plötzlich Luft bekommen, wo ich war unter anderem auch wegen Asthma und alle möglichen behandelt und in Reha. Und das ist runter und ich habe Luft bekommen. Ich konnte atmen und das war eine Qualität, eine Lebensqualität plötzlich. Ich habe mich so befreit und gelöst gefühlt. Also das vielleicht, wenn man im Weltraum ist und da irgendwie schwerelos rumfliegt, so vielleicht in der Art zu vergleichen. Es war der Hammer. Ich habe die Farben draußen, die Natur. Ich habe die Natur wahrgenommen. Das Grün, die Blumen. Ich konnte plötzlich wieder Dinge wahrnehmen, wo schön waren. Mhm. Morgens bin ich, am nächsten Tag, wo das gewesen ist, bin ich morgens zum Frühstück runtergelaufen und auf der Treppe kam mir wieder jemand entgegen und sagt, guten Morgen. Das war ja früher immer der Grund, wo ich dann dachte, ich töte dich. Der kam mir entgegen und ich habe diesem Mann in die Augen geschaut und er sagt mir, guten Morgen. Und ich sage zurück, völlig fröhlich, guten Morgen. Und bin selber an mir erschrocken und denke, oh, was hast du getan? Du hast da... Und ich so, wow, cool. Und das hat sich gut angefühlt. Das hat sich von Herzen gut angefühlt. Und ich so, und ich war wirklich so wie so schwebend, lief in diesen Speisesaal rein. Und das Erstaunliche war dann, diese Leute in diesem Speisesaal, die haben mich angeschaut, also richtig angegafft. Und ich habe gedacht, warum schauen die jetzt so? Habe ich irgendwie Zahnpasta noch am Mund oder was stimmt jetzt mit mir nicht? Und die haben sich umgedreht und mich so angeschaut. Und dann komme ich an den Tisch, wo ich gesessen bin, da saßen nochmal vier andere. Und dann hat einer am Tisch gesagt, Christine, du strahlst wie ein Engel. Du leuchtest. Was ist mit dir passiert? Dann habe ich zuerst gedacht, was meinst du denn? Ich habe mich ja nicht mal geschminkt. Und dann, ich habe gestern mein Leben Jesus gegeben. Das war total befreiend und schön. Hey, das war so cool. Und dann habe ich denen gleich erzählt von der Predigt und von dem Übergabegespräch.
2: Ach, wahrscheinlich jetzt ist es übergeschnappt.
3: Die haben ja dann gleich gesagt, das will ich mir auch anhören.
2: Okay.
3: Ist okay. Haben wir dann auch gemacht, genau.
2: Wie ging es mit deiner Sicht auf dich selbst? Du hast dich ja gehasst. Du hast nicht nur die Menschen gehasst. Das war weg, entnehme ich jetzt dem, was du gesagt hast. Wie ging es dann weiter mit deiner Sicht auf dich selber?
3: Ja, das ist Tag zu Tag besser geworden. Mhm. Ja, ich habe gelernt und verstanden, dass ich lebenswert bin und dass nicht irgendjemand hier auf dem Planet gesagt hat, du wirst jetzt leben, sondern Gott selber hat gesagt, ich will dich haben und so wie du bist. Und ich lebe hier auf dieser Welt, weil Gott gesagt hat, ich will dich haben. Und nicht, weil irgendwelche Menschen mich haben wollen oder nicht haben wollen, sondern ich bin schon geliebt, schon von Anfang an. Und dieser Vater, ja, also der Vater liebt mich, ich liebe den Vater. Und in dieser Liebe quasi durfte ich Tag für Tag, hat er mich da mehr und mehr geheilt praktisch an dieser kranken Einstellung, so von wegen, du bist nicht lebenswert und das Leben ist schrecklich.
2: Was hat dir da konkret geholfen, das immer mehr in dein Leben zu integrieren, dieser Gedanke?
3: Also zum einen natürlich der Kontakt, also der persönliche Kontakt zu Gott. Ich habe jeden Tag und überall mit ihm gesprochen. Mhm. Überall, also so wie wir jetzt reden.
2: Ja,
3: so wie wir jetzt reden, so habe ich auch mit ihm geredet. Ich habe gelacht, ich habe geheult, ich habe quasi alles mit ihm geteilt. Und ich wusste, also ab dem Zeitpunkt, das kann man mit Worten schwer erklären, aber ich wusste ab dem Zeitpunkt, der ist da und der hört mir zu. Und der hat mich einfach lieb. Er hat mich einfach lieb. Und auch dieser Jesus, der hat mich einfach lieb. Und das war so schön. Das war so schön. Und sich geliebt zu fühlen, ohne etwas zu tun, ohne etwas zu leisten, das entspannt ohne Ende. Und das war ja wie frisch verliebt. Wie frisch verliebt. Und ich durfte das Tag für Tag erleben. Ich war dann so hungrig auf sein Wort, auf die Bibel. Und das hat mir geholfen. Das hat mir viel geholfen. Mir hat auch ganz viel geholfen.
2: Was würdest du jetzt so zusammenfassend sagen? Was war für dich so das Allerwichtigste, was du durch all diesen Schmerz, durch all das Schwierige, was du lernen durftest?
3: Ich durfte lernen, dass Gott das Wichtigste ist, was man haben kann in seinem Leben. Mhm. Ich habe versucht, mein Leben selber hinzubekommen, selber stark zu sein, selber durch Probleme durchzugehen, selber es zu wuppen. Mit Psychologie kommt man ganz weit. Aber man hat nicht einen Fels, man hat nicht so einen Untergrund, wie wenn man sein Leben mit Gott lebt. Und mit dem wahren Gott, also mit dem liebenden Gott. Und das neue Leben, ich kann nur sagen, ich liebe es. Es ist nicht langweilig, ich liebe es mit Jesus. Es ist abenteuerlich und ich darf so viel erleben mit ihm. Wunder über Wunder. Dinge, die wirklich übernatürlich sind, wo man sich als Mensch niemals vorstellen hätte können. Ich hätte mir auch niemals vorstellen können, hier zu sitzen und irgendwann mal eines Tages zu erzählen, mein Leben ist toll. Ich liebe mein Leben. Gott hat mir eine Lebensfreude gegeben, die nicht von dieser Welt ist. Ich habe trotzdem noch Probleme. Es gibt Tiefs. Und dennoch stehe ich und singe ich und habe Freude, die nicht normal ist, weil ich weiß, das ist mein Gott. Er ist da.
2: Ich danke dir ganz, ganz herzlich und genau das strahlst du aus. Vielen, vielen Dank für das Gespräch.
3: Gerne.
2: Wieder Hoffnung finden, egal was Sie erlebt haben, das ist möglich. Vielleicht geben Sie, so wie Christine, Gott mal eine Chance? Keine Angst, er liebt Sie und möchte Ihnen zur Seite stehen.
1: Das war der ERF-Radiotreff mit Christine, die nach einem tragischen Verlust von tiefem Hass erfüllt war und diesen am Ende überwinden konnte. Das Gespräch führte Simone Merz. Damit sage ich danke fürs Zuhören und bis zum nächsten Mal, Ihr Philipp Genetti.

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1: Geld verdirbt den Charakter, sagt der Volksmund, und glaubt es doch selbst nicht. Denn die Sehnsucht nach Geld und Reichtum ist in uns Menschen tief verwurzelt. Wie viele Momente des Tages gehen wohl für die Frage drauf, wie ich noch an ein bisschen mehr Geld kommen kann? Wo finde ich den besser bezahlten Job? Wie kann ich meinem Chef eine Gehaltserhöhung abtrotzen? An welcher Stelle kann ich noch etwas sparen? Und wenn alles nichts hilft, mit welchem System knacke ich den nächsten Jackpot der Lotterie? Auch Christenmenschen sind gegen diese Mechanismen nicht immun, christliche Werke und ihre Verantwortlichen übrigens auch nicht. Denn Geld ist nun einmal wichtig, um bestimmte Dinge in dieser Welt möglich machen zu können. Sinnvolles und weniger Sinnvolles. Und da alles ja immer teurer wird, na, Sie kennen die Gedankengänge sicher. Und dann dieser Satz aus dem Buch der Sprüche. Armut und Reichtum gib mir nicht, lass mich aber mein Teil Speise dahin nehmen, das du mir beschieden hast. Umwerfend, dieser Satz. Dass jemand Gott darum bittet, ihn vor Armut zu bewahren, das verwundert nicht. Auch die Bitte um die tägliche Speise kommt ja bekannt vor. Aber deutlich zu betonen, dass man von Reichtum verschont werden möchte, das ist etwas Besonderes. Dahinter muss wohl die Befürchtung stecken, dass ein zu viel nicht gut ist. Ja, dass ein zu viel ähnlich schädlich ist wie ein zu wenig. Der Beter wünscht sich die rechte Mitte. Er bittet um den Teil, den er zum Leben braucht. Er will nicht weniger, aber auch nicht mehr. Vielleicht hat er schon beobachten können, wie Menschen, die viel haben, immer mehr wollen. Wie sie zunehmend abhängig werden vom Geld und bestimmt werden von der Sorge darum. Vielleicht weiß er, dass reiche Menschen sich vieles kaufen können, aber eben keine Zufriedenheit, kein Glück, keine Liebe, kein Leben. Würde er von Gott bekommen, was er braucht, dann wäre er auf einen Schlag zwei Sorgen los. Die, womit er seinen Hunger stillen soll, aber auch die, wie er sein Geld am sinnvollsten anlegt und sichert. Er wusste es schon damals. Hunger verdirbt die Gesundheit, aber Geld verdirbt den Charakter. Also sagt er, Herr, schenke mir einfach das, was du mir zugedacht hast.

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Schon seit vielen Jahren hat dieser letzte Vers aus Psalm 73 einen besonderen Platz in meinem Herzen. Es begann mit einem tiefen musikalischen Eindruck durch die herrliche doppelchörige Motette von Johann Ludwig Bach: Das ist meine Freude, dass ich mich zu Gott halte. Dieses Stück hätte mich beim ersten Hören fast von meinem Platz hochgerissen. Wieder und wieder haben wir es später bei unseren Chorkonzerten auch mit dem ERF Studiochor selbst vorgetragen. Bis zu diesem musikalischen Erlebnis sah ich den Höhepunkt von Psalm 73 in den Versen 23 bis 26. Dennoch bleibe ich stets an dir, denn du hältst mich bei meiner rechten Hand, und so weiter. Weil die Erfahrungen, die der Psalmist Asaf im Abschnitt davor beschreibt, mir nicht fremd waren. Auch ich hatte mich über den Erfolg der Prahler und der Gottlosen geärgert. Im DDR-Sozialismus zum Beispiel war für mich als Schüler ein Widerspruch gegen die atheistischen Lehrthesen nicht möglich. Da half mir oft nur die stille und trotzige Flucht in ein leises Gebet, wie in Vers 17 beschrieben, bis ich ins Heiligtum Gottes ging. Bei Enttäuschungen, Misserfolgen und Verlusterlebnissen, besonders beim Verlust unseres ersten Kindes, fand ich Trost und Ermutigung in diesem Dennoch, von dem Asaf singt. Gott hielt und hält mich bei meiner rechten Hand. Deshalb kann und will ich gern bei ihm bleiben. Aber in dem Dennoch von Vers 23 erkenne ich auch eine Herausforderung zur Entscheidung. Entweder ich ziehe mich mit meinem Ärger, mit Sorgen und Groll zurück, oder ich gehe damit zu Gott. Entweder ich versuche, mein eigenes Glück zu schmieden, oder ich erwarte alle Freude von Gott. Wie werden wir das im Jahr 2014 mit den vielen verlockenden Glücksangeboten und den Zeitdieben, die uns von der Nähe bei Gott abhalten wollen, umsetzen? Die Strophen des Liedes zeigen, dass das Glück bei Gott Ewigkeitsqualität hat. Den Zugang dazu hat er uns ermöglicht. Das Reden mit Gott, ihn zu loben, das Hören auf ihn und das Bekenntnis zu Jesus kann unsere tägliche Freudenquelle sein. Diese Beziehung zu Gott trägt uns durch gute und schwere Zeiten des Lebens und auch durch das Tal des Todes. Und dann in der Ewigkeit werden wir ungetrübt das Glück und die Freude seiner Nähe erleben. Ihr Gerhard Schnitter.

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1: Hallo liebe Kinder, hier ist wieder Anne und ihr hört die Kinderkiste im ERF. Habt ihr einen richtig guten Freund oder eine richtig gute Freundin? Jemanden, mit dem ihr lachen könnt, Geheimnisse teilt oder der euch tröstet, wenn ihr traurig seid? Genauso ist es bei unseren Freunden im Wald, Waldemar, Kleopatra und Eulalia. Waldemar und Kleopatra gehen neugierig auf Entdeckungsreise und lernen viele Tiere kennen. Und Eulalia steht ihnen oft mit einem guten Rat zur Seite. Doch manchmal wird Freundschaft auch auf die Probe gestellt. Das erleben heute Waldemar und Kleopatra.

0: mal, Cleo, ist das nicht...
1: Tatsächlich, Frettchen Knabberzahn, der Marder.
0: Unser alter Freund.
1: Hallo, Frettchen Knabberzahn.
2: Wer ruft denn da? Ah, Waldemar, das Eichhörnchen und die Elster Cleopatra, die sind mal wieder da. Hurra, hurra. Wollt ihr mich besuchen unter den Buchen?
0: Nicht direkt, aber wo wir uns schon mal getroffen haben...
1: Könnten wir uns noch ein bisschen unterhalten.
2: Ich bin heute weiter zu euch hingekommen, weil es bei mir da hinten etwas ungemütlich geworden ist.
1: Ungemütlich? Ist dir der Bauer auf den Fersen, dem du immer den Motor seines Autos kaputt knabberst?
2: Immer? Einmal oder zweimal nur. Das mache ich nie wieder. Viel zu gefährlich. Darum stecke dein Schnabel nie in anderer Leute Kabel. Nein, aber es sind fremde Leute im Wald.
0: Fremde Leute?
1: Spaziergänger?
2: Nein, nein. Die scheinen sich da niederzulassen. Sie haben große, viereckige Autos, in denen wohnen sie. Man kann auch sagen, Häuser auf Rädern.
0: Oh. Die haben keine richtigen festen Häuser?
2: Weiß ich nicht. Ich habe mich nicht mit ihnen unterhalten, sondern lieber zurückgehalten. Denn ich dachte, Abstand halten kann Leben erhalten.
1: Da hast du sicher recht. Aber beobachtet hast du sie doch.
2: Und wie? Ganz genau. Ich habe ihnen sogar eine Wurst geklaut, die an einem Wagen hing.
0: Aber Frettchen...
2: Na was denn? Wenn die mir in mein Jagdgebiet eindringen und Mäuse und Frösche verscheuchen, wovon soll ich mich dann ernähren? Die Kabel der Autos darf man auch nicht fressen. Kein Wunder, dass ich so dünn bin wie eine Wurst.
0: Was machen denn die Menschen denn?
2: Die Männer fahren immer mal weg und kommen wieder. Die Frauen, ich sage euch, die sehen bunt aus. Lange, bunte Röcke und... was wollte ich eigentlich sagen? Ach ja, die Frauen und Kinder, die sitzen da rum. Die Kinder spielen und mit ihrem Geschrei treiben sie meine ganze Beute. Aber kommt doch mal mit und guckt es euch an.
0: Ich hätte Lust.
1: Aber nicht mehr heute. Es ist ja ein ziemlich weiter Weg. Dann kommen wir zu spät heim und die Gräfin macht sich Sorgen.
2: Grüßt sie mal schön von mir. Und dann kommt ihr morgen früh. Abgemacht? Zugesagt? Festgesprochen? Nicht gebrochen?
0: Wir kommen bestimmt.
1: Wenn die Sonne so weit über dem Berg steht, wie sie selber dick ist, dann sind wir da.
3: Am nächsten Tag wartet Frettchen Knabberzahn schon auf seine Freunde, als sie zur verabredeten Zeit ankommen. Gemeinsam gehen sie ein Stück durch den Wald. Gerade sagt Frettchen Knabberzahn, dass sie nun bald da wären, da halten alle drei erschrocken an. Vor ihnen im Gebüsch stehen lauter Männer. Sie haben Knüppel in der Hand, einer sogar ein Messer. Die Männer schleichen vorsichtig durch das Unterholz. Dann gibt einer ein Zeichen mit dem Arm. Einige der Männer gehen zur Seite.
0: Was haben die denn vor?
2: Da vorne sind die Leute mit ihren fahrenden Häusern. Es sieht so aus, als wollten sie sich heranschleichen.
1: Sie überfallen.
0: Aber warum?
2: Weiß nicht. Ich meine, mich haben sie zwar gestört, aber diese Männer hier können sie doch gar nicht gestört haben. Die wohnen doch gar nicht hier im Wald.
1: Selbst wenn, sie dürfen sie doch nicht überfallen, wo doch auch Frauen und Kinder sind.
0: Wir müssen ihnen helfen.
1: Aber wie denn?
0: Wenigstens sie warnen, dass sie weglaufen können.
2: Ich hab ne Idee. Kommt mit.
3: Sie schleichen hinter Frettchen her und umgehen dabei die Männer mit ihren Waffen. Als sie um ein Gebüsch biegen, sehen sie das Lager mit den großen Wagen vor sich. In der Mitte brennt ein Feuer. Daran sitzen einige Frauen und ein alter Mann und braten Würste. Kinder spielen drumherum. Frettchen flüstert den beiden Freunden zu, sie sollten hier bleiben. Blitzschnell springt er auf die Wiese, direkt bis an das Feuer, schnappt sich eine von den noch ungebratenen Würsten, die daneben liegen, und rast wieder zurück. Die Leute brauchen einige Augenblicke, um sich von ihrem Schreck zu erholen. Dann kommt ein großer Junge schreiend hinter Frettchen hergelaufen. Der lässt ihn etwas herankommen und rennt dann von hinten her dahin, wo die Männer sich versteckt hatten. Der Junge sieht sie, ohne von ihnen gesehen zu werden. Erst bleibt er erschreckt stehen und überlegt. Dann begreift er schnell, was hier vorgeht. Er schleicht sich zurück und geht dann zu dem Lagerfeuer, als wäre nichts passiert. Er sagt laut, dass er den Marder nicht erwischt hat, flüstert aber dann leise und unauffällig mit dem alten Mann und den Frauen. Daraufhin steht eine junge Frau auf und schlendert weg, als wollte sie Pilze suchen oder so etwas. Waldemar, Kleopatra und Frettchen, der inzwischen wieder bei ihnen ist, beobachten, wie sie langsam zum Waldrand kommt. Dann aber, wo sie denkt, dass die Männer sie nicht mehr sehen, rennt sie los, so schnell sie kann, hinüber zu dem Bauernhaus. Den drei Freunden schlägt das Herz bis zum Hals. Sie beobachten, wie einige Frauen kleine Kinder bei der Hand nehmen und in einen der Wagen bringen. Die anderen Frauen und die größeren Kinder bleiben bei dem Feuer. Manchmal kann man sehen, wie sie sich möglichst unauffällig umschauen. Es ist jetzt viel stiller geworden auf der Lichtung. Das Lagerfeuer geht langsam aus. Plötzlich brechen die Männer mit ihren Knüppeln aus den Büschen hervor und stürmen brüllend auf die Leute zu. Blitzschnell springen die auf, laufen in den Wagen, in dem schon die kleinen Kinder sind, und verriegeln die Tür hinter sich. Die Männer kommen zu spät und ärgern sich. Einer schlägt mit seinem Knüppel die kleinen Fensterscheiben an dem Wagen ein, in den die Leute geflüchtet sind. Sie rütteln an der Tür, kriegen sie aber nicht auf. Da geht einer zu dem Lagerfeuer, bläst es neu an und holt einen brennenden Ast. Will der etwa den hölzernen Wagen damit anzünden? Oder mit Anzünden drohen, damit sie herauskommen? Plötzlich halten die Männer still und lauschen. In der Ferne ist ein leises Tatütata zu hören, das immer lauter wird. Die Männer reden eine Weile miteinander, dann ziehen sie sich in das Gebüsch zurück. Dabei rufen sie laut im Chor: Dies Land gehört uns, haut ab, haut ab, haut ab! Dann verschwinden sie im Wald. Kurz darauf fährt ein grün-weißes Auto heran, auf dessen Dach ein blaues Licht blinkt. Grün gekleidete Männer steigen aus, die Frauen und Kinder kommen aus dem Wagen und reden aufgeregt auf die Männer ein.
1: Es scheint, als wären sie jetzt in Sicherheit.
0: Du hast sie gerettet, Frettchen.
1: Ja, das war eine tolle Idee, den Jungen hierher zu locken.
0: Und mutig.
2: So, dann will ich mal meine Wurst essen.
0: Deine? Die ist aber geklaut.
2: Das Klauen war ja nötig.
0: Schon, aber jetzt brauchst du diese Wurst nicht mehr. Da kannst du sie ihnen wiederbringen.
2: Ach, weißt du, ich nehme sie einfach als Belohnung, weil ich sie gewarnt habe.
3: So etwas Spannendes haben die Freunde lange nicht erlebt. Klar, dass sie noch lange davon reden. Später beobachten sie, wie die Familienväter mit ihren Autos kommen und die Wagen wegziehen. Dann erst verabschieden sich Waldemar und Kleopatra von ihrem Freund Frettchen Knapperzahn und machen sich auf den Heimweg. Und zu Hause erzählen sie natürlich ihrer Freundin, der gräflichen Eule, ihre Erlebnisse in allen Einzelheiten.
4: Was haben die Leute gerufen?
0: Dies Land gehört uns, haben sie gerufen.
1: Haut ab!
0: Dabei gehört ihnen das Land gar nicht. Es gehört auch Frettchen Knapperzahn.
4: Na, das kann man so auch nicht sagen.
0: Warum nicht?
4: Nun, da gibt es zum Beispiel noch andere Tiere, die da wohnen. Die werden auch sagen, das Land gehört uns. Füchse und Rehe, Meisen und Lerchen, Blindschleichen und Maulwürfe, Laubfrösche und Waldmäuse, alle sind da zu Hause.
0: Ja, so ist es hier ja auch.
1: Keiner sagt, dass das Land oder der Wald ihm alleine gehört.
4: So sollten die Menschen auch lernen, miteinander das gleiche Land zu bewohnen. Einheimische und Ausländer.
0: Was sind Ausländer, Gräfin?
4: Das sind Menschen, die in einem anderen Land geboren sind. Oder die da eigentlich zu Hause sind.
0: Dann bin ich wohl auch ein Ausländer, weil ich vom anderen Ende des Waldes komme.
4: Nein, ich denke, du bist da noch kein Ausländer, weil es zwischen deiner alten Heimat und hier keine Grenze gibt. Das ist immer noch dasselbe Land.
0: Was ist denn eine Grenze?
4: Oh, du stellst Fragen, Waldemar. Wie soll ich dir diese Erfindung der Menschen erklären?
0: Ah, ist das auch so eine kluge Erfindung der Menschen?
4: Nein, ich glaube, so besonders klug ist sie nicht. Aber ich verstehe nicht so viel von der Politik der Menschen. Oh, das Wort hätte ich nicht sagen sollen. Jetzt fragst du sicher, was Politik ist.
0: Was ist denn Politik?
4: Vielleicht erkläre ich dir es ein anderes Mal. Ich wollte dich aber noch einmal daran erinnern, wie es war, als du zu uns kamst. Du musstest von zu Hause fort. Wie hast du dich gefühlt, als wir dich auf unserem Ast aufgenommen haben?
0: Ich war sehr froh.
4: Siehst du, wenn jemand aus seiner Heimat weggehen muss, freut er sich sehr, wenn er anderswo freundlich aufgenommen wird. Damit macht man anderen die größte Freude, wenn man ihnen Platz zum Leben lässt. Und anderen Freude machen, macht auch uns selbst froh. Merkt euch das.
1: Klar, das merken wir uns.
0: Du, Gräfin?
4: Ja, Waldemar?
0: Meinst du, wir müssen vielleicht auch mal hier weg?
4: Ich nehme es nicht an. Aber möglich ist es natürlich. Und dann sind wir froh, wenn wir anderswo freundlich aufgenommen werden.
1: Da wären die Männer mit den Knüppeln auch froh.
4: Die gehen vielleicht gar nicht in ein anderes Land.
0: Aber einmal doch.
4: Wieso? Was meinst du damit?
0: Du hast doch gesagt, dass die Menschen, wenn sie gestorben sind, in die andere Welt gehen, die man nicht sehen kann.
4: Ach, so meinst du das. Ja, das stimmt wohl. Da wollen die Menschen sicher auch nicht, dass da jemand mit Knüppeln am Eingang zum Himmel steht und sagt, hier kommt keiner rein, der eine Lederjacke oder ein Kopftuch oder einen bunten Rock anhat.

0: Leo? Wir hätten doch nicht bei Dämmerung so weit von zu Hause weggehen sollen.
1: Da hast du recht, Waldemar. Man kann sich leicht verirren.
0: Und wenn es dann ganz dunkel wird?
1: Dann findet man am Ende gar nicht mehr heim.
0: Leo?
1: Was?
0: Weißt du noch, wo wir hin müssen?
1: Ist ein bisschen schwer zu erkennen. Hier im Wald ist es ziemlich dunkel. Soll ich mal hochfliegen und nachschauen, wo wir sind?
0: Nein, Cleo, lass mich nicht alleine. Naja, wenn du meinst, dass das hilft. Aber komm schnell wieder.
1: Na klar, bleib hier bei der Buche, damit ich dich auch finde, wenn ich wieder runterkomme.
0: Ja, gut. Ich habe keine Angst, nein, überhaupt keine Angst. Ich bin ein mutiges Eichhörnchen. La la la la la la la. Was war das? Was ist das? Was ist das? Hilfe, Cleo, hilf mir!
2: Was schreist du denn so? Du verscheuchst mir da alle Tiere. Würmer, Kröten und Spinnen und Käfer. Wovon soll ich denn dann satt werden?
0: Wer bist du?
2: Gestatten, ich bin Grimmi der Dachs.
0: Der was?
2: Der Dachs.
0: Was ist denn Dachs?
2: Na, ich bin zum Beispiel einer. Sag bloß, du hast noch nie einen Dachs gesehen.
0: Nein, habe ich noch nie. Du willst mich wohl auf den Arm nehmen. Du bist ein Marder und hast dir deinen Kopf nur schwarz-weiß angemalt, um mich zu erschrecken.
2: Willst du mich beleidigen? Wer nur nicht frech, Kleine.
0: Nein, ich will dich nicht beleidigen, bestimmt nicht. Wenn du sagst, dass dein Kopf nicht bemalt ist, sondern dass er immer so ist, dann glaube ich dir das ja.
2: Das wollte ich dir auch geraten haben. Findest du etwa meinen schwarz-weißen Kopf nicht schön?
0: Sehr schön sogar. Nur etwas ungewöhnlich. Wie kommt es denn, dass ich dich noch nie gesehen habe?
2: Ich habe dich ja auch noch nicht gesehen. Aber immerhin weiß ich, dass du ein Eichhörnchen bist.
3: Wo bist du, Waldemar?
0: Hier, du, Cleo, wir haben Besuch.
3: Ah, Hilfe!
0: Beruhige dich, das ist doch nur ein Dachs. Sag nur, du weißt nicht, was ein Dachs ist.
2: Gestatten, Grimmi ist mein Name und ich will mal eins richtig stellen. Nicht ihr habt Besuch, sondern ich hab Besuch, denn ich bin hier schließlich zu Hause.
0: Ja, da hast du wohl recht.
1: Bist du auch Vögel?
2: Von mir musst du keine Angst haben. Du bist mir zu groß. Du bist eine Elster, nicht wahr?
1: Ja, ich bin Waldemars Freundin. Du hast aber einen schönen.
2: Dein Freund fand ihn nicht so schön, glaube ich.
1: Er ist sehr schön. Schwarz-weiß finde ich besonders geschmackvoll. Das wirkt so vornehm.
0: Das sagst du nur, weil du selber schwarz-weiß bist. Ich finde braun viel, viel schön.
1: Überhaupt nicht.
2: Streitet euch nicht. Vor allem nicht so laut. Ihr verjagt mir ja meine Beute.
1: Jagst du in der Nacht? Wie unsere Freundin, die Eule?
2: Ja.
0: Und schläfst du auch am Tag?
2: Ja, aber nicht den ganzen Tag. Irgendwann muss man ja auch mal die Hausarbeit machen, die Wohnung sauber halten, Reparaturen am Bau und so weiter und so weiter.
0: Wohnst du nicht auf einem Ast?
2: Einem Ast? Wo denkst du hin? In der Erde wohne ich tief unten.
0: Ach so, darum habe ich dich auch noch nicht gesehen.
1: Du, Dachs, wie war gleich dein Name?
2: Grimm.
1: Du bist mir sympathisch.
2: Da fühle ich mich aber geirrt.
1: Wir sollten uns mal über Farben unterhalten und über die Frage, ob Schwarz überhaupt eine Farbe ist. Ich kannte mal einen Buntspecht, der hat behauptet, Schwarz und Weiß wären gar keine Farben. Das hat er natürlich nur gesagt, weil er mich ärgern wollte.
2: Nun, es gibt allerdings eine wissenschaftliche Theorie, die besagt, dass alle Farben zusammen weiß ergeben. Und wenn man...
0: Entschuldigt, wenn ich euch unterbreche. Aber wir müssen jetzt nach Hause, sonst finden wir den Weg überhaupt nicht mehr, wenn es ganz dunkel wird.
1: Ach, ich finde ihn schon. Aber das bedeutet doch, verehrter Grimmi, dass Weiß nicht keine Farbe ist, sondern alle Farben zusammen.
2: Das ist ein interessanter Gedanke. Vielleicht kommt daher die besondere Schönheit von Weiß.
1: Die in der Zusammenstellung mit Schwarz besonders zur Geltung kommt. Ich sage immer...
0: Cleo, jetzt komm!
1: Ach, Waldemar, ich führe gerade so ein interessantes Gespräch mit diesem sympathischen Dachs. Da musst du nicht dauernd unterbrechen.
0: Wir finden den Weg nicht mehr.
2: Ach, ich führe euch. Wo wollt ihr denn hin?
0: Kannst du nachts auch sehen, wie unsere Freundin die Eule?
2: Nicht so besonders gut, aber ich rieche ausgezeichnet.
0: Wir müssen zum Bach. Wenn du uns dahin bringst, finden wir schon alleine weiter.
1: Aber den Bach kannst du sicher nicht riechen, oder? Wasser riecht doch nicht.
2: Oh doch, bei einem Bach riecht es ganz anders als in einer trockenen Gegend. Aber wo es zum Bach geht, das weiß ich auch so. Da brauche ich meine Nase nicht zu. Folgt mir.
1: Ja, und auf dem Weg können wir uns noch ein wenig unterhalten über Schwarz und Weiß.
2: Oh ja, und über die Bedeutung des Kontrastes.
1: Was ist Kontrast? Ich kenne nur Morast.
2: Kontrast, das ist der Gegensatz. Also zum Beispiel hell und dunkel. Es gibt einen besonderen Reiz für das Auge.
4: Während die drei durch den dunklen Wald stolpern, Dachs und Elster voran, Eichhörnchen hinterher, und während die zwei immer weiter reden, wird Waldemar immer ärgerlicher. Die mit ihrem Geschwätz dauernd. Und ich bin auf einmal nicht mehr wichtig. Die reden miteinander, als wäre ich gar nicht da. Wer ist denn nun Kleopatras Freund, ich oder dieser doofe Dachs? Dabei ist der schwarz-weiße Kopf richtig lächerlich. Cleo findet ihn nur schön, weil sie auch schwarz-weiß ist. Und was der für lange Krallen an seinen Pfoten hat. Wahrscheinlich wühlt er damit im Dreck. Aber das stört Kleopatra anscheinend überhaupt nicht. Ist es denn nicht viel besser, auf Bäume zu klettern, als sich durch die Erde zu graben? Und ist nicht mein Fell seidig, weich und das von dem Dachs hart und struppig und überhaupt? Am Bach verabschiedet sich der Dachs. Kleopatra bedankt sich überschwänglich, besonders für das interessante Gespräch. Und Waldemar murmelt anstandshalber auch ein kurzes Dankeschön. Und dann machen die beiden sich auf den Weg, immer am Bach entlang. Waldemar ist ziemlich schweigsam, weil er sich ärgert. Und Kleopatra ist ziemlich schweigsam, weil sie dauernd an den Dachs denkt und seinen schönen Kopf und seine klugen Gedanken und das anregende Gespräch. Als sie schließlich auf ihrem Ast ankommen, ist die Eule, ihre Freundin, schon weggeflogen. Sie sagen nur kurz Gute Nacht und schweigen weiter. Beide tun so, als wären sie eingeschlafen, aber sie hängen noch lange ihren Gedanken nach. Erst sehr spät in der Nacht schlafen sie ein.
5: Guten Morgen, Waldemar.
0: Guten Morgen, Gräfin Eichenhedwig Eulensophie. Oh, es ist ja schon ziemlich hell.
5: Ja, du hast heute besonders lange geschlafen.
0: Ich konnte gestern Abend nicht einschlafen. Darum bin ich sicher erst zu spät wach geworden. Wo ist denn Kleopatra?
5: Schon weg. Als ich heimkam, ist sie mir begegnet. Ich habe mich auch gewundert, dass sie so früh losflog. Aber sie sagte, sie wollte einen Dachs besuchen, ehe der in seine unterirdische Wohnung kriecht, wo sie ihn nicht mehr erreichen kann.
0: Ein Dachs, so, so.
5: Ich weiß zwar nicht, warum es Kleopatra ausgerechnet zu einem Dachs hinzieht.
0: Ja, manchmal ist sie wirklich komisch. Ich gehe jetzt. Schlaf gut, Gräfin.
5: Willst du nicht auf Kleopatra warten? Sie wird sicher gleich zurückkommen. Es ist ja schon hell. Da läuft der Dachs nicht mehr draußen rum.
0: Auf Kleopatra warten? Die will doch nichts mehr mit mir zu tun haben.
5: Na, na, na. Das stimmt doch sicher nicht. Du, Waldemar, könnte es vielleicht sein, dass du eifersüchtig bist?
4: Aber Waldemar hört diese letzten Worte kaum noch. Er ist schon den Stamm hinunter verschwunden. Eifersüchtig? Er erinnert sich schwach, dass er das Wort Eifersucht schon mal gehört hat, aber er weiß nicht so genau, was das ist. Lustlos klettert er ein bisschen auf der Buche herum und frisst ein paar Bucheckern. Es gibt hier nicht viele, er muss sie suchen. Aber da er keinen Hunger hat, tut er das gelangweilt ohne großen Eifer. Auf einmal kommt ihm ein Gedanke, so plötzlich, dass er mitten in der Bewegung innehält, wo er gerade abspringen wollte. Eifersucht ist sicher, wenn einer mit Eifer sucht. Zum Beispiel, wenn er hungrig ist und ganz eifrig nach Bueckern sucht. Aber das tut er ja heute nicht. Er hat keinen Hunger, langweilt sich und schnappt nur hier und da eine Buchecke, wo er sie zufällig findet. Also sucht er nicht mit Eifer. Also ist er nicht eifersüchtig. Die Gräfin hatte Unrecht. Wenn Eifersucht etwas Schlechtes ist, ihm kann das niemand vorwerfen. Merkwürdig nur, dass Waldemar bei diesen Gedanken doch nicht richtig zufrieden wird. Immer wieder kommt ein heißer Ärger über ihn, wenn er an Cleo und Grimme denkt. Was ist nur los mit mir, dass ich so schlecht gelaunt bin, überlegt Waldemar. Am liebsten würde ich die Gräfin fragen, aber am Ende redet die dann wieder von Eifersucht. Dabei habe ich doch gerade bewiesen, dass ich nicht eifersüchtig bin. Und um diesen Beweis noch zu unterstreichen, lässt Waldemar eine Buchecke, die er schon zwischen den Pfoten hatte, einfach auf den Boden fallen. Nein, eifersüchtig ist er nicht.

0: gelangweilt, verärgert und eifersüchtig, auch wenn er das nicht wahrhaben will, sitzt Waldemar auf Bäumen herum. Manchmal träumt er davon, wie schön es wäre, jetzt mit Kleopatra zu spielen. Dann kommt ihm auch mal kurz der Gedanke, er könnte sie ja suchen. Der Dachs ist sicher längst wieder unter der Erde oder sonst irgendwo verschwunden, aber den Gedanken verdrängt er schnell wieder. Soll sich Cleo doch langweilen. Das hat sie nun davon, dass sie sich den neuen Freund gesucht hat. Es ist ein verlorener Tag. Kein besonderes Erlebnis, keine Spiele, kein Spaß. Eins immerhin kommt dabei raus, bei diesem langweiligen Tag. Ein Plan. Und als der Abend näher kommt, läuft Waldemar dahin, wo sie gestern den Dachs getroffen haben. Er klettert ein bisschen herum, hält inne und lauscht, ob es irgendwo raschelt. Und dann, tatsächlich, da ist er wieder.
1: Ach, guten Abend. Deinen Namen habe ich leider wieder vergessen.
2: Waldemar.
1: Ja, Waldemar.
2: Ist Kleopatra nicht hier?
1: Nein, warum?
2: Ach, nur so.
1: Sie war heute Morgen da.
2: Das wundert mich.
1: Wieso?
2: Naja, sie freundet sich nicht mit jedem an. Da muss jemand ihr schon besonders gefallen.
1: Gefalle ich ihr denn nicht?
2: Dein Kopf findet sie ganz toll. Aber natürlich nur, weil sie auch schwarz-weiß ist. Aber sonst findet sie dich nicht schön.
1: Na und? Ist mir egal.
2: Du bist ihr einfach zu dick.
1: Und sie ist zu klein. Und außerdem krächzt sie immer so.
2: Sie sagt auch, sie findet es schrecklich, wenn jemand immer einen Dreck wühlt. Fliegen wäre viel besser.
1: Wieso denn besser?
2: Weiß ich nicht. Sie sagt es jedenfalls. Und du hättest auch so verrückte Ansichten.
1: Warum hat sie sich denn dann so lange mit mir unterhalten? Dann soll sie eben pennen, wo der Pfeffer wächst.
2: Naja, es ist nicht immer leicht mit ihr. Also, dann mach's mal gut. Ich gehe dann wieder.
1: Mach's gut, Waldemar. Und vielen Dank, dass du mir die Augen geöffnet hast.
0: Waldemar huscht auf einen Baum und klettert von Ast zu Ast. Ihm ist unwohl. Was hat er da Schlechtes über seine Freundin gesagt? Aber dann beruhigt er sich wieder. Sie ist ja selber schuld. Hätte sie ihn nicht so im Stich gelassen. Plötzlich sieht Waldemar, wie Kleopatra dicht über den Bäumen angeflattert kommt. Er duckt sich unter einen Zweig, bis sie vorbei ist. Aber dann macht er schnell kehrt. Jetzt wird der Dachs sie sicher wegschicken. Und das will er sich nicht entgehen lassen. Tatsächlich, da reden die beiden miteinander. Ziemlich laut. Waldemar muss gar nicht nahe heranschleichen, um es zu verstehen.
1: Warum willst du dich denn mit einem unterhalten, der so verrückte Ansichten hat?
2: Hä?
1: Du brauchst mir gar nichts vorzumachen. Ich weiß, wie du über mich denkst.
2: Hä?
1: Hässlich und fett und dreckig bin ich doch, nicht wahr? Also flieg doch gleich wieder da oben hin, wo es sauber ist. Du brauchst dich ja nicht mit Leuten wie mir abzugeben, die in der Erde wühlen.
2: Was redest du denn da? Heute Morgen haben wir uns doch noch so gut unterhalten und jetzt?
1: Jetzt bist du durchschaut. Du verachtest mich. Du tust nur so, als wenn du interessiert wärst an dem, was ich sage. In Wirklichkeit machst du dich über mich lustig.
2: Das ist überhaupt nicht wahr. Wie kommst du denn darauf?
1: Das Eichhörnchen hat es mir erzählt.
2: Waldemar?
1: Ja, Waldemar. Du brauchst es also gar nicht abzustreichen.
2: Das glaube ich nicht.
1: Was glaubst du nicht?
2: Dass Waldemar so etwas gesagt haben soll. Niemals.
1: Wie willst du behaupten, ich lüge?
2: Nein, will ich nicht, aber... Aber ich kann mir erst recht nicht vorstellen, dass Waldemar lügt.
1: Einer muss lügen, er oder ich.
2: Vielleicht war es ein anderes Eichhörnchen.
1: Hältst du mich jetzt auch noch für blöd? Ich habe doch mit Waldemar gesprochen.
2: Aber vielleicht hast du ihn irgendwie falsch verstanden.
1: Du willst dich ja nur herausreden, weil ich dich jetzt kenne.
2: Ich kann es mir nicht erklären. Aber ich glaube es einfach nicht, dass Waldemar mich hintenrum schlecht macht. Niemals würde er das tun. Er ist doch mein Freund.
1: Ich glaube, was du willst. Ich gehe jetzt Futter suchen.
0: Der Dachs verschwindet im Unterholz. Kleopatra sitzt noch eine Weile still. Dann hebt sie sich mit schwerem Flügelschlag über den Wald hinauf. Waldemar würde am liebsten im Boden versinken. Er schämt sich so sehr, dass ihm abwechselnd heiß und kalt wird. Was hat er nur getan? Über seine Freundin hat er so schlechte Dinge gesagt und alles gelogen. Und seine Freundin hält zu ihm. Obwohl alles stimmt, will sie nicht glauben, dass er so etwas tut. Nein, wie schämt er sich. Wie kann er je wieder Kleopatra unter die Augen treten? Es ist vorbei mit ihrer Freundschaft. Er ist zu schlecht, um Cleos Freund zu sein. Am besten, er geht gar nicht mehr zurück auf den Eichenast. Das hat er für alle Zeit verspielt. Waldemar klettert langsam hinunter und hoppelt gedankenlos davon. Ist ja egal, wohin. Irgendwo, er hört den Bach in der Nähe rauschen, setzt er sich hin, vergräbt das Gesicht zwischen dem Laub und will nichts mehr hören und nichts mehr sehen. Am liebsten auch nichts mehr denken. Aber das klappt nicht. Dauernd geht ihm der Gedanke durch den Kopf, ich bin so gemein. Wie konnte ich nur so böse sein? Wie lange Waldemar so gesessen hat, weiß er nicht. Es muss aber sehr lange gewesen sein, denn es ist schon stockdunkle Nacht, als er plötzlich aufschreckt. Hat er da nicht seinen Namen gehört? Tatsächlich, da ruft jemand Waldemar. Es hört sich an wie die Stimme der Gräfin, der alten vornehmen Eule, seiner Freundin. Nein, nun ist es nicht mehr seine Freundin. Wie er sich benommen hat, kann er nicht mehr der Freund von Eulalia und Kleopatra sein. Wie soll er ihn je wieder in die Augen sehen? Am besten, er antwortet gar nicht auf das Rufen. Dann wird ihn hier im Dunkeln noch niemand finden. Aber Waldemar hat nicht mit dem scharfen Nachtblick der Eule gerechnet.
3: Waldemar, da bist du ja. Warum antwortest du denn nicht, wenn ich rufe? Bist du verletzt? Nein, anscheinend nicht. Ach, du bist in deinem Herzen verletzt, nicht wahr? Da ist etwas in dir in Unordnung, stimmt's? Na gut, mein Freund. Wenn du mir nicht antworten willst, dann hör mir einfach zu. Kleopatra kam nach Hause und erzählte ganz wütend, der Dachs hätte behauptet, du hättest schlecht über sie geredet. Und sie meinte, du würdest doch so etwas nie tun. Da waren wir beide uns einig. Aber nach einigem Grübeln meinte Kleopatra, sie hätte sicher nicht richtig gehandelt, dass sie sich gar nicht mehr um dich gekümmert hat. Schließlich ist sie eingeschlafen. Ich bin noch lange auf dem Ast gesessen, weil ich warten wollte, bis du kommst. Aber du kamst nicht. Ich habe mir Sorgen gemacht. Es konnte dir ja etwas passiert sein. Dann wollte ich dich suchen. Oder ob du absichtlich nicht nach Hause kommen wolltest? Dann wollte ich dich erst recht suchen.
4: Warum? Warum erst recht?
3: Siehst du, ich hatte dich ja gestern schon beobachtet und gemerkt, dass du eifersüchtig warst.
4: Ich war nicht eifersüchtig.
3: Weißt du denn überhaupt, was das ist?
4: Ja, ich glaube schon.
3: Wenn einer, den man liebt und der einen liebt, sich auf einmal einem anderen zuwendet und einen im Stich lässt. Das Gefühl, das man dann kriegen kann, heißt Eifersucht. Es ist ein sehr unangenehmes Gefühl, so eine Mischung aus Enttäuschung, Ärger und Beleidigtsein.
4: Ja, das hatte ich. Wenn es das ist, dann war ich vielleicht doch eifersüchtig.
3: Das Gefühl kann jedem mal kommen. Aber man darf es nicht pflegen und hätscheln, dass es wächst und immer stärker wird.
4: Warum nicht?
3: Wenn man sich damit selbst schadet. Und die Freundschaft leidet auch. Verstehst du, mein Freund gehört mir doch nicht. Ich muss ihm doch erlauben, sich mal mit anderen zu beschäftigen. Nur wenn ich ihm diese Freiheit gebe und er trotzdem immer wieder zu mir zurückkehrt, nur dann ist die Freundschaft echt. Ich sah also zwei Gefahren, mein lieber Waldemar. Entweder du warst so traurig vor Eifersucht, dass du dich irgendwo verkrochen hast. Oder?
4: Ja, oder?
3: Oder du hast tatsächlich diese bösen Dinge über Kleopatra gesagt, weil du die beiden auseinanderbringen wolltest. Ich habe zwar anfangs auch wie Kleopatra gemeint, sowas würdest du nie tun. Aber dann, tja, weißt du, ich kenne mich selbst. Und ich weiß, dass ich auch manchmal sehr böse sein kann. Du sicher auch. Jeder kann das. Selbst mein netter Waldemar, freundlich und hilfsbereit und von uns allen geliebt, selbst der kann Böses tun. So dachte ich mir. Aber dann dachte ich auch, wie ich meinen Freund kenne, tut es ihm jetzt schon leid.
4: Ich schäme mich.
3: Er schämt sich und traut sich darum nicht heim. Also muss ich ihn suchen und ihm sagen, dass alles in Ordnung kommen kann.
4: Meinst du?
3: Ganz sicher.
0: Es gibt noch ein langes Gespräch zwischen den beiden. Dann gehen sie zu ihrem Ast und es ist schon fast morgen, als sie dort ankommen. Die Gräfin weckt Kleopatra und erklärt ihr behutsam, was geschehen ist. Waldemar entschuldigt sich, stockend und schluchzend. Kleopatra meint, sie hätte auch nicht so ganz richtig gehandelt. Als sie sich versöhnt haben, meint die Gräfin, nun müssten sie aber auch noch zum Dachs und alles richtig stellen, ehe der sich wieder in seine Höhle verkriechen würde. Sie meint, sie hätte mal eine Regel gehört, lasst die Sonne über eurem Zorn nicht aufgehen oder so. Gemeinsam suchen sie Grimme und sprechen sich aus.
1: Wisst ihr, so gute Freunde wie euch drei habe ich noch nie erlebt.
4: Gute Freunde wie wir? Aber ich habe doch gerade...
1: Schwierige Zeiten in einer Freundschaft, das gibt es immer mal. Und wie sagt man doch gleich?
4: Eifersucht.
1: Genau, Eifersucht und hintenrum schlechtes Reden und andere gemeine Dinge. Aber echte Liebe ist es, wenn das vergeben wird und überwunden.
3: Sieh da, ein Weiser. Grimme, wir sollten uns näher kennenlernen. Und öfter mal unterhalten.
1: Wenn Ihre Freunde nichts dagegen haben, Gräfin, und nicht eifersüchtig werden...
2: Nein, natürlich nicht.
4: Ganz bestimmt nicht.

0: Gute Freunde zu haben ist etwas richtig Schönes. Doch wir haben heute auch gesehen, Freundschaft ist nicht immer einfach. Manchmal gibt es Streit oder Enttäuschungen. Aber wenn man wirklich zusammenhält und wieder aufeinander zugeht, dann ist eine Freundschaft stark und echt. Der beste Freund, den wir überhaupt haben können, ist Jesus. Er bleibt immer an unserer Seite. Er hört uns zu, er passt auf uns auf und liebt uns so sehr, dass er sogar für uns gestorben ist. Und weil er nicht tot geblieben ist, dürfen wir wissen, wir sind niemals allein. Er ist immer für uns da. Ich wünsche euch, dass ihr Jesus als euren Freund erlebt und euch bei ihm geborgen wisst. Denn einen besseren Freund gibt es nicht. Damit geht die Kinderkiste für heute zu Ende. Ich sage Tschüss, bleibt behütet und bis zum nächsten Mal, eure Anne.
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1: Was soll ich nur tun? Ist dieses oder jenes dran? Soll ich mir dies oder das anschaffen? Soll ich oder soll

Natürlich nicht. Wer kennt es nicht, dieses Hin und Her, diese Unruhe, was denn nun richtig und dran ist? Da braucht man schon einen guten Ratgeber. Für die einen ist es so eine Art Instinkt, ein Gefühl im Bauch oder wahlweise auch im kleinen Zeh. Für die ist dann der Fall oft schnell erledigt. Andere wiederum kommen überhaupt nicht zu Streich. Sie überlegen hin und denken her, sie fragen diesen und bekommen von jenem noch eine andere Antwort. Am Ende sind sie nur noch durcheinander und fertig. Was soll ich tun? Woher bekomme ich Sicherheit über das, was dran ist? Bei alltäglichen Entscheidungen wie bei lebenswichtigen grundsätzlichen Weichenstellungen und bei allem anderen, was so dazwischen ist. Nerven verlieren nützt überhaupt nicht. Ein klarer Kopf muss her. Der Verstand muss angeschaltet werden, um nüchtern alles für und wider zu erkennen und zwischen beiden abzuwägen. Auch das ehrliche Gespräch mit anderen klaren Köpfen kann nützlich sein, weil sie oft noch ganz andere Gesichtspunkte ins Spiel bringen. Es gibt eine Geschichte im Alten Testament, wo ein König überlegt, ob er in einen Krieg ziehen soll. Ein Fall, wo es manches zu bedenken gibt. Aber vor allem das, was König Josaphat ins Gespräch bringt. Frage doch zuerst nach dem Wort des Herrn. Frage doch zuerst danach, was Gott dazu meint. Das klingt einsichtig, hat doch Gott den größeren Überblick. Aber wenn das immer so einfach wäre, wie kann man denn überhaupt die Antwort hören? Spricht Gott so, dass man ihn verstehen kann? Lässt er einen Zettel vom Himmel fallen, auf dem die Antwort draufsteht? Höchstwahrscheinlich leider nicht. Aber so könnte es gehen, eine Empfehlung. Erstens, überhaupt daran zu denken, dass Gott etwas mit meiner Entscheidung zu tun hat. Zweitens, den von Gott geschenkten Verstand zur Entscheidungsfindung einzusetzen. Drittens, damit zu rechnen, dass Gott auch durch das Wort anderer sprechen kann. Und viertens, im Vertrauen auf Gottes Hilfe und Beistand einen Entschluss zu fassen und mit seinen Konsequenzen zu leben. So könnte es gehen, zuerst nach Gott zu fragen und zu erleben, mit seinem Rat lebt es sich gut.

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1: Gideon soll's richten. Er soll das Volk Israel aus Not und aus der Knechtschaft seiner Feinde befreien. Eine Herkulesaufgabe für den jungen Mann, damals um das 12. Jahrhundert vor Christus. Doch Gideon ist eben kein Herkules, sondern eine arme Socke. Als ihn der Engel des Herrn beruft, lässt Gideon keineswegs die Muskeln spielen, er lässt vielmehr die Schultern hängen. Denn Gideon fühlt sich von Gott verlassen. Ist der Herr mit uns? Warum ist uns dann all das widerfahren? Fragt Gideon den Engel. Der Engel antwortet mit einem Zuspruch. Selbst wenn du dich wie ein Fliegengewicht fühlst, Gott wird dich tragen und dir ungeahnte Kräfte verleihen. Deine Aufgabe ist es lediglich, zu vertrauen. Was kann ich aus dieser Geschichte für mein Leben lernen? Vielleicht musste das Volk Gottes und damit auch Gideon erst durch ein tiefes Tal, um die Kraft Gottes neu schätzen zu lernen. Die Moral von der Geschichte Gideons lautet: Ich bin nicht allein. Gott macht aus wenig viel. Es kommt nicht darauf an, dass ich mich überfordere. Es kommt darauf an, dass ich mich von Gott tragen lasse, auf ihn vertraue. Manche Aufgabe verliert dadurch ihre Bedrohung und ich gehe anders an sie heran. An die Stelle von Resignation tritt Gottvertrauen. Und das ist eine ganz andere Ausgangslage. Ich schaue nicht mehr nach unten auf den Boden, sondern mit klarem Blick nach vorn. Gott sei Dank.

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1: Angst hat immer auch mit mangelndem Vertrauen zu tun. Darum ruft Gott seinem Volk und auch uns Christen immer wieder zu: Fürchte dich nicht, ich bin mit dir. Glaube mir und zweifle nicht. Du musst die Ängste nicht haben, die die Heiden haben, weil du mich kennst. Ich bin der Herr deines Lebens. Ich trage die Verantwortung für dein Leben. Nun glaube es doch auch.
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Ich habe keine Lust mehr. Kennen Sie diesen Stoßseufzer? Geht es Ihnen manchmal oder sogar im Moment so? Sie sehen die Zukunft düster, Sie leiden unter Schmerzen oder kaputten Beziehungen. Ich habe keine Lust mehr. Resignation, Ausweglosigkeit. Ich habe keine Lust mehr. Das klingt auch nach Glaubenskrise. Wo ist Gott? Warum hilft er mir nicht? Fragen über Fragen, die einen dann ebenfalls noch mehr aufreiben. Ich habe keine Lust mehr. Das Vertrauen in Gottes Macht und Führung ist gesunken, wenn man ehrlich vor sich und Gott ist. Das dennoch und aber Gottes ist weit weg. Ja, theoretisch weiß man es, dass Gott dennoch kann und aber für Gott ist nichts unmöglich. Doch man sieht nicht zur Zeit. Wenn es Ihnen so geht, müssen Sie sich deshalb nicht schämen. Ich möchte Ihnen mit dieser Sendung wieder Mut machen, neu Ihr Vertrauen auf Gott zu setzen. Zum Beispiel mit der Selbstaussage Jesu, die Sie jetzt zunächst einmal vertont hören.

Damit wir diese Selbstaussage Jesu, die ja zugleich eine Verheißung ist, richtig einordnen und verstehen können, müssen wir den Zusammenhang betrachten, in dem Jesus dieses sagt. Ich lese darum aus dem 28. Kapitel des Matthäusevangeliums die Verse 16 bis 20. Aber die 11 Jünger gingen nach Galiläa auf den Berg, wohin Jesus sie beschieden hatte. Und als sie ihn sahen, fielen sie vor ihm nieder, einige aber zweifelten. Und Jesus trat herzu und sprach zu ihnen: Mir ist gegeben alle Gewalt im Himmel und auf Erden. Darum gehet hin und mache zu Jüngern alle Völker. Taufet sie auf den Namen des Vaters und des Sohnes und des Heiligen Geistes und lehret sie haltend alles, was ich euch befohlen habe. Und siehe, ich bin bei euch alle Tage bis an der Welt Ende. Das Versprechen, die Verheißung Jesu am Ende seiner Rede an die Jünger, steht also in einem bestimmten Zusammenhang. Wir dürfen sie nicht einfach da herauslösen. Diese Zusage Jesu ist gebunden an den Auftrag, den Jesus seinen Jüngern gibt. Anhand von drei Punkten möchte ich mit Ihnen jetzt weiter darüber nachdenken. Der erste Punkt, die Vollmacht Jesu. Bevor Jesus seine Jünger beauftragt, macht er ihnen noch einmal seine Vollmacht deutlich. Ihm ist von Gott, von seinem Vater im Himmel, vom Schöpfer des Himmels und der Erde alle Macht, alle Gewalt gegeben, die es nur geben kann im Himmel und auf der Erde. Alle Gewalt, alle Macht. Es gibt da keine Ausnahme. Es gibt keinen Bereich, dem Jesus nicht gewachsen wäre. Er ist der Herr über alles, über die ganze Schöpfung und damit über Menschen und auch über Sünde, Tod und Teufel. Jesus ist also der unumschränkte Herr, auch über alle finsteren Mächte. Mit der Auferstehung Jesu hat Gott bewiesen, wer der Stärkere ist, wer die Macht hat. Alle sichtbare und unsichtbare Welt ist Jesus unterstellt. Dieser Herr sendet nun seine Jünger. Mit dieser Aussage will er ihnen zunächst einmal Mut zusprechen und ihnen zugleich deutlich machen, dass er mit seiner Macht, mit seiner Vollmacht ganz hinter ihnen steht, wenn sie seinen Auftrag ausführen.

Zweitens der Auftrag Jesu. Nachdem Jesus seinen Jüngern deutlich gemacht hat, welche Vollmacht er hat, nennt er seinen Jüngern den Auftrag, den er für sie hat. Mache zu Jüngern. Das ist mehr als nur das Evangelium zu verkündigen. Es geht Jesus hier nicht nur darum, dass Menschen an ihn glauben, sondern seine Jünger werden. Worin liegt der Unterschied? Wer nur an das Evangelium oder besser gesagt an Jesus glaubt, der will sein Heil absichern, sich einen Platz in der Ewigkeit besorgen, aber der Glaube ist dann oft nur für den religiösen Bereich zuständig. Ansonsten lebt man sein Leben wie bisher. Ein Jünger glaubt aber nicht nur, sondern ist auch ein Nachfolger Jesu geworden. Für einen Jünger bezieht sich der Glaube auf alle Lebensbereiche, auf Gesundheit und Krankheit, auf Beruf, Arbeitslosigkeit und Ruhestand, auf verheiratet sein und ledig sein, auf Essen und Trinken, ja auch auf den Bereich der Sexualität. Und jetzt könnten wir auch noch alle anderen Lebensbereiche aufzählen, in denen wir stehen. Es ist also wichtig, dass unser Glaube sich auf alle diese Bereiche auswirkt, dass wir alle diese Bereiche vom Glauben her gestalten. Das ist also ein Jünger. Und das ist auch unser Auftrag als Jünger Jesu, andere zu Jüngern zu machen. Das heißt, dass sie ihren Glauben auch leben können, und zwar in allen Bereichen ihres Lebens. Zu Jüngern machen heißt also, ihnen Glaubens- und Lebenshilfe zu geben. Interessant ist hier, dass wir Menschen zu Jüngern machen können. Den Glauben können wir nicht bewirken, aber was dann kommt, können wir mitgestalten. Nun werden Sie sich vielleicht fragen, bin ich denn ein Jünger Jesu, wenn ich krank bin? Ich kann nicht in die Mission gehen. Ja, vielleicht kann der eine oder andere von Ihnen nicht einmal mehr das Haus oder das Bett verlassen. Hört dann die Jüngerschaft auf? Hört dann der Auftrag Jesu auf? Zählt dann für mich nicht mehr, ich bin bei euch alle Tage, gilt das nur für die aktiven Jünger? Nicht wahr? Diese Fragen gehen ans Fundament des Glaubens. Bin ich als kranker Christ nur ein halber Jünger oder gar keiner? Die Jüngerschaft hat zunächst einmal gar nichts damit zu tun, ob ich krank oder gesund bin. Jesus hat seinen Leuten hier einen bestimmten Auftrag gegeben. An diesem Auftrag sind alle beteiligt. Wir dürfen diesen Auftrag nicht individuell verstehen, sondern global. Wir haben diesen Auftrag als Christen insgesamt. Und darin hat jeder seinen Teil, je nach Gaben und Grenzen. Also auch der kranke Christ. Also auch Sie. Die Aufgaben könnten sein, für die zu beten, die in die Mission hinausgehen. Für die zu beten, die einen Dienst tun, sei es als Verkündiger oder Leiter eines Kreises oder was auch sonst. Es kann heißen, andere finanziell zu unterstützen, die einen solchen Dienst tun. Es kann heißen, ein offenes Ohr zu haben für die, die in Not sind und sich vielleicht an ihrem Bett oder in ihrem Wohnzimmer aussprechen wollen. Wie gesagt, Jünger sein ist mehr als nur Glauben. So können Sie auch anderen helfen, ihren Glauben in die Praxis umzusetzen. So können andere bei Ihnen vielleicht lernen, wie man durch den Glauben mit Krankheit, Not und Problemen umgeht. Und wie man wieder aus dieser Situation, ich habe keine Lust mehr, herauskommen kann. Als kranker Christ sind Sie ein Zeugnis in Ihrer Umgebung, in Ihrer Familie, im Krankenhaus oder Altenheim, eben auch einfach durch Ihr Verhalten. Sie sehen, auch als kranker Christ können Sie ein ganzer Jünger sein und Menschen zu Jüngern machen. Der dritte Punkt, die Nähe Jesu. Jetzt kommen wir zu der Selbstaussage Jesu, die ja zugleich auch eine Verheißung ist. Die Selbstaussage liegt darin, dass Jesus mir seine Nähe offenbart. Er ist bei jedem seiner Jünger. Wenn Jesus das hier so sagt, dann ist das auch so, egal ob wir ihn fühlen, spüren oder sonst etwas. So wie die Sonne auch über den Wolken da ist, auch wenn man sie nicht sieht, so ist Jesus bei seinen Jüngern, ob die ihn spüren oder nicht. Unser Gefühl ist nicht maßgebend, sondern ob wir ihm glauben, dass er da ist. Jesus Christus ist bei ihnen, in ihrem Wohnzimmer, an der Seite ihres Bettes. Er ist auch in jedem Lebensbereich bei ihnen. Wenn Jesus sagt, ich bin bei euch, dann ist das eine mutmachende Verheißung für jeden Tag unseres Lebens, für jeden Tag des Krankseins. Ich darf wissen, ich bin nicht allein. Das folgende Lied greift noch einmal verschiedene Lebensbereiche auf, in denen wir wissen dürfen, dass Jesus bei uns ist.

Das ist die eine Hilfe, um aus dem Ich habe keine Lust mehr herauszukommen, nämlich das Wissen, dass Jesus Christus immer bei mir ist, dass er alle Gewalt und Macht hat im Himmel und auf der Erde. Daneben zeigt uns Gott aber auch seine Hilfe ganz konkret. Zum Beispiel wird das ausgedrückt in Jesaja 41, Vers 10. Dort heißt es, fürchte dich nicht, ich bin mit dir. Weiche nicht, denn ich bin dein Gott. Ich stärke dich, ich helfe dir auch. Ich halte dich durch die rechte Hand meiner Gerechtigkeit.

Fürchte dich nicht, ich bin mit dir, weiche nicht, denn ich bin dein Gott. Ich stärke dich, ich helfe dir auch, ich halte dich durch die rechte Hand meiner Gerechtigkeit. Diese mutmachende und tröstende Zusage macht Gott seinem Volk Israel durch den Propheten Jesaja. Israel befindet sich in babylonischer Gefangenschaft. Durch eigene Schuld ist es in diese Situation gekommen. Aber Gott lässt sein Volk trotzdem nicht im Stich. Er tröstet und stärkt es. Er gibt seinem Volk eine Verheißung und damit wieder Hoffnung. In den Kapiteln 41 bis 48 des Jesaja-Buches verheißt Gott seinem Volk die Erlösung aus der babylonischen Gefangenschaft. Und in diesem Zusammenhang steht auch das eben erwähnte Bibelwort. Das Volk Israel befindet sich also in äußerer und innerer Not. Die Hoffnung, dass sich die Zeiten ändern, sind geschwunden. Die Zukunft sieht düster aus, kein Hoffnungsschimmer am Horizont. Wahrscheinlich haben viele in dieser Lage gedacht, ich habe keine Lust mehr. Und genau hier, in dieser Lage, setzt nun Gottes Seelsorge an. Zunächst macht er durch Jesaja seinem Volk klar, dass er und er allein der Herr der Geschichte ist, dass er die Bahnen der Völker lenkt. Gott hat die Weltgeschichte und auch die Lebensgeschichte eines jeden Menschen in seiner Hand. Es gibt immer wieder Situationen im Leben, denen man ausgeliefert ist. Das kann durch eigene Schuld sein oder durch andere Umstände. Egal wie die Not heißt, ob Krieg, Gefangenschaft oder Vertreibung, egal ob größere Katastrophen oder persönliche Nöte wie körperliche oder seelische Krankheit, familiäre Schwierigkeiten oder Arbeitslosigkeit. Eins steht durch diesen Bibeltext fest, Gott weiß darum. Ich will es persönlich formulieren. Er weiß um Ihre persönliche Not und kennt auch die Ursache. Er ist der Herr auch Ihrer Lebensgeschichte. Er kennt Ihre Zukunft. Und so wie damals das Volk Israel, so dürfen auch Sie heute wissen, dass Gott Ihnen durch dieses Bibelwort Mut zuspricht und neue Hoffnung gibt.

Nachdem Gott seinem Volk deutlich gemacht hat, dass er der Herr der Geschichte ist und nicht irgendein mächtiger Mensch auf dieser Welt, so folgt nun durch Jesaja sein mutmachender Zuspruch. Fürchte dich nicht, ich bin mit dir. Weiche nicht, denn ich bin dein Gott. Ich stärke dich, ich helfe dir auch. Ich halte dich durch die rechte Hand meiner Gerechtigkeit. Zunächst einmal sagt Gott hier seinem Volk, dass es sich nicht zu fürchten braucht. Warum? Weil er selber bei ihm ist. So braucht auch ein Christ sich nicht zu fürchten, egal was passiert, weil er wissen darf, dass Gott bei ihm ist. Denken Sie jetzt auch an den 23. Psalm, wo es deutlich wird, dass der gute Hirte gerade auch im dunklen Tal dabei ist. Und Jesus Christus sagt es im Neuen Testament der Bibel ganz konkret, wie wir es ja auch im ersten Teil dieser Sendung gehört haben, ich bin bei euch alle Tage. Bei vielen Menschen rührt ihre Angst daher, dass sie nur die Not, die Situation oder den Menschen sehen, aber nicht Gott, der bei ihnen ist. Sie vertrauen dem, was sie sehen, erleben und fühlen, mehr als Gott. Da hat man zum Beispiel Angst vor dem Versagen, weil man sich dann blamieren würde. Oder man will besondere Leistungen bringen, um bei Menschen anerkannt zu sein, um es ihnen recht zu machen. Hier macht man sich abhängig von dem, was andere Menschen denken könnten oder von seinem eigenen Leistungsdenken, aber nicht von Gott. Angst hat immer auch mit mangelndem Vertrauen zu tun. Darum ruft Gott seinem Volk und auch uns Christen immer wieder zu, fürchte dich nicht, ich bin mit dir, glaube mir und zweifle nicht. Du musst die Ängste nicht haben, die die Heiden haben, weil du mich kennst. Ich bin der Herr deines Lebens, ich trage die Verantwortung für dein Leben, nun glaube es doch auch. Aber Gott begründet es nicht nur mit seiner Gegenwart, sondern auch damit, dass er sagt, ich bin dein Gott. Ich darf also wissen und werde daran erinnert, dass Gott der Höchste ist. Darüber gibt es keinen mehr. Er hat alles in der Hand. Mir darf nichts geschehen, was er nicht will oder zulässt. Und dann kommen drei Aussagen Gottes, wie er sich den Menschen, die ihm vertrauen, zuwendet. Einmal, ich stärke dich. Das ist ganz wichtig, denn die eigene Kraft ist am Ende. Er will mich aber nicht da unten lassen, er will mich aufrichten. Das kann er, wenn ich ihm und seinem Wort vertraue, wenn ich das auch glaube, was er sagt. Gott stärkt uns, damit wir der Situation gewachsen sind und standhalten bzw. sie überwinden können, dass wir wieder Lust haben zu leben. Das kann für Sie ganz konkret heißen, dass Gott Ihnen die Kraft für diesen Tag gibt oder für eine bestimmte Begegnung mit einem Menschen. Die Stärke, die Gott gibt, erfahren Sie im Vollzug. Zum Beispiel, Gott gibt Ihnen die Kraft, einem Menschen zu begegnen, wenn Sie auf diesen zugehen, aber nicht vorher. Manch ein Christ erfährt diese Stärke nicht, weil er denkt, da müsste erst ein Gefühl der Stärke da sein und dann kann man Schritte tun. Nein, falsch gedacht. Die Stärke erfährt man zum Beispiel in der Tat, im konkreten Gehorsamschritt. Oder wenn Gott sagt, ich stärke dich, dann heißt das, er will mir die Kraft für meinen Auftrag geben. Ich stärke dich kann heißen, dass Gott ihnen die Kraft gibt, nicht unter der Not zusammenzubrechen, bis sie überwunden ist. Das zweite, ich helfe dir. Wenn Gott von Hilfe spricht, dann ist das immer sehr konkret. Das ist nichts Theoretisches oder nur für die Seele, sondern auch praktische Hilfe. Und die kann ganz verschieden aussehen. Zum Beispiel Hilfe durch andere Menschen oder Linderung der Schmerzen. Oder dass Gott Hindernisse aus dem Weg räumt. Gott hilft auch, Beziehungen wieder zu knüpfen. Nur kann es passieren, dass man Gottes Hilfe nicht sieht, wenn man nur auf die Not ausgerichtet ist oder wenn man ganz konkrete Vorstellungen hat, wie Gott helfen müsste. Dann nämlich sieht man oft die wirkliche Hilfe nicht, weil die Erwartungen im Vordergrund stehen. Und das dritte, ich halte dich durch die rechte Hand meiner Gerechtigkeit. Das kann auch bedeuten, ich halte dich durch die Hand meiner Gnade. Gottes Gerechtigkeit und Gnade ist immer eine zurechtbringende und helfende Gnade, damit ein Mensch das Ziel seines Lebens erreicht, in der Ewigkeit bei Gott zu sein. Durch die Hand seiner Gerechtigkeit oder Gnade zeigt Gott aber auch auf, was nicht in Ordnung ist. Das kann eine falsche Herzens- und damit auch Lebenseinstellung sein oder konkrete Sünden. Sie dürfen also wissen, dass Sie von Gott gehalten sind und darum nicht ins Bodenlose stürzen können und auch nicht aus der Hand Gottes fallen. Mit seiner Hand stärkt und schützt Gott die Seinen in all den Ereignissen und Unsicherheiten, die das Leben mit sich bringen kann.

Ich wünsche Ihnen, dass Sie ein solches Vertrauen auf Gottes Verheißungen haben bzw. wiedergewinnen und dass Sie Gott mehr glauben als Ihren Gefühlen, Gedanken und Erwartungen. Dann werden Sie das »Ich habe keine Lust mehr« überwinden. In diesem Sinne sage ich, Gott befohlen, Ihr Heino.

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Bei diesem Lied hatte ich die Jünger im Boot vor Augen, die so Angst hatten vor dem Sturm. Ich weiß, ich hätte mich auch schrecklich gefürchtet. Dann kommt das Wasser ins Boot und immer mehr Wasser und alles wankt. Und dann passiert ein Moment, den sie wahrscheinlich nie vergessen werden. Da sagt Jesus dem Sturm einfach, er soll still sein. Und der Wind hört auf und das Wasser wird still. Und ich frage mich, wie die Herzen der Jünger waren in dem Moment, wie sie angefangen haben, vielleicht erst schneller zu klopfen, weil sie gedacht haben, was ist das für ein Mensch? Und was hat er jetzt da gerade getan? Und dann aber doch ruhig zu werden und zu sagen, Mensch, wenn er das kann, dann kann er auch mich ruhig machen. Und dann kann er auch, ja, mich da treffen, wo ich bin, und meine Sorgen und meine Zweifel sind klein für ihn. Und es ist so der Ort, den ich vor Augen hatte, in dem ich sein möchte, wenn ich denke, guck mal, wie groß alles ist, was Gott machen kann, und wie mächtig er ist. Und dann ist ihm meine Sorge, es ist ihm nicht zu groß.

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1: Zur Andachtszeit herzlich willkommen, das sagen Wolfgang Henrich in der Tontechnik und Rolf-Dieter Wiedenmann am Mikrofon. Es war noch nie eine einfache und bequeme Sache, wenn Christen ihren Glauben aktiv leben. Das kann für Widerstand und Ärger sorgen. Der christliche Glaube hat etwas Ansteckendes. Durch glaubwürdig lebende Christen bekommen Menschen den Wunsch, ebenfalls so glauben zu können, und nicht wenige steigen dann ein in ein Leben mit Jesus und geben ihre vorherigen Glaubensüberzeugungen auf. In vielen Ländern sorgt genau das für Probleme. Oft leiden dann die Christen, weil sie verfolgt und bekämpft werden. So war das übrigens schon in der Anfangszeit der Christen. Der Apostel Paulus verbreitete mit großer Leidenschaft den christlichen Glauben, wo auch immer er hinkam. Oft wurde er geschlagen und bedroht und ins Gefängnis gesperrt, weil das bestimmten Interessengruppen nicht gefiel. Die große Gefahr dabei: Christen können mutlos werden und resignieren. Damit muss sich allerdings niemand abfinden. Christen können und dürfen der Resignation aktiv entgegentreten und etwas dagegen unternehmen. Um dieses Thema geht es in der kommenden halben Stunde. Manfred Siebald mit einem Lied dazu: Wir brauchen Mut.

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Und uns und unseren Kindern wohl bald nichts mehr gehört als das Leid, dann brauchen wir Mut. Herr, gib uns Mut, in dieser Welt zu leben, wenn unser Weg uns auch durch Leiden führt.

0: Paulus hat seine Mitchristen immer wieder ermutigt. Zum Beispiel seinen jungen Mitarbeiter Timotheus. Paulus saß im Gefängnis, aber er hatte die Möglichkeit, Briefe zu schreiben. Und diese Möglichkeit nutzte er. Hören Sie einen Beitrag zu Versen aus dem ersten Kapitel des zweiten Timotheusbriefs. Verfasst hat das Manuskript Doris Oehlenschläger. Verlesen wird es von Ute Zintara.
1: Was schreibt ein Mensch aus dem Gefängnis für Briefe? Der weitgereiste Apostel Paulus, der Heidenmissionar, schreibt an seinen jungen Mitarbeiter Timotheus. Paulus saß im Gefängnis, nicht wegen eines Verbrechens, sondern weil er die gute Nachricht von Jesus Christus verkündigt hatte. Das geht heute Christen in manchen Ländern genauso. Sie werden inhaftiert, ja oft auch gefoltert oder umgebracht, weil sie an Jesus Christus glauben. Wenn Sie Nachrichten über verfolgte Christen bekommen, dann wissen Sie, dass Christsein heute durchaus auch gefährlich ist. Zwei Briefe schrieb Paulus an Timotheus, die in der Bibel überliefert sind. Wer war Timotheus, zu Deutsch fürchte Gott? Ein junger, engagierter Christ, der von Paulus wie sein eigener Sohn geliebt wurde. Er hatte Timotheus mit vielen Aufgaben in der missionarischen Arbeit in den verschiedenen Gemeinden in Griechenland und der Türkei betraut. Timotheus hatte sich um das oft schwierige Gemeindeleben und den Gemeindeaufbau zu kümmern und das missionarische Werk weiterzuführen. Eine enorm große Verantwortung für den jungen Timotheus, der eigentlich schüchtern war und nicht der Stärkste. Wir erfahren, dass er öfter Magenschmerzen hatte, sicherlich weil ihm manche Probleme auf den Magen schlugen. Paulus rät ihm daher, ab und zu etwas Wein zum Wasser zu trinken. Timotheus weinte auch. Es kamen ihm Tränen der Mutlosigkeit. Trotz seines Namens fürchte Gott war sein Glaube angegriffen. Soll man da nicht mutlos werden, wenn sein Vater im Glauben und Motor der ganzen Arbeit jetzt im Gefängnis sitzt? Auf ihn wartet der Tod. Wie soll das Unternehmen der christlichen Mission nur ohne den erfahrenen Paulus weitergehen? Alles hoffnungslos? Wie begegnen wir der Mutlosigkeit, den Ängsten, der Resignation, der eigenen und der unserer Mitmenschen und Mitchristen? Resignation heißt ja übersetzt, beim Kampf das eigene Feldzeichen des Sieges wieder zurücksetzen. Resignare. Wie können auch wir dieser Resignation begegnen, die uns vielleicht beschleicht, angesichts von nicht enden wollender Terrorgefahr bis vor unsere Haustür? Soll man da nicht Angst haben, sich fürchten? Timotheus bekommt einen Brief von seinem geistlichen Vater. Hören Sie diesen Briefabschnitt auch für sich selbst.
2: Timotheus, Gott hat uns nicht gegeben den Geist der Furcht, sondern der Kraft und der Liebe und der Besonnenheit. Darum schäme dich nicht des Zeugnisses von unserem Herrn, noch meiner, der ich sein Gefangener bin, sondern leide mit mir für das Evangelium in der Kraft Gottes. Er hat uns selig gemacht und berufen mit einem heiligen Ruf, nicht nach unseren Werken, sondern nach seinem Ratschluss und nach der Gnade, die uns gegeben ist in Christus Jesus vor der Zeit der Welt, jetzt aber offenbart ist durch die Erscheinung unseres Heilands Christus Jesus, der dem Tode die Macht genommen und das Leben und ein unvergängliches Wesen ans Licht gebracht hat, durch das Evangelium.
1: Erstens, du hast, was du brauchst. Auf einem Kärtchen an meiner Pinnwand steht der Spruch: Erinnern Sie sich an die guten Dinge, die Gott in Ihrem Leben getan hat, und Ihr Herz wird mit Glauben erfüllt. Erinnern wir uns. Als wir Christen wurden, hat uns Gott seinen Heiligen Geist in unser Herz gegeben. Was schenkte er uns da? Kein beschwingtes Gefühl, mit dem wir die Welt umarmen konnten. Nein, viel, viel mehr. Er gab uns Anteil an sich selber, gab uns Anteil an seiner Kraft, an seiner Liebe und an seiner Besonnenheit. Das ist etwas anderes als ein Wohlfühl-Christentum. Kraft, Liebe und Besonnenheit sind nicht immer mit einem Hochgefühl verbunden und es geht auch gar nicht darum, dass in unserem Leben alles gelingt. Kraft, Liebe und Besonnenheit sind Gaben Gottes in unsere kaputte Welt hinein und in manches kaputte Leben. Es ist nicht unsere Kraft, sondern seine. Herr, ich bin schwach, aber du bist die Kraft, gib sie mir. Herr, ich bringe keine Liebe für diesen Menschen auf, der mir quer liegt. Gib du mir deine Liebe. Herr, ich handle oft so unbesonnen und mache damit vieles kaputt. Du hast mir aber den Geist der Besonnenheit gegeben. Lass ihn in mir wirken. Vergessen wir es nicht. Wir haben, was wir brauchen, von Gott schon erhalten. Entfachen wir doch diesen Funken wieder zu einem Feuer, auch wenn es nur ein kleines ist. Vergiss das doch nicht in deiner momentan schwierigen Situation. Gott hat uns seinen Geist geschenkt und damit seine Kraft, die in unserer Schwachheit mächtig ist. Er hat uns seine Liebe geschenkt, die mehr ist als Menschenliebe. Im Griechischen steht hier das Wort Agape für Liebe. Diese Agape-Liebe schont sich nicht, wenn es um den anderen Menschen geht. Das zeigt uns ja am eindrücklichsten Jesus, der sich nicht verschonte, sondern für uns alles hingab bis zum Tod am Galgen. Aus Liebe. Genau diesen Geist der Liebe haben wir auch von ihm bekommen. Der Geist Gottes erzieht uns, nüchtern und besonnen zu handeln, auch in schwierigen Lebenslagen. Mutlosigkeit, Lieblosigkeit und unbesonnenes Verhalten sind keine Werke des Geistes Gottes. Du hast doch alles, was du brauchst. Nutzen wir es und bitten Gott um diese Kraft, diese Liebe, diese Besonnenheit. Ein zweiter Gedanke. Du bist gerettet und berufen, inklusive Leiden. Als nächstes macht Paulus seinem Ziehsohn Timotheus und damit auch uns noch einmal deutlich, auch wenn ich jetzt im Knast bin und der Tod auf mich wartet, ich also leiden muss, das gehört doch zum Christsein dazu. Du brauchst dich dafür nicht zu schämen, weder für mich noch für das Evangelium, noch dafür, dass du das Evangelium weitergibst. Schämen ist nicht. Du bist ja für diesen Dienst von Gott berufen worden. Und das ist so eine große Auszeichnung. Der ewige, heilige Gott hat dich kleinen Menschen herausgerufen, ihm zu folgen und zu dienen. Er hat dich gerettet. Jetzt frage ich, sind Sie es auch? Sind Sie sich dessen gewiss, dass Gott Sie gerettet hat? Was heißt das überhaupt? Gerettet. Wenn Menschen aus einem brennenden Haus in letzter Minute herausgeholt werden, dann sind sie gerettet. Wenn ein Chirurg einem Todkranken das Geschwür herausoperiert, dann ist der Kranke gerettet. Wenn ein Bergsteiger in ein furchtbares Unwetter gerät und die Bergwacht seilt ihn ab, dann ist er gerettet. Sie alle können nichts für ihre Rettung tun. Sie müssen sie an sich geschehen lassen. Sie können nichts für ihre Rettung tun, als hinterher Danke zu sagen. Genauso wenig können wir für unsere Rettung von der ewigen Gottesferne tun. Das nennt die Bibel Gnade. Aus Gnade seid ihr gerettet. Das hat unser Gott in der Person seines geliebten Sohnes Jesus für uns erwirkt. Rettung aus Gnade. Ganz umsonst. Gerettet kann man auch mit selig übersetzen. Aus Gnade seid ihr selig geworden. Haben wir diese einmalige Rettung aus der Gottesferne, aus dem ewigen Tod angenommen und uns schon mal von Herzen darüber gefreut und Gott gedankt? Wir sind selig geworden, gerettet und zugleich berufen, von dem weiterzugeben, was uns Gott geschenkt hat, seine Liebe, seine frohe Botschaft. Wir sind wie Timotheus berufen, Gottes Zeugen und seine Diener zu sein. Diese Rettung und Berufung schließt Leiden nicht aus, sondern Eiden. Wir sind alle leidensscheu. Wer will schon gerne unschuldig ins Gefängnis oder unter dauernder Entmutigung leiden? Da ist es schon erstaunlich, dass der gefangene Völkermissionar Paulus seinem Mitarbeiter schreibt, »Leide doch mit!« Das entspricht unserer Botschaft. Dieses Evangelium ist die beste aller Nachrichten, aber sie schließt das Leiden nicht aus, sondern ein. Jesus ist uns darin vorausgegangen. Doch wie ihm steht auch uns in der Tiefe unser Herr mit Kraft zur Seite und gibt das Vermögen, das Leiden nicht nur zu ertragen, sondern auch mit Christus zu überwinden. Paulus kommt jetzt zum Höhepunkt dieses Briefabschnittes. Du kannst leiden und brauchst dich nicht für das Evangelium zu schämen, weil wir schon jetzt auf der Siegerseite stehen. Wenn wir uns fürchten, wenn wir mutlos werden, dann meist, weil uns der Tod bedroht oder ängstigt. Doch, ein dritter Gedanke, Komm heraus aus deiner Mutlosigkeit. Wie kommen wir weg von der Resignation? Wie helfen wir anderen, aus ihrer Mutlosigkeit herauszukommen? Wie half Paulus seinem Timotheus? Was hilft ihnen? Viele heute sind hoffnungslos. Es fehlt eine Perspektive, ein Ziel, ein Sinn. Doch echte Hoffnung muss angesichts des Todes standhalten und über den Tod hinaus bestehen können. Und nun, schreibt Paulus, dem der Tod nahe bevorsteht, Jesus Christus hat die Macht des Todes vernichtet, dafür aber Leben und unvergängliches Wesen ans Licht gebracht durch die Heilsbotschaft, durch das Evangelium. Jesus hat die Macht des Todes vernichtet. Wodurch? Dadurch, dass er selber den Tod erlitt und damit überwand. Die Auferstehung Jesu Christi von den Toten ist das Zentrum unseres christlichen Glaubens. Sie ist das Fundament, der Eckstein, auf dem alles basiert. Ist Jesus Christus nicht vom Tod zum Leben gekommen, dann wackelt alles. Das ist die aufregendste und provokativste Nachricht der Weltgeschichte bis heute. Unser Herr ist auferstanden. Mohammed ist gestorben, Buddha ist gestorben, aber Jesus Christus blieb nicht im Grab. Damit hat er dem Tod die Macht genommen. Unser Glaube hängt mit diesem Ereignis zusammen, das sich in der Geschichte damals vor ca. 2000 Jahren wirklich ereignet hat. Es ist keine Vision, sondern ein Ereignis, das nachprüfbar ist. Jesus Christus lebt. Die historischen Quellen sind enorm gut bezeugt, wie wir im 1. Korintherbrief Kapitel 15 lesen. Jesus hat den Tod besiegt. Der Tod ist nicht das Letzte. Auch wenn in unserer Gesellschaft das Thema Tod gemieden wird wie die Pest. Es ist tabu, über den Tod oder gar das eigene Sterben zu sprechen. Aber wir sollten es tun und keine Scheu davor haben. Denn das Ziel Gottes mit uns Menschen ist Leben, sein Leben, ewiges Leben mit ihm. Darum feiern wir Ostern, feiern den Sieg des Lebens über den Tod, mitten in aller Trauer um liebe Menschen. Ein Junge steigt am Ostermorgen mit seinem Großvater auf einen Berg. Sie hören vom Tal das Glockengeläut. Da fragt ihn der Großvater: Junge, sag mir, wo ist Gott? Er schnurrt die Antworten aus dem Rallye-Unterricht herunter. Gott ist überall. Er ist im Himmel, also auch auf der Erde. Brav, sagt der Großvater. Und ist Gott auch hier bei uns? Ja, natürlich, weil er doch allgegenwärtig ist. Ganz recht. Und ist Gott auch in dir? Betroffen, schweigt der Junge. Diese Antwort hatten sie in der Schule noch nicht gelernt. Der Alte lächelte. Diese Antwort solltest du nicht auswendig, sondern inwendig wissen. Denn wenn Gott nicht in dir wäre, müsste es ein anderer sein. Das erschütterte den Jungen und er sagte: Ja, Gott soll in mir sein und sonst niemand, nur Gott. Wenn das dein fester Wille ist, sagte der alte Mann, dann hast du Gott und Gott hat dich für alle Zeiten. Dann bist du mit Christus zum ewigen Leben auferstanden, schon hier und einmal im Himmel. Das ist das Wichtigste, was der Mensch wissen muss. Gott in mir und dir. Dieses Gespräch hat der Junge von damals nach 40 Jahren in einer Geschichte aufgezeichnet. Wir haben trotz unserem eigenen Tod eine Zukunft. Jesus Christus hat uns Menschen durch seine Auferstehung vom Tod eine Zukunft ermöglicht, die nicht mit dem Tod endet. Ja, wir werden sterben, aber dann mit ihm leben. Die Auferstehung ist ein neuer Aufbruch, ein Sprung in ein neues Abenteuer. Unzerstörbar ist dieses Leben, das uns Jesus Christus gibt. Es ist er selbst. Wir nehmen ihn an und nehmen ihn in unser Herz auf, wie dieser Junge damals. Damit haben wir ewiges Leben und sind gerettet. Der Prophet Jeremia bekam in seiner Mutlosigkeit einen blühenden Mandelzweig von Gott gezeigt. Damit zeigte Gott ihm: Kein Winter dauert ewig, jede Verzweiflung und Hoffnungslosigkeit wird ein Ende haben, denn Gott schläft nicht, das Leben siegt. Daran müssen wir immer wieder neu erinnert werden, sonst sehen wir zu kurz, dann sehen wir nur unsere Krankheiten, unsere Probleme, unsere Nöte im Persönlichen oder in der Gemeinde, in der Politik, in der Welt. Das ist zu kurz gedacht. Jesus hat dem Tod die Macht genommen und ein unvergängliches Wesen ans Licht gebracht. Seine Auferstehung ist der Garantieschein dafür. Mit der Auferstehung unseres Gottes ist die Todesfrage gelöst und ist zugleich die Machtfrage gelöst. Also, warum sind wir noch mutlos? Lasst uns Jesus Christus, den Auferstandenen, im Blick haben. Er ist hier und heute unter uns gegenwärtig. Er lebt und er will uns leiten und zu seinem Ziel bringen. Ein alter Choral sagt es so: Jesus lebt, mit ihm auch ich. Tod, wo sind nun deine Schrecken? Er lebt und wird auch mich von den Toten auferwecken. Er verklärt mich in sein Licht. Dies ist meine Zuversicht.

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Auf dieses Lied hat Doris Oehlenschläger Bezug genommen. Jesus ist jetzt da und er ist jetzt ansprechbar. Er hört es, wenn Menschen bei ihm Hilfe suchen, und das macht Mut. Du stellst meine Füße auf weiten Raum, ein Lied von Siegfried Fietz gesungen.

Der Resignation entgegentreten, so war diese Andachtszeitausgabe überschrieben. Gedanken von Doris Oehlenschläger zu den Versen 7 bis 10 aus dem ersten Kapitel des zweiten Timotheusbriefs. Verlesen hat das Manuskript Ute Zintara. Gott befohlen und auf Wiederhören.

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1: Gute Zeiten, schlechte Zeiten. So heißt eine der erfolgreichsten deutschsprachigen Fernsehserien. Ich bin kein Fan dieser Serie, aber den Titel, den finde ich total gut. Gute Zeiten, schlechte Zeiten. Das ist doch eine Wahrheit, die für jeden gilt. Wir erleben gute Zeiten, aber auch immer wieder schlechte. Die Menschen, die in der Bibel vorkommen, erleben das genauso wie wir. Aber manche wissen auch, zu wem sie damit gehen können. Mit dem Guten, das sie erleben, und auch mit dem Schweren, den Nöten und den schlechten Zeiten. Einer von ihnen ist David, Musiker, Dichter, General und Staatsmann. David schreibt vor rund 3000 Jahren: Was die Zeit auch bringen mag, es liegt in deiner Hand, Gott. David hat gute Zeiten erlebt. Er wird König in Israel. Doch er muss auch durch schlimme Zeiten. Sein Vorgänger hat ihn durch das halbe Land gejagt und ihm nach dem Leben getrachtet. Später versucht einer von Davids Söhnen dasselbe. In manches Unheil stürzt David auch durch seine eigene Schuld. Aber er kann sagen, was die Zeit auch bringen mag, es liegt alles in deiner Hand, Gott. Vor über 20 Jahren wurde ich krank. Einige Jahre konnte ich nicht arbeiten. Und das mit 3 kleinen Kindern zu Hause. Damals ist es mir total schwer gefallen zu sehen, dass Gott mich tatsächlich festhält. Und meine Frau und meine Kinder auch. Aber es war so. Bis heute bin ich nicht wirklich gesund. Aber alle Zeitabschnitte meines Lebens sind in Gottes Hand gut aufgehoben. Die guten Zeiten genauso wie die schlechten. Darauf verlasse ich mich auch heute wieder. Und das können Sie auch.

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0: Warum, liebe Zuhörer, werden Kriege geführt? Eine häufig zutreffende Antwort: Es geht um Grund und Boden, um Territorien, um Gebiete, die Menschen besitzen und beherrschen wollen, um Gebiete, die Menschen anderen Menschen streitig machen. So kommt es zu Vertreibungen, zu Völkermord, zu grauenhaften Gemetzeln. Unsere heutige Sendung wird zeigen, die Bibel entlarvt die menschliche Eroberungs- und Besitzgier als Irrtum. Der Mensch hat keine letzten Eigentumsrechte an dieser Welt. Sie gehört Gott und ist dem Menschen nur auf Zeit anvertraut. Mehr darüber nun von Pfarrer Ulrich Parzani aus Kassel. Seine Ansprache haben wir im Rahmen einer öffentlichen Veranstaltung aufgezeichnet.
1: Die Erde ist des Herrn und was darinnen ist, der Erdkreis und die darauf wohnen. Da gibt's einen Riesenstreit in dieser Welt, wie eigentlich die Bodenrechte sozusagen verteilt sind. Wem gehört der Laden? Und die Weltanschauung der Bibel, wenn man sowas mal sagen soll, aus so einem Ausdruck gebrauchen, also wie die Bibel die Welt sieht, das ist nun hier im Psalm 24 ganz klar. Die Erde gehört dem Herrn. Damit keine Missverständnisse aufkommen und was darinnen ist und der Erdkreis und die darauf wohnen. Viel vorweg nur als Erklärung gleich sagen, damit es da keiner zu eng denkt. Die Worte, die hier gebraucht werden, zum Beispiel für Erdkreis, sind in der hebräischen Sprache Worte, die eher so eine universal kosmische Bedeutung haben. Also es ist durchaus Welt gemeint, dass das Universum, die Schöpfung. Es ist nicht nur im engeren Sinne der Streit um den blauen Planeten da, also um diese kleine Kugel, auf der wir rumturnen, sondern es geht ums Ganze. Drei Gesichtspunkte möchte ich dazu sagen. Das erste, geklärte Eigentumsrechte. Geklärte Eigentumsrechte. Denn da ist doch kein Streit hier. Hier fängt's an damit, mit dem Satz, die Erde gehört dem Herrn. Der Gott, der sich in Israel offenbart, gibt sich zu erkennen, als der, der er ist. Und Israel lobt ihn sofort und sagt, ihm gehört das Universum. Da geht im Gottesdienst sofort die Fenster und die Türen auf. Das ist nicht die Enge einer Privatnische, ich und mein Spezialgott, ob die anderen das nachvollziehen können. Nein, der Gott, der sich so klein gemacht hat, dass er sich ganz in dieses Volk Israel, an dieses Volk Israel bindet und das an der Bundeslade festmacht. Der in die Welt gekommen ist, der sich in Jesus offenbart. Er kam in sein Eigentum. Johannes 1. Ist der Schöpfer der Welt. Lesen Sie bitte einmal das erste Kapitel des Johannesevangeliums darauf hin. Da haben Sie den gleichen Zusammenhang. Da heißt es am Anfang, Gott war das Wort und das Wort war Fleisch. Also Jesus wird als das Wort Gottes beschrieben. Und dann heißt es, dass durch das Wort alles gemacht ist. Und dass nichts ist, was nicht durch dieses Wort Gottes Jesus gemacht ist. Das ist eine wesentliche Linie im Neuen Testament, die aber in der Christenheit weitgehend vergessen, ausgeblendet, vernachlässigt ist. Wir reden von Jesus als dem Erlöser, als dem Herrn, dem Auferstandenen. Und das Neue Testament redet von ihm als dem Schöpfungsmittler, dass er ist das Wort Gottes, durch Jesus ist die Welt geschaffen. Im 1. Korinther 8, Vers 6, der eine Gott und Jesus Christus, durch den alles geschaffen ist. Im Hebräerbrief, in den Eingangsversen des ersten Kapitels, Jesus ist der, durch den die Welt geschaffen ist. Das heißt, in der Begegnung mit Jesus, wo sich der ewige Gott, der Gott Israels, der Gott Abrahams, Isaaks und Jakobs offenbart, wir erkennen ihn als den Schöpfer der Welt. Das geht also für uns gar nicht darum zu streiten, ist die Welt erschaffen worden und gibt es einen Schöpfer oder gibt es das nicht? Ist da der Urknall oder ist das alles schon immer so? Wie ist das gewesen? Ist da der Zufall? In Jesus offenbart sich Gott als der Schöpfer. Normalerweise können wir Menschen Schöpfung ja gar nicht denken. Schöpfung ist an sich undenkbar. Weil Schöpfung heißt ja, Raum und Zeit werden geschaffen. Das heißt also, es ist ein Beginn. Aber wenn wir sagen Beginn, dann ist sofort für uns die Frage, was war denn davor? Aber die Frage, was war denn davor, ist eine zeitliche Frage. Diese Frage hat überhaupt nur Sinn, wenn es einen Zeitlauf gibt. Davor und danach. Wenn es das aber nicht gibt, ist die ganze Frage, was ist davor und danach, ist Quatsch, die gibt's nicht, die ist völlig unangemessen. Das heißt, wir können immer nur denken, davor und danach und wie ist denn das entstanden? Wir können logisch nicht in unserem begrenzten Denkvermögen nicht denken, dass aus dem Nichts Gott das Universum, also Raum und Zeit, erschafft. Das ist deshalb nicht eine Frucht unserer Spekulation oder dass die anderen sagen, ach, die einen sagen X und die anderen nennen das Gott und so, sondern er offenbart sich, der, den wir nicht ergreifen können in unserem Denken, offenbart sich als der Gott Israels und offenbart sich für die Völkerwelt in Jesus als der Schöpfer. Das hat enorme Konsequenzen für unser ganzes praktisches Leben. Und die bedauerliche Tatsache, dass die Christen diese Perspektive der Bibel ausgeblendet haben, hat verheerende Folgen für unsere Lebensgestaltung und auch natürlich für unsere Christusnachfolge. Denn wir sind geworden wie alle Heiden. Jeder hat seinen Nationalgott, jeder hat seinen privaten Talisman und sein Amulett. Und manche haben gesagt, das wäre die eigentliche Frömmigkeit, Jesus ist mein Heiland. Natürlich ist er das, aber wenn er nicht der Schöpfer und Herr aller Welt ist, dann ist die Aussage, dass er mein Heiland ist, genauso viel wert, wie wenn jemand sagt, das ist mein Talisman. Wenn er nur für mich das ist, dann ist er ein privater Nischengötze. Dann ist so, dass der eine nimmt Pillen, der andere trinkt Alkohol, der andere dritte macht Jogging und der vierte geht in die Kirche. Jeder sein Pläsierchen. Ich sag's mal ein bisschen brutal und hart, weil das ist eine Mitte der biblischen Botschaft. Die Erde ist des Herrn. Und das wird in dem Psalm gesagt, der vom Einzug in den Gottesdienst. Da macht's nicht die Türen zu und die Rollladen runter und dann ist es alles ganz klein und ganz eng, sondern sie feiert den Gott in ihrer Mitte, der das Universum geschaffen hat und dem alles gehört. Da gehen die Fenster auf. Im Lob Gottes gehen die Fenster und Türen auf. So wird der Gottesdienst, jeder Gottesdienst wir feiern, wirklich zum Mittelpunkt des Universums, weil wir diesen Herrn ehren. Nun sagen wir vielleicht, also eigentlich ist das ja selbstverständlich und dass Gott der Schöpfer ist und so, das ist doch nicht. Wir müssen das Zweite jetzt sagen. Das Zweite ist, der Mensch versucht, Gott zu enteignen. Gottes Eigentumsrecht ist geklärt. Er ist der Schöpfer, deshalb gehört ihm der Laden. Die Konsequenzen später. Wir versuchen, das zunächst mal in Frage zu stellen und Gott zu enteignen. Und zwar gibt es, ich nenne mal drei Methoden ganz unterschiedlicher Art, wie wir heute Gott enteignen. Zu enteignen versuchen, muss man sagen. Der erste ist der offensichtliche Weg der Selbstherrlichkeit des Menschen, der sagt, Gott kenne ich nicht, ich bin der Chef im Ring, der Laden gehört mir. Sein wie Gott, selber Eigentümer, letztes Verfügungsrecht, wir machen mit dieser Welt, was wir wollen. Das ist die treibende Kraft des ganzen Fortschrittsglaubens der letzten 150 Jahre oder 200 Jahre gewesen. Und jetzt merken wir, spätestens seit Anfang der 70er Jahre, seit der Ölkrise, jetzt merken wir, dass der Fortschritt nicht mehr nur so einfach läuft. Dass wir in unserer Selbstherrlichkeit Dinge gemacht haben, zum Teil in besten Absichten. Und niemand hat uns gesagt, oder doch, gesagt, aber man hat es nicht hören wollen, so Nebenwirkungen und Risiken, lesen Sie die Verpackungsbeilage und fragen Sie den Schöpfer. Nein, haben wir nicht, wir wussten es besser. Jetzt plündert man die Welt, stirbt auch der Mensch. Selbstherrlichkeit, der Versuch, Gott zu enteignen und sich selbst das Eigentumsrecht zuzumuten. Man muss heute nicht Christ sein und die Bibel lesen, um zu begreifen, dass das ein Weg der Selbstzerstörung und des Selbstmordes ist. Die Probleme werden riesengroß und für die Lösung hat kaum einer eine Antwort. Die zweite Methode ist die Vergötzung der Welt. Das ist was ganz anderes. Sehr modern und uralt. Ursprünglich waren ja in vielen Menschenteilen, wurde die Erde und die Sonne und die Sterne, die wurden ja nicht als Dinge gebraucht, die man ausnutzt und gebraucht, sondern es waren Gottheiten. Die Mutter Erde, der Sonnengott, die Gestirne. Wenn Sie die Religionsgeschichte durchsehen, seit Jahrtausenden, die Astralreligionen, also Anbetung von Sonne, Mond und Sternen und dem Mutter-Erde-Kult, ist eigentlich das, was Fruchtbarkeitskulte, was durch die Bank ist. Damit räumt die Bibel von der ersten Seite auf, schon in der Schöpfungsgeschichte. Da regen sich alle Religiösen der Weltgeschichte auf, weil Gott offenbart, nichts mit Mutter Erde als Göttin und Sonnengott und Sonne und die Sterne als Astralgottheiten, sondern Straßenbeleuchtung. Nachttischlampen sind es. Er schuf Sonne und Mond, dass sie die Sterne, dass sie den Tag und die Nacht erleuchteten, heißt es da in 1. Mose 1. Das hörte sich das war gotteslästerlich in den Ohren der religiösen Umwelt Israels. Die Mutter Erde betet man an, das ist nicht einfach nur etwas, was wir brauchen, wo wir drauf leben, als Wohnstadt und Werkstatt. Die Sonne und den Mond, das sind Gottheiten, die unser Schicksal bestellen. Und Sie wissen ja, dass die meisten in dieser Religion leben bis heute. Und da kommt die Bibel und radikal zerstört sie diese Mythen. Und sagt, das sind Geschöpfe Gottes, die ihre Funktion haben und wo der Mensch auch eine Verantwortung dafür hat. Er macht euch die Erde untertan. Es ist interessant, diese Befreiung hat in Europa den Auslöser gegeben dafür, dass Wissenschaft und Forschung in Gang kam. Denn eine Gottheit, die seziert man nicht. Aber wenn das wirklich ein Geschöpf Gottes ist, dann kann ein Christ in Dankbarkeit und Ehrfurcht vor Gott sagen, Herr, jetzt möchte ich deine Schöpfung kennenlernen. Und das war seit der Renaissance war das ein Schub auch der Neuzeit dann für die Forschung. Nur dann kam ein Knick rein. Diese Befreiung im Umgang mit der Welt, waren keine Götter mehr, vor denen man Angst haben musste, waren Geschöpfe Gottes, das veränderte sich in dem Augenblick, dass der Mensch sagte, Gott brauchen wir nicht mehr. Die Welt sind keine Götter, sondern das sind unsere Sachen. Wir aber sind die Chefs. Jetzt war der Mensch die letzte Instanz. Die Welt war entzaubert und sie wurde zum Steinbruch der totalen Verfügbarkeit. In dem Augenblick, wo nicht mehr die Position des Menschen zwischen dem Schöpfer, dem Eigentümer und seiner Schöpfung war, sondern er war der Herr, er fühlte sich auf als der Schöpfer. Wir können Menschen schaffen. Hören Sie mal die Debatten über Gentechnik an, wie oft das vorkommt. Wir können das schaffen jetzt. Vielleicht die Angst, was dabei wird, schwingt mit. Und dann setzt der Missbrauch durch, die Ausbeutung.

ökologischen und feministischen Bewegung spürt man das besonders, ist es eine Wiederbelebung des Mutter-Erde-Kults der indianischen Religionen. Und dann gibt's noch ein drittes, dann gibt's noch einen dritten Weg der Enteignung Gottes. Selbstherrlichkeit Gottes, die Vergötzung der Welt und die Weltflucht der Christen. Ja, ganz viele Christen sehen die Welt als eine gottlose Welt an, als einen Raum ohne Gott. Wir müssen Gott in den Alltag, in die Welt hineintragen. Klaus Bockmühl hat vor Jahren ein Buch geschrieben, ein sehr, sehr kluges und kompliziertes Buch, Atheismus in der Christenheit, über die Unwirklichkeit Gottes im christlichen Glauben. Und da beschreibt er, wie Christen, bekennende Christen, Gott und ihr Leben mit Gott durch Jesus so isoliert sehen, dass sie überhaupt nicht mehr wahrnehmen, dass er der Schöpfer und Eigentümer dieser Welt ist. Das heißt, ich betrete kein Stück Wiese und kein Stück Straße in dieser Welt, das nicht grundbuchlich in der Ewigkeit für Gott eingetragen ist. Das heißt, ich bin immer in der Welt meines Vaters. Es geht nicht darum, dass ich ihn da reinbringe, sondern ich gehe darum, dass in seiner Welt, ich sage, der Laden gehört ihm, ihr täuscht euch. Das ist ein verzweifelt ergebnisloses Unterfangen zu versuchen, Gottes Eigentumsrecht streitig zu machen. Das Einzige, was ihr damit bewirken könnt, ist, euer Leben zu zerstören. Aber ihr ändert nichts daran, dass Gott diese Welt gehört. Und das wird sich zeigen für uns alle, wenn er uns alle zur Verantwortung ruft in seinem Gericht. Dann wird der Streit zu Ende sein und keiner wird mehr das bezweifeln, dass ihm die Erde gehört, die Welt gehört. Und es ist so schade, dass wir Christen einen Beitrag liefern und die anderen bestätigen, indem wir die ganze Natur. Es ist schade, dass die ganze Ökologiebewegung, die ganze Bemühung um Bewahrung der Schöpfung so theologisch nach links abgerutscht ist. Dass die, die Jesus kennen und ihn lieben und in ihm den Schöpfer kennengelernt haben, kein deutlicheres Bewusstsein, keine offeneren Augen gewonnen haben. Wie gehen wir mit Gottes kostbarer Welt um? Und was ist unsere Verantwortung als seine Kinder, als die Kinder unseres Vaters, über den Laden, der unserem Herrn gehört, unserem Vater gehört? Und was kommt daraus an Verantwortung? Es ist so viel Angst. Das Christsein wäre mit weniger Angst verbunden vor einer übermächtigen Welt, wo wir die Minderheit nur noch sind in der Gesellschaft. Manchen Christen steckt der Angst im Blick. Die machen sich eher in die Hose, bevor sie sich bekennen in ihrem Betrieb und ihrer Nachbarschaft, dass sie zu Jesus gehören. Entschuldigen sich dreimal, laufen sie rot an, als ob das eine pornografische Bemerkung wäre, wenn man sich zu Jesus bekennt. Da ist unsere Angst, weil wir sehen, wir sind eine Minderheit und wenn du dich dazu bekennst, dann sagen sie, das spinnt ja. Wir haben gar nicht die Weltsicht der Bibel. Die Erde ist des Herrn und alles, was darin ist. Alle, die darin leben, alles, der Erdkreis und die darauf wohnen. Das als erstes gottesdienstliches Bekenntnis und Lobpreis öffnet nicht nur Fenster und Türen für die frische Luft, sondern gibt uns auch einen ganz anderen Geradeausblick, ein ganz anderes Selbstbewusstsein, eine ganz andere Zugehörigkeitsgewissheit und ein ganz anderes ich sage mal, eine Energie in unserem Leben, auch eine andere Gelassenheit. Der Laden gehört ihm. Jetzt will ich noch ein drittes und letztes kurz sagen. Also einmal, Gottes Eigentumsrecht ist geklärt. Ihm gehört der Laden. Er offenbart sich als der Schöpfer, haben wir gesagt. Das zweite ist, der Mensch versucht, Gott zu enteignen. Auf ganz unterschiedliche Wege. Und leider sind wir Christen an diesem verzweifelten und zerstörerischen Versuch selbst beteiligt. Drittens, die Welt mit neuen Augen sehen. Ist klar, das ergibt sich jetzt rum, dass ich mich hineingebe in diesen Psalm, ihn mitbete und die Augen geöffnet bekomme,
Ich gehöre zu einem

Herrn, dem Himmel und Erde Eigentum sind und alles, was da drin ist. Die Sachen und die Menschen, Lebendes, Organisches und Anorganisches, ihm gehört. Hat zur Folge erstmal, ich sehe die Schönheit mit anderen Augen. Ich freue mich über, es hat einen doppelten Glanz. Es ist eine Farbenpracht, an der man sich nicht satt sehen kann. Das ist an sich schön. Aber jetzt gehen wir da durch, wie die Königskinder, als wenn wir zur Familie Windsor gehören und durch die Parks gehen, Buckingham Palace und so. Ne? Es ist unser. Es ist unser. Und unser Vater hat's gemacht. Er ist der Schöpfer. Das heißt, jedes bunte, farbenprächtige Blatt lobt den ewigen Schöpfer. Es stärkt unseren Glauben. Und sagen sie, es gibt auch nicht nur Schönes, es gibt auch Unappetitliches, es gibt auch Widerliches und durch unsere Städte und durch manches sieht auch manchen Katzenkadaver im Fluss schwimmen, das ist alles nicht so appetitlich, das ist nicht der Lob Gottes. Das auf andere Weise. Es gibt so viel Kräfte in der Welt, im Menschen, die Welt ist gekennzeichnet vom Sündenfall, vom weg von Gott trennt, in jeder Hinsicht. Im Menschlichen, in Geschichte und bis in die Natur. Es ist nicht die Schöpfung, wie Gott sie gemacht hat. Auch ohne unsere Umweltzerstörung ist es nicht die Schöpfung, wie Gott sie gemacht hat. Sie hat schon längst den Stempel der Sünde und des Risses in sich. Aber auch bei all dem, was kaputt ist und was so notvoll ist, kann ich sagen, Gott gibt sein Eigentumsrecht nicht auf. Er schmeißt den Laden nicht auf den Schrott. So sehr hat Gott die Welt geliebt, dass es seinen eingeborenen Sohn gab. Die Welt, Kosmos steht da, geliebt. Menschen und alles, was dazugehört. Freude und Dank wachsen. Aber natürlich auch Verantwortung. Plötzlich kriegt doch alles ein anderes Gewicht. Es ist doch das Eigentum unseres Vaters. Es gehört doch uns. Es ist doch so, dass überall weiß man, mit dem, was keinem gehört, da gehen sie alle um, als wäre es nicht und so. Das ist doch ein primitivster Grundsatz. Von denen gucken sich die Schulen deshalb an und so, die Gebäude. Es gehört keinem persönlich und so, und da kann man es ja versauen. Und so ist es oft mit der Welt. Und wir Christen gehen dann auch vorbei und es gehört uns ja auch nicht. Doch, es gehört uns. Wir sind doch Kinder und Erben. Es ist doch die Welt unseres Vaters. Schutz und Gestaltung. Schöpfungsbericht heißt es, bauen und bewahren, macht euch die Erde untertan, füllt sie, bauen und bewahren ist der Auftrag. Ich glaube, das kann man eigentlich nur von ganzem Herzen tun, auch gegen die Verzweiflung und die Übermacht der Probleme, wenn man sagt, das Motiv ist nicht, schaffe ich es oder lohnt sich das oder was kommt dabei raus, sondern das Motiv ist die Liebe zum Vater durch Jesus, es ist doch seine Welt und da kann es uns doch nicht egal sein, was mit seiner Schöpfung passiert. Und das ist das Geheimnis. Wenn Gott zu seinem Recht kommt, kommen wir zu unserem Glück. Wenn Gott zu seinem Recht kommt in dieser Welt, er hat das Recht. Und er wird es durchsetzen, es bleibt. Aber unser Leben wird bestimmt davon, dass wir es ihm streitig machen. Nicht nur persönlich, sondern auch für die Schöpfung, für die Natur. Und nun fangen wir an zu begreifen, in welcher Verzweiflung wir enden auf diesem Weg der Maßlosigkeit. Aber da, wo Gott zu seinem Recht kommt, kommen wir zu unserem Glück. Ach, es hat so viel Veränderndes dann, wenn man diese neue Sicht gewinnt. Dann fragt man plötzlich nicht mehr, wie viel Geld oder wie viel Zeit oder wie viel von dem, was ich besitze oder so, will ich für Gott zur Verfügung stellen. Das ist typisch der natürlich religiöse Mensch. Der geht davon aus, der Laden gehört mir und je frömmer ich bin, desto mehr gebe ich von meinem Eigentum an Gott ab. Das ist doch eine völlig, völlig falsche Fragestellung. Die Sicht ist die, dass ich kapiere, die Erde ist des Herrn und was darin ist, da gehöre ich auch mit dazu, mit meinem Bankkonto, ob da viel oder wenig drauf ist, mit meiner Zeit, mit meiner Kraft, mit meinen Gaben, das ist doch alles sein Eigentum. Und die Frage ist nicht, wie viel gebe ich von meinem für Gott, sondern, Herr, was machen wir mit deinem Eigentum, das in meinem Einflussbereich ist? Dass du mir zur Verwaltung gegeben hast. Der Laden, meine Zeit gehört ja eh dir, alle, 24 Stunden pro Tag. Was wollen wir damit machen?
Mein Geld gehört ja dir. Alles, was ich gespart habe, was ich angelegt habe, die Grundstücke gehören, alles dir, Herr. Was soll man damit machen? Was ist wohl recht? Dieses Land, das sage ich in Klammern mal ungeniert, dass die Eigentumsfrage zur Schlüsselfrage des Bekenntnisses gemacht, ist ein heidnisches Land. In Israel konnte man Boden gar nicht für ewig erwerben. Immer nur maximal auf 50 Jahre. Dann fiel es zurück an die Stammesangehörigen von Stämmen, denen es zugelost worden war. Das war das Bekenntnis, der Grund und Boden gehört Gott. Er ist zu Lehen gegeben, zur Verfügung, Wohn- und Werkstatt. Aber es gibt einen letzten Vorbehalt. Was würde sich ändern? Deshalb war in der ersten Gemeinde natürlich sofort diese Erkenntnis da. Selbst die heiligsten Dinge, die gingen an die Grundstücke, wo es nötig wurde, für die Versorgung der Armen was zu tun. Gut, da muss man fragen, was ist jetzt sinnvoll, was ist langfristig hilfreich, auch für die Armen. Die Verantwortung haben wir. Aber es macht einen großen Unterschied, von welcher Voraussetzung aus wir denken. Der Laden gehört dem Herrn. Und jetzt bitte ich Sie selber, sich klar zu werden. Was für eine Grundeinstellung haben Sie zu dem wenigen oder vielen Besitz, den Sie haben? Ist das wirklich das beherrschende Motiv? Es gehört alles ihm, sein Eigentum. Und welches Blick haben Sie für Ihre Stadt, in der Sie leben? Sie gehört dem Herrn. Es ist sein Eigentum. Deshalb können wir Christen, wenn Gott uns Gaben gegeben hat, uns nicht verabschieden aus diesem Laden. Wir werden dafür beten und werden so gestaltend mit dabei sein in der Gesellschaft, in dieser Welt. Und wenn Gott uns Gaben gegeben hat, dann müssen wir an dem Platz mitwirken, ob in Lehre und Wissenschaft, in Verwaltung und Management, in Wirtschaft und Technik, wo auch immer. Auch in der Gemeinde Selbstverständlichkeit, aber die Erde ist es, Herr. Was machen wir mit seinem Eigentum? Gott wird uns eines Tages zur Rechenschaft ziehen für das. Aber heute soll unser Tag bestimmt sein, dass im Lob Gottes wir die Mitte gewinnen. Die Erde ist des Herrn und was darin ist, der Erdkreis und die darauf wohnen.

Eigentumsrechte. Der Evangeliumsrundfunk brachte eine Ansprache von Pfarrer Ulrich Parzani aus Kassel. Wir haben den Beitrag im Rahmen einer öffentlichen Veranstaltung aufgezeichnet und für die Sendung leicht gekürzt. Ich für meinen Teil verabschiede mich und sage Dankeschön fürs Zuhören. Gott befohlen.

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1: Fragen sind ja eigentlich was Feines. Sie fordern heraus zur Stellungnahme, zum Nachdenken, zum Handeln. Fragen können aber auch unangenehm sein, dann, wenn sie aufdecken oder mir zu nahe kommen. Und das vielleicht sogar noch laut und in aller Öffentlichkeit. Sollte dem Herrn etwas unmöglich sein? Zu welcher Kategorie von Fragen zählt für Sie diese aus dem ersten Buch Mose? Für Sarah, der Frau von Abraham, auf alle Fälle zu den unangenehmen, denen die bloßstellen, entwaffnen und aufdecken. Mehrmals hatte Abraham schon die Zusage bekommen, dass er trotz seines hohen Alters viele Nachkommen haben wird. Jetzt erschien ihm Gott und sagte ihm zu, in einem Jahr wird es soweit sein, dann werde ich wieder zu dir kommen und deine Frau Sarah wird einen Sohn haben. Sarah hörte die Worte und konnte nur lachen. Und gerade dann stellte der Herr Abraham die unangenehme, entblößende Frage, warum lacht Sarah? Sollte dem Herrn etwas unmöglich sein? Und Sarah ist um eine Antwort nicht verlegen. Blitzschnell kommt die Ausrede, nein, ich habe nicht gelacht. Sicher, dem Herrn ist alles möglich. Die Reaktion kommt mir bekannt vor. Ich würde Ähnliches antworten. Denn schließlich sind es ja alle Dinge, die wir Gott zutrauen. Sogar unseren Kleinkram im Alltag. Alles hat Gott in der Hand, alles ist ihm untertan, also ist ihm natürlich auch nichts unmöglich. Aber die großen Dinge? Trauen wir Gott auch Wunder in unserem Leben zu? Sarah hatte eher dem Augenschein vertraut und an sich heruntergeblickt. Was, ich? Kinder kriegen? In unserem Alter? Dass ich nicht lache. Und eben deshalb ist die Frage an Sarah so unangenehm. Nicht nur in den Kleinigkeiten des Alltags, in den Dingen, die wir aus eigener Kraft und mit Gottes Segen bewältigen, sondern gerade auch die Dinge, die unsere Möglichkeiten übersteigen. Sollten die dem Herrn unmöglich sein? Ich spüre, wie mein Herz schneller schlägt bei dieser unangenehmen Frage. Nein, solche augenscheinlichen Wunder, wie Sarah sie erlebt hat, gab es noch nicht in meinem Leben, aber ich kann daran sehen, dass es sie gibt. Gott ist nichts unmöglich, kein Zweifel.

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1: Willkommen bei den Gedanken zum Sonntag hier im ERF Süd. Mein Name ist Anne Geier, schön, dass Sie eingeschaltet haben. Waren Sie schon einmal an einem Ort, an dem Sie niemanden kannten? Sie wussten nicht, welche Regeln gelten, wie die Menschen ticken oder ob sie überhaupt willkommen sind. Da fühlt man sich schnell fremd und unsicher. Umso schöner ist dann der Moment, wenn man nach Hause kommt. Dort muss man sich nicht verstellen, dort kennt man sich aus, dort gehört man dazu. Und vielleicht ist es kein Zufall, dass wir Gästen oft sagen, fühl dich wie zu Hause. Wir wünschen ihnen dann damit, dass sie sich angenommen und willkommen fühlen. Genau dieses Bild greift auch unser Wochenvers auf. Eigentlich geht er sogar noch einen Schritt weiter. Denn Gott sagt nicht nur, fühl dich wie zu Hause, er sagt, du bist zu Hause. Im Epheserbrief Kapitel 2, Vers 19 heißt es, so seid ihr nun nicht mehr Gäste und Fremdlinge, sondern Mitbürger der Heiligen und Gottes Hausgenossen. Was das bedeutet und welche Heimat Gott uns in Jesus Christus schenkt, darüber wollen wir heute nachdenken. Zum Auftakt hören wir das Lied »Zuhause zu sein«, gesungen von Andy Weiss.

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0: Unser Wochenvers aus Epheser 2, Vers 19 sagt: So seid ihr nun nicht mehr Gäste und Fremdlinge, sondern Mitbürger der Heiligen und Gottes Hausgenossen. Durch Jesus Christus schenkt Gott Menschen eine neue Heimat. Niemand muss bei ihm draußen bleiben oder sich seinen Platz erst verdienen. Was das ganz praktisch bedeutet und warum die Sehnsucht nach einem Zuhause letztlich auf eine noch größere Heimat verweist, darüber hat sich Jan Klein Gedanken gemacht. Sein Beitrag trägt den Titel »Ein Platz zum Bleiben« und wird gelesen von Johannes Osenberg.
1: »Ein Platz zum Bleiben« von Jan Klein. Kaltmiete, Warmmiete, Betriebskosten, Nebenkosten, Lage und Nachbarschaft. Sicherlich waren auch Sie schon mal auf Wohnungssuche und haben sogar ein Haus gekauft oder gebaut. Manchmal drängt die Zeit vor dem Umzug, sodass einem kaum die Wahl bleibt. Ein anderes Mal schränken die immerzu steigenden Mieten und Quadratmeterpreise die Auswahl ganz von allein ein. Dabei wünscht sich eigentlich jeder von uns ein Zuhause, in dem man sich wohlfühlen kann. Keiner von uns zöge gern in ein muffiges Kellerloch oder eine stickige Dachwohnung, wenn es auch eine behaglichere Alternative gäbe. Wohnen soll angenehm sein, ein Ankommen und Rauskommen aus dem geschäftigen Alltag. Wo man wohnt, ist eben dort, wo man an die Dinge gewohnt ist. Die Tatsache, dass wir uns alle einen bestmöglichen netten Platz zum Wohnen wünschen, spricht Bände über das Menschsein. Wir wollen Heimat, Zuhause, eine Zugehörigkeit, einen Ort, der vor allem einfach da ist, wo man immerzu nach Hause kommen kann. An dem letzten gemeinsamen Abend vor seinem Tod redete Jesus mit seinen Jüngern genau über dieses Thema. Seinen verängstigten und verwirrten Jüngern gab er einen unaussprechlichen Trost. Ich richte euch ewige, wunderschöne Wohnungen ein. Ich warte dort auf euch. Das sagt Jesus. Dabei betont er nicht etwa besonderes Mobiliar oder exklusive Smart-Home-Elektrik. Es geht ihm um den Ort an sich, bei ihm im Himmel. Eine ewige Heimat, ewige Geborgenheit. Das klingt zu schön, um wohnbar zu sein. Doch bietet Jesus es allen an, die bei ihm eine absolut ehrliche Selbstauskunft einreichen, die ehrlich werden mit ihrer Schuld vor Jesus und ihm Vertrauen und Gehorsam schenken. So ein Wohnungsangebot haben Sie sicherlich noch nie bekommen. Greifen Sie zu!

0: Es gibt kaum ein schöneres Gefühl, als nach einer Reise wieder nach Hause zu kommen. Das eigene Umfeld, die vertrauten Gerüche und Geräusche, das eigene Bett. Zu Hause kennt man sich aus. Hier gehört man hin. Zu Hause bedeutet in der Regel Geborgenheit und Zugehörigkeit. Doch nicht nur nach einem Ort sehnen sich Menschen, sondern auch nach einer Heimat für die Seele. Der Wochenvers aus Epheser 2, Vers 19 spricht genau davon. Durch Jesus Christus sind wir vor Gott nicht mehr Fremde und Gäste, sondern Mitbürger der Heiligen und Gottes Hausgenossen. Wir dürfen bei ihm ankommen und zu Hause sein. Warum Christen in Gottes Gegenwart ihre eigentliche Heimat finden, darüber spricht Franziska Stocker-Schwarz in ihrem Beitrag »Nicht mehr fremd und heimatlos«.
1: Im eigenen Bett schläft es sich doch am besten. So sagen viele, wenn sie von einer Urlaubsreise zurückkommen. Und das ist ja auch wahr. Zu Hause sein, das bedeutet, man ist mit allem völlig vertraut. Man kennt jede Tür, man weiß, wie sie schließt, man kennt jede Ecke und jeden Schrank. Kein Griff geht fehl. Auf Schritt und Tritt fühlt man sich sicher. Das Gefühl sagt, ich bin zu Hause. Ganz anders ist das im Urlaub. Da ist alles neu und das ist auch spannend. Wo gibt es den nächsten Supermarkt? Wo ist das Geschirr? Wie schlafe ich in dem Bett? Welche Düfte sind in der Luft? Im Urlaub in der Fremde zu sein, macht Freude. Fremd sein, zu Hause sein, das sind in der Bibel sowohl im Alten Testament wie im Neuen Testament geprägte Begriffe. Die Israeliten waren über Jahrhunderte in der Fremde. Als Fremdlinge lebten sie in Ägypten. Daran haben sie keine guten Erinnerungen. Jedes Jahr feiern sie es im Passafest. Bitter war die Zeit in Ägypten. Daher essen sie bei der Passafeier bittere Kräuter und die Tunke besteht aus Salzwasser. Voller Tränen war der Weg ins gelobte Land, der Weg in die Heimat. So wird es von Generation zu Generation weitergegeben. Mein Vater war ein Aramäer, dem Umkommen nahe, und zog nach Ägypten und war dort ein Fremdling. Oder wir waren Knechte des Pharao in Ägypten, doch der Herr führte uns aus Ägypten. Doch zur Zeit Jesu lebte das Volk Israel jahrhundertelang im Land der Verheißung. Das gelobte Land war Heimat geworden. Sie kannten sich dort aus, alles war vertraut. Sie hatten nicht nur Städte gebaut, sondern auch den Tempel in Jerusalem. Dort in den Vorhöfen Gottes wurden schöne Gottesdienste gefeiert. Alles hatte seinen Platz, alles hatte seine Ordnung, alles war geregelt. So pflegten die Israeliten das Haus Gottes. Aber die Leute aus anderen Völkern hatten keinen freien Zugang im Tempel. Sie wurden Gottesfürchtige genannt. Sie mussten auf dem Tempelgelände im äußeren Vorhof bleiben. Jesus predigte jedoch Neues. Er stellte die alten Regeln in Frage. Für Jesus galten nicht als erstes die äußeren Regeln im Tempel, sondern er sprach die Regungen des Herzens an. Mit Worten wie »Meines Vaters Haus soll ein Haus des Gebets für alle Völker sein«, ihr aber habt eine Räuberhöhle daraus gemacht, stellte er die religiösen Gewohnheiten in Frage. Immer wieder drang er darauf, das Althergebrachte zu erneuern. Daher wurden seine Jünger dann auch die Anhänger des neuen Weges genannt. Darauf beziehen sich die Worte im Epheserbrief, wo es heißt, so seid ihr nun nicht mehr Gäste und Fremdlinge, sondern Mitbürger der Heiligen und Gottes Hausgenossen. Denn es war eben total neu. Auch Angehörige anderer Völker sollten im geistlichen Tempel Gott anbeten dürfen. Sogar Petrus und Paulus hatten sich zu dieser Freiheit erst durchringen müssen. Jesu Wort, ich bin die Tür zur Gottesgemeinschaft. Wenn jemand durch mich hineingeht, wird er selig werden, wurde erst nach und nach verstanden. Mitbürger der Heiligen, Gottes Hausgenossen, dürfen an Jesus Christus Glaubende sein. Die Verheißungen sind in Jesus erfüllt. Ganz vertraut, so direkt wie Hausgenossen, dürfen Christen mit dem Vater im Himmel reden. Durch Jesus sind wir Kinder Gottes. Daher dürfen wir uns bei ihm auch ganz zu Hause fühlen. Gespräch mit Gott, das Beten, darf ganz vertraut, voller Geborgenheit geschehen.

Wer mit anderen Menschen zusammenlebt, weiß, Gemeinschaft kann etwas Wunderbares sein. Aber wo Menschen zusammenleben, braucht es Rücksicht, Geduld und Kompromissbereitschaft. Eine Familie funktioniert nur, wenn jeder zum Miteinander beiträgt. Genau dieses Bild greift der Apostel Paulus in unserem Wochenvers auf. Er schreibt: So seid ihr nun nicht mehr Gäste und Fremdlinge, sondern Mitbürger der Heiligen und Gottes Hausgenossen. Durch Jesus Christus nimmt Gott uns in seine Familie auf. Wir bleiben nicht Besucher auf Zeit, sondern dürfen zu ihm gehören. Und wer bei Gott zu Hause ist, lernt, wie Jesus zu denken und zu handeln. Dann fragen wir nicht mehr zuerst, was habe ich davon, sondern wie kann ich dem anderen dienen? Gerade in einer Zeit, in der viele nur noch ihre eigenen Interessen verfolgen, erinnert uns der Wochenvers daran, Gott baut aus vielen verschiedenen Menschen ein gemeinsames Haus und in diesem Haus soll etwas von seiner Liebe sichtbar werden. Wo Christus Menschen zusammenführt, da werden Fremde zu Geschwistern und aus Gästen werden Hausgenossen Gottes.

0: Unser Wochenvers aus Epheser 2, Vers 19 erinnert uns daran, dass Christen keine Heimatlosen sind. Durch Jesus gehören sie zu Gottes Familie und dürfen voller Vertrauen ihrer Zukunft entgegensehen. Doch wie sieht diese Zukunft aus? Wann wird Jesus wiederkommen? Und woran können wir erkennen, dass Gottes Plan mit dieser Welt seinem Ziel entgegengeht? Solche Fragen beschäftigen Menschen seit Jahrhunderten und schon die Jünger Jesu haben sie gestellt. In der fortlaufenden Bibellese nimmt uns Ulrich Pazani mit hinein in eine Begebenheit, in der Jesus anhand eines Feigenbaums deutlich macht, es gibt Zeichen, die auf seine Wiederkunft hinweisen.
1: Herzlich willkommen, wir lesen die Bibel. Heute Matthäus Evangelium Kapitel 24, die Verse 32 bis 36. Jesus hat vom Ziel der Geschichte, von seinem Kommen geredet und von den Signalen, die darauf hinweisen. Wir lesen. An dem Feigenbaum lernt ein Gleichnis. Wenn seine Zweige jetzt saftig werden und Blätter treiben, so wisst ihr, dass der Sommer nahe ist. Ebenso auch, wenn ihr das alles seht, so wisst, dass er nahe vor der Tür ist. Wahrlich, ich sage euch, dieses Geschlecht wird nicht vergehen, bis dies alles geschieht. Himmel und Erde werden vergehen, aber meine Worte werden nicht vergehen. Von dem Tage aber und von der Stunde weiß niemand, auch die Engel im Himmel nicht, auch der Sohn nicht, sondern allein der Vater. Signale für das Ziel der Geschichte. Und dann redet Jesus von dem Feigenbaum. Ein wunderbares Bild. Mögen Sie Feigen? Ich mag sie so gern. Auch getrocknet, aber noch schöner, noch besser schmecken die frischen Feigen. Und sie wachsen überall im Israelland. Und Jesus kommt vorbei, Feigenbaum, verliert im Winter die Blätter. Und dann kommt es wieder. Ah, wie schön das ist, wenn Blätter kommen und wenn dann die Knospen sind und wenn es wächst. Das ist so stark. Jesus sagt, das kennt ihr doch, ne? Ihr achtet doch drauf. Und wenn das entsteht, dann wisst ihr, es wird Sommer. Und Sommer ist jetzt nicht nur, da ist nicht die Sehnsucht in Israel vor allen Dingen, dass es endlich mal warm, sondern es ist eher viel zu warm. Aber dann ist Erntezeit. Dann ist auch Feigenernte. Das ist Erntezeit. Das ist ein Bild. Nun ist dieses Bild zunächst einmal als Naturbild für uns verständlich. Er entwickelt sich etwas, da kann man etwas sehen und kann rausschließen, da kommt eine Erntezeit. Aber es bedeutet auch noch mehr. Der Feigenbaum ist in der Bibel auch immer wieder ein Bild für Israel, für Gottes Volk. Er hat's gepflanzt, er hat gepflegt und er lässt wachsen und Frucht soll darauf werden. Was für ein wunderbares Bild. Jetzt, worauf bezieht sich das? Es bezieht sich auf die Ereignisse, von denen Jesus vorher geredet hat. Er hat gesagt, es wird Entwicklungen geben, die werden sich zuspitzen im Blick auf das Ende der Geschichte. Und da gibt es die negativen Zeichen von Verführung, religiöser Verführung, von Gewalttaten, auch von Naturkatastrophen, auch vor Verfolgung der Christen. Immer wieder betont Jesus das Element der Lüge, der Verführung, dann falsche Christus, falsche Propheten. Aber auch ein positives Zeichen, dass die Botschaft von Jesus in dem Reich Gottes wird verkündet werden in der ganzen Welt für alle Völker. Das ist ja eine unglaublich positive Ansage, die bis heute noch in der Erfüllung ist. Aber wo wir schon so viel von Erfüllung sehen, wie sich die Leute damals, als Jesus das zum ersten Mal sagte, überhaupt nicht vorstellen konnten. In allen Kulturen ist das Evangelium heute gesagt. Ich auch Leute allerdings sagen uns, es gibt noch kleine Volksstämme, in deren Sprache ist das Evangelium noch nicht übersetzt. Also es gibt auch was zu tun, aber das Ende ist nah. Das kann man daran beobachten. Das Ziel der Geschichte, das Jesus ankündigt, kommt. Und nun sagt er doch etwas hier, was auch immer Stirnrunzeln hervorgerufen hat. Dieses Geschlecht wird nicht vergehen, bis dies alles geschieht. Manche haben gesagt, da hat Jesus sich aber dann getäuscht. Denn er hat gesagt, diese Generation wird nicht zu Lebzeiten, wenn wir es alle erleben. Aber du siehst, er ist nicht gekommen. Nun, man kann das so übersetzen, aber es kann auch anderes heißen. Dieses Geschlecht kann auch das jüdische Volk meinen. Wenn Sie da mal die Geschichte ansehen, dann ist das erstaunlich, dass es dieses Volk bis heute gibt. Das kann man von keinem anderen Volk so sagen. Sie sind verfolgt und zerstreut worden, sie sind vernichtet worden, ihnen ist die Basis zu Hause genommen worden und eigentlich sollten sie ausgelöscht sein. Und bis heute dieses Volk, die jüdische Gemeinschaft weltweit, aber auch seit über 70 Jahren jetzt das Volk Israel im Israelland. Das heißt, das Wunder der Geschichte ist vor unseren Augen. Dieses Geschlecht wird nicht vergehen, bis es zum Ziel der Geschichte kommt, sagt Jesus. Und dann kommt ein Satz, der so ungeheuer hilfreich ist für unseren Alltag. Erstmal mächtig. Jesus sagt, Himmel und Erde werden vergehen. Es gab ja auch Weltanschauungen, es gab auch lange Zeit, wo man dachte, das ist die Welt, die ist ewig. Nein, das sagen auch Physiker, dass die vergeht. Jesus sagt, Himmel und Erde werden vergehen, aber meine Worte werden nicht vergehen. Das heißt, was er sagt, bleibt. Das muss sich in den Ohren der Zeitgenossen damals als Irrsinn angehört haben. Da steht jemand, gut 30 Jahre, und sagt, was ich sage, das vergeht nicht. Es kann ja nur ein Wahn sein oder bewusster Betrug oder Wahrheit. Eins, zwei, drei muss es ja sein. So, und die Entscheidung ist jetzt für uns. Gott hat diesen Jesus, den Gekreuzigten, durch die Auferweckung bestätigt und hat gesagt, was der gesagt hat, ist wahr. Das gilt. Jedes Wort. Seine Tat war Gottes Tat und sein Sterben war Gottes Erlösungs- und Befreiungstat. Das stellvertretende Gericht trug er, damit wir versöhnt mit Gott Kinder Gottes sein dürfen. Und er ist auferstanden und zur Rechten Gottes und wird wiederkommen, das letzte Wort der Weltgeschichte sprechen. Wenn alle Stimmen verstummt sind, alle Machthaber nichts mehr zu sagen haben, wird Jesus sein Wort sprechen. Über unser aller Leben. Das entscheidende Wort. So, und was folgt daraus? Daraus folgt doch nur eins. Nichts ist so wichtig, als täglich dieses Wort zu lesen. Lesen Sie die Bibel. Ich flehe Sie an. So sehr ich mich freue, dass Sie diese Sendung sehen, so sehr bete ich Sie, nehmen Sie zum Anlass, um unabhängig davon die Bibel zu lesen, die ganze Bibel, zu graben darin wie in einem Silberbergwerk. Nehmen Sie diese Schätze und lernen Sie es Stück für Stück. Es sind Worte der Ewigkeit. Alles, was Sie noch so wichtig nehmen, wenn Sie sagen, ich habe keine Zeit und beruflich, wenn du wüsstest, was bei uns ist, okay, alles geschenkt, glaube ich Ihnen ja alles, aber es wird alles vergehen. Zum Schluss wird nur eins wichtig sein, ob Sie auf das Wort von Jesus gehört haben und danach Ihr Leben gerichtet haben. Deshalb bitte ich Sie um eine ganz praktische Sache. Nehmen Sie sich an jedem Tag Zeit. Kommt gar nicht auf die Länge an. Es sind ein paar Minuten, 10, 15, 20 Minuten sind und lesen Sie das Wort Gottes, die Bibel. Und das, was Sie verstehen, das tun Sie. Und was Sie nicht verstehen, lassen Sie liegen, kriegen wir später. Sie werden genug zu tun haben, damit das, was Sie verstanden haben, jetzt auch zu tun. Himmel und Erde werden vergehen, meine Worte nicht. Jesus sagt dann auch noch ein Wort, das Begrenzung zeigt. Dass er sagt, also wenn ihr wissen wollt, wie mit den Terminen, das wissen die Engel im Himmel nicht, das weiß auch der Sohn nicht, das weiß nur der Vater. Das erstaunt viele Leute, sagen, war er denn nicht der Sohn Gottes, muss er denn nicht alles wissen? Jesus sagt, weiß keiner. Mit dieser etwas anstößigen Bemerkung will er sagen, hört auf zu spekulieren, diese ganze Rechnerei bringt überhaupt nichts, bleibt wach, bleibt auf Kurs, hört mein Wort, tut, was ich euch sage, lebt aus der Kraft des ewigen Wortes Gottes. Was für eine Linie. Ich bitte Sie, leben Sie danach. Dafür will ich beten. Ach Herr, verzeih uns, dass wir so vieles wichtig nehmen, was eigentlich nicht wichtig ist. Werde du uns wichtiger. Rede zu uns in den Tag hinein. Amen.

Im Wochenvers aus Epheser 2, Vers 19 nennt Paulus alle, die zu Jesus gehören, Mitbürger der Heiligen und Gottes Hausgenossen. Was für eine Zusage! Bei Gott müssen wir uns keinen Platz verdienen. Durch Jesus Christus dürfen wir zu ihm gehören und bei ihm zu Hause sein. Ich wünsche Ihnen, dass Sie in der kommenden Woche etwas von dieser Geborgenheit erfahren. Dass Sie wissen dürfen, ich bin nicht allein, ich bin nicht heimatlos, sondern ich habe in Jesus Christus eine Heimat, die trägt. Und dass Gottes Liebe Sie zugleich befähigt, auch anderen ein Stück Heimat, Annahme und Wärme zu schenken. Nächste Woche um die gleiche Zeit hören Sie hier im ERF Süd eine weitere Ausgabe der Gedanken zum Sonntag. Bis dahin können Sie sich bei Fragen oder Anregungen gern an unseren ERF-Hörerservice wenden. Adresse und Telefonnummer erfahren Sie gleich im

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1: Wir hören aus dem Alten Testament den Psalm 87.
2: Sie ist fest gegründet auf den heiligen Bergen. Der Herr liebt die Tore Zions mehr als alle Wohnungen in Jakob. Herrliche Dinge werden in dir gepredigt, du Stadt Gottes.
3: Ich zähle Ägypten und Babel zu denen, die mich kennen. Auch die Philister und Tyrer samt den Mooren.
4: Die sind hier geboren.
2: Doch von Zion wird man sagen,
4: Mann für Mann ist darin geboren.
2: Und er selbst, der Höchste, erhält es. Der Herr spricht, wenn er aufschreibt die Völker,
3: die sind hier geboren.